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Bla, bla, bla, Frankfurt, da kein Moderator anwesend ist, übernehme ab sofort ich die Musikkontrolle. Und ab geht's.

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2: Und einen wunderschönen guten Morgen aus den Studios hier in Halle an der Saale wünsche ich euch in den Äther, nicht nur in den Äther, sondern auch zu allen Hörerinnen und Hörern, die uns zuhören in Leipzig bei Radio Blau, in Coloradio, in Dresden bei Coloradio, bei den freien Radios Berlin, Brandenburg auf DAB Plus, für ganz Sachsen online beim Rundfunkkombinat, bei Radio Swupfort in Frankfurt oder bei Radio Unerhört in Marburg, beim Freien Radio in Stuttgart. Guten Morgen an euch alle im Stream weltweit, so ihr denn zuhören möget. Heute ist Donnerstag, der 11. Juni, oh, das halbe Jahr schon fast wieder rum und bald werden die Nächte wieder länger. Und die Tage kürzer, aber noch ist es so richtig schön Sommer hier in Halle an der Saale. Am Mikrofon ist Uli und mit dem ersten Song möchte ich euch ganz entspannt in den Tag bringen. Manfred Krug, früh war der Tag erwacht.

Manfred Krug hat uns hier ganz sanft und jazzig in den Tag begleitet mit dem Song Früh war der Tag erwacht. Und bevor ich euch mit Nachrichten belästige, schauen wir mal schnell auf die nächsten 3 Stunden, die wir zusammen verbringen. Wir haben in der ersten Stunde einen Beitrag über den Rapper Epsilon beziehungsweise einen Konzertbericht über ein 0-Euro-Konzert, bei dem unsere Kollegin war. Es gibt die Rojava-Nachrichten wie immer an dieser Stelle und wir hören etwas über Debanking, einem Phänomen, was in den letzten Monaten immer mal wieder für Furore sorgt. In der zweiten Stunde nach den

Mit ein paar Veranstaltungstipps sende ich euch dann um 10 Uhr in den Tag. Und nun kommen wir zu den Nachrichten für Donnerstag, den 11. Juni.

Das Handelsblatt berichtet, Bayern und NRW planen anscheinend, Vergesellschaftungen zu verhindern. Der Bauminister von Bayern sowie die Bauministerin von NRW planen auf der morgigen Bauministerkonferenz mit einem Antrag gegen Vergesellschaftungen von Immobilienkonzernen vorzugehen. Mit dem Vorhaben wollen die unionsgeführten Länder wohl gezielt gegen die Berliner Initiative Deutsche Wohnen und Co. enteignen vorgehen, die die Vergesellschaftung von großen Wohnkonzernen anstrebt. Nach Vorstellung des bayerischen Ministerpräsidenten Söder sollen solche Vorhaben auf Bundesebene verboten werden. In Berlin hatten sich 2021 in einem Volksentscheid knapp 60% für die Enteignung von großen Wohnungskonzernen ausgesprochen. Seitdem bleibt der Senat das Vorhaben immer weiter schuldig. Mittlerweile plant die Initiative daher einen bindenden Gesetzesvolksentscheid. Vergesellschaftung zugunsten der Allgemeinheit ist im Grundgesetz verankert. JuristInnen gehen davon aus, dass ein Gesetz, wie Söder es vorschwebt, daher verfassungswidrig wäre. Der Deutschlandfunk berichtet, neue ausländerfeindliche Proteste in Nordirland. Polizei setzt Wasserwerfer ein. In Nordirland ist es den zweiten Abend in Folge zu Gewalt bei ausländerfeindlichen Protesten gekommen. In der Belfaster Vorstadt Newtown Abbey ging die Polizei mit Wasserwerfern gegen Steine werfende Menschen vor, die nach Angaben der Behörden von rechtsextremen Aktivisten angestachelt worden waren. Erneut seien Feuer gelegt, Gegenstände wie Ziegelsteine, Flaschen und Steine auf die Einsatzkräfte geworfen wurden. Ähnliche Ausschreitungen wurden von Reportern im Glengormley nördlich von Belfast beobachtet. In der nordirischen Hauptstadt selbst blieb es indes ruhig, nachdem die Polizei ihre Präsenz dort erheblich verstärkt hatte. Zudem blieben viele Schulen und Geschäfte geschlossen. Auslöser der Krawalle war ein Messerangriff, bei dem ein Mann am Montag schwerst verletzt worden war. Für einen 30-jährigen Sudanesen wurde Untersuchungshaft angeordnet. Mehrere Medien berichten, einem WM-Schiedsrichter wird die Einreise in die USA verwehrt. Der Grund: Terrorverdacht. Die Kritik an den USA wächst. Die Causa um den somalischen Schiedsrichter Omar Artan erzeugt kurz vor dem Start der Fußball-WM erhebliche Diskussionen. Obwohl er als einer der 7 nominierten Unparteiischen aus Afrika für das Turnier vorgesehen war, wurde ihm der Zutritt zu den Vereinigten Staaten nicht gewährt. Laut eigenen Angaben hatte Artan alle notwendigen Voraussetzungen erfüllt, dennoch wiesen ihn die amerikanischen Grenzkontrolleure am Airport in Miami zurück und ordneten seine Rücksendung an. Das ist nicht der einzige Vorfall. Der Schweizer Nationalspieler Breel Embolo bekam erst im Anschluss an eine nachträgliche Überprüfung ein Visum und ist inzwischen bei seiner Mannschaft angekommen. Der irakische Stürmer Ayman Hussein wurde am Flughafen Chicago fast 7 Stunden lang festgehalten und befragt. Einem Fotografen seines Teams wurde die Einreise verweigert. Die Spieler des Irans dürfen zu ihren 3 Spielen in Seattle und Los Angeles vom Trainingscamp in Mexiko aus in die USA einreisen, müssen aber am selben Tag wieder zurück. Für viele Spieler der iranischen Delegation gibt es noch gar kein Visum. Mehrere schottische Fans hatten laut BBC teure Eintrittskarten gekauft und blieben nach einem verweigerten Visum nun auf den Kosten sitzen. Viele weitere Fans könnten Probleme bekommen, besonders aus Ländern, für die Einschränkungen gilt. Maya Liebing, die als Amerika-Referentin für Amnesty International in Deutschland tätig ist, äußerte sich beanstandend. Für eine Weltmeisterschaft, bei der große Teile der Welt gar nicht einreisen dürfen, das ist ein Widerspruch in sich selbst. Von Seiten des Weltfußballverbands FIFA hieß es, man sei in die Immigrationsprozesse des Austragungslandes nicht involviert. Die Fußball-WM beginnt heute und geht bis 19. Juli. Und mit einer positiven Meldung aus Halle und Ostdeutschland geht es weiter. Du bist Halle, berichtet der SKL Glücksatlas, trotz Strukturkrise. Warum Hallenser glücklicher sind als die Münchner, Berliner

0: und Leipziger. Die Deutschen in den Großstädten sind so glücklich wie fast noch nie. Doch das Epizentrum der Lebensfreude hat sich verschoben. Weg aus den reichen Metropolen des Südens hin nach Mitteldeutschland, wo der, wie der aktuelle SKL-Glücksatlas für die 40 größten deutschen Städte über 200.000 Einwohner zeigt, kletterte die allgemeine Lebenszufriedenheit im Schnitt auf stabile 7,2 Prozentpunkte. Also Punkte, ohne Prozent. An der Spitze steht ein politischer Paukenschlag des Glücks. Erfurt schiebt sich mit fulminanten 7,74 Punkten vom 6. Platz direkt auf Rang 1. Das Schlusslicht bildet wie bereits im Vorjahr die Hansestadt Rostock mit 5,8 Punkten. Inmitten dieser Dynamik setzt die Stadt Halle ihren positiven Trend der letzten Jahre eindrucksvoll fort. Mit 7,17 Punkten sichert sich Halle einen hervorragenden 12. Platz im bundesweiten Ranking und lässt damit sogar den letztjährigen Gesamtsieger Kassel hinter sich. Besonders beeindruckend, mehr als jede zweite Person in Halle, über 50%, bewertet die eigene Lebenszufriedenheit auf einer Skala von 0 bis 10 mit den Spitzenwerten 8 bis 10. Schaut man rein auf die nackten objektiven Wirtschafts- und Strukturdaten, müsste die Stimmung an der Saale eigentlich im Keller sein. Die Stadt kämpft weiterhin mit einer hohen Schuldnerquote, geringen Steuereinnahmen, einer vergleichsweise niedrigen Wirtschaftsleistung und einem hohen Durchschnittsalter in wenigen Familienhaushalten. Doch die Hallenser scheren sich wenig um die Statistik. Sie ziehen ihr Glück aus den weichen Faktoren des Alltags. Den niedrigen und stabilen Mieten, dem reichlich vorhandenen Wohnraum, den zahlreichen Grünflächen entlang der Saale sowie einer hervorragenden Umwelt- und Gesundheitsversorgung. Die Studie, geleitet von Professor Bernd Raffelhüschen von der Universität Freiburg, fördert ein klares Paradoxon zutage: Geld allein macht eben doch nicht glücklich. Der Glücksatlas ist eine seit dem Jahr 2011 jährlich erscheinende Studie zur Lebenszufriedenheit und Glücksgefühl der Bevölkerung Deutschlands im Rahmen der Glücksforschung. Das waren die Nachrichten für Donnerstag, den 11. Juni 2026. Und mit dem nächsten Song möchte ich euch gerne einstimmen auf den Beitrag zum Konzert mit dem Rapper Epsilon. Hier ist Epsilon, Lauf weg.
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2: Jo, und nicht nur Korax bleibt an, auch Apsilon ist an oder in. Vor 2 Wochen war Letizia von Radio Blau bei einem 0-Euro-Konzert von Apsilon in der Garage Ost in Leipzig. Im folgenden Beitrag stellt sie euch den Rapper nicht nur vor, sondern bringt auch Eindrücke und Live-Ausschnitte vom Konzert mit. Wir hören mal rein in den Konzertabend mit Apsilon.
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0: Apsilon hat eine kostenlose 0-Euro-Tour durch Deutschland und Österreich veranstaltet. Konzertpreise steigen und steigen. Was für eine utopische Idee wäre denn eine komplett kostenlose Tour? Genau das hat Apsilon vor seiner offiziellen Glanz-Null-Tour umgesetzt und ich war in Leipzig live dabei. Am 29.05. fand das 0-Euro-Konzert in der Garage Ost statt. Es war schwierig, an Tickets zu kommen, da die Tour innerhalb Sekunden ausverkauft war. Viele berichteten von Überbuchungen und dass ihr freudig entgegengenommenes Ticket doch wieder storniert wurde.
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0: Apsilon ist ein deutscher Rapper aus Berlin. Sein bürgerlicher Name ist Ada. In den Texten von Apsilon geht es häufig um politische Themen, wobei er eine linke Perspektive einnimmt. Viele seiner Texte sind gesellschaftskritisch und behandeln Themenkomplexe wie Rassismus und Kapitalismus. Die Instrumentals sind zumeist dem Hip-Hop-Subgenre Trap zuzuordnen. Die Beats und musikalischen Produktionen stammen maßgeblich von seinem Bruder Arman.
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0: dass ihr schon drin seid, ein bisschen Mut hast. Ich mache das hier nicht professionell oder so. Ich habe die Jungs vor 2 Jahren kennengelernt und darf heute ein bisschen das Warm-up machen. Ich wollte euch nur von einer Sache in Kenntnis setzen.
1: Los ging es mit einem DJ-Set von Namduin Jugend, einem deutschen Politiker und Mitglied des Sächsischen Landtags. Viele schienen überrascht, ihn auf der Bühne zu sehen, da er nicht als DJ, sondern für seine politischen Aktionen bekannt ist. Aber da sich Absilon und er wohl zu kennen scheinen, war er der Voreck des Abends. Außerdem gab es eine kurze Unterbrechung von Widersetzen Leipzig. Sie berichteten davon, dass am 4.7. die AfD ihren Parteitag in Erfurt halten will und sich dagegen widersetzt werden soll. Es wurde ermutigt, ihnen bei einer Widerstandsaktion bei der Seite zu stehen. Die Atmosphäre des Konzerts war sehr familiär und es war sehr heiß und stickig in dem kleinen Raum der Garage Ost. Das Konzert war eine Mischung aus alten und neuen Tracks von Absilon und außerdem wurden typische 2010er Hits gespielt. Das gemeinsame Mitsingen von alten Kindheitshits in der Pause brachte ein besonderes Gefühl der Gemeinschaft und Nostalgie mit sich. Absilons jüngerer Bruder Arman stand mit ihm auf der Bühne und bediente die Technik und das DJ-Pult.
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0: Ich habe mich auf jeden Fall mega, mega dolle gefreut, dass ich dabei sein durfte und das ganze Konzert miterleben durfte. Wenn es auf jeden Fall mal wieder stattfinden sollte, dann gebt euch auf jeden Fall Mühe, an ein Ticket zu kommen. Das ist auf jeden Fall eine Erfahrung wert.
1: Ja, das war Letizia, die bei einem 0-Euro-Konzert bei dem Rapper Epsilon war. Und nach dem nächsten Song geht es bei uns gleich weiter, komplett nahtlos mit den Rojava-Nachrichten, wie immer an dieser Stelle. Aber vorher noch Manu Chao mit Bixo.
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2: Liebe Freundinnen, in Rojava, der selbstverwalteten Region Kurdistans in Syrien, ist der Sommer und damit die Hitze ausgebrochen. Temperaturen erreichen 35 bis 40 Grad Celsius und die Luft ist trocken und heiß. Menschen vermeiden es tagsüber rauszugehen und die Straßen füllen sich erst gegen Nachmittag, wenn die Sonne untergeht. Feldbrände. In Hesseke wurden durch Feldbrände Schäden an rund 1000 Dunam verursacht. Die Einsatzkräfte der Feuerwehr Hesseke löschten seit Beginn der Erntesaison 66 Brände, darunter 14 Brände auf Weizen- und Gerstenfeldern, die Schäden an rund 992 Dunam verursachten. Die meisten Brände konzentrierten sich auf die Gebiete Tel Tamer und Kaswan. Laut Statistik der Feuerwehr Hesseke brachen zwischen dem 24. Mai und dem 8. Juni 2026 22 Brände auf landwirtschaftlichen Flächen in ihrem Zuständigkeitsbereich aus. Diese Brände zerstörten unterschiedliche Flächen von Weizen-, Gersten- und Dinkelfeldern. Die Schäden haben einen großen wirtschaftlichen Einfluss für die Landwirte. Die meisten Brände wurden durch Funkenflug der Mähdrescher während des Betriebs verursacht. Weitere Brände entstanden durch Kurzschlüsse. KCK, Union der Gemeinschaften Kurdistans, fordert Kampf gegen ökologische Zerstörung. Zum Weltumwelttag ruft der Dachverband der kurdischen Bewegung dazu auf, Umweltzerstörung und Ressourcenraub in Kurdistan und weltweit nicht hinzunehmen. Anlässlich des Umwelttags am 5. Juni hat der Exekutivrat der Gemeinschaft der Gesellschaften Kurdistans, KCK, zu einem verstärkten Engagement gegen Umweltzerstörung und Ressourcenraub aufgerufen. In einer Erklärung fordert der Dachverband der kurdischen Freiheitsbewegung den Schutz von Natur und Lebensgrundlagen als gesellschaftliche und politische Aufgabe zu begreifen. Die ökologische Krise ist ein Ergebnis von Krieg, Kapitalismus und staatlicher Herrschaft, die auf Ausbeutung, Wachstum und Kommerzialisierung der Lebensgrundlagen beruht. Die KCK betont die Situation in Kurdistan, wo ein jahrzehntelanger ökologischer Vernichtungskrieg parallel zu militärischen und politischen Maßnahmen gegen die kurdische Bevölkerung geführt wurde. Von Efrin über Bedinan bis nach Botan, Serhet und Rojilat sind Wälder zerstört, Dörfer entvölkert und natürliche Lebensräume durch Staudammprojekte, Bergbau, Kraftwerke und andere Großprojekte beeinträchtigt worden. Die KCK bewertet diese Entwicklungen nicht als isolierte Umweltprobleme, sondern als Bestandteil einer umfassenden Politik der Kontrolle, Vertreibung und wirtschaftlichen Ausbeutung. Nach Ansicht der Organisation haben zahlreiche Projekte zur Folge, dass Menschen ihre Lebensgrundlagen verlieren, Armut und Migration zunehmen und ganze Regionen entvölkert werden. Jeder Ort, an dem unsere Wälder abgeholzt, unsere Felder und Wasserquellen geraubt werden, jeder Ort, an dem Staudämme, Kraftwerke oder Minen entstehen, muss zu einem Ort des Widerstands für das Recht auf Leben werden, erklärte die Organisation. Sie fordert Umweltinitiativen, lokale Gemeinschaften und demokratische Kräfte dazu auf, sich gegen Projekte zu organisieren, die Natur und Lebensgrundlagen zerstören. Situation im Mittleren Osten, Iran, USA, Israel-Krieg. Am 7. Juni kommt es das erste Mal seit der vereinbarten Waffenruhe Anfang April zwischen den USA und dem Iran zu Angriffen. Am späten Abend des 7. Juni feuert der Iran Raketen auf Israel ab, nachdem Israel Beirut angegriffen hatte. Der Iran hatte zuvor angekündigt, Angriffe auf Beirut seitens Israels nicht zu tolerieren. Israel greift seit mehreren Wochen den Süden des Libanons an, um vermeintlich die Hisbollah als Teil der Achse des Widerstandes zu vernichten. Die Hisbollah ist ein verbündeter Partner des Irans, weswegen dieser auch auf die Angriffe reagierte. Wir verurteilen die Angriffe Israels auf die Zivilbevölkerung und die entstehenden Schäden in der Gesellschaft im Libanon. Bei den Angriffen sind mehrere Menschen ums Leben gekommen. Nach ersten Befürchtungen, dass eine neue Eskalation zwischen Iran und Israel sowie den USA ausbrechen würde, können wir zunächst davon absehen. Donald Trump hatte Israel aufgefordert, auf die Angriffe nicht zu reagieren und sich an die Abkommen zu halten. Beide Staaten sprechen gegenseitige Drohungen bei weiteren Angriffen aus. Die USA und Israel haben weiterhin das Ziel, den Mittleren Osten umzugestalten und die Machtverhältnisse hier zu durchbrechen und zu übernehmen. Das bedeutet die Kolonialisierung und Vernichtung der hier lebenden Völker, wie wir zum Beispiel in Gaza sehen. Auch vom Mullah-Regime im Iran gehen Menschenrechtsverletzungen und Gefahren für ein demokratisches Leben und die Rechte der Frauen aus. Machtverhältnisse im Irak. Die USA als imperialistische Macht wirken jedoch nicht nur in Israel, im Libanon oder in Syrien, sondern üben auch Einfluss auf die Situation im Irak aus. Momentan wird die Waffenfrage im Irak wieder in den Mittelpunkt politischer und sicherheitspolitischer Diskussionen gerückt. Besonders die USA und ihr Sondergesandter für Syrien und den Irak, Tom Barrack, befürworten diese Prozesse. Es geht vor allem um eine Waffenniederlegung und die Integration der irakischen Fraktion der Volksmobilisierungseinheit, PMF, in die irakische staatliche Armee, ISF. Damit soll der irakische Staat mehr Kontrolle über die Waffen der einzelnen Fraktionen erlangen. Einige Fraktionen der PMF, vor allem schiitische bewaffnete Gruppen, die dem Iran nahestehen, lehnen diese Integration jedoch ab, um eine unabhängige Militärstruktur zu bleiben. Auch die Peshmerga, als die Militäreinheiten der KDP, Kurdische Demokratische Partei, und der PUK, Patriotische Union Kurdistans, der kurdischen Parteien im Nordirak, sollen ihre Waffen niederlegen und sich in staatliche Strukturen integrieren. Die Regionalregierung Kurdistans weist hingegen jeden Versuch zurück, die Frage der Volksmobilisierungskräfte, PMF, mit der Zukunft der Peshmerga-Streitkräfte zu verknüpfen. Laut der irakischen Verfassung sind die Peshmerga-Einheiten bereits eine offiziell anerkannte Streitkraft. Die Diskussion über die PMF und die Peshmerga geht weiter über Sicherheits- und Rechtsfragen hinaus. Sie ist Teil eines größeren Machtkampfes um die politische Zukunft des Irak und die Verteilung von Einfluss im Staat. Dabei versuchen regionale und internationale Akteure, insbesondere die USA, die Sicherheitsstrukturen des Landes nach ihren Interessen mitzugestalten. Während Washington eine stärkere Kontrolle des Staates über bewaffnete Gruppen fordert und den Einfluss pro-iranischer Kräfte begrenzen möchte, kritisieren Gegner, dass diese Politik auch dazu dient, die inneren Machtverhältnisse im Irak zugunsten westlicher Interessen zu verändern. Rückkehr nach Serikanje. Das Flüchtlingskomitee von Serikanje hat die Namen von 14.000 vertriebenen Familien erfasst, die nach 7 Jahren nun endlich wieder an ihren Heimatort zurückkehren können. Die Vorbereitungen für eine erste Rückkehrphase laufen. Sicherheitsfragen bleiben jedoch offen. Sicherheitsgarantien, Rückkehrvereinbarungen und die praktischen Rahmenbedingungen bleiben zentrale Voraussetzungen und werden momentan mit den beteiligten AkteurInnen erörtert. Ismail, eine Sprecherin des Komitees, verweist auf die schwierige Situation in Serikanje, da dort ein großes Ausmaß der Zerstörung herrscht. Der Wiederaufbau wird nicht einfach sein und langfristige Anstrengungen erfordern, erklärte Ismail. Viele der heutigen Bewohner stammen nicht aus der ursprünglichen Bevölkerung der Stadt. Serikanje wurde im Oktober 2019 infolge einer Invasion der Türkei und verbündeter dschihadistischer Milizen besetzt. Dabei wurden über 200.000 Menschen vertrieben. Viele von ihnen leben bis heute in nahegelegenen Flüchtlingslagern. Anstelle der angestammten, größtenteils kurdischen Bevölkerung wurden Personen angesiedelt, die aus verschiedenen arabischen Ländern und anderen Regionen Syriens stammen. Mariana Conti. Kurdinnen haben weltweit ein wichtiges Vorbild geschaffen. Die brasilianische Politikerin und Feministin Mariana Conti sieht die kurdische Frauenbewegung als eines der wichtigsten Beispiele für Frauenorganisierung und politischen Widerstand weltweit. Dabei benennt sie den Aufbau gesellschaftlicher, rechtlicher, ökologischer und organisatorischer Strukturen von Frauen, aber auch die Verteidigung gegen den Islamischen Staat, IS. Kurdinnen haben gezeigt, dass Frauen nicht nur Teil gesellschaftlicher Veränderungen sein können, sondern diese selbst anführen und gestalten, so Mariana Conti. Die kurdische Frauenbewegung habe durch ihren Einsatz für politische Selbstverwaltung und Frauenbefreiung internationale Maßstäbe gesetzt. Conti ist eine wichtige Politikerin im linken Flügel der brasilianischen Partei für Sozialismus und Freiheit, PSOL, und bestreitet bereits ihre dritte Amtszeit im Stadtrat von Campinas im Bundesstaat São Paulo. Sie verbindet die Kämpfe der kurdischen Frauen mit denen der Frauen in Brasilien, wo besonders Frauen, Schwarze und Angehörige indigener Gemeinschaften von Armut und Ausgrenzung betroffen sind. Auch hier verschärft der Aufstieg der extremen Rechten die Angriffe auf Frauenrechte. Sie vergleicht den früheren brasilianischen Präsidenten Jair Bolsonaro mit dem türkischen Präsidenten Recep Tayyip Erdogan. Beide stehen für autoritäre und ultrarechte politische Entwicklungen, die Teil eines internationalen Trends sind, sagte sie. Daher stehen Frauen im Widerstand gegen autoritäre und rechte Politik an der vordersten Front. Wie viele Menschen weltweit sieht Mariana Conti eine große Bedeutung in der We Are All YPG-Kampagne und zeigt ihre Solidarität. Die Angriffe auf die Errungenschaften der Revolution in Rojava machen internationale Solidarität notwendiger denn je. Frauen sind weltweit besonders von Krieg, Vertreibung, sozialer Ungleichheit und den Folgen der Klimakrise betroffen. Deshalb müssten feministische Bewegungen über Ländergrenzen hinweg zusammenarbeiten. Internationale Solidarität ist der Weg, den wir in diesem Kampf gehen müssen, sagte Conti. Die Kultur- und Kunstbewegung Hilala Zerrin veranstaltete einen Kulturabend zur Unterstützung der YPG. In der Stadt Dürbesir wurde zur Unterstützung der Frauenschutzeinheiten YPG ein kultureller Abend veranstaltet. Organisiert wurde die Veranstaltung von der Bewegung Hilala Zerrin in Zusammenarbeit mit dem Kultur- und Kunstzentrum. Die Bewegung Hilala Zerrin organisierte gemeinsam mit dem Kultur- und Kunstzentrum in Dürbesir einen Abend mit Poesie und künstlerischen Darbietungen zur Unterstützung der Frauenschutzeinheiten YPG. Eine Veranstaltung, die im Shed Sevin Park mit dem Motto Die YPG ist unsere Existenz stattfand, nahmen Künstlerinnen und Künstler, Mitglieder zivilgesellschaftlicher Organisationen sowie Vertreter von Räten teil. Nach einer Schweigeminute erklärte die Leiterin von Hilala Zerrin, Shirin Reshid, dass sie ihre Unterstützung für die YPG fortsetzen würden. Sie betonte, dass die YPG im Kampf gegen die Terrororganisation ISIS eine zentrale Rolle gespielt habe, ihre Stellung und Stärke unter Beweis gestellt habe und darüber hinaus den Willen der Frau sowie ihren Kampf repräsentiere. Und damit senden wir revolutionäre Grüße aus Rojava.
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4: Ja, das waren die Rojava-Nachrichten. Heute am 11. Juni die demokratische Selbstverwaltung unter dem kurdischen Namen Rojava bekannt, ist ein autonomes Gebiet in der Region Rojava im Nordosten von Syrien. Dort leben Menschen unabhängig ihrer Herkunft, Geschlecht oder Religion in funktionierender, direkter Demokratie, der Gleichberechtigung der Menschen, der Rechtsstaatlichkeit und ökologischer Nachhaltigkeit. Passend dazu habe ich den Song von Kamar Rey rausgesucht namens Rastak. Das passiert in einer auf einem kurdischen Gedicht. Das hören wir uns jetzt mal an.

0: Ja, der kann was, der Song. Das war ja schön dynamisch am Morgen. Jetzt sind wahrscheinlich alle wach rein. Schönen guten Morgen an alle, die ich mit diesem Song geweckt habe. Kommen wir zum nächsten Beitrag. Debanking. Im letzten Jahr haben uns Nachrichten erreicht, die unter anderem auch mich ganz schön erschüttert haben. Die Sparkasse und die GLS Bank hatten der Roten Hilfe sämtliche Konten ohne Angaben von Gründen gekündigt, was als herausragendes Phänomen daherzukommen schien, hat aber scheinbar Methode und ist gar nicht so selten. Bei einem Vortrag von Bernd Drücke, dem Herausgeber der Graswurzelrevolution, einer anarchistischen Zeitung aus Münster, habe ich kürzlich gehört, dass es auch die Graswurzelrevolution betroffen hatte. Das war ein Grund für mich, das Thema mal intensiver zu betrachten, und ich habe mich mit Bernd zu einem längeren Gespräch getroffen, zusammen mit meinem Radiokollegen Jens, und wir haben über die Ursachen und die Wirkungen einer solchen repressiven Maßnahme gesprochen. Und die erste Frage, die wir Bernd gestellt haben, war, wie die Graswurzelrevolution von dieser speziellen Situation eigentlich überhaupt erfahren hat.
1: Das ist letzten Sommer passiert und das war eigentlich völlig überraschend bei uns. Also das heißt, unser Kassenwart hat plötzlich Post bekommen der Postbank, bei der die Zeitung Graswurzelrevolution seit 1981 eigentlich schon war. Und das war dann so, dass er den Brief erstmal gar nicht ernst genommen hat. Also da stand halt drin, dass ihr Konto wird so dann und dann gekündigt zum 17. Juli. Und bis dahin müssen die Konten abgeräumt sein. Es ging um zwei Konten. Vom Verlag Graswurzelrevolution, das ist also der Buchverlag, und von der Zeitung Graswurzelrevolution, und es waren auch nicht die richtigen Kontonummern angegeben, deshalb hat unser Kassenwart erstmal geglaubt, das ist ein Fake-Brief, und der hat halt das so eigentlich im wahrsten Sinne des Wortes nicht ernst genommen, und dann war es tatsächlich so, dass Mitte Juli dann beide Konten gesperrt waren und wir keinen Zugriff mehr hatten, also auch, was natürlich eine Katastrophe ist, also vielleicht kurz zur Einordnung, die Zeitung Graswurzelrevolution, die erscheint seit 1972, ist also eine Monatszeitung für eine gewaltfreie, herrschaftslose Gesellschaft, und das heißt natürlich, dass auch sämtliche so 3000 Abos darüber verwaltet werden, über diese Konten. Und natürlich auch die Ausgaben, die wir haben. Also wir haben Hauptamtliche in Freiburg, die das Büro machen, also den Vertrieb. Und natürlich das Büro selber auch. Und hier in Münster halt das Redaktionsbüro. Das heißt, es war dann praktisch von einem Tag auf den anderen kein Geld mehr da. Und eine Zeitung kann man ohne Geld natürlich nicht machen. Und schon gar nicht, wenn es eine relativ große Zeitung ist, mit ein paar tausend Abonnentinnen und Abonnenten. Und das war natürlich erstmal das totale Chaos. Wir haben dann versucht, so schnell wie möglich ein neues Konto, also beziehungsweise zwei neue Konten zu organisieren. Das erstmal dann auch angefragt bei der Ethikbank. Die haben das ohne Angabe von Gründen abgelehnt und sind dann letztlich bei der GLS-Bank, also der Gemeinschaftsbank Leihen und Schenken, gelandet, die ja eine genossenschaftliche Bank ist, und konnten dann da zwei neue Konten einrichten. Und es hat tatsächlich bei uns einen richtigen Schock ausgelöst. Man kann sagen, zum Glück in der Sommerpause, wo wir keine Zeitungsproduktion hatten. Aber das hat natürlich total an den Nerven gezerrt, gerade auch bei den Kolleginnen vom Vertrieb oder auch beim Kassenwart natürlich auch und beim Verein. Das war so ein totales Chaos, praktisch da mitten in der Sommerpause das erstmal alles neu organisieren zu müssen und neue Konten zu organisieren. Und das hat sich ja auch als schwieriger erwiesen als gedacht. Und das zeigt aber meiner Meinung nach eben auch ganz klar, wie krass diese Anti-Antifa-Politik der US-Regierung, die dann versucht, weltweiten Faschismus durchzusetzen.
0: Ich würde gerne Jens mal noch ins Boot holen, weil der hat nämlich dazu recherchiert, wer noch so alles betroffen ist, also wer da mit euch im Boot sitzt. Also das ist ja gar kein seltenes Phänomen, wie es scheint. Also Rote Hilfe, Graswurzelrevolution.
2: Genau, das hat man ja schon dann auch noch betroffen, war das Anarchist Black Cross in Dresden. Und auch einige Vereine und Privatpersonen, die da im Zusammenhang sind mit dieser Organisation. Dann gab es, die MLPD. Okay. Aber ging auch schon eher los sozusagen. Letztendlich 2010, 2017, 2021 fanden da Kündigungen statt. Dann waren einige Initiativen betroffen, die so Solidarität mit Rojava oder also Kurdistan oder auch Palästina Solidarität sozusagen zum Zweck hatten. Da wurde auch einiges debankt. dann zum Beispiel auch die Sozialistische Gleichheitspartei, was natürlich auch so ein sehr politisches Ding war die letzte Generation beziehungsweise neuen Generation oder auch das Widerstandskollektiv, die es da auch getroffen hat.
0: Also der Zusammenhang, du hast es ja schon angedeutet, Bernd, ist, dass eben ein Herr Trump in Amerika eine sogenannte Antifa Ost auf eine Liste der Terrororganisationen gesetzt hat. Aber welche Arbeit macht ihr denn, dass ihr in den Fokus mit antifaschistischer Arbeit einer faschistischen Trump-Regierung kommt?
1: Ja, da kann man natürlich nur spekulieren. Also die Zeitung Graswurzelrevolution, ich meine, die erscheint seit 1972. Wir haben natürlich auch Antifa als ein Schwerpunktthema. Und zum Beispiel Andreas Kemper hat ja in der Graswurzelrevolution auch berichtet über Höcke, ne, Björn Höcke, der unter dem Pseudonym Landolf Ladig in Neonazi-Zeitungen auch geschrieben hat. Und Andreas Kemper hat das aufgedeckt und da in der Graswurzelrevolution ziemlich viel darüber berichtet. Und das führte ja dazu, dass der Thüringer Verfassungsschutzchef aus der Graswurzelrevolution vorgelesen hatte 2018, als er begründen wollte, warum jetzt Höcke ein Verdachtsfall ist. Und daraufhin gab es eine Hetzkampagne von der AfD und aber auch von der Bild-Zeitung gegen die Anarcho-Postille Graswurzelrevolution. Und ich meine, wir haben ja gesehen, wie stark die Rechten auch vernetzt sind und wie stark auch die Trump-Regierung ganz klar auch die AfD und andere rechtsextreme und auch faschistische Organisationen weltweit unterstützt. Das könnte man vermuten, das ist auch nicht ganz unwahrscheinlich, weil natürlich Trump ja Antifaschismus generell als terroristisch eingestuft hat. Und mit diesem Druckmittel kann man natürlich eigentlich jede Organisation der Zivilgesellschaft angreifen. Und wenn man dann die Mittel hat, die die USA haben, eben auch Druck auf die Banken ausüben, auch auf europäische Banken, dass sie dann antifaschistischen Organisationen oder auch Mitgliedern des Internationalen Gerichtshofs für Menschenrechte die Konten kündigen. Und bei der Graswurzelrevolution, denke ich, ist ein Hintergrund einmal diese Geschichte, dass wir eben sehr viel über die AfD berichten und vor allen Dingen einen Antifa-Schwerpunkt eigentlich auch immer haben in der Zeitung und deswegen natürlich als antifaschistische Zeitung eingestuft werden. Auf der anderen Seite wird die Zeitung selber seit 1972 vom Verfassungsschutz natürlich überwacht und als oft in den Verfassungsschutzberichten eben auch als verfassungsfeindlicher linksextremistische Zeitung bezeichnet.
0: Was macht das verfassungsfeindlich?
1: Also die Zeitung selber versteht sich ja eben als Monatszeitung für eine gewaltfreie, herrschaftslose Gesellschaft und unsere Definition von Gewaltfreiheit entspricht nicht dem, was der Staat unter Gewaltfreiheit versteht. Also wir verstehen unter Gewaltfreiheit, dass man Menschen nicht verletzt oder tötet. Das heißt, dass wir eben auch Sabotageaktionen, zum Beispiel gegen Panzer oder andere Gegenstände, die eben auch keinen Schmerz empfinden, nicht als Gewalt einstufen. Also wenn jemand einen Panzer sabotiert, indem er da Zucker in den Tank kippt, dann ist das für uns keine terroristische Tat, sondern es verhindert, dass mit dem Panzer Menschen getötet werden können. Und das ist von daher eine Definitionsfrage. Also wir verstehen uns als gewaltfrei anarchistisch. Und beim Wort anarchistisch springt den meisten Leuten sowieso schon die Kinnlade direkt runter. Die denken also immer, das ist Chaos und Terror. Ich hatte es damit nichts zu tun. Ne? Anarchie ist eine herrschaftsfreie Gesellschaft, eine soziale Gesellschaft, die nicht kapitalistisch, sondern eben auf dem Prinzip der gegenseitigen Hilfe beruht. Und das propagieren wir. Und von daher ist das im Prinzip nichts Neues. Dass es jetzt über die Banken läuft, ist natürlich eine neue Dimension. Weil heute ist es, glaube ich, nicht mehr möglich, eine Zeitung zu organisieren, wenn du kein Bankkonto mehr hast. Würde ich das auch ganz klar sehen als schweren Angriff auf die Pressefreiheit, weil die Zeitung selber ja eben auch ein wichtiges Organ ist, weil sie eben eine Stimme wiedergibt, die in der Regel nicht gehört wird. Von auch was jetzt eben, ihr habt ja eben auch schon noch ein paar weitere Gruppen genannt. Also wer noch nicht genannt ist, ist zum Beispiel die VVN-BDA. Das sind in dem Fall jetzt zum Beispiel vier Ortsgruppen der Vereinigung der Verfolgten des Nazi-Regimes, Bund der Antifaschistinnen und Antifaschisten aus Berlin. Ja. Und betroffen ist auch die DKP, die Deutsche Kommunistische Partei. Da gehe ich mal davon aus, dass das mit Kuba zusammenhängt, weil die DKP ja eben auch Kuba unterstützt und Donald Trump gerade versucht, Kuba komplett zu isolieren und auszuhungern. Also das könnte ich mir vorstellen, dass da der Hintergrund zu finden ist.
0: Jens hat vorhin und noch eine Initiative genannt. Das fand ich ja fast ein bisschen witzig. Warum Verdi von der Postbank gekündigt wurde, willst du es mal kurz nochmal sagen? Ich fand das sehr
2: Ach ja, die wollten sich wehren gegen die Schließung von, ich glaube, so 200 Postbank-Filialen. Ist schon eine Weile her, genau. Und daraufhin hat praktisch die Postbank dann die Konten gekündigt.
0: Von Verdi. Und ich noch mal ganz kurz zu dem Geldwäschegesetz was vorlesen, um das ein bisschen zu verstehen, warum die Banken da so viel mehr Aufwand haben. Die Banken müssen also laut Paragraph 25h des Kreditwirtschaftsgesetzes sicherstellen, dass ihre Kunden weder Geldwäsche noch Terrorismusfinanzierung betreiben. Und jetzt dieses mit dem Terrorismus finanzieren, da kommt das mit der Antifa dann eben ins Spiel. Und wenn sie auch nur einen Verdacht entdecken, dass eine Transaktion mit jeglichen Straftaten in Verbindung stehen könnte, muss das an eine Behörde gemeldet werden und das Konto muss noch mehr überwacht werden. Und wenn sie das nicht machen, dann werden sie bestraft. Bis hin zum, also in verschiedenen Abstufungen halt bis hin zu dem Ausschluss aus dem SWIFT-System und dem Kreditkartensystem. Und deswegen haben die gar keine Lust drauf, sich mit Leuten zu befassen, die irgendwo auf irgendeiner Terrorliste stehen, weil dann müssen sie ja genauer hingucken. So, ich würde gerne nochmal über die Graswurzelrevolution sprechen und über die, also aus der betroffenen Perspektive heraus mal von dir gerne hören, was konkret das eigentlich für die Arbeit einer Zeitung bedeutet, wenn die Gelder eingefroren sind oder weg sind.
1: Also es war natürlich erstmal die totale Sabotage, weil du musst dir ja vorstellen, ich meine, da werden die ganzen Abos und die Büros der Zeitung, die es halt in Freiburg und in Münster gibt, also in Freiburg sitzt der Vertrieb der Graswurzelrevolution, das ist also getrennt, und in Münster die Redaktion, und das ist als es gibt ja auch mehrere Hauptamtliche, die natürlich über die Zeitung auch ein bisschen Geld kriegen, unter anderem ich. Und bei den Abos, es geht halt um 3000 Leute, die dann plötzlich, wo halt die Geldflüsse nicht funktionieren. Und das war natürlich das totale Chaos. Und in gewisser Weise kann man auch sagen, schon ist eine gewisse Panik ausgebrochen, weil wir tatsächlich befürchten mussten, erst recht, nachdem dann die GLS-Bank auch der Roten Hilfe gekündigt hat, dass wir dann auch bei der GLS auch rausfliegen. Das war wirklich auch so natürlich eine Befürchtung. Und dass wir dann einfach keine Bank mehr finden, die uns aufnimmt. Einfach nur, weil wir eine antifaschistische, anarchistische Zeitung sind. Das ist natürlich eigentlich ein Zustand, der ist katastrophal. Also man sieht halt, wie leicht Zivilgesellschaften über Banken oder und Staaten dann angegriffen werden können. Und darum geht's hier letztlich. Es geht darum, tatsächlich antifaschistische Strukturen weltweit zu zerschlagen. Das ist das Ziel der rechtsextremen US-Regierung. Ne? Und natürlich sind dann Organisationen, die weltweit mit Basisgruppen organisiert und vernetzt sind. Also wir haben ja auch zum Beispiel sehr, sehr viel über den Widerstand in Minneapolis und in den USA berichtet in der Graswurzelrevolution. Wir haben halt auch ein weltweites Netzwerk, in dem die Zeitung organisiert ist, also die War Resistance International. Und sowas wird natürlich von Faschisten erst recht natürlich nicht gern gesehen. Und ich glaube, dass das auch damit zusammenhängt, dass dieser Angriff jetzt auch gerade uns getroffen hat, als kleine, also vergleichsweise kleine Zeitung, die aber eben eine relativ große Wirkung entfalten kann, weil sie vor allen Dingen Aktivistinnen und Aktivisten erreicht. Das heißt, wir waren dann erstmal lahmgelegt, haben dann aber einfach so getan, als wäre nichts wäre. Wir haben einfach weitergearbeitet und dann im September die nächste Ausgabe rausgebracht. Und dann bis dahin haben wir dann ja auch wieder die neuen Konten gehabt. Ne? Die konnten wir dann auch bekannt geben. Und es war aber natürlich erstmal war es ein Riesenschock, was da passiert ist, weil wir auch gesehen haben, wie angreifbar unsere Struktur letztlich ist. Und ich glaube, dass wir uns darauf einstellen müssen, dass solche Angriffe in den nächsten Jahren noch drastisch zunehmen werden. Und wir haben aber jetzt auch gesehen, was können wir dagegen tun? Die Rote Hilfe hat es ja eigentlich jetzt vorgemacht, indem sie natürlich dieses Eilverfahren gegen die Sparkasse Göttingen gemacht hat, was dann erfreulich ausgegangen ist. Das heißt, die Sparkasse hat dann ja klar gesagt, das geht gar nicht, dass die Rote Hilfe, dass die Konten der Roten Hilfe bei der Sparkasse gekündigt werden, die müssen wieder eingerichtet werden. Ne? Nachdem die Sparkasse eingeräumt hat, dass das auf Druck der USA passiert ist. Ich finde, wir müssen darauf als Antifaschistinnen, aber eben auch als Zivilgesellschaft reagieren und gucken, dass sowas nicht passieren kann. Und da gibt es natürlich mehrere Wege. Was, glaube ich, einfach wichtig ist, ist, dass man sieht, man ist nicht hilflos. Wir können uns dagegen wehren. Und das ist ja auch passiert. Also die Rote Hilfe hat das gezeigt, wie es geht. Und ich bin auch, wir waren also sehr erleichtert, als dann die Rote Hilfe auch durchsetzen konnte, mit Hilfe natürlich von Solidaritätsbriefen und auch Protestbriefen, die gekommen sind an die GLS, dass die GLS dann alle 10 gekündigten Konten der Roten Hilfe auch wieder eingerichtet hat. Und es da eine Einigung gab, weil also unsere größte Angst war eigentlich, dass die GLS-Bank uns rausschmeißt und wir dann ohne Bank letztlich weder die Zeitung noch den Buchverlag weiterführen könnten. Und im Grunde ohne Grund in die Insolvenz gerutscht werden. Ne?
0: Frage ist, was hat ein Trump in Amerika in der Hand, um diese Entwicklung hier in die Richtung voranzutreiben? Das ist das, was ich mich immer wieder frage, wie viel Macht hat denn der eigentlich und warum hat er die?
1: Ja, er hat natürlich schon eine enorme Macht, weil er natürlich der Präsident der mächtigsten Militärmacht der Weltgeschichte ist. Ne? Also die USA wollen ihre Militärausgaben auf 1,6 Billionen Dollar erhöhen, also 1.600 Milliarden. Ja, man muss sich das mal vorstellen. Ich meine, was man mit dem Geld Vernünftiges machen könnte, ja. Könntest du den Welthunger, da gibt's ganz viele Möglichkeiten, um die Welt zu einer besseren zu machen, aber es wird einfach in den Wahnsinn gesteckt. Und es ist einfach momentan natürlich, man muss klar sagen, Trump ist ein Faschist und die USA transformieren sich eben von einer schadhaften Demokratie, muss man sagen, in ein autokratisches, faschistisches Regime. Und da gilt es natürlich, Widerstand zu leisten. Den gibt es, das muss man auch sehen. Und man muss halt gerade diese Leute, die dagegen Widerstand leisten, auch in den USA unterstützen. Aber wir müssen hier halt auch Widerstand leisten. Also es ist ja nicht so, dass es nur solche Leute wie Trump nur in den USA gibt. Die gibt es ja hier auch. Also ich meine, Höcke halte ich für ähnlich gefährlich. Wenn er an die Macht käme, dann hätten wir hier natürlich eine ganz ähnliche Entwicklung, wie wir sie in den USA haben. Und das gilt es natürlich hier auch zu verhindern. Also
0: der hat natürlich nicht ganz so einen finanziellen Hintergrund. Ne? Der kann sich das nicht einfach alles so kaufen, wie das der Trump macht.
1: Aber trotzdem muss natürlich, aber die AfD wird ja auch schon massiv von Multimillionären unterstützt oder so. Es ist ja nicht so. Ne, News zum Beispiel, das ist ja so ein rechtsextremes Online-Medium oder so. Das wird von einem Milliardär unterstützt, also da wird Geld reingepumpt. Und das ist nichts anderes als rechtsextreme Hetze. Da ist der ehemalige Bild-Zeitungs-Chefredakteur da, der dann die Hetze da betreibt und mit seinem Team und die Regierung lässt sich aber auch davon treiben. Also das, man sieht es am Kulturstaatsminister Weimar, der dann eben sich weigert, linke Buchläden auszuzeichnen, die eigentlich von einer unabhängigen Jury eben ausgezeichnet werden sollten. Und ich befürchte, dass es dann auch nächstes Jahr genauso abläuft in Sachen Verlagspreise, ne? Also deutscher Verlagspreis, kann ich mir nicht mehr vorstellen, dass linke Verlage wie Graswurzelrevolution, Unrast oder Edition Assemblage den bekommen, sondern in der Zukunft wird das wahrscheinlich nur noch an handzahme Verlage verliehen und so. Ne? Das sind einfach so, ist ein Rechtsrutsch, der sich eben nicht nur auf AfD und Trump-Regime begrenzt, sondern eben auch in weite Teile auch der momentanen Regierung auch gehen. Ne? Also da müssen wir natürlich auch gegensteuern. Wir müssen eine soziale Bewegung aufstellen auf die Beine, die sich dem Faschismus auf allen Ebenen entgegenstellt.
0: Als das losging vor einem Jahr oder so, hat sich eine Initiative gegründet, die heißt Debanking Stoppen. Die haben auch eine Webseite, die sagen wir gleich an. Da kann man auch das alles nochmal nachlesen, worüber wir jetzt gesprochen haben. Und es geht auch noch ein bisschen tiefergründig. Okay, debankingstoppen.de, da könnt ihr das alles nochmal nachlesen. Ja, und wie gesagt, auf der Webseite finden sich ziemlich viele Informationen und auch Erklärungen, wie das Bankensystem funktioniert und warum das eben einfach gerade ein Problem ist. Was kann man denn alles machen, um sich der gesellschaftlichen Entwicklung entgegenzustellen? Was kann man machen, was wirklich wirksam ist, Bernd? Was machst du? Du schreibst Texte.
1: Also ja, ich bin halt Redakteur der Zeitung Graswurzelrevolution und wir geben Leuten das Mikro in die Hand beziehungsweise die Zeitung. Man sollte niemals aufgeben, das ist, glaube ich, ganz wichtig. Wir müssen uns organisieren. Ich finde, so Aktionen, Demonstrationen haben auch den Vorteil natürlich, dass sie relativ einfach sind, dass wir da auch neue Menschen mit erreichen können. Also in Münster, wo ich wohne, da ist eine kleine Stadt mit 320.000 Einwohnern und Einwohnerinnen. Da haben wir es tatsächlich geschafft, die AfD unter 5% zu halten. Es kommt ja eben darauf an, dass man die Faschisten stoppt. Und das, denke ich, das dürfen wir auch nicht vergessen. Also wir müssen bündnisfähig sein. Wir müssen auch mit eben anderen Linken oder auch Linken oder auch Christen und so weiter zusammenarbeiten, um den Faschismus aufzuhalten. Also ich glaube tatsächlich, sehr gut ist es, wenn man Utopien verbreitet und auch gute Ideen verbreitet für eine andere Gesellschaft, nämlich eine solidarische Gesellschaft. Und wenn man dem auch was entgegensetzt, also nicht nur gegen, was weiß ich, gegen den Faschismus agieren, sondern eben auch für eine herrschaftsfreie, gewaltlose, solidarische Gesellschaft, die natürlich ein ganz anderes Konzept hat als dieses kapitalistische System, in dem wir leben. Alles, was wir an sozialen Errungenschaften haben, wurde letztlich von sozialen Bewegungen durchgesetzt. Und da müssen wir natürlich dran arbeiten, die müssen wir auch erhalten und wir müssen dafür sorgen, dass die Menschen sich auch wehren, also sich gegen Unrecht wehren, gegen Unterdrückung und dafür sorgen, dass man sich selbst auch verändert und vielleicht auch dazu beiträgt, dass andere Menschen sich verändern, um eine andere Gesellschaft zu realisieren, die eben viel menschenfreundlicher ist als das, in dem wir jetzt gerade leben.
0: Das war ein sehr schönes Schlusswort von Bernd Drücke, mit dem wir im Gespräch waren zu Debanking, einer etwas neueren repressiven Aktion seitens einiger Banken gegenüber Linken und anderen Strukturen. Wer mehr darüber erfahren möchte, kann sich die Mai-Ausgabe der Sendung Projektil anhören, in der wir 2 Stunden mit Bernd Drücke geredet haben. Und da gibt es noch mehr Hintergrundinformationen und weitere Interviews nachzuhören auf der Webseite von radiokorax.de. Und damit sind wir in der 2. Stunde des Morgenmagazins angekommen.
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0: Genau, und ich sage guten Morgen an alle, die das Glück hatten, bis jetzt schlafen zu können oder bis eben. Ihr hört das Morgenmagazin der Freien Radios. Jetzt eben haben wir Bernd Drücke gehört und in den nächsten 2 Stunden werden wir noch Veranstaltungstipps für Halle und das ganze Sendegebiet hören. Wir hören etwas zu Orten der Demokratie in Sachsen. Wir hören die Antifa-Nachrichten und meine Kollegin Annette spricht mit mir über ihre Reise nach Brasilien, die auch einen Arbeitskontext hatte und einen Hintergrund. Darüber sprechen wir dann 9.30 Uhr. Aber ich habe auch viel Musik im Gepäck und passend zu dem letzten Beitrag würde ich gerne Rio Reiser spielen mit dem Song Wann.

Donnerstag, den 11. Juni 2026. Das Handelsblatt berichtet: Bayern und NRW planen anscheinend, Gesellschaftungen zu verhindern. Der Bauminister von Bayern sowie die Bauministerin von Nordrhein-Westfalen planen auf der morgigen Bauministerkonferenz mit einem Antrag gegen Vergesellschaftungen von Immobilienkonzernen vorzugehen. Mit dem Vorhaben wollen die unionsgeführten Länder wohl gezielt gegen die Berliner Initiative Deutsche Wohnen und Co. enteignen vorgehen, die Vergesellschaftung von großen Wohnungskonzernen anstrebt. Nach Vorstellung des bayerischen Ministerpräsidenten Söder sollen solche Vorhaben auf Bundesebene verboten werden. In Berlin hatte sich 2021 in einem Volksentscheid knapp 60% für die Enteignung von großen Wohnungskonzernen ausgesprochen. Seitdem bleibt der Berliner Senat das Vorhaben schuldig. Mittlerweile plant die Initiative daher einen bindenden Gesetzesvolksentscheid. Vergesellschaftung zugunsten der Allgemeinheit ist im Grundgesetz verankert. JuristInnen gehen davon aus, dass ein Gesetz, wie es Söder vorschwebt, daher verfassungswidrig wäre. Der Deutschlandfunk berichtet: Neue ausländerfeindliche Prozesse in Nordirland. Die Polizei setzt Wasserwerfer ein. In Nordirland ist es den zweiten Abend zufolge zu Gewalt bei ausländerfeindlichen Protesten gekommen. In der Belfaster Vorstadt Newton Abbey ging die Polizei mit Wasserwerfern gegen Steine werfende Menschen vor, die nach Angaben der Behörden von rechtsextremen Aktivisten aufgestachelt worden waren. Erneut seien Feuer gelegt und Gegenstände wie Ziegelsteine, Flaschen und Steine auf die Einsatzkräfte geworfen wurden. Ähnliche Ausschreitungen wurden von Reportern in Glengormley nördlich von Belfast beobachtet. In der nordirischen Hauptstadt selbst blieb es indes ruhig, nachdem die Polizei ihre Präsenz dort erheblich verstärkt hatte. Zudem blieben viele Schulen und Geschäfte geschlossen. Auslöser der Krawalle war ein Messerangriff, bei dem ein Mann am Montag schwerst verletzt worden war. Für einen 30-jährigen Sudanesen wurde Untersuchungshaft angeordnet. Mehrere Medien berichten: Einem WM-Schiedsrichter wird die Einreise in die USA verwehrt. Der Grund: Terrorverdacht. Die Kritik an den USA wächst. Die Causa um den somalischen Schiedsrichter Omar Artan erzeugt kurz vor dem Start der Fußball-WM erhebliche Diskussionen, obwohl er als einer der 7 nominierten Unparteiischen aus Afrika für das Turnier vorgesehen war, wurde ihm der Zutritt zu den Vereinigten Staaten nicht gewährt. Laut eigenen Angaben hatte Artan alle notwendigen Voraussetzungen erfüllt, dennoch wiesen die amerikanischen Grenzkontrolleure am Airport in Miami ihn zurück und ordneten seine Rücksendung an. Das ist nicht der einzige Vorfall. Der Schweizer Nationalspieler Breel Embolo bekam erst im Anschluss an eine nachträgliche Überprüfung ein Visum, ist inzwischen bei seiner Mannschaft angekommen. Der irakische Stürmer Ayman Hussein wurde am Flughafen in Chicago über 7 Stunden festgehalten und befragt. Einem Fotografen des Teams wurde die Einreise komplett verweigert. Die Spieler des Irans dürfen zu 3 Spielen in Seattle und Los Angeles vom Trainingscamp in Mexiko aus in die USA einreisen, müssen aber am selben Tag zurück. Für viele Mitglieder der iranischen Delegation gibt es noch gar kein Visum. Mehrere schottische Fans hatten laut BBC teure Eintrittskarten gekauft und blieben nach einem verweigerten Visum nun auf den Kosten sitzen. Viele weitere Fans könnten Probleme bekommen, besonders aus den Ländern, für die die Einschränkungen gelten. Maya Liebing, die als Amerika-Referentin für Amnesty International in Deutschland tätig ist, äußerte sich beanstandend. Eine Weltmeisterschaft, bei der große Teile der Welt gar nicht einreisen dürfen, widerspricht sich selbst. Von Seiten des Weltfußballverbandes FIFA heißt es, man sei in die Immigrationsprozesse des Austragungslandes nicht involviert. Die Fußball-WM beginnt heute und geht bis 19. Juli. Und mit einer positiven, nicht ganz so ernst gemeinten Meldung aus Halle und Ostdeutschland geht es jetzt weiter. Du bist Halle berichtet. SKL Glücksatlas. Trotz Strukturkrise. Warum die Hallenser glücklicher sind als die Münchner, Berliner und Leipziger. Die Deutschen in den Großstädten sind so glücklich wie fast noch nie. Doch das Epizentrum der Lebensfreude hat sich verschoben. Weg aus den reichen Metropolen des Südens hin nach Mitteldeutschland. Wie der aktuelle SKL Glücksatlas für

die 40 größten deutschen Städte über 200.000 Einwohner zeigt, kletterte die allgemeine Lebenszufriedenheit im Schnitt auf stabile 7,02 Punkte von 10. An der Spitze steht ein politischer Paukenschlag des Glücks. Erfurt schiebt sich mit fulminanten 7,74 Punkten vom 6. Platz direkt auf Rang 1. Das Schlusslicht bildet wie bereits im Vorjahr die Hansestadt Rostock mit 5,8 Punkten. Inmitten dieser Dynamik setzt die Stadt Halle ihren positiven Trend der letzten Jahre eindrucksvoll fort. Mit 7,17 Punkten sichert sich Halle einen hervorragenden 12. Platz im bundesweiten Ranking und lässt damit sogar den letztjährigen Gesamtsieg Kassel hinter sich. Besonders beeindruckend, mehr als jede zweite Person in Halle bewertet die eigene Lebenszufriedenheit auf einer Skala von 0 bis 10 mit den Spitzenwerten 8 bis 10. Schaut man rein auf die nackten, objektiven Wirtschafts- und Strukturdaten, müsste die Stimmung an der Saale eigentlich im Keller sein. Die Stadt kämpft weiterhin mit einer hohen Schuldnerquote, geringen Steuereinnahmen, vergleichsweise niedrigen Wirtschaftsleistungen und einem hohen Durchschnittsalter und wenigen Familienhaushalten. Doch die Hallenser scheren sich wenig um die Statistik. Sie ziehen ihr Glück aus den weichen Faktoren des Alltags. Den niedrigen, stabilen Mieten, dem reichlich vorhandenen Wohnraum, den zahlreichen Grünflächen entlang der Saale sowie einer hervorragenden Umwelt- und Gesundheitsversorgung. Die Studie, geleitet vom Professor Dr. Bernd Raffelhüstchen von der Universität Freiburg, fördert ein klares Paradoxon zutage. Geld allein macht eben doch nicht glücklich. Der Glücksatlas ist eine seit dem Jahr 2011 erscheinende Studie zu Lebenszufriedenheit und Glücksgefühl der Bevölkerung Deutschlands im Rahmen der Glücksforschung. Vielen Dank an Du bist Halle für diesen schönen Beitrag. Ich würde gerne noch die Subkultur in Halle dazufügen, die ich auch als besonders angenehm erachte. Und das waren die Nachrichten für Donnerstag, den 11. Juni 2026. Und jetzt ist es schon 8.13 Uhr. Das ist Zeit für ein bisschen Aufwachmusik von Led Zeppelin, der Immigrant Sound Song.

0: Mit diesem erweckenden Immigrant-Song von Led Zeppelin kommen wir jetzt zu den Veranstaltungstipps für die für das Sendegebiet für heute, den 11. Juni und weitere Tage. Leipzig. Heute Abend wird in Leipzig in der Soundbar im Rahmen der Zimt Listening Sessions werden ausgewählte Schallplatten in gemeinsamer Runde über das Soundsystem des Zimt abgespielt und im Mittelpunkt steht das gemeinsame Hören von Musik in ruhiger Atmosphäre. Das also im Zentrum für immersive Medienkunst, Musik und Technologie, kurz Zimt, in der Torgauer Straße 80 in Leipzig ab 19 Uhr. Es gibt einen Rundgang, Orte und Biografien der Euthanasieverbrechen im Leipziger Osten. Der Rundgang findet heute ab 17 Uhr statt. Treffpunkt ist die Riebeckstraße 63 in Leipzig. Im Rahmen des Rundgangs werden Orte im Leipziger Osten besucht, die im Zusammenhang mit den nationalsozialistischen Euthanasieverbrechen von 1939 bis 1945 sowie die Zwangssterilisationen stehen. Dazu zählen die ehemaligen städtische Arbeitsanstalt in der Riebeckstraße 63, die Unifrauenklinik, der neue Johannesfriedhof, heute Friedenspark, sowie das Universitätskinderklinikum, an dem 1939 der erste bekannte Fall der Ermordung eines Kindes in diesem Zusammenhang dokumentiert ist. Die Wegstrecke beträgt etwa 2 Kilometer. Bereits ab 14 Uhr besteht die Möglichkeit, die Ausstellung zur ehemaligen städtischen Arbeitsanstalt zu besuchen. Heute 17 Uhr, Riebeckstraße 63, geht's los. Im Harz, schauen wir auf den Harz. Die echte Rose kommt in die Martini-Kirche. Zum vorletzten Mal aufgeführt wird das Stück Ich bin dann er. Katharina Link, 1687 bis 1721. Das Harztheater präsentiert diese besondere Produktion in der Martini-Kirche Halberstadt. Die WA-Premiere findet am Donnerstag, den 11. Juni um 19:30 Uhr, also heute, statt. Weitere Vorstellungen sind am 13. Juni, 14. Juni um 15 Uhr sowie am Freitag, den 19. Juni um 19.30 Uhr. Das Ganze in der Martini-Kirche Halberstadt, 19.30 Uhr. Schauen wir nach Berlin. Weltspieletag im Vetomat, World Play Day. Die Veranstaltung findet heute ab 15 Uhr im Vetomat in der Wulischstraße 42 in Berlin statt. Im Rahmen des World Play Day sind verschiedene Spiele vorgesehen, darunter Riesen-Jenga 3D 4 gewinnt, Brett- und Kartenspiele sowie Schach. Im weiteren Verlauf ist unter anderem ein Glücksschnapsrad angekündigt. Na dann nischt wie hin. In Berlin ab 15 Uhr im Vetomat in der Wülischstraße 42. Ab 18 Uhr findet eine Diskussion und Vortrag mit dem Thema Verantwortung für Kinder als Methode des Postkapitalismus am Mariannenplatz in Bethanien in Berlin statt. Im New York im Bethanien-Gebäude. Im Rahmen der Veranstaltung wird das Buch Der Küken, radikal, trivial, Kinderverantwortung, Zukunft behandelt. Der Autor liest aus dem Werk und steht im Anschluss für Fragen zur Verfügung. Im Mittelpunkt steht die Frage, wie eine Gesellschaft gestaltet sein kann, die sich an der Verantwortung gegenüber Kindern und politischer Entscheidungen aus dieser Perspektive ableitet. Dabei wird unter anderem die These diskutiert, dass eine gute Gesellschaft daran gemessen werden könne, inwiefern sie Kinder unterstützt, sich zu selbstbestimmten und reflektierten Menschen zu entwickeln. Das Ganze ab 18 Uhr im Bethanien in Kreuzberg in Berlin. Schauen wir nach Dresden. In der K-2-Kulturkiste in der Schlössergasse 3 in Dresden findet heute ab 19 Uhr ein Vortrag statt. Im Vortrag wird der systematische Einsatz von Film als Propagandamittel im Nationalsozialismus ab 1933 behandelt. Thematisiert werden unter anderem antisemitische Filme wie Jud Süß, sogenannte Durchhaltefilme zu Kriegspropaganda sowie filmische Bildsprache, die unter anderem durch Leni Riefenstahl geprägt wurde. Außerdem wird der Einfluss dieser Bildsprache auf spätere Film- und Popkulturproduktionen sowie soziale Medien bis in die Gegenwart eingeordnet, unter anderem in Musikvideos, Videospielen und aktuellen Medienformaten. Der Vortrag bezieht sich dabei auf die Entwicklung der Film- und Medienlandschaft nach 1945. Das Ganze in der Schlössergasse 3 in Dresden, heute ab 19 Uhr. Und dann habe ich noch Tipps zum Wochenende. Streit. Eine Kunst unter diesem Titel findet im Rahmen des Zukunftsfestivals Streit und Zuversicht ein Podiumsgespräch statt. Die Veranstaltung ist Teil des Zukunftsfestivals Streit und Zuversicht im Volkspark Halle. Dieses Podiumsgespräch wird am Samstag, den 13. Juni um 15 Uhr im Volksparkhalle durchgeführt. Im Mittelpunkt steht der Austausch darüber, welche Rolle Streitkultur in unserer Gesellschaft spielt und wie aus kontroversen Debatten konstruktive Lösungen entstehen können. Spannend, aber dem konträr entgegen steht auch das Reihefest, welches am 12. und am 13. Juni in der Reihestraße 78 wieder fulminant gefeiert wird, wie jedes Jahr Mitte Juni. Da werden viele, viele Bands, viel Spaß und Spiel, Musik bis in die Morgenstunden, viele, viele kulinarische Köstlichkeiten dargeboten und wir sind auch vor Ort, Radio Korax. 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So viel zu den Veranstaltungstipps für heute und das Wochenende und ich würde gerne einen kleinen Song spielen von Ibo mit dem Namen Free.
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1: Free von Ibo. Ich warte seit einem Jahr drauf, dass ich den Song mir überhöre, weil er musikalisch irgendwie gar nicht so ganz meine Baustelle ist. Aber ich kriege immer noch Gänsehaut, wenn ich ihn höre. Und er sollte uns einstimmen auf den nächsten Beitrag. Nämlich reden wir über Demokratie und Politikverdrossenheit, beziehungsweise haben wir geredet. Und zwar mit Siri Panke. Sie hat in einem vom Land geförderten Programm zur Stärkung der Demokratie in Sachsen gearbeitet, nämlich das Projekt Orte der Demokratie in Sachsen. Die Demokratie ist ja derzeit in vieler Munde. Wir haben mit ihr über ihre Arbeit, über Demokratie, über das Projekt geredet und wie wir vielleicht die Demokratie noch mehr stärken können. Das Ganze im Rahmen der Juni-Ausgabe von Projektil und Teile aus dem Gespräch möchte ich gerne euch mit euch teilen. Und die erste Frage, die ich ihr gestellt habe, war, wo ihr Platz, ihr Ort in diesem Projekt war.
2: Genau, ich arbeite im Netzwerk für demokratische Kultur in Wurzen, das ist eine kleine Stadt bei Leipzig. Und ich habe 3 Jahre lang fast 13 Orte der Demokratie begleiten dürfen.
1: Und weißt du, warum das Programm ins Leben gerufen wurde?
2: Naja, es gab ja dann das neue Ministerium mit der neuen Verteilung der Ämter sozusagen.
1: Das Sächsische Staatsministerium für Soziales, Gesundheit und gesellschaftlichen Zusammenhalt.
2: Genau, und das hieß aber damals nicht so, sondern in dem Namen war auch die Demokratie mit da drin.
1: Ah ja. Mhm.
2: Weil gesagt wurde, wir brauchen ein Ministerium, das sich tatsächlich um unsere Demokratie kümmert. Und das war schon auch was Neues für Sachsen.
1: Weil sie die Demokratie damals als bedroht schon angesehen haben, oder?
2: Auf jeden Fall für schützenswert und ja, durchaus auch bedroht durch die politische Lage, die wir auch schon damals hatten, ja klar. Ja.
1: Und 13 Orte der Demokratie, was heißt das?
2: Das heißt ganz Unterschiedliches, aber die Menschen haben sich auf jeden Fall in ganz vielen unterschiedlichen sächsischen Kleinstädten oder auch Dörfern aufgemacht, zu sagen, wir wollen Räume schaffen, in denen Menschen sich wieder begegnen und nicht nur begegnen, sondern auch ins Gespräch miteinander kommen und am allerbesten auch zusammen ins Handeln kommen, um gesellschaftliche Fragen mit sich miteinander zu klären und zu verhandeln.
1: Hm. Nun hast du in Wurzen gearbeitet. Was konkret war euer Projekt in Wurzen? Oder ist euer Projekt in
2: genau,
1: Wurzen?
2: Das habe ich nicht gemacht, da ich in der Vernetzungsstelle der Orte der Demokratie war. Also wir hatten sozusagen 2 Aufgaben. Zum einen haben wir die Vernetzung zwischen den verschiedenen Orten gemacht und uns gemeinsam ausgetauscht, was gut funktioniert, uns weitergebildet und genau, gegenseitig auch gestärkt. Und vor Ort in Wurzen haben Kolleginnen von mir unter anderem zum Beispiel ein Mitmach-Café eröffnet in der Wurzener Innenstadt, weil bei uns ganz spezifisch es so ist, dass wir im Netzwerk für demokratische Kultur ein sehr schönes Haus haben mit einer sehr guten Infrastruktur, aber auch mit einem gewissen Narrativ, dass wir politisch arbeiten, dass wir für Menschenrechte sind, für Vielfalt sind und gegen Rechts arbeiten. Und das ist in der Stadt Wurzen nicht bei allen so gut angesehen und hemmt auch einige Menschen, zu uns zu kommen. Auch wenn sie vielleicht gar nichts gegen das haben, was wir da leben, sondern einfach, weil das sind die anderen, das sind die komischen, die sich irgendwie politisch da, wissen wir nicht so genau. Und da haben wir gesagt, okay, wenn die Leute noch nicht zu uns kommen können, weil sie sich irgendwie nicht trauen oder unsicher sind, was da passiert, gehen wir zu ihnen und gehen in die Innenstadt und bespielen da ein Ladenlokal. Und das hat tatsächlich auch ganz gut geklappt. Wir haben Menschen erreicht, die erstmal nicht zu uns gekommen wären.
1: Mhm. Und wobei haben die da mitgemacht in eurem Mitmach-Café?
2: Genau, also das Mitmachen sagt es schon. Also es ging nicht darum, dass wir Programm machen in diesem Café, sondern dass die Menschen, die zu uns kommen und vielleicht erstmal einen Kaffee trinken tatsächlich und ins Gespräch kommen und gesehen werden, mit eigenen Ideen kamen. Die eine wollte einen Nähkurs machen, dann kamen die Seniorinnen, denen gerade der Raum abhanden gekommen ist und die wollten Gedächtnistraining machen. Die konnten dann bei uns im Café das machen, so dass diese Räumlichkeiten einfach für die Bedarfe, die vor Ort da sind, genutzt werden konnten.
1: Und dieses Café war dann der Ort der Demokratie oder war Wurzen an sich dann der Ort der Demokratie? Oder wie muss man das verstehen, dieses Projekt, das förderte dann so eine einzelnen punktuellen Institutionen. Ich habe gesehen, es war auch eine Bibliothek dabei.
2: Also je nachdem, wer da auch den Antrag gestellt hat und sich überlegt hat, was das sein könnte, so ein Ort der Demokratie. Genau, die Bibliothek, ganz spannend, ist ja eine ganz andere Institution, als wir das waren. Die haben einen ganz anderen Ansatz und die erreichen ganz andere Leute, die auch nicht unbedingt was mit Demokratie zu tun haben oder sich engagieren. Und die konnten ganz anders arbeiten als wir zum Beispiel mit unserem Narrativ.
1: Was ist denn nun die Definition von Demokratie? Du hast dich ja ganz viel damit befasst, im Rahmen des Projektes auch. Was ist für dich die Definition von Demokratie? Also weil das ist ja schon ein sehr komplexes Thema.
2: Ich würde jetzt hier keine Definition von Demokratie wagen, tatsächlich. Und würde eher darauf ziehen, was wir wirklich für Arbeit gemacht haben und die wir demokratisch genannt haben. Und ich glaube, irgendjemand hat mal gesagt, wir sind im vorpolitischen Raum tätig. Für die meisten Projekte war es so, dass sie zwar einen Raum hatten und diese grundsätzlichen Dinge, nämlich miteinander sich auszutauschen, Informationen auszutauschen, verschiedene Perspektiven anzunehmen, wahrzunehmen, zu versuchen zu verstehen und in diesen Aushandlungsprozess zu gehen und im besten Fall natürlich auch in Aktion, was aber noch nicht unbedingt in diese politische Richtung, in parlamentarische Entscheidungen und so weiter geht oder in den Stadtrat gegangen ist, aber es da immer wieder so Andockpunkte gibt. Aber dass Demokratie tatsächlich dieses Aushandeln vor allen Dingen ist für mich, dieses darum ringen, für jeden das Beste rauszuholen in einer Gemeinschaft.
1: Und auf so kleinen Ebenen hat es wahrscheinlich sogar noch eine Chance zu funktionieren.
2: Auf jeden Fall, genau. Ja.
1: Was ist für dich die Definition von Demokratie, Jens?
3: Also es gibt ja sehr viele unterschiedliche Definitionen. Ich finde es ganz gut, einfach zu sagen, ja, ein demokratisches System, welcher Form auch immer, muss so irgendwie gewisse Eigenschaften haben, die notwendig erfüllt sein müssen halt. So. Also wie zum Beispiel wie die Gleichheit und Freiheit. Obwohl das jetzt auch wieder Begriffe sind, die dann aber irgendwie eine Schärfung bedürfen. So, weil unter Freiheit verstehen viele Menschen viele unterschiedliche Dinge und eigentlich im Sinne von Demokratie ist da eher die politische Freiheit gemeint. Also in dem Sinne, dass es eine Garantie gibt irgendwie, also die erforderlich sind, damit einfach alle irgendwie ihre politische Präferenz frei formulieren, äußern und in demokratische Prozesse einbringen können.
2: So, ich finde ja gerade jetzt, wo du das sagst, und ich arbeite viel mit Menschen mit Migrationsbiografie, die eben auch ganz andere Systeme kennengelernt haben, dieser Aspekt von Sicherheit, weil das nehmen wir, glaube ich, überhaupt nicht wahr, in was für einer Sicherheit wir auch irgendwie leben. Ne? Unsere Meinung zu sagen, demonstrieren zu können, ohne dass wir Angst haben müssen gleich.
1: Ja, definitiv. Also Meinungsfreiheit ist für mich auch ein ganz krasses Merkmal von Demokratie und Pressefreiheit. Das steht ja auch im Grundgesetz so. Ne? Und das finde ich auch ist ein ganz wesentliches Merkmal einer demokratischen Staatsform.
3: Ja, aber auch die Garantie zu haben, die Meinung auch öffentlich äußern zu können.
1: Ja.
3: So, das ist der wesentliche Punkt.
1: Genau. Also, dann hast du
3: Und eine weitere Eigenschaft ist irgendwo Gleichheit, hatten wir gerade, also wo es auch wieder um politische Gleichheit geht, erstmal. Und dann geht es natürlich auch, wird unterschiedlich je nach politischer Ausrichtung auch ausgelegt, was, also zum Beispiel kann es auch Chancengleichheit irgendwie bedeuten halt, ne? Aber das ist nicht notwendig. So, also es gibt auch eine Demokratie ohne Chancengleichheit. Ist trotzdem eine Demokratie. So, aber in einer liberalen Demokratie, wie wir sie haben, geht es natürlich auch um Chancengleichheit irgendwo.
1: Was ich noch einen wichtigen Aspekt finde, ist, du hast ja auch gerade den Sicherheitsaspekt reingebracht, den Schutz von Minderheiten, so, ne? Also nicht alles nur auf mehrheitsbasiert irgendwie zu entscheiden, sondern eben Minderheiten im Blick zu haben und das auch zu schützen. So, ne? Was noch ein Punkt, Jens?
3: Ja, der dritte wäre dann einfach, was absolut wichtig ist natürlich, die Kontrolle. letztendlich einmal die horizontale Gewaltenteilung, so in Exekutive, Legislative und Judikative.
1: Kannst du es kurz erklären für HörerInnen, die es vielleicht nicht
3: ausführende,
1: kennen?
3: Ausführende, im Prinzip die entscheidende Gewalt und die Gerichtsbarkeit letztendlich halt. Ne?
1: Ja.
3: So, und letztendlich geht es aber auch um eine vertikale Kontrolle durch Wahlen zum Beispiel halt, ne? Oder föderale Strukturen. So, also in dem Sinne, dass nur auf Zeit regiert wird sozusagen und das nicht in irgendeiner Art und Weise weiter vererbt werden kann oder sowas.
1: Dann schauen wir doch mal zu den Orten der Demokratie, die ja schon auch ein recht erfolgreiches Projekt im Kleinen waren. Was, ja, ihr wart der Informationsknotenpunkt oder wie ist das zu verstehen? Was habt ihr, was war eure Rolle?
2: Genau, es nannte sich Vernetzungsstelle und das hieß, dass wir eigentlich die schönste Aufgabe hatten. Wir durften mit allen Projekten sprechen, die besuchen, gucken, wie die so arbeiten und alle zusammenzuholen und zu gucken, okay, was sind unsere Potenziale, was funktioniert gut, ne? Also diese ganze Wertschätzung, Wertschöpfung auch durften wir machen und haben auch eng mit der wissenschaftlichen Begleitung zusammengearbeitet, um so die Knackpunkte rauszufiltern, was funktioniert gut, warum, was sollte man machen, was vielleicht ist weniger wertvoll.
1: Das wollte ich gerade fragen. Das ist es ist wissenschaftlich auch begleitet worden.
2: Genau.
1: Ja? Und das, was hat das ergeben?
2: Zum einen hat es natürlich ergeben, dass es sehr komplex ist und an den Orten hängt und den Begebenheiten, die dort herrschen. Tatsächlich, du kannst das nicht eins zu eins woanders hinstülpen. Es hängt sehr stark an den Menschen und dem Engagement der Menschen, die das vor Ort vorantreiben. Es braucht sehr viel Reflexion und eine Offenheit von denen, die es machen und aber auch dass man das miteinander irgendwie auf die Reihe kriegt. Also es braucht, ich will sagen, es braucht viel Zeit, Beziehungsarbeit zu leisten. Weil das sind einfach die Punkte, die Menschen brauchen Vertrauen in diese Orte, in die Menschen, die dort zu treffen sind. Es braucht Zeit, diese Räume zu schaffen, die wirklich diskriminierungssensibel zum Beispiel sind und alle dabei mitzunehmen, weil das ist keine Selbstverständlichkeit und wir reden, wie uns der Schnabel gewachsen ist und das ist schwer aufzubrechen. Aber das können Menschen akzeptieren, wenn sie sich wohlfühlen und wenn sie das Gefühl haben, hier gehöre ich hin, hier habe ich auch, ne, kann ich mich mit identifizieren und ich gehöre dazu, egal wie ich bin, erstmal. Und es ist auch, es ist ein schmaler Grat halt auch, diese Arbeit zu tun.
1: Also hat dich was überrascht? Man geht ja mit einer bestimmten Erwartung in so einen Job.
2: Ich glaube, was mich total erstaunt hat, ist diese Vielfalt, wo die Akteure so herkamen und wie sie auch an die Arbeit rangegangen sind. Das war tatsächlich wirklich sehr unterschiedlich. Es haben sich auch nicht alle aus den Orten jetzt so super gut verstanden. Also es war schön und es war eine gute Gruppe, aber es gab auch ganz viele Themen und ganz viele Begrifflichkeiten oder Ansätze, die hart diskutiert werden mussten oder auch müssten. Ja.
1: Demokratische Aushandlungsprozesse.
2: Genau, auf jeden Fall. Und es so ganz situativ, also es liegt daran, ne, wo du agierst, wie dein Narrativ ist. Tausend Dinge, die das beeinflussen, ob du erfolgreich bist oder nicht. Da merkt man wieder, wie komplex das Ganze halt ist, tatsächlich. Und es kann alles gut, was Gutes haben, aber kann auch schief gehen.
1: Das lief 3 Jahre, ne? Und jetzt seid ihr nicht mehr Ort der Demokratie. Was ist daraus entstanden?
2: Natürlich sind wir Ort der Demokratie.
1: Ihr seid nicht mehr geführt.
2: Da sind wir wieder bei dieser Begrifflichkeit.
1: Ja. Also das Ministerium fördert euch nicht mehr mit Geld.
2: Ja.
1: Was ist aber aus diesem Förderprogramm entstanden?
2: Genau. Ich glaube, das war ein ganz spezifischer Ansatz tatsächlich auch für uns, nochmal mit dieser Offenheit in Begegnung zu gehen und viel Zeit auch in Beziehung stecken zu dürfen tatsächlich auch und Methoden ausprobieren zu dürfen und daran auch zu scheitern. Das war was dieses Programm uns ermöglicht hat. Sondern es ist ja leider in dieser Projektlogik oft so, du musst eine Maßnahme nach der nächsten abarbeiten und die muss auch jedes Mal erfolgreich sein. Du darfst auf keinen Fall einen Fehler machen oder zu wenig Teilnehmende haben oder, ne? Also diese Fehlertoleranz ist normalerweise in diesen Projekten sehr gering gewesen bisher. Das verändert sich langsam, und auch, dass das alles Zeit braucht und Beziehung. Und da kommen immer mehr Förderer auch drauf, dass sie sonst auch die Träger kaputt machen. Und das hat uns sehr viel weitergebracht tatsächlich. Und für uns im Netzwerk für demokratische Kultur hat uns das natürlich nochmal die Möglichkeit eröffnet, wirklich rauszugehen. Ich hatte ja am Anfang schon auch erzählt, ne, dass dieses Haus mit einem bestimmten Narrativ belegt ist einfach. Ja. Und es ist wunderschön, aber wir brauchen Brücken. Und dieses Programm hat uns ermöglicht, diese Brücken einfach auch viel stärker zu bauen und zu nutzen und dieses Personal zu haben, was wirklich gesagt hat, ich setze mich mit dem einzelnen Menschen hin und wir plaudern einfach
1: mal. Du hast gerade schön gesagt, dass ihr geschaut habt, was gut funktioniert hat und was nicht gut funktioniert hat. Was hat denn gut funktioniert und was hat nicht gut funktioniert?
2: Was tatsächlich nicht so gut funktioniert hat, ist die jungen Menschen, die irgendwie gut mit einzubeziehen und an der Stange zu halten sozusagen, das ist echt total schwer.
1: Was muss man machen, damit man, also ich meine, mit einem Nähkurs wirst die jungen Leute nicht hinterm Ofen vorholen und mit Seniorinnen Gedächtnistraining auch nicht. Was braucht es, um junge Menschen ins Boot zu
2: Also wir sind auch so ein bisschen verzweifelt, weil wir brauchen ja unbedingt die jungen Leute auch für unser Haus und für den Verein. Wir brauchen die nächste Generation. Wir sind viel zu alt für diese Arbeit, also langsam. Und es wäre total super, wenn Menschen das machen. Aber diese Art von Arbeit und sich selbst zu organisieren und alles miteinander zu diskutieren, weiß ich nicht, das ist schwer zu vermitteln, obwohl, wenn wir junge Menschen haben, die das irgendwie, dieses Prinzip aus irgendeinem Grund verstanden haben, dann finden die das super cool. Mhm. Ne? Also das ist nicht so, dass die das nicht verstehen würden oder so nutzen, aber das braucht halt eine gewisse Zeit.
1: Es ist vielleicht auch, wie es in der Schule gelebt wird, ne?
2: Ja, definitiv.
3: So. Also. Ja, es fängt viel in der Schule an. Es braucht auch positive Beispiele, denke ich, mehr. Und vielleicht, wenn wir nicht wissen, was junge Menschen dazu motivieren könnte, vielleicht sollten wir die jungen Menschen einfach fragen, was sie dazu motivieren könnte, so mal als Vorschlag.
1: Ja.
3: Weil genau darum geht's ja auch irgendwo halt, ne? Und die haben wirklich viel das Gefühl, dass viel über ihren Kopf entschieden wird und sie einfach nicht gefragt werden und auch überhaupt gar nicht darüber nachgedacht wird.
1: In vielen Schulen ist das ja.
3: Sind.
1: Ja, in vielen Schulen ist das ja auch so, ne? In so normalen staatlichen Schulen ist nicht so viel Mitbestimmungsrecht seitens der Schüler.
3: Ja, nicht nur das, auch die politische Bildung.
1: Ja, das auch.
3: Also letztendlich, die beschränkt sich im Wesentlichen auf eine Beschreibung des Systems, das wir hier gerade installiert haben. Und das war's dann schon im Großen und Ganzen.
1: Also politische Bildung ich habe politische Bildung noch zu DDR-Zeiten erfahren in Form eines Staatsbürgerkundeunterrichts, in dem ich immer geschlafen habe. Das war das Langweiligste schlechthin. Also ich glaube, über Schulunterricht kriegst du die nicht dazu, sich für Demokratie oder sowas zu interessieren, sondern durch partizipative Projekte, so, ne, wo sie selber leben können. Ich hatte noch gerade so einen Gedanken zur Jugend. Es stimmt ja nicht ganz, dass die nicht am Start sind. Also zumindest waren sie es vor einigen Jahren, als Fridays for Future so aufgekommen ist. Und es war eine ganz große und ganz starke Bewegung. Und es ist einfach komplett versandet in der Politik. Es hat sich einfach keiner wirklich dafür interessiert.
2: Und das ist krass.
1: Wenn das die Erfahrung ist, die man macht, wenn man sich engagiert, dann...
2: Ja, das ist eine Katastrophe tatsächlich. Ja. Das denke ich auch.
1: Ja. Und wenn wir jetzt nochmal zurückgehen zu den Orten der Demokratie, wir haben jetzt gesagt, was nicht so gut funktioniert hat, was hat denn richtig gut funktioniert?
2: Na, ich glaube, was echt gut funktioniert hat, ist dieses Zusammenbringen von sehr unterschiedlichen Menschen.
1: Wie sind die sich begegnet? Sind eigentlich auch Menschen mit eher so einem rechten Gesinnungsbild zu euch gekommen, um zu gucken, was ihr da eigentlich macht? Oder sind die gar nicht gekommen?
2: Das kommt jetzt drauf an, was du damit meinst. Also wir hatten Schmierereien an unseren Scheiben.
1: Also von außen waren
2: sie
1: da.
2: Genau. Und natürlich hatten wir Menschen mit rechten Meinungen. Mit denen wir aber sprechen konnten, die das gesagt haben und oft auch nicht besonders bewusst benutzt haben, ihre ausgrenzende, diskriminierende Sprache, sondern weil sie so reden und das so gelernt haben. Sie waren durchaus bei uns.
1: Ja.
2: So. Und solange das im Rahmen war und wir mit denen sprechen konnten und die auch darum bitten konnten, bestimmte Begrifflichkeiten nicht zu benutzen, und das haben sie in unseren Räumen akzeptiert, ist es ja auch total okay.
1: Ja.
2: Also es ist eher ein Schritt nach vorne, würde ich sagen. Und sie sind trotzdem noch gekommen. Also das ist auf jeden Fall auch passiert. Genau. Und dass die Leute dann auch mit einer queeren Person am Tisch sitzen und auch mit einer migrantischen und wir eine Atmosphäre hatten, wo wir allen den Schutz auch gewähren konnten. Ne? Das ist natürlich tricky, das zu schaffen. Oder du hast so empowerte Leute, die damit auch umgehen können. Das hatten wir auch teilweise, Gott sei Dank, so, die geholfen haben. Genau, aber dass wir das hingekriegt haben und immer wieder in verschiedensten Situationen, einfach dadurch, dass wir natürlich viel gefeiert haben auch einfach und schöne Sachen einfach miteinander gemacht haben und dazu eingeladen und immer da waren, präsent waren, kamen halt auch unterschiedliche Leute immer zusammen.
1: Mhm.
2: Aber wir hatten ganz viele schöne Beispiele. Na, Pödelwitz, ne, mit dem Kuchensonntag ist eine schöne Begrifflichkeit, wo, glaube ich, viele verschiedene Menschen auch zusammengekommen sind. Aber auch in der Meda, wo die tatsächlich ganz viele verschiedene Menschen aus dem Dorf da zusammengebracht haben, die sich für Demokratie einsetzen wollten und da richtig eine Initiative gegründet haben und in Gesprächen waren und da ganz, ganz viel Arbeit reingesteckt haben und dann auch gefeiert haben mit der Feuerwehr und allen Initiativen und irgendwie da auch für was Positives in der Kleinstadt oder in dem Dorf gearbeitet haben. Und in der Bibliothek, die plötzlich ganz viele Demokratieaktionen gemacht haben, wo dann da irgendwie, weiß ich nicht, so eine Gerüchteküche zum Beispiel stand und die über Fake News gesprochen haben in der Bibliothek. Und das überraschend war für diesen Ort, weil der eigentlich nie so besetzt war mit diesem Thema. Und da aber einfach viele verschiedene Menschen einfach auch da mitgemacht haben, weil es jetzt einfach da war, wo sie sowieso wöchentlich hingehen, dann machen sie das halt auch mit. So, also wo schöne Sachen einfach auch gut funktioniert haben und Menschen erreicht haben.
1: Ja. Das ist ja wissenschaftlich begleitet worden. Ist das denn überhaupt gut messbar, wenn das an so vielen unterschiedlichen Orten so auf unterschiedliche Art und Weise passiert, was das dann, also was hat die wissenschaftliche Forschung dazu dann ergeben?
2: Genau, dass es natürlich tatsächlich schwierig ist zu messen, gerade wenn man in diesen, wie wir am Anfang schon gesagt hatten, diesen Säulen arbeitet, Freiheit, Gleichheit, Diversität und Solidarität. Das wirklich messbar zu machen, ist natürlich total schwer. Aber ich kann vor allen Dingen sagen, dass fast alle der Orte in irgendeiner Form mit diesem Ansatz weiterarbeiten. Also die Arbeit war auf keinen Fall umsonst und ist, glaube ich, auch wirklich sehr nachhaltig gewesen für die Akteure.
1: Gibt es euren Kaffee noch?
2: Es gibt unser Kaffee, allerdings jetzt nicht mehr in dem Laden, sondern tatsächlich bei uns im Vorgarten.
1: Und ist die Hemmschwelle, den zu betreten, dann jetzt kleiner?
2: Ich glaube schon. Also ja. Es ist auf jeden Fall sehr vielfältiger von den Menschen, weil wir tatsächlich aus diesen Cafés Leute mit rübergeholt haben. Und sowieso auch irgendwie, wir haben jetzt auch ein Nachhaltigkeitsfest, das Wenzeleigassenfest, das war letztes Wochenende. Und das wird so gut besucht von ganz vielen Menschen, obwohl eben nicht konsumiert wird und alles ein bisschen anders gemacht wird, viel informiert wird einfach tatsächlich, aber auch viel Kultur stattfindet. Und irgendwie kommen viel mehr Menschen und ja, wir kommen da ins Gespräch und die nutzen den Vorplatz, der jetzt auch sehr schön geworden ist tatsächlich. Ich muss auch jedes Mal wieder sagen, also ich habe halt einen wunderschönen Job, ne? Weil ich zum einen mit den Orden der Demokratie, ich habe so tolle Menschen kennengelernt und Aktivitäten und tolle Projektideen so. Und auch im NDK in Wurzen, erstens haben wir ein wunderschönes Haus. Wurzen an sich so ist eine sehr schöne Stadt. Und zu uns kommen natürlich auch tolle Menschen, die irgendwie was rocken wollen und so. Also es macht voll Spaß und ich habe immer so das Gefühl, wieso ist doch alles, ist doch okay. So.
1: Ja, es braucht mehr so eine Projekte halt auch, ne? Also mehr Bildung, mehr Möglichkeit der Teilhabe.
2: Ja, und wir kriegen halt echt schönes Feedback von den Leuten, die bei uns andocken. So, die können das wirklich wertschätzen und genießen das. Also es macht, also ich weiß, dass es Sinn macht. Das ist schon cool.
1: Ja, das waren Gedanken von Siri Panke, einer Mitarbeiterin eines Projektes Orte der Demokratie in Sachsen, und von mir und von meinem Radiokollegen Jens, die wir im Rahmen der Juni-Ausgabe der Sendung Projektil zusammengetragen haben, nachzuhören auf der Webseite von Radio, also auf der Webseite radiokorax.de. Das Ganze 2 Stunden als Gespräch mit noch mehr Informationen und anderen Interviews. Spannend, wo sich Demokratie im sächsischen Hinterland so im Kleinen zeigt und entwickelt. Und ich habe einen Song, den ich bitte mit einem Augenzwinkern und etwas Humor verstanden sehen möchte, im Sinne der Kunstfreiheit, von der Band namens Die Hagenutten aus Wien. Die haben einen Song gemacht, der heißt Hippie. Fand ich irgendwie passend.

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0: Ja, und damit ist es jetzt so ziemlich gleich, ganz genau in 3 Sekunden 9 Uhr und Zeit für die Antifa-Nachrichten. Gehört haben wir eben Queen mit Under Pressure und ich bin ganz froh, dass ich das Mikro aus hatte, sonst hättet ihr gehört, wie ich in ganz falschem Englisch ganz laut mittrellere. Ein Song, der mich morgens auch wirklich richtig gut abholt. Und ich hoffe, dass euch die Antifa-Nachrichten nicht mit Euphorie abholen, aber euch mit Informationen versorgen. Dann würde ich mal sagen, Line up für die Antifa-Nachrichten für heute, den 11.06.2026 und diese ganze Woche.
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2: Herzlich willkommen zu den Antifa-Nachrichten für den 11. Juni 2026. In der heutigen Ausgabe blicken wir zurück auf die Werbepartys der Bundeswehr, schauen auf neueste Entwicklungen im Fall Sammy Baker, reden über den Anstieg von queerfeindlichen und misogynen Straftaten sowie den stärker werdenden Rassismus im Schland und werfen einen Blick in die neue Broschüre zum Hungerstreik Meyer Thees. Wie jede Woche erinnern wir an die Opfer rechter Gewalt und zum Abschluss gibt es ein paar Veranstaltungstipps und Termine. Aber erstmal zu den Kurzmeldungen. Los geht's! Die Eltern des vor 6 Jahren in Amsterdam erschossenen Sammy Baker haben Berufung gegen ein Urteil des Bezirksgerichts Den Haag eingelegt. Das berichtet das Neue Deutschland. Die RichterInnen des Bezirksgerichts Den Haag hatten zuvor entschieden, dass die Staatsanwaltschaft Amsterdam eine Pressemitteilung auf ihrer Homepage nicht berichtigen muss. Darin steht fälschlicherweise, Baker habe fuchtelnde und stechende Bewegungen gemacht und einer der Polizisten wurde mit dem Messer an seiner Weste getroffen. Die Pressemitteilung wurde in Bezug auf das Verfahren gegen die beteiligten Polizisten geschrieben. Dieses Verfahren stellte die Staatsanwaltschaft nach 9 Monaten mit Verweis auf Notwehr ein. Dass diese Darstellung der Staatsanwaltschaft falsch ist, können 3 unabhängige forensische Untersuchungen beweisen, die keinerlei Schäden an der Polizeiweste nachweisen konnten. Der Staatsanwaltschaft war dies wohl bekannt, bevor sie die falsche Darstellung veröffentlichte und damit eine Notwehrlage der BeamtInnen behauptete. Sammy Baker, ein 23-jähriger Student und Fitness-Influencer aus Hessen, wurde am 13. August 2020 von der Polizei in Amsterdam-West erschossen. Den Ablauf hat das renommierte Institute Forensic Architecture rekonstruiert. Demnach hatte Baker seinen Geburtstag in Amsterdam gefeiert. Nach dem Konsum von Cannabis geriet Baker in eine psychische Ausnahmesituation. Eine Verfolgung mit insgesamt 8 BeamtInnen endete in einem Innenhof, wo Baker mit einem kleinen Taschenmesser an seinem Hals und Handgelenken hantierte. Ein Polizist näherte sich gegen die Anweisungen seiner Vorgesetzten von hinten, brachte ihn zu Boden und dann schossen 2 PolizistInnen auf ihn ein. Der Polizist, der sich seiner Vorgesetzten weigerte, hatte noch am Tag des Vorfalls selbst erklärt, das Messer sei an seiner Weste vorbeigegangen. 6 Tage später jedoch gab er in seiner Zeugenaussage an, auf seiner ganzen Weste seien von oben bis unten Spuren von dem Messerstechen gewesen. Die niederländische Organisation Control Alt Delete, die Fälle von Polizeigewalt in den Niederlanden dokumentiert, kritisierte das nun kürzlich getroffene Urteil des Bezirksgerichts Den Haag scharf. Das unveränderte Belassen der falschen Darstellung von der Staatsanwaltschaft ohne jede Ergänzung oder Einordnung sorge für ein unvollständiges und irreführendes Bild der tödlichen Schüsse auf Sammy Baker. Im vergangenen Jahr hatten Bakers Eltern außerdem einen Antrag auf ein Verfahren gestellt, das die strafrechtliche Verfolgung der am Fall Sammy Baker beteiligten Polizeieinsatzkräfte erzwingen soll. Dieses Verfahren hat bislang noch nicht begonnen. Rassismus ist in Deutschland kein Randphänomen, sondern in der Mitte der Gesellschaft. Das zeigt der neue Monitoring-Bericht des NADIRA, also dem Nationalen Diskriminierungs-Rassismus-Monitors. Knapp die Hälfte der in der Studie Befragten vertritt die Ansicht, dass gewisse Gruppen von Natur aus fleißiger wären als andere. Ein Drittel der Befragten stimmen der Aussage zu, es gäbe verschiedene menschliche Rassen. Außerdem erfasst der Bericht Diskriminierungserfahrungen von rassismusbetroffenen Menschen. 25% der Schwarzen und 17% der muslimischen Befragten berichten, mindestens einmal pro Monat offen diskriminiert zu werden. Die Studie zeigt auch, dass Menschen, welche Rassismus erfahren, weniger Vertrauen in staatliche Institutionen haben. Queerfeindliche und misogyne Straftaten erreichen einen neuen Höchststand in Deutschland. Das geht aus dem neuesten Bericht des Bundeskriminalamts zum vergangenen Jahr hervor. Im Bereich sexuelle Orientierung wurden über 2000 Straftaten gemeldet. Im Vorjahr waren es weniger als 1800. Das bedeutet einen Anstieg von 17%. Im Vergleich zu 2022 haben sich die Fälle im Jahr 2025 sogar mehr als verdoppelt. Auch die Zahl der Gewaltdelikte ging nach oben. Knapp 30 mehr als im Vorjahr. Von den Taten, die einer Ideologie zugeordnet werden konnten, waren 84% rechts motiviert. Auch im Bereich Frauenfeindlichkeit ist ein deutlicher Anstieg von 46% zum Vorjahr zu verzeichnen. Das bedeutet konkret, dass im Jahr 2025 im Bereich Frauenfeindlichkeit, also Misogynie, über 800 Straftaten verzeichnet wurden. Von diesen Straftaten, die einer Ideologie zugeordnet wurden, waren auch 80% eben rechts motiviert. Der AfD-Kreisverband Südniedersachsen

0: Mehrerinnerungskultur an. Von Seiten der Stadtverwaltung heißt es auf Anfrage der Taz, es gebe keine Handhabe einer nicht verbotenen Partei, die Anmietung der Stadthalle zu versagen. Dies sei auch in der Nutzungsordnung der Halle so festgeschrieben. Deshalb machen nun mit einer Demonstration und einem Straßenfest zahlreiche Initiativen aus Südniedersachsen gegen den AfD-Kreisparteitag mobil. Den Gegenprotest beispielsweise haben die Omas gegen rechts angemeldet. In Moringen hatten die Nationalsozialisten ab 1933 nacheinander Konzentrationslager für Männer, Frauen und seit dem Sommer 1940 für männliche Jugendliche eingerichtet. Letztes Wochenende fand der 12. sogenannte Tag der Bundeswehr statt. Letzten Samstag, am 6. Juni, war der Tag der offenen Tür in 10 Kasernen in Deutschland. Die Bundeswehr berichtete von insgesamt rund 340.000 BesucherInnen sowie von über 1,3 Millionen Aufrufe auf einen Livestream des Geschehens vom Standort Münster. Mit einem ausgiebigen Programm mit Programmpunkten wie einer Modenschau mit Präsentation der Bekleidung und persönlichen Ausrüstung oder auch eine dynamische Vorführung eines Häuserkampfes versuchte die Bundeswehr, neue SoldatInnen zu rekrutieren und die Bundeswehr eben attraktiver wirken zu lassen. Mit Auftritten von DJs, einem Kinderprogramm und Fressbuden wirkte der ganze sogenannte Tag der Bundeswehr an vielen Orten viel mehr wie ein Volksfest als eine Werbeaktion für den Dienst an der Waffe. An vielen Orten gab es Gegenveranstaltungen mit Demonstrationen, Kundgebungen und Infoständen. Die Initiative Kein Tag der Bundeswehr begleitet den Aktionstag seit mehreren Jahren kritisch und rief auch in diesem Jahr zu Protesten gegen den Militarismus in Deutschland auf. Am 5. Juni vor einem Jahr ging Maya T. in den Hungerstreik. Damit wollte Maya unter anderem eine Verbesserung der Haftbedingungen einfordern und für eine Rückführung nach Deutschland kämpfen. Die tagesaktuelle Redaktion sprach zum Jahrestag des Hungerstreiks von Maya T. mit Konstantin vom Solidaritätskomitee BASC. Zunächst ging es darum, was sein Fazit nach dem Hungerstreik von Maya T. ist.
1: Zum einen würden wir schon sagen, Maya hat etwas erreicht mit dem Hungerstreik. Ja, Maya ist für sich selbst eingestanden. Das sagt auch Maya im Rückblick, dass es ganz wichtig war. Maya hat die Solidaritätsbewegung in Deutschland enorm vorangebracht, hat eine ganz, ganz breite Aufmerksamkeit und auch eine gute Öffentlichkeit in Deutschland geschaffen. Und Maya und wir gemeinsam als Solidarbewegung von draußen haben auch endlich es geschafft, dass breitere Teile aus der Politik sich dafür Maya einsetzen. Also von Anfang an die Linken, dann auch die Grünen, dann die SPD und letzten Endes, kurz vor Ende des Hungerstreiks, sogar die Bundesregierung und der Außenminister. Es waren Worte, die bisher irgendwie auch leer geblieben sind, aber immerhin das. Das war vorher nicht der Fall gewesen. Und es gab so kleine, leichte Verbesserungen, die ein bisschen mehr Kontakt zu anderen Gefangenen, aber nicht in dem Ausmaß, dass man sagen würde, die Isolation ist jetzt maßgeblich durchbrochen. Aber auch das kann man vielleicht schon mal auf der Habenseite konstatieren. Aber man muss natürlich sagen, auf der anderen Seite, Maya hat es nicht geschafft, die erklärte Forderung der Rücküberstellung durchzusetzen und auch Forderungen, die jetzt so vielleicht nicht von Anfang an kommuniziert wurden, die wir aber ins Auge gefasst hatten, nämlich die Überstellung in den Hausarrest, was in Ungarn ja an sich möglich ist, oder zumindest die maßgebliche Verbesserung von Haftbedingungen, auch das hat Maya nicht erreicht.
0: Im April diesen Jahres fand in Ungarn ein Machtwechsel statt. Der Wahlgewinner kündigte an, die Gewaltenteilung wiederherzustellen und Ungarn wieder zu einem Rechtsstaat zu machen. Einige hofften auch auf eine Verbesserung für die Haft Maya T.s. Konstantin bleibt allerdings kritisch.
1: Peter Modjar ist ja jetzt schon im Amt. An Mayas Situation hat sich daran erstmal nichts geändert. Und auch das Berufungsverfahren läuft dann irgendwie mal an, ist es aber noch nicht. Also auch das wird sich noch einige Monate sicherlich ziehen. Und die Behörden, sowohl die ungarischen wie die deutschen, sind ja auch der Ansicht, dass erst nach der Rechtskräftigkeit des Urteils durch die Bestätigung in der zweiten Instanz, also in diesem Berufungsverfahren, Maya dann nach Deutschland zurücküberstellt werden soll. Also bis dahin soll Maya in diesen weiterhin unerträglichen Haftbedingungen ausharren und warten. Und uns wurde sogar gesagt von Seite des Auswärtigen Amts, ja, man will da jetzt auch nicht extra Druck machen, denn es gehe ja gerade unter Modjar jetzt darum, die Rechtsstaatlichkeit wiederherzustellen, und indem man jetzt sich für Maya einsetze, würde man ja Einfluss nehmen auf sozusagen die Justiz, die ja nun endlich wieder unabhängig werden soll, wo wir sagen, das ist doch ein Quatsch, es geht doch gar nicht darum, auf das Strafverfahren von Maya Einfluss zu nehmen, sondern

0: einfach auf die Haftbedingungen oder die Unterbringung. Also ohne Einfluss auf dieses Strafverfahren könnte Maja jetzt in den Hausarrest verlegt werden. Das hätte gar keinen Einfluss auf die Justiz in Ungarn, das passiert aber nicht. Also bisher muss man sagen, da hat sich für Maja erstmal nichts getan und ich will da gerade echt keine großen Hoffnungen schüren.
1: So Konstantin vom Solidaritätskomitee BASC rund um den Budapest-Ostkomplex und Maja T., die eine nicht-binäre antifaschistische Aktivistin nach wie vor im Haft in Ungarn sitzt. Das ganze Gespräch mit dem Solidaritätskomitee BASC könnt ihr nachhören auf radiokorax.de. Und anders war die Veröffentlichung einer neuen Broschüre, um nochmal auf den Hungerstreik und den Fall Maja T. aufmerksam zu machen. Hier hören wir auch nochmal Konstantin, der erklärt, um was es konkret in der Broschüre geht, die zum freien Download auf basc.news verfügbar ist.
0: Die Broschüre ist zum einen Dokumentation, also einfach diesen sehr, sehr wichtigen, bewegenden Kampf nochmal nachlesen zu können, mit sehr, sehr vielen tollen und bewegenden und krassen Momenten. Und zum anderen wollen wir dabei auch Dinge beschreiben und auswerten, die möglicherweise auch für andere Hungerstreiks in der Zukunft oder andere ähnliche Kampagnen in der Zukunft hilfreich sein können, zu wissen. Also zum einen kann man ja rauslesen, wie auch so Behörden auf den Hungerstreik von einem oder einer Gefangenen reagieren. Na, am Anfang mit, man leugnet das, man versucht den Gefangenen dazu zu bringen, aufzuhören. Man wirft so ein paar Brotkrumen hin und versucht den Gefangenen so klein zu kriegen. Und später dann aber auch großer Druck mit der Androhung von Zwangsmaßnahmen, wie das auch bei Maja passiert war. Also da kann man schon viel herauslesen, was auch in anderen Hungerstreiks passiert ist in der Vergangenheit und auch passieren kann.
1: An dieser Stelle erinnern wir an die Opfer rechter Gewalt. Diese Erinnerung führen wir auch in den kommenden Wochen weiter. Über das ganze Jahr hinweg möchten wir an all jene Menschen erinnern, von denen man weiß, dass sie seit 1990 durch rechte Gewalt zu Tode gekommen sind. Informationen übernehmen wir dazu unter anderem von der Amadeo-Antonio-Stiftung, dem Buch Rechte Kontinuitäten von Harry Weibel und von Opferberatungsstellen und weiteren antifaschistischen Gruppen und Initiativen.
2: Wir erinnern an Horst Hennersdorf. Der obdachlose Horst Hennersdorf wurde am 5. Juni 1993 von zwei jungen Neonazis in Fürstenwalde in Brandenburg zu Tode gefoltert. Mehrere Zeugen beobachteten die Tat, griffen aber nicht ein. Obwohl das Landgericht Frankfurt-Oder die Täter eindeutig der rechten Szene zuordnete, sah es dennoch kein rechtes Motiv. Das Gericht verurteilte die Täter wegen schwerer Körperverletzung mit Todesfolge zu 8 und 5 Jahren Haft. Horst Hennersdorf wird als Opfer rechter Gewalt anerkannt. Wir erinnern an Clément Méric. Clément Méric studierte in Paris, als er am 5. Juni 2013 von Neonazis ermordet wurde. Clément Méric war Aktivist von SUD Etudiant und der Action Antifasciste in Paris. Er und seine FreundInnen trafen an diesem 5. Juni vor 13 Jahren zufällig auf eine Gruppe Neonazis. Diese zunächst wenigen riefen weitere ihrer Kameraden zur Verstärkung herbei, um die französischen AntifaschistInnen anzugreifen. Clément Méric starb am Abend noch an den Folgen der Verletzungen, die ihm bei dem Angriff zugefügt worden waren. Zwei der Täter wurden von einem Pariser Gericht zu 11 und 7 Jahren Haft wegen Totschlag verurteilt, einer freigesprochen. Vor 5 Jahren, also im Jahr 2021, wurden die Haftstrafen jedoch um je mehrere Jahre reduziert. Wir erinnern an Ismail Yashar. Genau ein Jahr nach dem Nagelbombenanschlag des sogenannten nationalsozialistischen Untergrunds in Köln wurde Ismail Yashar vom NSU am 5. Juni 2005 erschossen. Ismail Yashar war Inhaber eines Döner-Kebab-Imbisses und wurde in seinem Verkaufscontainer in der Nürnberger Scharnstraße mit 5 Schüssen getötet. Er war 50 Jahre alt und stammte aus Suruç in der Türkei. Mehreren Zeugen fielen zwei sich auffällig verhaltende Männer mit Fahrrädern in der Nähe des Tatorts auf, sodass Phantombilder angefertigt wurden. Hinweisen auf Täter aus dem Umfeld des NSU ging die Polizei nicht oder nur zögerlich nach, obwohl es viele ZeugInnen gab. So erkannte beispielsweise eine Zeugin einen Täter auf Überwachungsaufnahmen zum Nagelbombenanschlag von Köln. Statt überhaupt einen rechtsterroristischen Hintergrund zu vermuten, gingen die Behörden bei Ermittlungen vor allem von der Möglichkeit aus, dass Ismail Yashar Verbindung mit türkischen Drogenhändlern aus den Niederlanden gehabt haben könnte. Erst infolge der Selbstenttarnung des NSU mussten die Behörden zugeben, dass Ismail Yashar durch den NSU ermordet wurde. Ismail Yashar wird inzwischen als Opfer rechter Gewalt anerkannt. Wir erinnern an einen unbekannten Mosambikaner. Am 10. Juni 1993 starb ein Geflüchteter aus Mosambik in Dresden. Das Wohnheim für Asylsuchende, in dem er lebte, stand in Brand und für ihn kam Rettung zu spät. Bei den darauffolgenden Ermittlungen wurde ein Brandanschlag auf das Dresdner Wohnheim konsequent ausgeschlossen. Der unbekannte Mosambikaner ist nicht als Opfer rechter Gewalt anerkannt.
1: Und zum Abschluss der Antifa-Nachrichten hier noch ein paar Veranstaltungshinweise.
3: Mit Hilfe dystopischer Softwares wie Palantir und Co. könnte die Bundesregierung zukünftig Bilder und Stimmen mit dem gesamten Internet abgleichen. Das soll als sogenanntes Sicherheitspaket 2.0 noch vor der Sommerpause durch den Bundestag beschlossen werden. Dagegen richtet sich am kommenden Samstag, den 13. Juni, Protest in Berlin, organisiert vom Netzwerk Sicherheit ohne Überwachung. Los geht's an der Ecke Warschauer Straße, Marschleskis Straße in Berlin um 14 Uhr. Manche Proteste gilt es auch länger vorzubereiten. Beispielsweise jener, der sich gegen das Weltwirtschaftsforum in Davos im August richtet. Dazu sollen in Berlin im Rahmen eines Workshops Strategien entwickelt werden. Mit der zentralen Leitfrage, welche Aktionen und kreativen Mittel stärken echte internationale Solidarität? Das wird eben am kommenden Sonntag, dem 14. Juni in Berlin diskutiert. Ab 16 Uhr im Murks zu finden in der Karl-Marx-Straße 282 in Berlin. Der Workshop richtet sich an Menschen, die in Davos dabei waren oder beim nächsten Mal dabei sein wollen, sowie an alle, die internationale Solidarität praktisch stärken möchten. Eine Anmeldung ist nicht nötig, einfach vorbeikommen. Es ist Pride Month und das nicht nur in den urbanen Zentren. Kommenden Samstag, den 13. Juni, feiert auch Eberswalde den Christopher Street Day. Um den CSD Eberswalde zu unterstützen, organisiert ein Soli-Bündnis eine gemeinsame Anreise aus Berlin. Denn in Eberswalde und überall gilt, vielfältig und widerständig zusammenstehen für queere Rechte und Sichtbarkeit. Die gemeinsame Anreise am Samstag trifft sich um 12.15 Uhr am Gesundbrunnen auf Gleis 9. Geplant ist, gegen 16.30 Uhr wieder in Berlin zu sein. Außerdem finden rund um den CSD Eberswalde auch die queeren Wochen statt, mit allerlei weiteren kleinen Veranstaltungen. In Leipzig arbeitet die G16 gerade an ihrem Dach und das ist teuer. Die GISA 16 ist ein alternativer Freiraum im Leipziger Westen für Konzerte, Lesungen und andere Veranstaltungen. Um die Kosten der Dachreparatur zu decken, sammelt eine solidarische Gruppe Geld im Rahmen eines Benefizabends am heutigen Donnerstagabend, den 11. Juni ab 19 Uhr im Index, zu finden auf der Breitenstraße 1 in Leipzig. Vor 4 Jahren kam es in der Leipziger Südvorstadt zu spontanen Protesten, nachdem die geplante Abschiebung eines langjährigen Nachbarn M bekannt wurde. Hunderte gingen auf die Straße und protestierten gegen den Polizeieinsatz und die rassistische Praxis. Auch wenn diese Abschiebung am Ende durch vielfältigen Protest vorerst verhindert werden konnte, blieb der Tag schmerzhaft in Erinnerung. Denn nun stehen 3 Menschen vor Gericht, denen vorgeworfen wird, gegen die Abschiebung protestiert und maßgeblich Widerstand gegen die polizeilichen Maßnahmen geleistet zu haben. Die Verhandlungen gehen am morgigen Freitag, den 12. Juni, weiter vom Amtsgericht Leipzig. Deshalb ruft ein Soli-Bündnis auf, die Verhandlungen solidarisch zu begleiten und organisiert vom Amtsgericht Leipzig eine Kundgebung. Ab 8.45 Uhr vorm Haupteingang in der Bernhard-Göring-Straße. Die Verhandlungen selbst beginnen dann 9 Uhr im Sitzungssaal 201 im 2. OG. Die Soli-Gruppe warnt jedoch, mit den 3 Angeklagten habe sich der Verfolgungseifer des Staates nicht erledigt und es könnte sein, dass immer noch nach Unbekannten gesucht werde, die sich an den Protesten gegen die Abschiebung beteiligt hatten. Daher empfiehlt die Gruppe, nicht zu kommen, wenn man selbst an dem Tag im September 2022 auf der Straße gewesen war. Außerdem könnte es am Einlass des Amtsgericht Leipzig zu Ausweis- und Taschenkontrollen kommen. Am kommenden Wochenende, also vom 12. bis 14. Juni, findet in Chemnitz wieder der antifaschistische Jugendkongress statt. Und das zum 11. Mal. Dabei soll es in diesem Jahr um die Widersprüche innerhalb der radikalen Linken gehen. Gemeinsam sollen Workshops, Vorträgen und Podien zum Beispiel über Wehrpflicht, Klimakollaps, Antisemitismus und Rassismus diskutiert werden. Das ganze Programm ist dann wieder im AJZ Chemnitz. Die Teilnahme und Schlafplätze sind kostenlos. Essen und Trinken gibt es gegen Spendenempfehlung, so gegen 5 Euro pro Mahlzeit. Infos zur Anmeldung und alle organisatorischen Infos zum Jugendkongress in Chemnitz zu finden auf der hauseigenen Webseite Wenn ihr darüber hinaus noch Fragen vorab habt, schreibt an kontakt@antifaschistischer-jugendkongress.org oder kontaktiert die VeranstalterInnen über Social Media. Das Food Festival geht in die vierte Runde und bringt 2026 wieder Musik, Begegnungen und Haltungen auf die Wiese. Was als kleines, liebevoll organisiertes Projekt begann, ist heute ein fester Bestandteil der regionalen Kulturszene von Pirna bei Dresden. Offen für alle, die Vielfalt feiern und ein solidarisches Miteinander leben wollen. Im Line-Up sind unter anderem Olli Bockmist, Feurig sein Peter und Zurück zur Sonne. Los geht's am Sonntagabend bis Sonntagnachmittag auf der Festwiese Graupa in Pirna. Tickets ab 20 Euro unter www.elbtalbeats.com, Beats dabei mit Z am Ende. Das A in Alaunstraße steht für autofrei. Das ist die Ansage im Juni in Dresden. Drei Sonntage im Juni gehört die Kreuzung Alaunstraße, Böhmische Straße den Menschen anstatt den Autos. Zum Spielen, Begegnen, Bewegen und gemeinsam Stadt anders machen. Das Ganze jeweils von 15 bis 18 Uhr. Der kommende Sonntag, den 14. Juni, bildet den Auftakt und lädt zum Stricken, Schach und Schabernack ein. Eine Woche später, am Sonntag, dem 21. Juni, sollen Ballsport, Bewegung und Bouncy Beats im Vordergrund stehen. Und der Abschluss am 28. Juni wird den Buntstifte, Bobbycars und Bällebädern gewidmet. Alaune autofrei, ab jetzt jeden Sonntag im Juni in Dresden. Und zum Abschluss noch ein Hörtipp in eigener Sache.
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1: Und das waren sie schon wieder, die Antifa-Nachrichten für den 11. Juni 2026.
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7: Ja, das waren sie, die Antifa-Nachrichten, wie meine Kollegin Clay gerade schon gesagt hat. Vielen Dank an die Kollegen für das Zusammentragen dieser doch sehr ausführlichen Meldungen, die jede Woche irgendwie wieder neu produziert werden. Danke für die viele Arbeit, die ihr euch damit macht. Und jetzt freue ich mich übelst, dass ich nicht mehr alleine im Studio bin und dass ich Besuch von meiner Kollegin habe. Und bevor wir jetzt gleich über eine Reise nach Brasilien und warum sie das gemacht hat sprechen, hat sie einen Song mitgebracht zur Einstimmung und den spiele ich jetzt mal. Der ist von Lesi Brandao. Café Compao. Das reimt sich ja sogar. Dann hören wir uns das mal an.

0: Ja, Lacy Brandão. Wie wird es ausgesprochen, Annette?
1: Lacy Brandão.
0: Okay, dann du bist ja, du lernst Portugiesisch, ne? Deine Liebe zu Brasilien geht so weit, dass du jetzt Portugiesisch lernst.
1: Schon seit einer ganzen Weile.
0: Ja, ja. Ja. Dann kannst du uns ja sagen, worüber sie gerade gesungen hat, oder?
1: Genau, das ist erstmal ein kleiner Morgengruß an alle, die vielleicht noch ein bisschen liegen bleiben durften und natürlich schon schön nebenbei Radio gehört haben.
0: Glückwunsch dazu.
1: Ja. Und von solchen Klängen lässt man sich doch gerne wecken. Also, Lacy singt hier, aufgewacht, mein Schatz, oder wach auf, es ist Zeit aufzustehen, ich habe dir Frühstück gemacht, es gibt Kaffee und, sagen wir mal, Toastbrot, ne? Und ich fand dieses Lied jetzt gerade ganz passend, also so schön, weil es wird beschrieben, es wird so eine Alltagsroutine von einem Paar beschrieben, die offensichtlich in sehr einfachen Verhältnissen leben, von einem Leben, was geprägt ist von harter Arbeit, ne? Aber sie lassen sich davon nicht unterkriegen. Sie begegnen dem halt mit Mut und Energie und machen sich es gegenseitig schön, auch mit ganz einfachen Sachen wie ein aufgebackenes Brot von gestern oder sie kauft halt irgendwie Fleisch, was auch schon vom Vortag ist, macht trotzdem aber leckeres Essen da draus. Aber was ich an diesem Lied so spannend fand, dieses Paar bleibt nicht dabei stehen, dass sie sich irgendwie schön einrichten und irgendwie nett machen in ihren sehr prekären Lebensverhältnissen, sondern dann kommt eben auch diese Zeile, hey, und wenn dann dieser große Streik ist, dann geh da ganz hin, geh da ruhig hin, mach dir keine Sorgen, ne? Also sie kämpfen auch dafür, ihre Lebensbedingungen und die Lebensbedingungen für andere Menschen halt zu verbessern. So, mhm. Das fand ich ganz schön.
0: Mhm. Nun warst du ja in Brasilien, wie lange dieses Jahr? 6 Wochen?
1: Das war eine Delegationsreise von 3 Wochen, also ich war da ja gar
0: so,
1: nicht alleine.
0: Ja.
1: Ne?
0: 3 Wochen nur, ich dachte, du warst länger.
1: Es fühlt sich ewig an.
0: Genau. Und hast du da auch solche Menschen getroffen, wie die eben im Song besungen?
1: Ja, auf jeden Fall, wir haben ganz viele Menschen getroffen. Also vielleicht ganz kurz zum Hintergrund dieser Reise. Das war eine Delegation von GewerkschafterInnen hier aus Deutschland. Und die wird geführt über den Verein Aprender Juntos, oder Aprender Juntos, wenn man es portugiesisch aussprechen will. Und dieser Verein macht schon seit ganz, ganz vielen Jahren Austauschreisen in verschiedene Länder und trifft dort Gewerkschaftsgruppen oder eben auch andere soziale Bewegungen. Ne? Im Falle von Brasilien jetzt haben wir Gewerkschaften getroffen und haben uns mit der Landlosenbewegung getroffen.
0: Kannst du was zu der Landlosenbewegung kurz sagen?
1: Genau, das muss man hier vielleicht ein bisschen erklären. Ja. Das ist hier gar nicht so geläufig. Ne? Die Landlosenbewegung nennt sich MST, Movimento dos Trabalhadores Rurais Sem Terra.
0: Wie klangvoll.
1: Das heißt übersetzt die Bewegung der landlosen LandarbeiterInnen. Ja, was ist denn das jetzt? Dazu muss man irgendwie verstehen, dass aufgrund seiner Kolonialgeschichte in Brasilien ist die Verteilung von landwirtschaftlichen Boden, von anbaubarem Boden, ne, der ist sehr ungerecht verteilt. Ich glaube, das sind so Zahlen wie 90% der landwirtschaftlichen Fläche sind in der Hand von 2% der Leute. Mhm. So, und das aber heutzutage bei einer industriellen Landwirtschaft, die kaum noch Menschen braucht, heißt das, dass ganz viele Leute gar nicht so richtig wissen, wovon sie leben sollen, ne? Gerade in diesen weiten ländlichen Regionen, wo es kaum Industrie gibt oder andere Möglichkeiten zu arbeiten, haben die Leute gar keine Möglichkeit, irgendwas sich zu schaffen, wovon sie leben können. So, und eine Agrarreform, um diese Situation zu ändern, wurde zwar irgendwann mal festgelegt, auch gesetzlich festgelegt, aber nie umgesetzt.
0: Nie umgesetzt. Mhm.
1: So. Und das hat in der Vergangenheit schon zu massiven Abwanderungen in die großen Städte geführt, wie São Paulo oder so, wo sich die Leute Arbeit und Einkommen erhofft haben, was oft nicht so richtig geklappt hat und es auch ganz viele Probleme in diesen Städten halt hervorgerufen hat, ne, die infrastrukturell gar nicht dafür ausgelegt waren, dass da jetzt auf einmal so riesen Menschenmengen ankommen. Und so sind diese auch ganz viele von diesen armen Vierteln halt entstanden.
0: Und dann hat sich quasi diese Bewegung der landlosen Landarbeiter gegründet. Ist das auch eine Art von Gewerkschaft? Oder?
1: Man könnte es fast Gewerkschaft nennen. Nur, dass sie halt nicht, also es ist schon eine Art Interessenvertretung von Menschen, die auf dem Land arbeiten wollen. Aber sie setzen halt ihre Interessen nicht gegen einen Arbeitgeber durch, sondern sie organisieren sich halt einfach selber. Dadurch sind sie ein bisschen vergleichbar mit einer Gewerkschaft. Und die arbeiten tatsächlich auch eng mit Gewerkschaften zusammen. Ne? Also da gibt es viel Unterstützung. Da gab es in der Anfangszeit im Aufbau auch sehr viel Unterstützung durch Gewerkschaften. Und aber auch jetzt macht man noch Sachen zusammen. Man begleitet sich auf Demonstrationen. Genau. Und was ich jetzt gerade, da war ich jetzt noch gar nicht hingekommen, so seit 1984 gibt es diese Bewegung, da haben sie sich gegründet und seitdem besetzen sie ganz organisiert Ländereien, die ungenutzt sind. Ne? Also die vielleicht jemandem gehören, nicht vielleicht, sie gehören jemandem, aber sie liegen brach, sie sind ungenutzt. Und im Gesetz steht halt, Man kann da drauf gehen und wenn man dieses Land seinem sozialen Nutzen wieder zuführt, also man nachweisen kann, hey, wir machen das, weil wir Raum zum Boden brauchen und weil wir hier anbauen, um davon leben zu können, dann ist das okay. So.
0: Und funktioniert das auch? Also, dass der Staat dann nicht mit Repressionen einschreitet?
1: Es wird vor allen Dingen von den Besitzern dieser Landflächen halt negativ reagiert. Ne? Also es gab vor allen Dingen in der Anfangszeit gab's diverse Massaker. Es werden dann also private Sicherheitsfirmen werden hingeschickt und es wird versucht, diese Leute zu vertreiben. Aber sie bekommen halt sehr viel Rückhalt auch aus der Bevölkerung, die sie dann halt auch schützen und unterstützen. Und inzwischen gibt's diese Bewegung in fast, oder gibt's Camps in fast allen Bundesstaaten, in allen Bundesstaaten inzwischen. Mhm. Ne? Und sie ist jetzt herangewachsen zu der größten sozialen Massenbewegung neben den Gewerkschaften.
0: Cool. Ich kann mir auch super gut vorstellen, wenn so deutsche Gewerkschafter nach Brasilien kommen, dass die da im Sinne von Kampfgeist und Mittel und Möglichkeiten durchaus noch was lernen können von den doch bestimmt etwas widerständigeren BrasilianerInnen, die ja in viel prekäreren Situationen leben, als wir das hier machen und wahrscheinlich ihre Rechte etwas rigoroser durchsetzen müssen. Ich kann mir gut vorstellen, dass sich da der ein oder andere deutsche Gewerkschafter aus seinem Samtsessel heraus doch was abgucken kann, oder? Ist das so?
1: Also von Kampfgeist kann man sich auf jeden Fall viel mitnehmen. Ja. Ne? Also für die meisten Leute geht es halt wirklich noch um sehr viel.
0: Ja, ne?
1: Es geht. Das sind ganz existenzielle Fragen. Ja. Das auf jeden Fall.
0: Da geht es nicht um 2% mehr Lohnerhöhung, sondern
1: ja,
0: da geht es eben wirklich ums Ganze. Ne?
1: Ja, so. Ja, genau. Ja. Also genau, von Schwung und Energie und Motivation kann man sich da ganz viel mitnehmen. Aber wir haben auch ganz viel über ähnliche Themen gesprochen. Ich meine, die haben auch ähnliche Probleme wie hier, ne? Dass gerade junge Menschen gerade gar kein Interesse mehr haben auf so reguläre Anstellungsverhältnisse, sondern die so diesem neoliberalen Traum von ich bin mein eigener Chef und mache mich selbstständig, ist sehr verbreitet in der brasilianischen Gesellschaft. Und das heißt natürlich, dass solche Leute ganz schwer zu organisieren sind für Arbeitskämpfe oder generell auch so für soziale Kämpfe, ne? Weil die alle so für sich unterwegs sind. Oder die Auslagerung in so Drittfirmen, wo es auch die Organisierung in Gewerkschaften immer schwieriger macht, das kennen wir hier auch, ne? Aber wir haben auch über so verschiedene Ähnlichkeiten viel gesprochen. Ne? Brasilien hat eine Amtszeit von Bolsonaro hinter sich. Das hat solche Löcher gerissen in der Gesellschaft. Ne? Also erstens hat das auch so eine massive Spaltung vorangetrieben. Es wurden ganz viele soziale Errungenschaften, die vorher errungen wurden, ne? Wieder kaputt gemacht, einfach zerstört. Und so, dass sich jetzt Gewerkschaften oder andere soziale Bewegungen halt hinsetzen mussten, überlegen mussten, wie gehen wir denn da jetzt vor, was machen wir, was setzen wir dem entgegen, ne? Oder wie schaffen wir das, wieder auch Leute zusammenzubringen, dass sie miteinander reden oder auch zusammen versuchen, irgendwie was zu bewegen.
0: Ja, nun bist du ja heute hier, weil du, weil quasi aus dieser Reise auch eine Veranstaltung hervorgegangen ist, ne? Und du möchtest gerne darauf hinweisen.
1: Genau. Also wir haben da ganz viel draus mitgenommen, worüber wir mit Leuten natürlich auch gerne diskutieren möchten. Was kann man übertragen? Wie kann man sich solidarisch zeigen? Oder was können wir vielleicht auch daraus lernen und hier anwenden, ne? Und da gibt's heute Abend im Lila Drachen eine Veranstaltung. Ab 19 Uhr kann man da hinkommen. Und kann sich erstmal anhören, was der Bene aus dieser Reise mitgenommen hat. es kann leider nicht die ganze Gruppe anwesend sein, aber genau, es wird jemand da sein und berichten und dann kann man aber auch noch schön ins Gespräch kommen. Mhm. Die Veranstaltung nennt sich ein bisschen lustig, Kaipi und Klassenkampf sollte heißen. Wir sitzen einfach schön bei einem Kaltgetränk zusammen, reden aber auch, es ist nicht nur einfach loses Geplauder, sondern reden eben auch über die wichtigen Dinge, wie kann man so Arbeitssituationen, wie kann man Lebensverhältnisse verbessern.
0: Und das habe ich mich auch gerade gefragt, wie für die Leute, die heute Abend keine Zeit haben, dahin zu gehen, kannst du vielleicht schon mal anteasern, wie kann man von hier aus Leute dort unten unterstützen oder diese Bewegung unterstützen?
1: Das ist jetzt eine Frage, Mensch.
0: Naja, ihr macht das ja auch, um es in die Welt zu tragen, quasi.
1: Ja, was wir machen, ist ja viel Austausch, ne? Mhm. Man kann natürlich Ausschau halten, wann wir das nächste Mal, steht noch nicht fest, aber kann man ja schon mal irgendwie die Ohren und Augen aufhalten, wenn wir mal wieder so eine Austauschreise machen. So, das ist das, was wir hauptsächlich mit diesem Verein machen. Und es gibt auch hin und wieder mal Infostände oder Informationsveranstaltungen. Ist außer dieser jetzt gerade nichts konkret in Planung, aber das wird es auf jeden Fall mal wieder geben. So, der Verein heißt Aprender Juntos oder Aprender Juntos, Voneinander Lernen e.V.
0: Ja.
1: Und genau, das findet man halt auch im Netz.
0: Ja, da kann man bestimmt auch spenden, wenn man nicht an Radio Korax spenden möchte oder noch Geld übrig hat, nachdem man an Radio Korax gespendet hat.
1: Kann man auch dahin spenden. Kann man
0: auch dahin spenden. Das findet man bestimmt auch auf der Webseite.
1: Ja, ja, auf jeden Fall. Auf jeden Fall.
0: Also, bist du heute Abend im Lila Drachen, 19 Uhr?
1: Ich selber habe leider gar keine Zeit.
0: Ja, dann müssen sich die HörerInnen vertreten kommen.
1: Und ja,
0: du warst ja auch schon dort und hast es dir live angeschaut, wovon heute berichtet wird.
1: Genau. Aber der Bene kann sehr schön und leidenschaftlich davon berichten. Und den könnt ihr dann auch ausquetschen und alles Mögliche fragen.
0: Was fasziniert dich an Brasilien am meisten?
1: Ich glaube, was mich dort immer wieder so fasziniert, ist, dass die Leute trotz all der widrigen Bedingungen, in denen sie manchmal tatsächlich leben, den Kopf nicht hängen lassen, sondern trotzdem irgendwie sich ein gewisses Maß an Lebensfreude beibehalten und sagen, wir müssen trotzdem hier irgendwie weitermachen und so und irgendwie schauen, wie wir Dinge verändern oder irgendwie einen Weg durch alle Widrigkeiten hindurch finden, sich da irgendwie auch durchschummeln manchmal, durchmogeln, aber irgendwie nicht so dieses, was man von hier viel kennt, so dieses einfach nur meckern und dann halt nichts weiter mehr machen. Nee, das finde ich dort halt sehr, sehr inspirierend, so dieses.
0: Können wir uns auch was abgucken. Nicht nur die Gewerkschaften,
1: genau.
0: Auch wir alle.
1: Auf jeden Fall.
0: Ja, danke fürs Gespräch. Wissen wir was hinzu? Haben wir was vergessen zu fragen?
1: Nö, das vergessen jetzt nicht.
0: Das ist es so. Gut. Ja, genau. Das ist es so. Dann habe ich auch noch einen brasilianischen Song rausgesucht.
1: Oh, wie schön.
0: Aber den kennen alle. Da können alle mitsingen. The Girl von Ipanema von Astrud Gilbert. Da. 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

0: Ja, mit The Girl von Ipanema haben wir uns noch ein kleines bisschen brasilianisches Flair ins Studio geholt, nach dem Gespräch mit meiner Kollegin Annette über ihre Reise, über ihre Arbeitsreise nach Brasilien. Zusammen mit dem Veranstaltungshinweis heute Abend im Lila Drachen gibt's einen Vortrag über Menschen in Brasilien und ihre prekären Situationen. Und jetzt habe ich noch ein paar andere Veranstaltungstipps für euch. Wer Lust hat, das Tanzbein zu schwingen, für den habe ich noch Punkrock in verschiedenen Städten. Und zwar zum Beispiel in Dresden in der Chemiefabrik spielt Your Wingman and Soft Sun abends irgendwann. Schaut gerne in die Suchportale eurer Wahl. Chemiefabrik Dresden, Your Wingman und Soft Sun. In Leipzig im B12 spielen Briefbombe und Kommando Brigitte Speer. Im Leipzig im Black Label spielen Uli Sailor Punk, spielt Uli Sailor Punkrock Piano. Auch nicht schlecht. In Leipzig im Plug könnt ihr auf der Bühne Keeping Distance, Brickbiter und Le Ro. Ich vermute, es wird so ausgesprochen. Le Ro sehen auch dreimal Punkrock vom Feinsten. Und wer noch ein bisschen weiterfahren will, aber ein bisschen mehr erleben will, der kann zum Ain't Like You Festival nach Torgau fahren, zum Entenfang. Und das geht heute los. Da spielen The Exploited, Cockney Rejects, Last Towns, Mike and the Assfuckers, Jugular und Antinorm. 16 Uhr geht's in Torgau los. Und weil ich den Namen so lustig fand, habe ich uns Kommando Brigitte Speer in den Musikabspieler gezogen, den ich hier im Radio benutze. Wir hören mal rein, den Song. Ups, richtig schöner deutscher Prügelpunkrock.
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0: Ja, Kommando Brigitte Speer war das. Heute zu sehen im B12 in Leipzig. Das B12 in Leipzig ist in der Brauhausstraße, aber nicht Nummer 12, wie man vermuten könnte, sondern Brauhausstraße 20. Da gibt's heute Abend Punkrock auf die Ohren, unter anderem das eben Gehörte. Nun sind wir fast schon am Ende unseres Morgenmagazins angekommen, oder eigentlich sind wir schon im finalen Austrudeln. Ich würde euch mal noch erzählen, was ihr so demnächst noch hören könnt in den einzelnen Radios. Beim Freien Radio Stuttgart könnt ihr Endlos-Disc hören. Endlos-Disc ist immer dann zur Stelle, wenn mal nicht gesendet wird. Dank ihrer Beliebtheit ist sie aber fast mittlerweile so wichtig wie die Redaktionen oder ein kleines Steg. Das ab 10 Uhr beim Freien Radio in Stuttgart. In den Freien Radios Berlin-Brandenburg, die leider nicht mehr auf UKW zu hören sind, aber auf DAB Plus könnt ihr hören, Kol H. Campus, Scheherazade Kaplan sammelt, Nummer 106, okay, im Austausch zwischen Pi Radio und ehemaligen KOH Campus, und dem sammelnden Kaplan und seiner Sammlung. Das ist ein sehr kryptischer Text. Hört mal rein, was damit gemeint ist, und damit sage ich auch auf Wiedersehen nach Berlin und Brandenburg. Kommt gut durch den Tag mit dieser tollen kryptischen Sendung, die danach folgt für 2 Stunden. Wir schauen nach Radio Slupfort. Da kommt die Magazine Time ab 10 Uhr auch zu euch. Einen wunderschönen Tag wünsche ich. Beim Radio Unerhört in Marburg kommt die Sendung Plattenbau. Beim Radio Blau in Leipzig kommt der Rostbrenn, Perlen und Blindgänger. Eine bunte Musiksendung aus dem Hause Radio Lotte in Weimar. Das könnt ihr hören ab 10 Uhr bei Radio Blau. Tschüssi nach Leipzig. Und hier bei uns bei Radio Korax kommt gleich Indie-Rehe. Indie-Rehe ist eine Austauschsendung. Das war ein Projekt, was leider ausgelaufen ist. Da waren verschiedene europäische freie Radios beteiligt und haben gemeinsam sich Sendungen produziert und ausgetauscht, indem Musikerinnen, die fernab vom Mainstream Musik machen, in den jeweiligen Regionen vorgestellt werden. Die Sendung Indire kommt hier bei Radio Korax gleich im Anschluss ab 10 Uhr. Und das, was ihr jetzt so gehört habt, das war das Morgenmagazin der Freien Radios in Berlin und Brandenburg. Und wenn ihr jetzt denkt, Mensch, so Radio machen, das ist irgendwie, da hätte ich auch mal Lust drauf, dann kommt einfach vorbei. 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Und ansonsten habe ich jetzt noch einen kleinen Hinweis auf ein Programm, was kommt. Und danach würde ich euch mit Musik von Nusrat Fateh Ali Khan und Eddie Vedder in den Tag schicken. Einen ganz entspannten Song. Punkrock hatten wir ja jetzt eben, den wir danach gleich hören. Ich wünsche euch einen wunderschönen Tag. Am Mikrofon war Uli. Vielleicht habt ihr ein bisschen was dabei gehabt, was euer Interessengebiet betroffen hat. Ansonsten wünsche ich euch sommerliche Tage. Vielleicht sehen wir uns auf dem Railfest. Ihr findet mich am Langerstand und uns von Radio Korax am Korax-Stand. Da könnt ihr Merch kaufen, Aufkleber mitnehmen und an eure Autos, Haustüren oder Mitbewohner taggen. Habt einen schönen Tag. Tschüssi.
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Ja, und damit herzlich willkommen hier bei Orbi et Orbi, dem Städtemagazin des Freien Bürgerradios Swobfurt für Swobfurt und von Swobfurt, und natürlich der Rest der Welt ist auch herzlich eingeladen. Frankfurt Oder, eine Stadt mit viel Gesichtern. Es geht los, 8. Juni. Seit dem 8. Juni ist ja die Karl-Liebknecht-Straße gesperrt und es geht noch weiter bis zum 12. Juni zwischen Friedrich-Hegel-Straße und der Kantstraße. Ja, für den Fahrzeugverkehr aus der Richtung August-Bebel-Straße. Grund dafür sind natürlich die Anbindung der neuen Trinkwasseranleitung mittig der Fahrbahn auf Höhe der Apotheke da unten. Ja, es lässt sich nicht vermeiden, manchmal ist das eben so. Und wenn wir schon in Frankfurt-Oder sind, dann kommen wir zu einem Ausstellungstruck. In echt virtuelle Begegnung mit NS-Zeitzeugen und Zeitzeuginnen. Der Ausstellungstruck ist zu Gast in Frankfurt Oder. Aus volumentärischen aufgezeichneten Interviews mit den Nazis, also aus Zeugen der Nazizeit, entstand eine mobile Ausstellung, die 2026 durch das Land Brandenburg tourt. Der mobile Ausstellungstrakt gastiert vom 15. bis zum 17. Juni vor der Stadt- und Regionalbibliothek am Haus 1, Bischofstraße 17, und die Öffnungszeiten sind Montag von 14.30 Uhr bis 17 Uhr, Dienstag 14.30 bis 17.30 und Mittwoch am 17. Juni von 14.30 Uhr bis 17.30 Uhr. Und am Montag findet von 17 bis 18.30 Uhr ein Workshop für Erwachsene statt. Anmeldung ist erforderlich unter www.vhs-frankfurt-oder.de/suche/kurs/in-echt-virtuelle-begegnung-mit-ns-zeitzeugen/w101.22. Komplizierter kann man eine Internetadresse nicht machen. Am besten www.vhs-frankfurt-oder.de und dann einfach gucken, echte virtuelle Begegnungen. Und am Dienstag, den 16. Juni, wird um 14 Uhr

oder einfach verwaltung@srbffo.de. Ja, das ist eine Veranstaltung, die sich wirklich lohnt. Dann noch eine Veranstaltung, musikalische Zeitreise in der St. Marienkirche. Am Samstag, den 13. Juni um 17 Uhr gastiert es in der Bürgerkirche St. Marien. Time Swift. Tempora Mutantur ist das Ganze. Jubiläumskonzert der Sächsischen Landesgymnasiums für Musik. Karl Maria von Weber in Dresden. Karl von Maria von Weber, da kommt mir vieles bekannt vor. Da haben etliche Rockgrößen damals in der DDR-Zeit da ihre klassische Ausbildung gemacht. Das Ganze ist unter, also man hat einen Kontakt, ist das Kulturbüro Frankfurt oder Henriette Brändler, Telefon 0335 55 37 83 34 oder marienkirche@kultur-ffo.de. Ja, 17, nochmal 13. Juni, 17 Uhr. Und damit hätten wir dann schon die ersten wichtigen Veranstaltungen für diese Woche.

Wenn du tanzt, bist du fantastisch. Du bist elastisch und gut gekleidet. Du machst Kunst mit Wirts und Spins. Ich kann es kaum erwarten, bis die Show beginnt. Du wurdest dazu gebracht, für mich zu tanzen. Ich nehme kein Nein als Antwort. Du bist mein Balletttänzer. Ich nehme kein Nein als Antwort. Du bist meine Balletttänzerin. Und auch nehme ich hier kein Nein als Antwort. Es gibt keinen Schritt, das weiß ich nicht. Und so weiter. Kurzer Text, sinnfrei, fast, aber eben gute Musik. Die Twins, Balletttänzer. Ja, wir kommen mal zu den Dingen, die Frankfurt-Oder noch interessiert. Da gibt es Reha im Freien. Das ist ein Angebot der Lebenshilfe Frankfurt-Oder. Kann man mal auf die Internetseite gehen, lebenshilfe-ffo.de/sv-aktiv-fit. Und zwar unter dem Motto, starte aktiv in den Tag. Mit Reha-Sport an der frischen Luft. Wo findet das Ganze statt? Auf dem Ziegenwerder. Und wann ist das? Natürlich täglich ab 9. Und Uwe Körten ist der Sportkoordinator. Wichtig, ganz wichtig für die Teilnahme, ist, geht vorher zum Arzt und lasst euch eine ärztliche Verordnung geben. Die kostet den Arzt nichts und die Krankenkassen übernehmen das. Ja, und bei schlechtem Wetter geht's natürlich ins Sportstudio, FEM aktiv in der Gartenstraße 2 und ich denke mal, da werden dann auch Männer Zutritt haben. Ein Kontakttelefon gibt es 0176 63 64 68 28, nochmal 0176 63 74 68 28 oder uwe.köppen mit OE und Doppel-P at lebenshilfe-ffo.de. Ein Angebot der Lebenshilfe, was recht sinnvoll ist. Nicht sinnfrei, sondern sinnvoll. Sehr sinnvoll sogar.

So ein bisschen Ragtime um die Zeit geht immer. Susi Quattro aus den 70er Jahren, hier ein bisschen aufgemotzt. Too big, der ganze Titel. Wir kommen mal zu der Dame hier, die hatte ja Giorgio Moroder als Produzenten und dabei ist dann sowas rausgekommen.

Schade eigentlich. Ich hätte gedacht, ich krieg sie mal durch, die Platte. Muss ich mir tatsächlich ja echt mal eine neue besorgen. Hier ist nämlich von Vinyl das ganze Hot Stuff. Donna Summer. Ist nur mal für die Jugend, Leute, Musik aus den 70er Jahren, wenn ihr die Werbung dazu seht. Ich sitze hier und esse mein Herz und warte. Ich warte darauf, dass ein Liebhaber anruft. In letzter Zeit ungefähr 1000 Nummern gewählt. Es klingelt das Telefon von der Wand. Damals hing die noch an der Wand. Ich suche ein paar heiße Sachen, Baby, heute Abend. Ich brauche ein paar heiße Sachen. Ich will ein paar heiße Sachen, muss ein paar heiße Sachen haben. Ich muss heute Abend etwas Liebe haben. Oh, damit ist der Text eigentlich schon im Großen und Ganzen erklärt und damit auch ja sehr freizügig, der Text damals zu der damaligen Zeit in den 70er Jahren in Westdeutschland nicht ohne weiteres. Der kam in vielen Sendungen eben nicht vor.

Maggie Whitey, alles, was mein Herz fassen kann. In engen Gassen, die wegklettern von den Hafenmauern am Ende des Tages. Als die Dämmerung sanft hereinbricht, höre ich meine Schritte hallen, klar wieder über die Bucht hinauf ins Sternenblau. Regen und Tränen strömen übers Gesicht, dunkle Kräfte dieses leeren Ortes. Die Nacht zeugt davon, mein ganzes Herz kann nicht alles erfassen. Jo, Maggie Whitey war das. Und wir kommen mal zu einem Thema, was immer noch aktuell ist. Sarah Tacke und ihre Reportage über die Bürgergeldempfängerinnen und Empfänger und ihre herablassende Art und Weise. Das ZDF hat bis heute noch keine vernünftige Begründung gefunden, warum man solch einen, sage ich mal, Schrott überhaupt sendet. Denn sie kommt ja aus gesicherten Verhältnissen, ist ja Tochter eines Staatssekretärs im Bundesministerium für Wirtschaft und Technologie. Alfred Tacke, der ist ja bei den Sozis und wuchs ja ganz gediegen in Celle auf und hat dann natürlich eine Karriere hingelegt. Sie konnte studieren, sie konnte alles machen, weil Eltern hatten genug Geld. Ja, und ist ja leitet die Rechtsredaktion des zweiten deutschen Fernsehens und moderiert unter anderem ja da auch ab und zu mal das Wirtschaftsmagazin Wieso. Und sie müsste es eigentlich besser wissen. Aber sie wusste es wahrscheinlich nicht besser. Und was sie vor allen Dingen noch ist, sie ist Mitglied der Atlantikbrücke, also ein Verfechter für den Herrn da drüben auf der anderen Seite des Ozeans.

Kommen wir zu etwas Erfreulicheren. Wir kommen nach Frankfurt an der Oder zurück und gucken mal, was in der Woche ab 15. Juni so passiert. Da gibt es Sport in der City, Pilates mit dem Femaktiv und das ganze 11 Uhr am Anger. Es ist, und es ist nicht, Pavel Sack ist im Smog, im Spubica, in der Galeria Ogno zu sehen. Es ist das neueste Fotoprojekt des Künstlers und die Ausstellung geht vom 12.06. bis zum 11.09. und der Eintritt ist da frei. Dann gibt es ja die Eröffnung der Anti-Alkoholiker-Woche, würde ich mal sagen. Bundesweite Woche Alkohol findet ja vom 13. bis 21. Juni statt. Und diese Woche hat einen präventiven Charakter. Warum eigentlich nicht immer? Das frage ich mich jeden Tag, wenn ich so sehe, wie die Menschen auf der Straße sitzen und einfach sich den Verstand raussaufen. Tischtennis gibt es in den Lenné-Passagen um 15 Uhr am Montag. Rund um den Bahnhof heißt das am 15. Juni um 16 Uhr. Und das Ganze geht so, der Bahnhofsstandort blickt ja auf eine lange Geschichte zurück. Ich als ehemaliger Eisenbahner weiß das natürlich. Mehrere extrem aufwendige Umgestaltungen mussten vorgenommen werden, die auch Altberesinchen betrafen. Der Spaziergang umfasst beide Seiten der Bahnhofstraße, auch die Hofinstrumentenfabrik und der ehemalige Brauereikeller sind Thema der historischen Führung. Der Treffpunkt ist am alten Lichtspieltheater in der Spiekerstraße. Also eigentlich dahinter. Erwachsene zahlen 5,80 Euro. Ein Online-Vortrag gibt es, den kann jeder mitmachen, da muss man eigentlich nirgendwo hingehen. Und der ist am Montag um 17 Uhr das Recht auf Wohnen im Sozialstaat, Einordnung aus Rechtswissenschaft und Praxis. Das Ganze sind die Vorträge von Professor Dr. Pia Annika Lange von der Universität Bremen und Mareike Dedekind, Gesellschaft für Freiheitsrechte e.V., und sie beleuchten den Umfang des Rechts aufs Wohnen. Und das Ganze kann man dann natürlich Vorträge finden im Rahmen der Reihe des Gesprächs der Sozialrecht des Viadrina-Lehrstuhls statt. Und ich denke mal, dass man hier auch irgendwo bei der Viadrina denn den online Zugang findet. Oder man meldet sich ganz einfach an für diesen Online-Seminar oder Vortrag unter sekretariat.kiesling. Wie der Kieslingplatz, also KIESSLING @jura.uni-frankfurt.de oder nochmal sekretariat.kiesling @jura.uni-frankfurt oder uni-frankfurt-oder.de. Ja, wir bleiben noch am Montag. Da gibt es dann wieder das Bogenschießen beim USC Viadrina e.V. und Yoga in der City um 17 Uhr am Anger. Und Dienstag gibt es dann ein Koboldkonzert im Kleistforum. Ja, Oskar und die Holzpfeifer. Bei den Holzblasinstrumenten ist ja, wie bei anderen Instrumenten auch, gibt es gleich eine ganze Familie von ihnen. Orchester Kobold Oskar stellt bei diesem Konzert Fagott, Oboe, Klarinette und die Klarinette vor und zeigt, wie gut diese Familie harmoniert, wenn sie miteinander musiziert. Eintritt 2,60 Euro. Das kleine Krabbeln am Dienstag um 9.30 Uhr im Theater des Lachens, das ist ab 2, deswegen das kleine Krabbeln. Und wer um 9.15 Uhr den Termin nicht geschafft hat für das Kobold-Konzert, den gibt es nochmal um 10.30 Uhr. Die Ausstellung ist natürlich klar, es ist nicht, mit Pavel Sack bleibt. Und der klassische Ballfuck, der bleibt auch, der Kurs, immer um 19 Uhr in der Kulturmanufaktur Gerstenberg dienstags. Michaela Kohlhaas heißt es im Kleistmuseum Frankfurt-Oder um 19 Uhr mit Heike Geißler und inklusives Theaterfestival 36. Theatertage findet dann ab 17. Juni um, hier steht 0 Uhr, ich glaube es ja nicht, aber weiß ich auch nicht. Das Ganze ist von 17. bis 21. mit dabei sind Theatermacher aus Indien, Italien, England, Litauen, Polen und Deutschland. Das Programm
wird zeitnah unter www.theater-ff.de veröffentlicht. So, da haben wir das auch. Querbeet, Erika Stürmer, Alex in der Spektrum-Galerie Kunigam ab 10 Uhr zu sehen. Die Alkoholwoche ist da, die ist diesmal im Südring-Center am Mittwoch um 14 Uhr. Und bei den Oderhähnen heiße Zeiten, die Wechseljahre-Revue, die 15 Uhr Vorstellung. Tischtennis in den Lernee-Passagen um 15 Uhr am 17. Juni. 15.30 Uhr im Mehrgenerationenhaus heißt das Kreativwerkstatt im Familienzentrum. Und Sport in der City, Golf, natürlich am Golfplatz drüben in Zwubice. Buchpräsentation, Frankfurt oder Zwubice, der Stadtführer. Gibt es dann in der Stadt- und Regionalbibliothek die Vorstellung um 18.30 Uhr. Wer gerne Doppelkopf spielen möchte, hat am Mittwoch, den 17. Juni, die Möglichkeit, um 19 Uhr im City Park Hotel das Ganze zu tun, wenn er das möchte.

Die eine Stimme unverkennbar. Sven Regener von Element of Crime zusammen mit den Toten Hosen. Ich hab dich immer nur geliebt. Am Donnerstag, den 18. Juni hier in Frankfurt oder ab 14 Uhr im Audimax gibt es das Fake News Festival. Ein Festival zu künstlicher Intelligenz, Desinformation und digitaler Demokratie geht von 18. bis 20. Juni. Und da werden viele Fragen zur Digitalisierung und auch zu Fake News und zu KI beantwortet, hofft man. Das Programm sieht so aus, Donnerstag, den 18. Juni von 14 bis 15.30 Uhr. Da gibt es Ramak Malobis Vassés im deutschen Audimarkt. Das ist das Keynote, also die Einführung. 16 bis 17.30 Uhr gibt es dann Wissenschaft, Statistik und KI gegen Desinformation in Deutsch. Und danach gibt es dann 16 Uhr bis 17.30 Uhr oder parallel Digitalpropaganda and Demokratie in Englisch. Und um 20 Uhr bis um 9:30 Uhr oder 21.30 Uhr dann via Kino Movie Night. Ja, und wenn man sich weiter anguckt, was es noch so gibt, Oscar Miro, Social Mapping heißt es im Brandenburgischen Landesmuseum für moderne Kunst in der Rathaushalle um 15 Uhr am Donnerstag. Und dann ein ganz wichtiger Termin, gemeinsam, also mit Bindestrich G und dann kommt ein Strich gemeinsam, ist ein Stadtspaziergang von Ehrenamtlichen organisiert und ist für alle gedacht, die sich gerne in dieser Stadt bewegen, die Leute kennenlernen möchten, die einsam sind, etwas gegen die Einsamkeit tun und nebenbei ein bisschen quatschen und auch Frankfurt kennenlernen. Dann gibt es immer noch, wir gucken mal weiter, was wir hier noch so haben, Lesezirkel. Auch ganz wichtig, eine Veranstaltung am 18. Juni um 16.30 Uhr im Theater Frankfurt. Da können alle hin, da kann jeder hingehen, aber speziell ist das Angebot gedacht für Menschen, die nicht mehr lesen können oder noch nie lesen konnten. Hier können sie sich alles vorlesen lassen. Eine super Veranstaltung, finde ich. Wer sich sportlich betätigen möchte, hat um 17.30 Uhr am Anger wieder die Möglichkeit, da geht's dem Bauch und den Rücken an den Kragen mit dem USC Viadrina, also da ist Bauch und Rücken dran. Leben Sie noch oder erben Sie schon? Gibt's in der Kulturmanufaktur um 18 Uhr eine gute Frage, ist vom Theaterclub der Waldorfschule, eine mörderische Theaterkomödie in 10 Klischees. Der ältliche Lord Horst lädt seine Familie zu seiner Verlobung ein. Schrille Figuren bevölkern sein Landhaus. Die Emanze, die graue Maus, die Professorin, die freche Tochter, der Barbesitzer, der Pantoffelheld mit fieser Frau und albernen Töchtern, der Transvestit, die Dirk, alle wollen Horst beerben. Mordanschläge schlagen fehl. Polizist Hugo macht das Chaos komplett. Das Ganze ein Stück von Barbara Peters, Länge 90 Minuten und ist kostenfrei am 18. Juni 18 Uhr in der Kuma. Das Fake News Festival geht weiter um 18 Uhr am Donnerstag, After Work. Da ist dann wieder in der Sky Lounge ein bisschen Party oben. Und am Donnerstag Tischtennis um 18.15 Uhr wieder an gleicher Stelle. Und das kann nämlich in den Lenné-Passagen. Ein Atriumgespräch gibt es am 18. Juni. Und das Ganze, der Frankfurter Bürgermeister Axel Strasser möchte öffentlich zum Stand der Feierlichkeiten zum Stadtjubiläum informieren. Er lädt deshalb am 18. Juni um 18.30 Uhr zu einem Atriumsgespräch. Das Gespräch richtet sich an alle Interessierten. Eine Anmeldung ist nicht erforderlich und natürlich kostenlos. Die Wechseljahre-Revue 19.30 Uhr am Donnerstag. Fake News Festival geht weiter um 20 Uhr, auch in der Biadrina Grefe-Dönhoff Gebäude. Dann inklusives Theaterfestival geht auch weiter. Workshop Fake News 18.10. Ja, das gibt es. Barclay ist der erste Boulevardjournalist. In seinen Berliner Abendblättern berichtet er 1810 über Mord, Brennerbande und lässt dabei die Grenzen zwischen Fakt und Fiktion verschwimmen. Also da ging schon los. Ein Workshop des Fake News Festivals ist das auch. Dann um 10 Uhr Fake News Festival, dann am Freitag. Und da ist das Programm ganz schön lang. Aber da sollte man dann auf die Internetseite gehen. Da gibt es viele, viele, viele Angebote. Ja, Tag der offenen Tür im Hospiz zur Brandenburgischen Hospizwoche. Im Regine-Hildebrand-Haus. Ich kann das nur empfehlen.
für alle, die das noch nicht kennen, eine sehr, sehr schöne Einrichtung. Und man hofft immer, dass man die eigentlich nicht braucht. Aber wenn man sie braucht, ist sie da. Tischtennis wieder um 14 Uhr am Freitag. Und Dr. Romy Jasta ist dann auch bei dem Fake News Festival dabei. Oh, hier gibt es so viele Sachen, schöne Sachen. Und gucken wir mal, was wir noch finden. Aber ich denke mal, wir machen erstmal noch ein Stück Musik.

Sees in Loving With You, Susie Quattro. Wir waren bei dem Fake News Festival beim Keynote zum zweiten Dr. Romy Jaster oder Jester, wie auch immer. Spricht über Fake News oder Desinformationen und die Frage, wie wir ihnen begegnen oder wie wir der Desinformation begegnen. Sie ist Philosophin und forscht zu Desinformationen, Sprache und Demokratie. Sie ist Wissenschaftlerin an der Humboldt-Universität in Berlin und hat mehrere Bücher zum Thema Fake News und Wirklichkeit veröffentlicht. Ihre Arbeit verbindet analytische Philosophie mit drängenden gesellschaftlichen Fragen unserer Zeit. Der Vortrag ist dann in Deutsch mit englischer Übersetzung und ja, ist kostenfrei. Nochmal 19. Juni, 15 Uhr, Biadrina im Audimax. Ströme der Zeit heißt das im Brandenburgischen Landesmuseum für moderne Kunst am Packhof um 17 Uhr oder ab 17 Uhr. Und in der Kuma gibt es dann auch am 19. Juni um 18 Uhr das Stück Leben Sie noch oder erben Sie schon? Ferne Welten, fremdes Leben. Diese Frage stellt sich im Planetarium, das ja auch ehrenamtlich betrieben wird, am 19. Juni um 18 Uhr. Gibt es Leben im All? Wohl keine andere Frage, die wir über das Universum stellen können, beschäftigt uns so stark. Ab 10 Jahre, Eintritt kostet 8 bzw. 4 Euro. Dann die Wechseljahre-Revue gibt es auch im Haus der Künste am Freitag um 19.30 Uhr. Wall in Space heißt das am 19. Juni um 20 Uhr. The Wall sagt den meisten ja was. Pink Floyd, 1979, das Konzeptalbum The Wall. Und die Geschichte ist ja auch mehr oder weniger bekannt. Aber diese Musik zu einer 360-Grad-Multimedia-Choreografie zu sehen, ist fantastisch. 66 Minuten einfach nur raus aus dieser verrückten Welt und genießen. Ab 16 Jahre 12 Euro für Erwachsene, 9 Euro für Kinder, nochmal im Planetarium Frankfurt oder City, Kunst und Handwerk. Es ist wieder soweit, der Markt kommt. Am 20. und 21. Juni wird die Karl-Marx-Straße zu einer lebendigen Flaniermeile. Samstag von 10 bis 18 und Sonntag von 10 bis 17 Uhr und natürlich kostenfrei. 9. Tag der Backsteingotik, aus und vorbei oder Thementag mit Gedächtniskultur in der St. Marienkirche am Samstag um 10 Uhr. Fake News Festival geht auch weiter. Eine öffentliche Stadtführung gibt es am Samstag um 11 Uhr. Da ist der Treffpunkt dann deutsch-polnische Touristeninformation. Und was haben wir noch? Das kleine 1x1 der Sterne. Am Samstag um 14.30 Uhr im Planetarium. Abenteuerliche Reise durch das Weltall. 45 Minuten und ab 6 Jahre gedacht. 8 und 4 Euro. Dann gibt's ja das Zauberriff noch, ja, auch im Planetarium um 16 Uhr. Kaluokahina heißt das ganze Ding. Und es geht zugrunde und ihre Bewohner müssen sich etwas Neues einfallen lassen. 33 Minuten ab 6 Jahre. 8 und 4 Euro ist der Eintritt. Ja, dann gibt es etwas ganz Besonderes. Die 16. kleine Parknacht geht um 17 Uhr im Lenny Park durch. Los, diesmal unter dem Motto Flower Power in unserem Gartendenkmal. Und da wird im Spendenjahr, den 19. Spendenjahr, da gedankt und so weiter und so fort, was alles dazugehört. Die Parknacht kennt ja eigentlich fast jeder in Frankfurt oder, wie gesagt, 20. Juni, kleine Parknacht. Eintritt ist frei, aber Spenden sind natürlich immer willkommen. Reise durch die Milchstraße, die Galaxis, heißt es im Planetarium, um 18 Uhr am Samstag. Heiße Zeiten, die Wechseljahre-Revue gibt es auch um 19.30 Uhr im Haus der Künste. Das Volk ohne Liebe heißt es um 19.30 Uhr im Kleistforum. Worum geht's? Menschen aus neuem Fleisch. Heiner Müller, 10 Deutsche sind dümmer als 5 Deutsche. So diese ganze Ankündigung, kostenfrei,
Eine Ticketreservierung ist erforderlich. Natürlich, Kleistmuseum kann man anrufen, kann man Ticket. Gundermann Abend, ein Konzert mit Peggy Luck und Thomas Strauch. Gundermann, wer ihn nicht kennt, sollte ihn kennenlernen. Peggy Luck und Thomas Strauch haben ihre Lieblingslieder von Gerd Gundermann zu einem Programm verworben. Mitsingen, tanzen und fühlen ist ausdrücklich erlaubt und erwünscht. Das Ganze findet statt in der Kulturmanufaktur am Samstag, den 20. Juni um 20 Uhr und Eintritt 20 Euro bzw. ermäßigt 15 Euro. Stars of Classic am Samstag um 20 Uhr, da überschlägt sich wieder alles. Und da heißt die Einladung, kommen Sie mit uns auf eine musikalische Zeitreise zum Beginn des Universums. Das Ganze ist ab 14 Jahre gedacht und kostet 12 bzw. 9 Euro Eintritt.

Da kann man mal sehen, wie schnell die Zeit vergeht. Eine Stunde ist schnell rum. Orbi et Orbi. Der Frank verabschiedet sich am Mikrofon und wünscht eine schöne Woche. Und viel Spaß. Schönes Wetter. Es ist Juni. Der Sommeranfang steht bevor. Viel Spaß. Tschüss.

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war im Sommer 89, der 12. August. In Hamburg ging es los, in seinem alten himmelblauen Ford Granada. Kasselberge, Würzburg, Nürnberg, Linz, Wien ließ er alles links liegen. Das Ziel war das Burgenland, die österreich-ungarische Grenze. In Mattersburg besorgte er sich den besten Bolzenschneider, den man für Geld kaufen konnte. Fast 400 Schilling. In Mörbisch und See checkte er in die Pension Peterhof ein, kaufte sich einen Döner und wartete auf die Nacht. Um kurz nach eins klopfte es an seiner Tür. Der Verbindungsmann gab ihm einen Brief und verschwand wieder, ohne ein Wort zu sagen. Er lernte den Brief auswendig und machte sich zu Fuß auf den Weg. Runter die Ödenburger Straße, vorbei an den letzten Laternen und kurz vor der Kehre in den Feldweg rechts rein bis ganz zum Ende. Die letzten 100 Meter weiter durch das hohe Gras, hinein in das kleine Wäldchen. Die Grenzpatrouille um 3.30 Uhr abgewartet. Taschenlampe raus, dreimal kurz, zweimal lang. Und dann auf der Lichtung sah er sie.

Zaun durchfahren, liefen sie so schnell es die Kinder zuließen bis zu den ersten Laternen. 14 Menschen, 3 Familien. Keine Champagnerkorken, kein Konfettijubel, nur große Erleichterung und noch größere Erschöpfung. Sie gingen gemeinsam zum Busbahnhof, setzten sich auf die Bänke und warteten auf den 622er Bus nach Wien. Vor lauter Müdigkeit wurde kaum gesprochen. Nur einmal fragte ihn eins der Kinder, was denn der Spruch auf seinem Dead Kennedys T-Shirt zu bedeuten hätte. Als der Bus dann pünktlich vorfuhr, gab er einem Vater seinen Dienststadtplan mit der eingekreisten Adresse der deutschen Botschaft. Er verteilte seine letzten Schillinge noch auf die 3 Familien und wünschte ihnen allen ein gutes Leben. Sie bedanken sich tränenreich und vielmals für alles in einer Sprache und einem Dialekt, den er kaum verstand. Er vermutete damals, dass

Zurück in Hamburg, dann die große einerseits, andererseits Diskussion am WG-Küchentisch mit seinen Freunden. Einerseits wäre die Aktion natürlich gut gemeint gewesen, wegen den Familien und so. Aber andererseits wäre eine deutsche Einheit, und darauf laufe die Entwicklung der letzten Wochen nun mal hinaus, ein großer Fehler. Deutschland dürfe nie wieder ein Machtblock mitten in Europa werden. Und eine solche Hilfe zur Flucht der DDR-Bürger würde nur zur weiteren Destabilisierung der Verhältnisse beitragen. Also wie gesagt, die Aktion war menschlich verständlich, aber trotzdem falsch. Er schlug mit der flachen Hand auf die Tischplatte und sagte so leise, wie es ihm gerade noch möglich war: Ihr wisst, dass das Schwachsinn ist. Sie lassen alles zurück und sie fliehen und vielleicht... Er machte eine kurze Pause und überlegte, ob er den nächsten Satz wirklich sagen sollte. Aber kein Wort mehr. Eine komplette Stille trat ein. Die anderen tauschten nur Blicke aus. Einige lächelten milde. Jemand legte sogar sachte eine Hand auf seine Schulter. Die Sekunden vergingen. Er stand auf, verließ das Zimmer, Jacke, Tür, Treppenhaus, Luft. Er nahm seinen alten Ford Granada und war nie mehr gesehen. Der Rest

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Wasted Words, die Allman Brothers Band vom 76er Live-Album, inklusive Bill Grahams Ansage davor. Dieser legendäre Konzertveranstalter Bill Graham aus San Francisco hatte das Line-Up der Band persönlich vorgestellt. Aber was das nun mit dem 28. Open Air Großlindo am 22. August zu tun hat, darum soll es heute und in den folgenden zwei Live in Reitwein Radiostunden gehen. Das erzähle ich euch gleich. Willkommen also, ich bin Wolle von Live in Reitwein und das hier ist die Live in Reitwein Radiostunde. Natürlich gibt's die Allman Brothers Band spätestens seit dem Tod von Greg Allman im eigentlichen Sinne nicht mehr. Nun steht aber, wie eben gesagt, das Großlindo Open Air an. Aufgepasst! Dieses Jahr übrigens mal nicht genau Mitte August, sondern eine Woche später. Das ist dann der 22. August. Und aus eben jenem Großlindo stammt Hobby-Schlagzeuger Bastian Bohm. Der kommt so gefühlt alle 20 Jahre mal auf die Idee, ein ganz, ganz besonderes Projekt zu gründen. Stammbesucher von Live in Reitwein mögen sich vielleicht erinnern. Im November

zu spielen. Und das in einer Qualität, die zu der Zeit meines Wissens unerreicht war. Ich meine sogar, dass es europaweit bis dahin nichts Vergleichbares überhaupt gegeben hat. Nun hat sich Bastian ein paar im weiten Sinne Berliner Musiker zusammengewürfelt, um sich an die Allman Brothers Band ranzumachen. Auch wie schon beim The Last Waltz Projekt wird es nicht viele Konzerte geben. Der Live in Reitwein e.V. bietet eins davon an, beim Groß-Lindo Open Air nämlich. Und wir hoffen natürlich auf kräftige Unterstützung durch das musikalisch geschulte Groß-Lindo-Publikum. Viel Glück, Bastian, also mit deiner Band Good Clean Fun und deinem Tribute an die Allman Brothers Band. Das wird der erste Programmpunkt auf der Bühne sein. Auf der Terrasse, da werden euch, liebe Live in Reitwein-Freunde, zum 5. Mal Wolle und D-Check vom Steamroller-Duo begrüßen. Auch diesmal werden die beiden wieder einen Special Guest dabei haben. Hier ist Steamroller.

natürlich Under My Thumb, die Stones-Nummer vom 1966er Album Aftermath. Hier eben in einer Produktion von Roof Records, aktuellem Blues Caravan. Unter anderem mit den drei Gitarristen Elise, Frank, Laura Chavez und Matthew Curry. Solo-Gesang Elise Frank. Ich verfolge die musikalischen Aktivitäten der französischen Künstlerin Elise spätestens seit deren dynamischen Auftritte beim Rory Gallagher Festival im irischen Ballyshannon. Damals, ja eigentlich bis zu Roofs Entdeckung für den Blues Caravan, hieß ihre Band einfach nur Frank. In der waren freilich Elise selbst und vor allem aber auch ein grandioser Leadgitarrist namens Tom Carlton dabei. Der aber stieg leider vor dem Blues Caravan Engagement aus, wodurch Elise alle ihre aktuellen Konzerte nur im Trio absolviert. Umso mehr setzt sie nun auf das, was zählt für sie: Emotion, Spontanität und Echtheit. Wir freuen uns auf Elise in Großlindau am 22. August. Bullfrog Blues.

war der Bullfrog Blues Elise Frank als zweites auf der Bühne beim 28. Open Air Großlindau am 22. August in diesem Sommer. Die Live in Reitwein Radiostunde hier mit einer ersten Vorschau auf dieses feine kleine Festival. Als drittes wird dann ein gewisser Brian Templeton, Vokalist, Bluesharp und Akustikgitarrenspieler, die Bühne betreten. Seine Band kommt aus Boston, Massachusetts und heißt The Delta Generators. Für viele Besucher des 2025er Blues Festivals in Schöppingen waren die Delta Generators ja das Highlight. Nebenbei gesagt auch für mich. Die Konzerte der Band sind, weil sie sehr vielseitig sind, ganz schwer in eine Schublade zu stecken. Im Grunde aber sind die Generators eine Bluesband. Mit einem Schuss Memphis, Soul, Louisiana, Funk meinetwegen und klassischem Rock'n'Roll. Auf jeden Fall aber ist die Band sehr heiß und schwer zu Gange. Im Anschluss an die Delta Generators werden wir in Großlindau dann den in Chile gebürtigen, inzwischen britischen Gitarristen Miguel Montalban sehen und hören. Der soll in Großlindau den Headliner geben, nachdem wir hinter den Delta Generators auf der Bühne aber noch die irischen Seaform Green erlebt haben werden. Aber zu denen nachher noch ein Wort. Zunächst hier in der Live in Reitwein Radiostunde The Delta Generators und anschließend Miguel Montalban and the Southern Vultures.

Miguel Montalban and the Southern Vultures. Wonder hieß das Stück vom 2023er Album Live in Birmingham. Ein Duo plus Special Guest in den Pausen auf der Terrasse und 5 Bands auf der Bühne. Das erwartet die Besucher am 22. August beim Open Air in Groß-Lindow. Eine Band davon ist noch offen hier in der Live-in-Reitwein-Radiostunde. Zum zweiten Mal werden uns die sympathischen irischen Musiker Murrian McDermott Long, Vocals, und Dave O'Grady, Gitarre und Vocals, genannt Seaform Green, besuchen. Auch diesmal, eigens für uns, haben die beiden eine Rhythm Section geordert, wie auch schon bei Live in Reitwein Nummer 127 voriges Jahr im Mai in Dolgelin in der Feldsteinkirche. Erst vor kurzem erschien nun Seaform Greens aktuelle EP. Darauf findet man die folgenden Songs: Better for You und Saw You for a Demon. Und gleich hinterher dann nochmal Miguel Montalban and the Southern Vultures. Aber zuerst brandaktuelles Material der irischen Seaform Green.

Die irische Band Seaform Green mit ihrem unvergleichlichen Satzgesang. Und eben zuletzt gehört in der Live in Reitwein Radiostunde Miguel Montalban and the Southern Watchers. Allesamt werden sie zu Gast sein beim 28. Open Air in Groß-Lindow am 22. August in diesem Sommer. 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Ja, soweit die Live in Reitwein Radiostunde, diesmal mit ersten Infos für das 28. Open Air Groß-Lindow am 22. August dort auf dem Sportplatz. Der Einlass wird um 15 Uhr sein und die erste Show auf der Bühne geht pünktlich 16 Uhr los. Tschüss und danke fürs aufmerksame Radio zuhören, euer Wolle vom Live in Reitwein e.V. Und als Abräumer der Radiostunde nun noch der Dire Straits Klassiker Sultans of Swing. In einer Fassung von Miguel Montalban and the Southern Vultures.

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2: Diesmal geht es um jüdische Geschichte. Auch wenn wir uns dabei auf Deutschland fokussieren wollen, müssen wir doch ein bisschen ausholen, denn die jüdische Geschichte ist bekanntlich viel älter als die Geschichte der Jüdinnen und Juden in Deutschland.
3: Hierzulande wird jüdische Geschichte ja meist vor dem Hintergrund der Shoah, des Völkermords an den Juden durch Nazi-Deutschland, betrachtet. Aber auch wenn die Wurzeln der Judenfeindschaft historisch weit zurückreichen, lässt sich die Geschichte nicht verstehen, wenn sie auf die Feindschaft gegenüber Juden reduziert wird.
2: Ja, ganz genau, Albert. Man muss schon die Dauerhaftigkeit und Anpassungsfähigkeit der jüdischen Gemeinschaften in den Blick nehmen, die den größten Teil ihrer mehr als 3000-jährigen Geschichte als Minderheit über viele Länder verstreut lebten. Es ist eine faszinierende Geschichte zwischen Selbstbehauptung und Akkulturation. Aber wir werden natürlich auch auf die vielen Diskriminierungen und die offene Judenfeindschaft zu sprechen kommen.
3: Zu diesem Zweck haben wir auch diesmal wieder 3 kompetente Gäste eingeladen, nämlich Professorin Stefanie Schüler-Springorum, die derzeit am Deutschen Historischen Institut in London tätig ist und an der London School of Economics lehrt, die Gastprofessorin am Colegio de México in Mexiko-Stadt, Dr. Dani Kranz, und den Historiker Gil Schohat, der das Israel-Büro der Rosa-Luxemburg-Stiftung in Tel Aviv leitet.
2: Wir müssen zunächst historisch weit zurückgehen. Nach der religiösen Mythologie der jüdischen Tora, die den 5 Büchern Mose entspricht, erfolgte die Schöpfung der Welt nämlich im Jahr 3761 vor unserer Zeitrechnung. Dem jüdischen Kalender zufolge leben wir derzeit also im Jahr 5784.
3: Die Geschichte des Volkes Israel beginnt in der Mythologie mit dem Auszug aus der ägyptischen Gefangenschaft im 15. Jahrhundert vor unserer Zeitrechnung. Diese Darstellung wird in der heutigen Geschichtswissenschaft allerdings in Zweifel gezogen. Den archäologischen Quellen zufolge wird die Eroberung Kanaans, wie die Region damals hieß, auf das späte 13. Jahrhundert datiert. Sie fällt damit in die Epoche des Niedergangs der Bronzezeit, wie sie von Eric Klein in seinem Buch 1177 vor Christus, der erste Untergang der Zivilisation, beschrieben wird. Damals verschwanden innerhalb weniger Jahrzehnte das Reich der Hittiter, die mykenische Kultur, die Stadtstaaten der Levante und selbst das mächtige Ägypten überstand diese Eruption nur mit großer Mühe und stark geschwächt.
2: Ja, und der Niedergang der Stadtstaaten schaffte, so eine neuere These, die Voraussetzung für die Sesshaftwerdung der Halbnomaden der Region. Man geht davon aus, dass das Volk Israel sich aus vielen kleinen Völkern oder Sippen entwickelt hat, analog zur mythologischen Erzählung der 12 Stämme Israels. Dabei wird die Frühzeit für gewöhnlich in 3 Epochen unterteilt. Die vormonarchische Zeit bis zum Jahr 1000, das Königreich von 1000 bis 586 und die der babylonischen Eroberung folgende Exilperiode im 6. Jahrhundert vor unserer Zeitrechnung.
3: Gesicherte historische Aussagen werden allerdings durch die dürftige Quellenlage massiv erschwert. Und die auf mündlichen Überlieferungen beruhende Tora ist als Quelle nur bedingt hilfreich. Fest steht indes eine Besonderheit des Judentums, nämlich, dass es sich um die erste monotheistische Religion der Weltgeschichte handelt.
2: Der Überlieferung zufolge erlangt das Königreich Juda seine größte Ausdehnung durch die Eroberungsfeldzüge des legendären Königs David, der Goliath getötet und um 1000 vor unserer Zeitrechnung den Thron bestiegen haben soll. Am Ende des 10. Jahrhunderts zerfällt es dann in rivalisierende Dynastien. Während das Nordreich Israel 721 dem Ansturm der Assyrer erliegt, besteht das Südreich Juda fort, bis es im Jahr 586 von den Babyloniern erobert wird. Dabei wird auch der erste Tempel, das nationale und religiöse Symbol des jüdischen Volkes, zerstört.
3: Die biblischen Angaben zur babylonischen Gefangenschaft werden in der Geschichtswissenschaft bezweifelt. Unstrittig ist indes, dass viele Judäer ins Zweistromland ziehen und großenteils auch dort bleiben, als ihnen 538 die Rückkehr gestattet wird. Mit der babylonischen Eroberung beginnt also das Zeitalter der jüdischen Diaspora.
2: In Jerusalem wird der zweite Tempel errichtet. Aber das Land bleibt bis zur Eroberung durch Alexander den Großen unter persischer Herrschaft. Nach der sogenannten Makkabäer-Revolte im Jahr 141 entsteht wieder ein jüdischer Staat, der knapp 80 Jahre später, im Jahr 63 vor unserer Zeitrechnung, von den Römern erobert wird.
3: Die Römer belassen der Bevölkerung in der Provinz Judäa eine gewisse Unabhängigkeit, bis sie nach wiederholten Aufständen hart durchgreifen und im Jahr 70 unserer Zeitrechnung, im ersten jüdischen Krieg, die Hauptstadt Jerusalem und den zweiten Tempel der Juden zerstören. Die Zerstörung des zweiten Tempels markiert einen Wendepunkt der jüdischen Geschichte. Zum einen verändert sich die Religion selbst. Nach der Zerstörung des Tempels beginnt die sogenannte rabbinische Zeit. Zum anderen verstreuen sich die Jüdinnen und Juden in der Folge des Krieges über die ganze Welt.
2: Ja, aber sie haben die Tora im Gepäck, die sie, wie Heinrich Heine später schreibt, Zitat, aus dem großen Brande des zweiten Tempels gerettet und im Exile gleichsam wie ein portatives Vaterland mit sich herumschleppten. Die Religion wird also ihre tragbare Heimat, unabhängig davon, wohin die Umstände sie auch verschlagen mögen.
3: Ja, Annika, und die Umstände hatten sie, wie erwähnt, bereits zuvor ins Zweistromland geführt und entlang der Seidenstraße sogar bis in die Wirtschaftszentren Zentralasiens. Jetzt, nach der Zerstörung des zweiten Tempels, verteilen sie sich übers gesamte Römische Reich und weit darüber hinaus, bis nach Äthiopien und Jemen, Indien und China. In der Folge kommt es zur Ausdifferenzierung des Judentums. So verläuft etwa die Entwicklung unter römischer Herrschaft im Mittelmeerraum ganz anders als jene unter sassanidischer Herrschaft in Mesopotamien. Ein Beleg hierfür ist, dass der Talmud, der die Geh- und Verbote der Tora erklärt, in zwei Fassungen niedergeschrieben wird, als babylonischer und als Jerusalemer Talmud.
2: Im Zuge ihrer Wanderung stoßen Jüdinnen und Juden auch ins Gebiet nördlich der Alpen vor. Erstmalig urkundlich erwähnt werden sie in einem Dekret des römischen Kaisers Konstantin aus dem Jahr 321, das die Befreiung der Juden von städtischen Ämtern in Köln außer Kraft setzt. Demnach lebte also bereits vor über 1700 Jahren eine jüdische Gemeinde auf dem Territorium des heutigen Deutschlands.
3: Konstantin, der erste christliche Kaiser Roms, hatte ein paar Jahre zuvor für die angeblich gottlose Sekte ein Missionsverbot erlassen und Juden den Besitz von Sklaven untersagt. Überhaupt gilt das Judentum der christlichen Kirche als Irrlehre. Dass die Juden den Messias der Christen nicht als den eigenen anerkennen, mögen die Christen ihnen nicht verzeihen. Der Antijudaismus ist also bereits in der Frühzeit des Christentums überaus präsent.
2: Vergleichsweise besser gestellt sind die Jüdinnen und Juden im islamischen Kalifat, das sich mit den Eroberungen

0: Jahrhundert in der muslimischen Welt lebt.
1: Im 10. Jahrhundert zerfällt das islamische Kalifat dann in drei unabhängige Herrschaftsgebiete. Darunter das Kalifat von Córdoba, das sich im 11. Jahrhundert wiederum in mehrere kleinere Königreiche teilt. In Sefarad, wie die iberische Halbinsel auf Hebräisch genannt wird, kommt es zu einer wahren Blüte jüdischer Kultur. Als jüdische Historiker aus Deutschland sich im 19. Jahrhundert der sephardischen Kultur nähern, sind sie regelrecht verzaubert von der überaus weltlichen hebräischen Poesie der Zeit.
0: Der Erfolg mancher Juden ist atemberaubend. Samuel H. Nagit etwa steigt in der ersten Hälfte des 11. Jahrhunderts zum Großvisier auf und kommandiert als Militärführer sogar muslimische Truppen auf dem Schlachtfeld, was nach dem Pakt von Umar eigentlich verboten ist. Aber auch unter muslimischer Herrschaft gibt es vereinzelt Pogrome, so etwa 1066 in Granada.
1: Zurück zu den Juden unter christlicher Herrschaft in Europa, die im Unterschied zu den Sephardim als Aschkenasim bezeichnet werden. Nach dem Untergang des Römischen Reiches gibt es auch im fränkischen Merowingerreich jüdische Gemeinden. Für das 7. Jahrhundert sind Zwangstaufen, Verfolgungen und Vertreibungen von Juden bezeugt. Das ist zu dieser Zeit allerdings auch für andere vermeintliche Heiden gebräuchlich.
0: Für das 10. Jahrhundert ist die Existenz zahlreicher jüdischer Gemeinden belegt. Die bedeutendsten von ihnen liegen in den Kathedralstädten am Rhein, in Speyer, Worms und Mainz. Hier entstehen auch bedeutende Gelehrtenschulen, die sogenannten Jeschiven. Mit dem wirtschaftlichen Aufstieg des katholischen Europa migrieren Jüdinnen und Juden im Hochmittelalter dann verstärkt nach Nord- und Westeuropa.
1: In diesen Regionen sind Juden die einzige Minderheit. Daraus ergeben sich, wie bereits erwähnt, vor allem religiös begründete Erschwernisse. Der christlichen Bevölkerung gelten die Juden, wie Robert Chazan feststellt, als suspekte Neuankömmlinge, Dissidenten, Geldverleiher und Gottesmörder. Allerdings gibt es zugleich eine Constitutio pro Judaeis, eine Verfassung für die Juden. Sie verbietet es unter Androhung der Exkommunikation, Juden zwangsweise zu taufen, ihnen Schaden zuzufügen, ihre Besitztümer an sich zu bringen oder ihre religiösen Feste zu stören.
0: Es gibt allerdings zwei harte Grenzen. Zum einen dürfen Juden nicht mit Christen über Religion sprechen und die Kirche verbietet ihnen den Aufstieg in Ämter, von denen aus sie Macht über Christen ausüben könnten. Zum anderen werden, um den Kontakt zu minimieren, erste jüdische Ghettos geschaffen. Davon zeugen noch heute Straßennamen wie Judengasse oder Judengraben.
1: Die jüdischen Gemeinden sind allerdings zugleich auch Unterstützungs- und Widerstandsgemeinschaften. Interne Rechtsstreitigkeiten regelt der Rabbiner und das Gemeindeleben erfordert verschiedene Einrichtungen, die in Selbstverwaltung betrieben werden. Dazu gehören eine Synagoge und eine Mikwe, das heißt ein Bad zur kultischen Reinigung, ferner Schlachterei und Bäckerei, Brunnen und Backöfen, die koscher sind, also die jüdischen Speisevorschriften beachten, ein Armenhospital, ein Haus für Versammlungen und Feiern sowie ein eigener Friedhof.
0: Die Fürsten wollen jüdische Familien für die Einwanderung in ihre Territorien gewinnen, um die wirtschaftliche Entwicklung voranzutreiben. Im 11. Jahrhundert werden Fernhandel betreibende Juden daher zu ortsansässigen Kaufleuten, die den lokalen Handel fördern. Zu einem wichtigen Erwerbszweig jüdischer Kaufleute entwickelt sich auch der den Christen verbotene Geldverleih.
1: Im Laufe des Hochmittelalters nimmt allerdings auch der Judenhass zu. Bereits im Vorfeld des ersten Kreuzzugs von 1096 kommt es auch im Rheinland zu Pogromen. Ab Mitte des 12. Jahrhunderts werden die Forderungen, das jüdische Leben einzuschränken, immer lauter. In der Folge nehmen die Ausbrüche antijüdischer Gewalt an Heftigkeit zu.
0: Die Pogrome werden immer wieder mit angeblichem jüdischem Fehlverhalten begründet, das in aller Regel der christlichen Fantasie entspringt. Daneben kommt es zu groß angelegten Vertreibungen von Jüdinnen und Juden, so im späten 13. Jahrhundert aus England und im frühen 14. Jahrhundert aus Südfrankreich.
1: Auch im Heiligen Römischen Reich Deutscher Nation gibt es Vertreibungen,

0: die jedoch, weil es keinen einheitlichen Staat gibt, regional begrenzt bleiben. Wenn Juden aus einem Hoheitsgebiet vertrieben werden, ziehen sie oft einfach in ein benachbartes Territorium weiter. Als man sie etwa aus Nürnberg fortjagt, siedeln sie ins nahegelegene Fürth über.
1: Die Gewalt gipfelt in den Pestpogromen von 1348 bis 1350, die ganz West- und Mitteleuropa erfassen und 2/3 der jüdischen Gemeinden vernichten. Die Vorwürfe gegen die Juden sind meist religiöser Natur, dienen aber auch dazu, Sündenböcke zu finden. Manche nutzen sie auch für den eigenen materiellen Vorteil. Denn wenn man einen Juden ermordet, dem man Geld schuldet, bringt der Mord häufig einen Schuldenerlass mit sich.
0: Die Pestpogrome bedeuten eine Zäsur. Danach wird das jüdische Leben in Deutschland nicht mehr so sein wie zuvor. Viele Überlebende wandern nach Norditalien, Ungarn und vor allem nach Polen-Litauen aus. Dabei nehmen sie ihre jiddische Sprache mit, die sich in Osteuropa weiterentwickelt und in diverse Dialekte ausdifferenziert. Mit dieser Migration entsteht dort ein, nach dem Osmanischen Reich, zweites Zentrum jüdischen Lebens.
1: Am Ende des 15. Jahrhunderts wird die jüdische Bevölkerung dann im Zuge der christlichen Reconquista endgültig auch von der Iberischen Halbinsel vertrieben. Darüber wollen wir jetzt mit Professorin Stefanie Schüler-Springorum sprechen, die derzeit am Deutschen Historischen Institut in London tätig ist. Sie ist uns telefonisch zugeschaltet.
0: Hallo Frau Schüler.
2: Hallo.
1: Hallo auch von mir. Schön, dass Sie dabei sind. Ich lege los mit der ersten Frage. Im Zuge der Reconquista wurden die meisten Jüdinnen und Juden aus Spanien und Portugal vertrieben. Wohin gingen sie denn?
2: Da muss man zunächst sagen, dass die Reconquista, die sogenannte Wiedereroberung Spaniens von den muslimischen Herrschern, ein Prozess war, der sich über hunderte von Jahren hinzog. Spanien, die Iberische Halbinsel, wurde 711 erobert und die Reconquista, wenn man den Begriff benutzen möchte, war 1492 abgeschlossen. Das sind also fast 800 Jahre. Und in dieser Zeit lebten eigentlich Christen, Muslime und Juden gemeinsam und zum Teil auch jahrzehntelang friedlich miteinander. Die Vertreibung begann erst, als die Christen, also die christlichen Herrscher, die ganze Halbinsel erobert hatten, 1492, und dann zunächst die Juden vor die Wahl stellten, sich taufen zu lassen oder ausgewiesen zu werden. Und man hat keine genauen Zahlen, ein großer Teil blieb im Land und ließ sich taufen und ein ebenfalls sehr großer Teil musste das Land verlassen und ging in den Mittelmeerraum, nach Nordafrika, das, was wir heute Türkei nennen und Griechenland, aber zum Teil auch nach Norden Richtung Amsterdam zum Beispiel.
0: Diejenigen Juden, die auf der Iberischen Halbinsel blieben, die zwang man ja dazu, wie Sie vorhin erwähnt haben, zum Christentum zu konvertieren. Wie erging es denn diesen Conversos? Und welche Rolle spielte die Heilige Inquisition?
2: Ja, das ist eine wichtige Frage, da man sich zunächst klar machen muss, dass die Heilige Inquisition gegründet wurde, um eigentlich gegen Ketzer, also gegen Christen vorzugehen, die vom Glauben abgefallen waren, in welcher Form auch immer. Und genau unter diesem Generalverdacht wurden die Conversos, also die getauften Juden, die Christen jüdischer Herkunft gestellt. Und um das herauszubekommen, ob die heimlich nicht doch noch Juden geblieben sind, hat man eben verschiedene Methoden angewandt, von Beobachtungen. Zum Beispiel war man verdächtig, wenn man zum Beispiel sich vor dem Essen die Hände wusch. Das taten nämlich nur Muslime und Juden, Christen anscheinend nicht zu der Zeit. Oder zu häufig die Wäsche wusch und das dann vor der Tür hing. Also es waren so ganz alltagshistorische Dinge, nach denen man plötzlich heimliche Juden entdecken wollte, aber eben auch durch Denunziation und Folter. Und hier kommt die Inquisition sozusagen dann richtig ins Spiel. Und im Laufe der nächsten Jahrzehnte entwickelte sich dann eben eine Verdachtsstruktur, wo es eigentlich darauf ankam, wenn ein Christ sich irgendwie verdächtig verhielt, dann suchte man, ob er jüdische Wurzeln hatte, ob er jüdische Väter oder Großväter hatte. Und je länger sich das ist ein Prozess, der zog sich über hunderte von Jahren hin, desto länger war natürlich auch diese ursprüngliche Konversion zurück. Und man kann im Grunde sagen, dass es der Anfang ist von einem rassistischen Denken im Judenhass, dass man eben Menschen, die Christen sind, und zwar auch schon über Generationen, dann dennoch verfolgt wurden, weil man eben sie verdächtigte oder vielleicht hatten sie es auch wirklich, jüdische Vorfahren zu haben.
1: Das ist ja Wahnsinn und interessant zugleich. Ich habe noch eine Frage. Im Zuge der Vertreibung der sephardischen Juden erfährt auch der Antijudaismus eine dramatische Wendung, als 1449 im spanischen Toledo ein Gesetz zur Reinheit des Blutes beschlossen wird, das sich gegen konvertierte Juden richtet. Dieses Gesetz markiert eine Verschärfung der traditionellen religiösen Judenfeindschaft. Manche HistorikerInnen sehen in ihm einen Vorläufer des späteren rassistisch definierten Antisemitismus. Wie sehen Sie das?
2: Ich gehöre auch zu denen, die das als Vorläufer bezeichnet. Und das ist, man muss dazu allerdings wissen, wir haben ja jetzt gesagt, 1449, also das ist vor der Massenvertreibung 1492, gab es dieses Gesetz erstmals oder dieses Statut erstmals in der Stadt Toledo. Da muss man zu sagen, das galt dann auch nur für Toledo. Und das hatte damit zu tun, dass in manchen spanischen Städten schon vorher, zu Beginn des 15. Jahrhunderts, sich relativ viele Jüdinnen und Juden hatten taufen lassen, meistens unter Druck. Und sie nun als Christen, ihnen alle Ämter offen standen, die sonst eben nur Christen offen standen. Das heißt, man hatte jetzt eine städtische Bevölkerung in einer Stadt wie Toledo, wo Menschen, die aus jüdischen Familien stammten, plötzlich Stadträte werden konnten oder in die militärischen Orden, also Ritterorden treten konnten oder in die Universität. Und das wollten die Stadtoberen verhindern. Das sahen sie als Bedrohung an, dass man plötzlich nicht mehr wusste, wer ist denn jetzt echter Christ und wer ist verschleierter, verheimlicher Jude. Also diese Angst, das ist, ich muss es in Klammern sagen, auch etwas, was dann im 19. Jahrhundert in Deutschland passiert. Wenn die Unterschiede nicht mehr offensichtlich sind, dann fängt man an, nach Belegen dafür zu suchen, dass jemand anders ist als man selbst. Und das ist das, wofür diese Blutreinheitsgesetze dienen. Und man muss wirklich sagen, für mich sind sie der Beginn eines rassistischen Denkens im Judenhass, aber auch im Hass auf die Muslime, weil die galten genauso für Muslime oder für Getaufte, für Christen muslimischer Herkunft. Und das war aber eben nicht so, dass sie einmal in Toledo verabschiedet wurden, dann galten sie plötzlich, sondern sie galten nur für Toledo und wurden dann nach und nach in den nächsten 100 Jahren in allen möglichen Städten, für Universitäten, für Ritterorden, für Mönchsorden, ganz wichtig, angewandt. Also jeder Orden gab sich das selbst. Es war kein sozusagen Gesetz von oben, wie wir uns das heute vorstellen. In der Vormoderne funktionierte das anders. Und das eigentlich Faszinierende daran ist aus meiner Sicht, dass es zugleich auch unglaublich viele Gegenmeinung gab. Das heißt, es war nicht ein Gesetz, sondern es war im Grunde eine fast 200-jährige Debatte, vor allen Dingen zwischen Theologen und Juristen, Universitätsprofessoren und städtischen Institutionen über den Sinn und Zweck dieser Gesetze. Das heißt, wir haben hier eine vormoderne Debatte über Rassismus, die, und das wäre meine These dabei, eben nicht nur auf Spanien begrenzt war, sondern die auch im Rest Europas durchaus rezipiert wurde.
1: Wahnsinn. Vielen Dank für diese Informationen, die wahrscheinlich nicht alle unsere Hörerinnen und Hörer schon kannten. Und vor allen Dingen die Debatte ja auch aus dem Christentum kommend, ist auf jeden Fall interessant auch für unseren Podcast heute. Dankeschön.
0: Vielen Dank.
2: Ja, gerne. Freut mich. Ich bin auch begeistert von dem Thema. Ist ja mein Forschungsthema. Insofern könnte ich da jetzt noch 3 Stunden drüber reden.
0: Tausend Dank. Tschüss.
1: Tschüss.
0: Unter christlicher Herrschaft bessert sich die Lage der Juden auch durch die Reformation nicht. Besonders bekannt sind die Schmähschriften Martin Luthers, allen voran das 1543 geschriebene Traktat von den Juden und ihren Lügen. Luther schreibt, Zitat, »Ein solch verzweifeltes, durchböstes, durchgiftetes, durchteufeltes Ding ist's um diese Juden, so diese 1400 Jahre unsere Plage, Pestilenz und alles Unglück gewesen sind und noch immer sind.« Er fordert, ihre Synagogen, Häuser, Besitztümer und Schriften zu zerstören und fügt hinzu, Zitat, »Wenn ich könnte, würde ich sie in meinem Zorn mit dem Schwert durchbohren.«
1: Die im Laufe des 15. Jahrhunderts aus fast allen Reichsstädten vertriebenen Juden führen bis ins 19. Jahrhundert hinein ganz überwiegend ein hartes Leben an den Rändern der ländlichen und kleinstädtischen Gesellschaft. Manche Fürsten sind indes bestrebt, wohlhabende Juden ins Land zu holen, so auch der sogenannte große Kurfürst Friedrich Wilhelm, der später dafür bekannt wird, die aus Frankreich vertriebenen Hugenotten in Preußen willkommen zu heißen. 1671 nimmt er, nach ihrer Vertreibung aus Wien, auch einige wohlhabende Juden auf, nicht aber arme Juden.
0: Das stimmt, Annika, und verweist auf einen weiteren Aspekt, nämlich auf die Klassenspaltung der jüdischen Gemeinschaft. Die Oberschicht bilden zu dieser Zeit die jüdischen Hoffaktoren. Das sind die an einem Herrschaftszentrum beschäftigten Kaufleute. Die Mittelschicht besteht vorwiegend aus Händlern. Die meisten Juden aber müssen sich als Hausierer, Handwerker, Viehhändler und Kleinkreditgeber verdingen. Am unteren Ende der sozialen Skala stehen die Mittellosen, die von den jüdischen Gemeinden in Eigenregie versorgt werden. Ihre Zahl wächst ab Mitte des 18. Jahrhunderts, nach dem Siebenjährigen Krieg, immer weiter an. Es ist bedauerlich, dass diesen unteren Schichten in der Historiographie so wenig Aufmerksamkeit zuteil wird.
1: Das finde ich auch, Albert. Ein anderes Bild ergibt sich etwa in den aufstrebenden italienischen Stadtstaaten, die geradezu ein Schmelztiegel jüdischer Gruppen werden. Eine große Rolle spielt auch die Erfindung des Buchdrucks. Denn durch die Druckerzeugnisse, die vor allem in Hebräisch, aber auch in den jüdischen Sprachen Jiddisch, Ladino, Judäo-Italienisch und Judäo-Arabisch erscheinen, intensiviert sich der überregionale Austausch erheblich.
0: In der Mitte des 18. Jahrhunderts beginnt mit der jüdischen Aufklärung, der Haskalah, dann der Aufbruch in die Moderne. Ihr wichtigster Protagonist ist Moses Mendelssohn. Ähnlich wie John Locke unterscheidet er zwischen Staat und Religion, die strikt voneinander zu trennen seien. Allerdings gelte eine Toleranzpflicht, das heißt, der religiöse Glaube dürfe keinerlei Zwang unterliegen. Mendelssohn plädiert für eine jüdische Akkulturation, das heißt Annäherung an die deutsche Mehrheitskultur, und verlangt von seinen Glaubensgenossen, die hochdeutsche Sprache anzunehmen. Zu diesem Zweck übersetzt er die Tora ins Deutsche. Er fordert aber auch den preußischen König Friedrich II. Auf, Deutsch statt, wie damals bei Hofe üblich, Französisch zu sprechen.
1: Die Bedeutung Mendelssohns für das Judentum in Deutschland kann kaum überschätzt werden. Sein Freund Gotthold Ephraim Lessing setzt ihm mit der Figur des weisen Nathan gar ein literarisches Denkmal. Mendelssohn engagiert sich aber auch direkt für die Gleichberechtigung. Anlässlich eines Hilfegesuchs Elsässer Juden etwa regt er Christian Wilhelm von Dohm zu seinem 1781 veröffentlichten Werk über die bürgerliche Verbesserung der Juden an, das sich gegen deren Diskriminierung wendet.
0: Dohms Buch wiederum beeinflusst auch französische Vertreter der Menschenrechte, die dann in der Französischen Revolution die Emanzipation der Juden verwirklichen. Mit den Siegen der napoleonischen Armeen breitet sich diese dann auch nach Deutschland aus.
1: Anfang des 19. Jahrhunderts gibt es ja immer noch über 300 Staaten in Deutschland. In den meisten von ihnen werden die Jüdinnen und Juden massiv diskriminiert. Das ändert sich jetzt. So wird beispielsweise im Zuge der preußischen Reform 1812 auch ein eingeschränktes Emanzipationsedikt erlassen, das die jüdischen BürgerInnen weitgehend, aber keineswegs vollständig rechtlich gleichstellt.
0: Der Wiener Kongress führt dann vielerorts zur gesellschaftlichen Restauration, auch mit Blick auf die Gleichberechtigung der Juden. Mehr noch. 1819 kommt es in etlichen deutschen Städten zu den sogenannten Hep-Hep-Unruhen. Diese pogromähnlichen Angriffe auf jüdische Bürger, ihren Besitz und ihre Synagogen gehen primär von Kaufleuten und Handwerkern aus, die den Zuzug, sozialen Aufstieg und die Konkurrenz der Juden ablehnen. Anschließend wird die Judenemanzipation in vielen Ländern wieder abgeschafft.
1: Auch in Reaktion auf die Ausschreitungen wird noch im selben Jahr der Verein für Kultur und Wissenschaft der Juden gegründet, der sich für die Akkulturation der Juden einsetzt. Im Ergebnis wachsen die bereits in der Aufklärungszeit entstandenen liberalen jüdischen Gemeinden auf Kosten der Orthodoxen.
0: In den folgenden Jahrzehnten schwingt das Pendel hin und her. Während die Liberalen sich mehr oder minder eindeutig für die Zuerkennung der Rechte aussprechen, verlangen die Konservativen, dass die Juden zunächst ihre Zugehörigkeit zur Nation unter Beweis stellen. Viele Intellektuelle, die sich romantischen Vorstellungen des deutschen Wesens verschreiben, grenzen die Juden weiter aus oder betreiben gar judenfeindliche Propaganda.
1: Mit den europäischen Revolutionen von 1848 ändert sich die Lage. Die Juden erhalten das Wahlrecht. Der Hamburger Jurist Gabriel Rieser wird gar in die Nationalversammlung gewählt. Im August 1848 spricht sich die Mehrheit des Parlaments für die rechtliche Gleichstellung der Juden aus. Nach dem Scheitern der Revolution wird die Uhr dann ein weiteres Mal zurückgedreht, bevor die Gleichberechtigung mit der deutschen Reichsgründung 1871 im ganzen Land verwirklicht wird.
0: Mit der Judenemanzipation bieten sich den Anfang des Jahrhunderts noch überwiegend armen Juden soziale Aufstiegsmöglichkeiten. Viele von ihnen ergreifen akademische Berufe, manche werden Geschäftsleute, einzelne gar Industrielle. Der soziale Aufstieg der verarmten, diskriminierten Minderheit wird zu einer grandiosen Erfolgsgeschichte.
1: Die Juden waren bis dato immer eine eigene und weitgehend von der Gesellschaft getrennte Gruppe gewesen. Mit ihrer Gleichberechtigung kommt es jetzt zur Akkulturation und teilweise zur Assimilation in die Mehrheitsgesellschaften. Dadurch verändert sich auch das Verständnis, was es bedeutet, Jude zu sein. Viele Jüdinnen und Juden erklären sich für zugehörig zur Nation und werden säkularer, behalten aber eine religiöse oder ethnische Identität bei.
0: In Osteuropa hingegen geraten die Juden vielerorts zwischen die Fronten. Bereits im Zuge des Kosakenaufstands von 1648 kommt es im damaligen Ostpolen zu Massenpogromen. Durch ein Bündnis mit eben diesen Kosaken fällt das Gebiet Russland zu. Mit den Teilungen Polens geraten dann noch weit mehr Juden unter die Herrschaft des Zaren, der ihnen kaum Schutz gewährt.
1: In Russland entsteht um 1900 auch die fiktionale Schrift »Die Protokolle der Weisen von Zion«. Die Protokolle sind ein verschwörungstheoretisches Traktat über angebliche jüdische Pläne zur Übernahme der Weltherrschaft, in dem die Juden für sämtliche, aus reaktionärer Sicht unerwünschten Erscheinungen der Moderne, wie Liberalismus, Demokratie, Kapitalismus, Sozialismus, verantwortlich gemacht werden. Diese Fälschung wird zu einer wichtigen Referenz der Antisemitinnen aller Länder bis heute.
0: In Russland kommt es erst durch die Februarrevolution 1917 zur Emanzipation der Juden. In der Sowjetunion erhalten sie dann den Status einer eigenen Nationalität. In die Jahrzehnte vor der Revolution fällt die sogenannte große Immigration, in deren Verlauf mindestens 2 Millionen Jüdinnen und Juden aus Russland, nicht zuletzt aus den annektierten polnischen Gebieten, auswandern. Vor allem in die Vereinigten Staaten, manche aber auch nach Deutschland. Sie kommen oft bettelarm im Zielland an und werden dort Teil der Arbeiterklasse. In den USA spielen sie dann eine bedeutende Rolle bei der Gründung von Gewerkschaften, etwa im Textilgewerbe, einer Hochburg jiddisch sprechender Einwanderinnen.
1: Allerdings bedeutet die Dialektik der Aufklärung, dass die Gleichberechtigung der Juden keineswegs die Feindschaft gegenüber Juden beendet. Im Gegenteil, im Deutschen Kaiserreich entsteht mit dem Berliner Antisemitismusstreit 1878, befeuert von Intellektuellen wie dem Historiker Heinrich von Treitschke, eine antisemitische Bewegung. Wir sprachen darüber in der zweiten Folge dieses Podcasts. Hatte sich die Judenfeindschaft zuvor primär gegen traditionell religiöse Juden gerichtet, die sich angeblich nicht assimilieren wollten, werden in der zweiten Hälfte des Jahrhunderts gerade die assimilierten Juden zur Zielscheibe. Angestoßen von Houston Stuart Chamberlain, dem Schwiegersohn des ebenfalls antisemitischen Richard Wagner, verbreitet sich jetzt ein biologistischer Antisemitismus, der Juden als Rasse definiert. Von dieser Definition führt eine direkte Linie zum Nazifaschismus und zur physischen Vernichtung der Juden.
0: Zur Zeit des Kaiserreichs ergreift der Antisemitismus, trotz einigen Zuspruchs, noch nicht die breiten Massen, wird aber zu einem kulturellen Code, wie es die Historikerin Shulamit-Volkoff nennt. Er gehört in konservativen Kreisen gewissermaßen zum guten Ton. Die entstehende Arbeiterbewegung und Sozialdemokratie hingegen wendet sich gegen den Antisemitismus, der ihnen nach einem Worte August Bebels als Sozialismus der dummen Kerls gilt. Auch spielen in der Sozialdemokratie, beginnend mit Ferdinand Lassalle, jüdische Politiker eine wichtige Rolle.
1: Eine bedeutende Rolle spielen auch die Jüdinnen in der bürgerlichen Frauenbewegung. Der 1904 von Bertha Pappenheim und Sidonie Werner gegründete Jüdische Frauenbund kämpft für Frauenrechte und gegen die traditionell rigide Unterordnung von Frauen innerhalb der Synagogen.
0: Wir hören jetzt das Gedicht »Mein Volk« von Else Lasker-Schüler aus ihrem Band »Hebräische Balladen« von 1905, das von einer tiefen Zweideutigkeit hinsichtlich ihrer jüdischen Identität durchzogen ist.
3: Der Fels wird morsch, dem ich entspringe und meine Gotteslieder singe. Jäh stürz ich vom Weg und riesele ganz in mir fernab allein über Klagegestein dem Meer zu. Hab mich so abgeströmt von meines Blutes Mostvergorenheit. Und immer, immer noch der Widerhall in mir, wenn schauerlich gen Ost das morsche Felsgebein mein Volk zu Gott schreit.
0: Zur wichtigsten bürgerlichen Interessenvertretung wird der 1893 gegründete Zentralverein deutscher Staatsbürger jüdischen Glaubens. Der Judentum und Deutschsein miteinander zu verbinden trachtet. Innerhalb der jüdischen Gemeinschaft gehen die Meinungen, ob es sich beim Judentum um eine religiöse Gruppe, Nation oder ethnische Gemeinschaft handelt, aber auseinander.
1: In Reaktion auf den anhaltenden Antisemitismus entsteht in dieser Zeit mit dem Zionismus auch eine jüdische Nationalbewegung. Einen ersten Anstoß gibt Moses Hess mit seinem bereits 1862 erschienenen Buch Rom und Jerusalem, indem er vorschlägt, dass die Juden nach Eretz Israel zurückkehren und dort eine sozialistische, auf Kibbuzim gegründete Wirtschaft aufbauen sollen.
0: In Russland veröffentlicht Leo Pinsker 1881 das Buch Autoemanzipation, in dem er die Forderung erhebt, dass die Juden eine Nation werden müssen. Den eigentlichen Grundstein der zionistischen Bewegung legt jedoch Theodor Herzls Schrift Der Judenstaat von 1896. Auch Herzl reagiert mit seinem Text auf den zeitgenössischen Antisemitismus, insbesondere auf die skandalöse Dreyfus-Affäre in Frankreich. Diese Affäre beginnt mit der Verurteilung des jüdischen Offiziers Alfred Dreyfus wegen angeblicher Spionage für Deutschland. Obwohl Dreyfus offensichtlich unschuldig ist, hetzen antisemitische Zeitungen, Kleriker und Politiker die Bevölkerung auf. Als der Schriftsteller Emile Zola sich in seinem Artikel »J'accuse«, zu Deutsch »Ich klage an«, gegen diese Treibjagd stellt, muss er aus dem Land fliehen, um einer Haftstrafe zu entgehen. Dreyfus wird erst 1906 rehabilitiert.
1: Innerhalb der jüdischen Arbeiterbewegung in Osteuropa entsteht später mit dem Bund, genauer dem Allgemeinen Jüdischen Arbeiterbund in Litauen, Polen und Russland, auch ein Diaspora-Nationalismus, der sich gegen den Zionismus und für das Recht des jüdischen Volkes auf Selbstbestimmung innerhalb Europas einsetzt. Wir wollen jetzt im zweiten Interview über die zionistische Bewegung sprechen. Dazu begrüßen wir im Studio den Historiker und Leiter des Israel-Büros der Rosa-Luxemburg-Stiftung, Gil Shohat. Hallo Gil, willkommen im Studio.
4: Ja, vielen Dank, hallo.
0: Hallo Gil, wir sprachen gerade über die Entstehung der zionistischen Bewegung. Der Zionismus scheint uns primär eine Reaktion auf den zeitgenössischen Antisemitismus gewesen zu sein. In Deutschland, Russland und darüber hinaus. Siehst du das auch so?
4: In der Tat. Man muss sich vor Augen führen, dass natürlich Ende des 19. Jahrhunderts es zahlreiche antisemitische Ausschreitungen und Pogrome gab, vor allem im russischen Zarenreich. Und die Reaktion der europäisch-jüdischen bürgerlichen Schicht war es zu überlegen, um Theodor Herzl herum, einem Journalist aus Wien, wie können wir das Problem zum Besseren lösen. Die Idee von Herzl und seinen Kolleginnen und Freundinnen war eben der jüdische Staat in Palästina. Und daraufhin wurde Ende des 19. Jahrhunderts, genauer gesagt im Jahre 1897, der erste zionistische Kongress in Basel durchgeführt. Es ist wichtig zu betonen, dass diejenigen, sag ich mal, bürgerlichen Juden und Jüdinnen, die diesen Kongress ins Leben gerufen haben, dachten, dass es zunächst den osteuropäischen Juden und Juden zugutekommen würde. Mit Entwicklungen, über die wir gleich sprechen werden, hat sich natürlich da die Notwendigkeit auch ergeben, für Jüdinnen und Juden aus Westeuropa, Mitteleuropa nach Palästina auszuwandern.
1: In der zionistischen Nationalbewegung gibt es ja auch einen linken Flügel. Wie unterscheidet sich denn der sozialistische Zionismus vom Diaspora-Nationalismus des jüdischen Arbeiterbundes?
4: Fundamental. Der linke Zionismus, der, das muss man auch sich immer wieder vor Augen führen, ja, dass der dominante Flügel des Zionismus war bis in die 1960er, 70er Jahre hinein, hat, wie es damals hieß, die jüdische Arbeit im historischen Palästina in den Vordergrund gestellt. Das Projekt der Kibbutzim, der kollektivistischen Landwirtschaft im historischen Palästina, das waren Projekte, die sozialistisch im Sinne des Kollektivismus angedacht waren und umgesetzt wurden. Kibbutzim bestehen ja bis heute noch, wobei die meisten sind privatisiert. Es gab viele Elemente im Kibbutz-Leben, die sich vielleicht auch mit Elementen aus der DDR-Geschichte ähneln. Also meine Mutter war ab dem Alter von 3 Monaten in einer sogenannten Wochenkrippe, was in der DDR sozusagen auch normal war. Für sie war das auch in den Kibbutzim normal. Also klar, es gab ein wahnsinnig kollektives Element in den Kibbutzim, aber natürlich auch im Verhältnis zur palästinensischen Bevölkerung vor Ort eben auch einen Ausschlussmechanismus. Denn sie priorisierten die Arbeit von Jüdinnen und Juden in diesen Kibbutzim. Demgegenüber war der Jüdische Arbeiterbund ein, wie du schon sagtest, ein diasporischer Zusammenschluss, der vom Konzept der sogenannten Doigkeit, das ist ein jiddischer Begriff für das Dasein, geprägt war. Das heißt, da wo wir sind, versuchen wir im Sinne einer sozialistischen Ideologie das Beste für uns alle rauszuholen, aber ganz klar mit dem Fokus auf das Dasein, wo sie waren, und eben nicht mit dem zionistischen Projekt verwoben. Das ist das radikale Diaspora-Judentum des Jüdischen Arbeiterbundes, der eben sagt, wir können nicht in Freiheit leben, wenn andere mit uns nicht auch in Freiheit leben. Wir wehren uns gegen den Antisemitismus, der uns natürlich betrifft, aber wir sehen es immer als Teil eines kollektiven Kampfes für Selbstbestimmung aller Völker. Und das sind einfach unterschiedliche Interpretationen des Linksseins. Es ist ja nichts, was sozusagen der jüdischen Arbeiterbewegung eigen ist, sondern das kann man ja, wenn man sich die Geschichte der Sowjetunion anguckt, ja auch angucken. Sozialismus in einem Land, ja oder nein? Das sind Fragen, die zusammenhängen mit den globalen Entwicklungen des Sozialismus im 20. Jahrhundert. Das ist sehr wichtig, sich in Erinnerung zu rufen, dass die zionistische Bewegung auch im Laufe des 19. Jahrhunderts beileibe keine Mehrheitsbewegung war. Dementsprechend finde ich es auch wichtig, diese Fragen zu stellen und auch sich aus der linken Perspektive sich dieser Projekte wie dem Arbeiterbund auch weiterhin zu nähern.
0: Anfang des 20. Jahrhunderts war die zionistische Bewegung, wie du ja vorhin erwähnt hast, noch eine recht überschaubare Minderheit im Judentum. Die britische Balfour-Deklaration, die die Errichtung einer nationalen Heimstätte für das jüdische Volk in Palästina in Aussicht stellte, löste dann 1917 Begeisterung in zionistischen Kreisen aus. Konkrete Schritte zur Errichtung eines jüdischen Staates erfolgten aber erst unter dem Eindruck des Holocaust nach dem Zweiten Weltkrieg. Wie kam es zur Gründung Israels?
4: Diese Frage kurz zu beantworten wird schwer. Die Balfour-Deklaration 1917 hat für Begeisterung gesorgt, das stimmt, in doch noch überschaubaren Kreisen. Die konkreten Schritte hin zu einer Gründung eines jüdischen Staates, die sind auch in den 20er und 30er Jahren weiter geschehen, nur hatten sie nicht die internationale Unterstützung und Rückendeckung. David Ben-Gurion, der Anführer der zionistischen Bewegung, eben auch ein Linkszionist, Sozialdemokrat, hat er mit seinen Genossinnen und Genossen in den 20er und 30er Jahren sehr viele Schritte unternommen, wie zum Beispiel den Aufkauf von palästinensischem Land im historischen Palästina an jüdische Kollektivbetriebe wie Kibbutzim zum Beispiel. Also sozusagen die Vorbereitungen, die fanden schon im Laufe der 20er und 30er Jahre statt. Und wie du schon richtig sagtest, unter dem Eindruck der Shoah, des Holocaust, war dann die internationale Legitimation überhaupt da, um diese Pläne mit internationaler Hilfe auch dann umsetzen zu können. Und natürlich auch aufgrund der Not so viele europäische Jüdinnen und Juden, die dann ins Mandatsgebiet Palästina, ins britische Mandatsgebiet Palästina ausgewandert waren. Das hat diejenigen, die es geschafft haben, die demografischen Verhältnisse nochmal ein bisschen zugunsten der zionistischen Bewegung pendeln lassen, sag ich mal. Nichtsdestotrotz war natürlich auch die Shoah für die zionistische Bewegung ein Schock, der sie gleichzeitig, das soll nicht zynisch klingen, aber bestätigt hat, in ihrer Auffassung, dass es eben ein wichtiges Projekt ist, eine Heimstatt für Jüdinnen und Juden zu finden, eine nationale Heimstatt. So, dass die zionistische Bewegung immer mehr internationalen Druck machen konnte, auch in den USA, in Großbritannien, bei britischer Mandatsmacht, das darf man nicht vergessen. Palästina war Mandatsgebiet. Es gab viel Gewalt zwischen der zionistischen Untergrundbewegung und dem britischen Mandatsmacht, auch zwischen palästinensischen Unabhängigkeitsbewegung und der britischen Mandatsmacht und untereinander. Das heißt, es war eine sehr, sehr gewaltsame Konstellation Ende der 1940er Jahre. Und dann gibt es eben im November 1947 den Teilungsplan der Vereinten Nationen, auf den die Vertreter der zionistischen Bewegung hingearbeitet haben, wo sie sehr viel Lobbyarbeit in New York gemacht haben bei den Vereinten Nationen. Dementsprechend haben sie dieses Angebot auch angenommen zunächst, während die arabische Nationalbewegung das eben zunächst abgelehnt hat. Und das hat zunächst für sehr viel Freude in der zionistischen Bewegung auch im historischen Palästina, im Mandatsgebiet Palästina gesorgt. Und dann gibt es einen Zeitsprung in den Mai 1948, wo dann die Unabhängigkeit Israels ausgerufen wird von David Ben-Gurion. Am 14. Mai 1948 wird der Staat Israel in Tel Aviv ausgerufen. Daraufhin beginnt der Angriff aus Ägypten, aus Syrien, aus der arabischen Welt auf den neu gegründeten Staat Israel. Was dann passiert, geht als der Unabhängigkeitskrieg in die Geschichte ein. Israel behauptet sich und kann einen unabhängigen Staat sozusagen erstmal leben und fortführen. Was mir wichtig ist zu betonen, dieser Zeitsprung zwischen November 1947 und Mai 1948, das ist auch ein Zeitsprung, der in der Wahrnehmung ganz stark herrscht. Also es wird sehr wenig darüber gesprochen, was in diesen 6 Monaten passiert. Was auf der palästinensischen Seite als Nakba, als Katastrophe gesehen wird, ist eben die Vertreibung auch von 750.000 Palästinenserinnen und Palästinensern aus ihren Heimatdörfern, aus ihren Städten. Und das sind Entwicklungen, die sind nicht nach der Unabhängigkeitserklärung passiert, das sind Entwicklungen, die sind zwischen Teilungserklärung 1947 und Unabhängigkeitskrieg 1948 oder Nakba 1948 passiert. Das heißt, es ist eine ganz wichtige Phase, in der die zionistischen Armeen, der Untergrundkämpfer des Palmach, Menschen vertreiben, Palästinenserinnen und Palästinenser vertreiben, sodass das Narrativ des David gegen Goliath in dem Sinne ein bisschen sozusagen ambivalenter. Die werden ambivalenter, weil eben die Mehrheitsverhältnisse nicht so waren, dass es eine kleine jüdische Minderheit gab, die sich wehren musste 1948. Sie musste sich wehren gegen die Angriffe der arabischen Staaten, aber gleichzeitig hat sie innerhalb des Mandatsgebiets Palästina schon die Mehrheitsverhältnisse so weit geändert, dass sie auch daraus stark genug war, um zu agieren. Und diese Phase, die ist mir auch in der historischen Betrachtung sehr wichtig, dass wir die uns auch vor Augen führen weiterhin. Die Überzeugung ist da, dass sozusagen für ein friedliches Zusammenleben in der Region auch ein Eingeständnis eigener Verantwortung mit Verantwortungsübernahme auch wichtig ist, weil bis dahin wird die Zeit 1947-48 quasi als nie endende Gegenwart begriffen werden. Sie wird ein Mythos bleiben, aber das ist die Überzeugung eben einiger linke Aktivistinnen auch innerhalb Israels, solange man sich dieser Wurzel nicht stellt. Gar nicht im Sinne von, das war alles falsch und alles sollte rückgängig gemacht werden, aber jede Nation oder jedes Volk, was für sich einen Weg nach vorne suchen möchte, ist es auch wichtig, sich der eigenen Geschichte, soweit es geht, ehrlich zu stellen. Wir haben ja die Situation immer noch, dass Juden und Palästinenser auf demselben Stück Land zusammenleben und auch zusammenleben werden. Und dementsprechend ist auch eine Aufarbeitung der Geschichte in einem empathischen, gegenseitigen, ja, konstruktiven Sinne eben ganz, ganz wichtig.
1: Danke, Jim. Das war jetzt nochmal wichtig auch zu hören, finde ich. Und von daher danke, dass du im Studio warst und alles Gute.
4: Dankeschön.
0: Ja, vielen Dank. Jetzt sind wir der chronologischen Erzählung etwas enteilt. Ich gehe nochmal einen Schritt zurück. Nach dem Ersten Weltkrieg bessert sich die Lage der jüdischen Bevölkerung in vielen Ländern zunächst, obschon der Antisemitismus fortbesteht. In Deutschland beispielsweise in Form der Dolchstoßlegende. Hier wird überdies die jüdische Mittelschicht, die kaum über Grundbesitz verfügt, 1923 besonders hart von der Hyperinflation getroffen.
1: Das Kulturleben prägen Jüdinnen und Juden in der Weimarer Republik indes maßgeblich mit. Erinnert sei unter vielen an Franz Kafka und Leon Feuchtwanger, Else Lasker-Schüler und Kurt Tucholsky, Stefan Zweig und Franz Werfel, Max Reinhardt und Max Liebermann, Arnold Schönberg und Kurt Weil. Die meisten der annähernd 600.000 jüdischen BürgerInnen sehen sich inzwischen als deutsche Staatsbürger jüdischen Glaubens. Aber eine fest umrissene jüdische Identität gibt es nicht mehr.
0: In den letzten Jahren der kurzen Weimarer Zeit steigt die NSDAP zur stärksten politischen Kraft auf. Wir sprachen darüber ausführlich in der 14. Folge Rosalux History. Mit der Nazizeit selbst können wir uns im Rahmen dieser Folge leider nicht näher befassen. Festgehalten werden muss allerdings, dass Hitler und die NSDAP ihre Politik von Anfang an auf die physische Vernichtung der Juden in Deutschland und Europa ausrichteten.
1: Ja, Albert, der Völkermord war ihr erklärtes Ziel von Anfang an.
0: Der Genozid an den Juden ist der ultimative Zivilisationsbruch der Neuzeit. Die Dimension dieses Menschheitsverbrechens zeigt sich, wenn man sich vergegenwärtigt, dass die jüdische Bevölkerung weltweit noch heute kleiner ist, als sie 1939 war.
1: Wir haben ja im Gespräch mit Gil bereits über die Gründung Israels gesprochen. Interessant ist, dass heute trotz verschiedener großer Einwanderungswellen nach Israel immer noch die Mehrheit der Jüdinnen und Juden in anderen Ländern lebt, allen voran in den Vereinigten Staaten, wo fast ebenso viele residieren wie in Israel selbst. Größere jüdische Gemeinschaften gibt es zudem in Frankreich, Kanada und Großbritannien, gefolgt von Argentinien, Russland und Deutschland.
0: Ja, Annika, heute steht Deutschland tatsächlich wieder auf dieser Liste. Das war kurz nach dem Krieg noch undenkbar gewesen. Nur wenige Juden wollten zurück ins Land der Täter. Und diejenigen, die dort die Nazizeit überlebt hatten, wollten meist nur noch raus.
1: In der Bundesrepublik gibt es lange Zeit nur kleine jüdische Gemeinden in Großstädten, darunter Berlin, München und Frankfurt. In der DDR sind es noch weniger. Vor allem jüdische Kommunistinnen, die aus dem Exil zurückkehren.
0: In den letzten Monaten der DDR kommt es dann zu einem Ereignis, das das jüdische Leben nachhaltig beleben wird. Als der Runde Tisch auf Antrag des in Ostberlin tätigen jüdischen Kulturvereins beschließt, jüdische Kontingentflüchtlinge aus der Sowjetunion in die DDR aufzunehmen. Der Beschluss wird wenig später vom geeinten Deutschland übernommen. In den folgenden Jahren kommen Zehntausende Juden ins Land. Über diese und andere jüdische Migration nach Deutschland sprechen wir jetzt am Telefon mit Dr. Dani Kranz, die zurzeit als Gastprofessorin am Colegio de México in Mexiko-Stadt tätig ist.
1: Hallo Dani.
5: Hallo nach Berlin aus Mexico City.
0: Ja, hallo. Schön, dass das heute klappt. Dani, wir haben in unserem Überblick über jüdische Geschichte immer wieder auf die jüdischen Migrationen hingewiesen, die sich ja über einen Zeitraum von mehr als 2,5 Jahrtausenden erstrecken. So weit wollen wir jetzt nicht zurückgehen, aber eine Frage habe ich in diesem Kontext. Könntest du die Migration osteuropäischer Juden nach Deutschland im späten 19. und frühen 20. Jahrhundert für unsere Hörer und Hörerinnen kurz skizzieren? Wer kam da und warum?
5: Ja, man muss sie also im weiteren Kontext sehen, aufgrund dessen, was in Osteuropa damals passierte. Und in Osteuropa kam es im 19. und 20. Jahrhundert zu ganz extremen Umwälzungen, von denen die Minderheiten, in dem Sinne Juden, ganz besonders betroffen waren. Das heißt also, es war sowohl eine Fluchtmigration, um eben antisemitischer Gewalt sich zu entziehen, als auch eine ökonomische Migration. Die hat Juden nach Westen geführt. Die ist natürlich daran gekoppelt, dass die alten Reiche auseinandergefallen sind. Also das Osmanische Reich beispielsweise fing schon an, in den 1880ern zu kollabieren. Das Zarenreich auch. entsprechend sind Juden dann sowohl geflüchtet als auch migriert, allerdings auch andere Minderheiten. Nur aufgrund ihres Nichtchristlichseins waren Juden spezifischen Repressalien ganz anders aufgesetzt. Das würde ich also sagen, das ist so die Metastruktur, die dahinter steckt.
0: Wie viele sind denn in dieser Zeit ungefähr gekommen nach Deutschland?
5: Deutschland war ganz häufig ein Transitland. Das heißt also, die Anzahl von Juden, die gekommen ist, ist nicht die, die halt auch da geblieben ist. Das ist, denke ich, ganz wichtig, auch in der Gegenwart festzuhalten. Es waren ganz häufig erstmal Männer, die geflüchtet sind. Nämlich aufgrund dessen, dass Männer einfach mehr Geld verdienen können. Es ist natürlich so, dass genau wie in der Gegenwart Menschen, die migrieren, flüchten und in Notsituationen sind, die gehen nicht unbedingt zum Amt und lassen sich dort registrieren, weil sie einfach Angst haben. Und da würde ich Juden auch wieder in einen größeren Rahmen setzen.
1: Ja, danke schön für diese Einordnung. Eine besondere Bedeutung besaß die auf dem Beschluss des Runden Tisches der DDR folgende Aufnahme jüdischer Kontingentflüchtlinge aus der Sowjetunion. Könntest du zu dieser Immigrationswelle kurz etwas sagen und sie beschreiben?
5: Die ist von daher absolut spannend, weil die DDR im Gegensatz zur Bundesrepublik auch Einladungen schon direkt nach ihrer Gründung ausgesprochen hat, dass man Juden wieder eingeladen hat, in Anführungsstrichen nach Hause zu kommen. Die Bundesrepublik hat zwar eine Wiedereinbürgerung angeboten, aber eine wirkliche Einladung wurde da nicht ausgesprochen. Und dieser Ethos, den die DDR hatte, also wobei man jetzt nicht vergessen sollte, dass die DDR halt auch durchaus antisemitische Züge hatte oder genau wie die Bundesrepublik halt eben auch Täter wieder reintegriert wurden. In dem Ethos sollte man das eigentlich verstehen. Und vor allen Dingen, als die Sowjetunion verfallen ist, haben antisemitische Ausschreitungen und Straftaten in der zerfallenen Sowjetunion ganz stark zugenommen. Und die Migration, die dann stattgefunden hat, die war gezeichnet von ökonomischen Tropen. Also man wollte schlicht und ergreifend woanders besser leben, aber auch ganz stark eben von Bedrohungssituationen. Also die antisemitische Gewalt, vor allen Dingen in der Kaukasusregion, ist also in den 90ern explodiert. Und entsprechend sind eben Menschen migriert und geflüchtet. Und es hat sich dann rumgesprochen, dass man nach Deutschland kommen kann. Allerdings wurde das auch teilweise mit Vorsicht genossen. Und hat ja nicht nur eine Migration nach Deutschland stattgefunden, sondern auch in die USA und nach Israel. Aber wenn man mit post-sowjetischen Juden spricht, wird eigentlich häufig die kulturelle Nähe erwähnt und auch die geografische Nähe. Und dass man ja eigentlich Deutschland als eine sehr gute Option ansah. Was eigentlich, finde ich, verwunderlich ist aufgrund dessen, wie der Holocaust auch in den Ländern der ehemaligen Sowjetunion eben getobt hat. Also per se total interessant, was damals abgelaufen ist und eben auch, wenn man mit Menschen spricht, welche Rationalen sie angeben, nach Deutschland zu kommen.
0: Sehr spannend, was du da erzählst. Ich würde da noch eine Frage anschließen. Inzwischen gibt es ja auch eine, wenngleich zahlenmäßig geringe, Einwanderung israelischer Jüdinnen und Juden in die Bundesrepublik, nicht zuletzt nach Berlin. Was bewegt denn diese überwiegend jungen Menschen dazu, ausgerechnet nach Deutschland zu kommen?
5: Das ist eine Lifestyle-Migration. Also das ist eine Migration, die ist nicht von ökonomischer Not und auch nicht von Flucht gekennzeichnet. Das ist Lifestyle. Wir haben die Daten als Team erhoben. Das heißt also, bei Israelis haben wir richtig schön belastbare Zahlen. Die Migrationsbewegung ist sehr klein. Also es sind ungefähr 20.000 israelische Staatsangehörige, die im Bundesgebiet leben. Und da sind dann auch diejenigen drin, die also eine doppelte Staatsangehörigkeit haben, aber in Israel geboren und aufgewachsen sind. Das ist in dem Sinne kein Vergleich zu den 219.604 Menschen, die als Kontingentflüchtlinge gekommen sind. Wird aber symbolpolitisch ganz anders gesehen. Und vor allen Dingen Berlin ist da zentral, weil Berlin ein zentraler Erinnerungsort und konzeptualisierter Ort sowohl für Juden als auch für Deutsche ist. Also die Anzahl von Israelis in Berlin liegt bei unter 8.000. Die doppelten Staatsangehörigen haben zugenommen, weil es mittlerweile sehr, sehr viele Kinder von Israelis sind und weil sich das deutsche Staatsangehörigkeitsgesetz geändert hat. Aber per se ist es eine Lifestyle-Migration, also der primäre Grund, die primären Motive sind ökonomisch, gefolgt von professionell und dann an dritter Stelle ist schon die, was als Übergriffigkeit der religiösen Autoritäten erlebt wird. Und dann, was ganz spannend ist, dass 30% aller IsraelInnen nach Deutschland kommen, weil sie einen deutschen Partner haben. Das ist also ich würde es als LiebesmigrantInnen bezeichnen. Es gibt auch eine ganz starke Offenheit gegenüber der deutschen Kultur und auch der deutschen Sprache. Allerdings muss man dazu sagen, dass halt die Sprach- und Sprechfähigkeit so schnell so hoch ist, weil es eine extrem ausgebildete Migrantinnengruppe ist. Also über 80% haben mindestens einen BA-Abschluss. Also das sind keine Menschen, die geflüchtet sind oder die in Israel extremer ökonomischer Not ausgesetzt waren. Das kann man also so zusammenfassend sagen.
0: Sehr spannende Sache. Ist ja toll, dass ihr dazu auch direkt geforscht habt und insofern belastbares Material vorliegt. Das hilft natürlich immer weiter. Vielen Dank dafür.
5: Super, vielen, vielen Dank euch schon mal.
1: Gerne. Na klar.
0: Ja. Dir auch,
1: Dani. Tag dir noch.
0: Danke, schöne Grüße nach Mexiko-Stadt. Tschüss.
1: Das war doch jetzt ein schöner Abschluss. Bevor wir zum Ende kommen, möchte ich aber noch auf ein paar neue Schriften der Rosa-Luxemburg-Stiftung hinweisen, die ihr in den Shownotes findet. Darunter drei Broschüren mit Biografien von Jüdinnen und Juden in der internationalen Linken und verschiedene Materialien zum Antisemitismus.
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1: Genau. Und zwischen den Folgen könnt ihr euch über unseren Instagram-Account informieren. Auf rosalux_history. Jetzt aber sagen wir Tschüss.
0: Ciao, ciao.

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2: Hallo, schön, dass ihr wieder dabei seid. Ich bin Annika Taschke.
3: Und ich bin Albert Scharenberg. Dies ist die dritte Folge des Podcasts Rosa-Lux History, direkt aus dem historischen Zentrum der Rosa-Luxemburg-Stiftung.
2: Das Thema heute ist Friedrich Engels. Engels würde am 28. November seinen 200. Geburtstag feiern. Deswegen schmeißen wir heute eine kleine Audioparty. Karl Marx 200. Geburtstag vor 2 Jahren hat ja national und international große Aufmerksamkeit erzeugt. Der 200. von Engels hingegen wird, außer in seiner Geburtsstadt Wuppertal, die damals noch Barmen hieß, kaum wahrgenommen.
3: Ja, das stimmt. Und das eigentlich völlig zu Unrecht angesichts der geradezu weltgeschichtlichen Bedeutung von Engels. Man muss aber sagen, dass der gute Mann dazu selbst beigetragen hat mit seiner übergroßen Bescheidenheit. Bekanntlich sah er sich lediglich als zweite Geige. Als Person, die glücklich sei, solch eine tolle erste Violine wie Marx begleiten zu dürfen. Er hat seinen Beitrag zur Theorie des Marxismus und zur Praxis der revolutionären Arbeiterbewegung immer wieder heruntergespielt.
2: Wir wollen deshalb den Anlass nutzen, Engels Werk und seiner Bedeutung nachzugehen. Dazu wollen wir auch mit 3 Gästen sprechen, die besondere Engels-Kennerinnen und Kenner sind. Und zwar mit Professor Michael Brie, der kürzlich eine Schrift über den frühen Engels und dessen Zeit in Manchester publiziert hat, mit dem Historiker Dr. Salvador Oberhaus, der in Wuppertal lebt und für die Rosa-Luxemburg-Stiftung arbeitet, und mit der Philosophieprofessorin Friederike Kuster von der Universität Wuppertal.
3: Jetzt aber erstmal in aller Kürze zur Sache bzw. zur Person Friedrich Engels. Engels wurde, wie bereits erwähnt, am 28. November 1820 in Barmen, dem heutigen Wuppertal, geboren. Als erstes von 9 Kindern des Baumwollfabrikanten Friedrich Engels und dessen Frau Elisabeth. Mit 17 Jahren muss er die Schule 1 Jahr vor dem Abitur verlassen, um im Geschäft seines Vaters zu helfen. 1 Jahr später zieht er dann zur Fortsetzung seiner kaufmännischen Ausbildung in die Hansestadt Bremen, deren Weltoffenheit, gerade im Vergleich mit dem provinziellen Barmen, ihn beeindruckt und prägt.
2: Von Herbst 1841 an leistete Engels für 1 Jahr seinen freiwilligen Militärdienst bei der Gardartilleriebrigade in Berlin. Dort besuchte er auch Vorlesungen im Fach Philosophie an der Universität. Er nähert sich dem Kreis der Junghegelianer, liest Hegel und Feuerbach. Seine Schriften gegen die reaktionäre Politik des neuen Preußenkönigs finden große Resonanz. Im November 1842 reist der noch 21-jährige Engels dann nach Manchester, um seine kaufmännische Ausbildung in der Baumwollspinnerei abzuschließen, die seinem Vater ebenso gehört wie die in Barmen und Elbersfeld. Er hat sich bereits vorher für die Lage der Arbeiterinnen und Arbeiter interessiert. In Manchester, das im Vergleich mit deutschen Städten industriell viel weiterentwickelt ist, studiert er die Lage der arbeitenden Klasse in England, was später auch zum Titel seines Buches wird. Er lernt die erbärmlichen Wohnquartiere in den englischen Industriestädten, die elenden Arbeits- und Lebenssituationen des Proletariats und den ungeheuren Umfang der Kinderarbeit kennen.
3: Ja, hier zeigt sich interessanterweise, Engels nähert sich ökonomischen Fragen und dem Studium der Arbeiterklasse bereits zu einem Zeitpunkt, als Marx noch ganz dem Reich der Philosophie verhaftet ist. Das entbehrt, wenn man so will, nicht einer gewissen Ironie, wenn man an das Bild der zweiten Geige denkt, was wir eingangs gegeben hatten, weil ja der entscheidende Sprung in den Arbeiten von Engels und Marx die materialistische Wende war, also die Hinwendung zur Ökonomie. Also etwa Hegel vom Kopf auf die Füße zu stellen. Hegel, der die Dialektik neu begründete, aber Geschichte als Kampf zwischen Ideen, nicht zwischen materiellen Interessen verstanden hat. Und diesen Sprung bereitet Engels vor, nicht Marx. Engels schreibt bereits mit Anfang 20 davon, dass die materiellen Interessen und das Eigentum Triebkräfte der gesellschaftlichen Entwicklung und der Klassenformation sind.
2: In Manchester lernt Engels auch die irische Arbeiterin Mary Burns kennen, die seine Lebensgefährtin wird bis zu ihrem Tod 1863. Heiraten ist ihnen unter diesen Bedingungen der Zeit nicht möglich, denn Engels Doppelexistenz als leitender Mitarbeiter eines kapitalistischen Unternehmens und als Revolutionär und Kommunist erlaubt dies nicht. Später ist Engels dann mit Marys jüngerer Schwester Elizabeth Burns liiert, die er 1878 kurz vor ihrem Tod heiratet. Bereits in Manchester nimmt Engels Kontakt auf zum Bund der Gerechten und zur Bewegung der Chartisten, der ersten unabhängigen Arbeiterbewegung der Welt. Sie setzen sich für die Zulassung von Gewerkschaften, den 10-Stunden-Tag und das Wahlrecht für alle ein.
3: Ja, in der Tat. Man kämpfte damals für den 10-Stunden-Tag, also die 60-Stunden-Woche. Wir kommen aber jetzt schon zum ersten Interview, wo es um dieses Werk, was du schon erwähnt hast, Annika, die Lage der arbeitenden Klasse in England betrifft, und zwar das Interview mit Micha Brie. Vorher aber noch gewissermaßen zur Einstimmung ein Auszug aus Engels Einleitung zu dieser Schrift, in dem er sich an die arbeitenden Klassen Großbritanniens wendet.
0: Arbeiter. Euch widme ich ein Werk, in dem ich den Versuch gemacht habe, meinen deutschen Landsleuten ein treues Bild eurer Lebensbedingungen, eurer Leiden und Kämpfe, eurer Hoffnungen und Perspektiven zu zeichnen. Ich habe lange genug unter euch gelebt, um einiges von euren Lebensumständen zu wissen. Ich habe ihrer Kenntnis meine ernsteste Aufmerksamkeit gewidmet. Ich habe die verschiedenen offiziellen und nicht offiziellen Dokumente studiert, soweit ich die Möglichkeit hatte, sie mir zu beschaffen. Ich habe mich damit nicht begnügt. Mir war es um mehr zu tun, als um die nur abstrakte Kenntnis meines Gegenstandes. Ich wollte euch in euren Behausungen sehen, euch in eurem täglichen Leben beobachten, mit euch plaudern über eure Lebensbedingungen und Schmerzen, Zeuge sein eurer Kämpfe gegen die soziale und politische Macht eurer Unterdrücker. Ich verfuhr dabei so. Ich verzichtete auf die Gesellschaft und die Bankette, den Portwein und den Champagner der Mittelklasse und widmete meine Freistunden fast ausschließlich dem Verkehr mit einfachen Arbeitern. Ich bin froh und stolz zugleich, so gehandelt zu haben. Dank meiner gleichzeitigen umfassenden Gelegenheit zur Beobachtung der Mittelklasse, eures Gegners, bin ich sehr schnell zu dem Schluss gelangt, dass ihr im Recht, völlig im Recht seid, wenn ihr von ihnen keinerlei Hilfe erwartet. Ihre Interessen sind den euren diametral entgegengesetzt, obgleich sie immer versuchen werden, das Gegenteil zu behaupten und in euch den Glauben zu wecken an ihr herzlichstes Mitgefühl mit eurem Schicksal. Ihre Taten strafen sie Lügen. Ich hoffe, mehr als genügend Beweismaterial dafür erbracht zu haben, dass die Mittelklasse, was immer sie zu sagen beliebt, in Wirklichkeit kein anderes Ziel kennt, als sich durch eure Arbeit zu bereichern, solange sie deren Produkt verkaufen kann, und euch dem Hungertod zu überlassen, sobald sie aus diesem indirekten Handel mit Menschenfleisch keinen Profit schlagen kann. Was haben sie getan, um ihre vorgeblich guten Absichten euch gegenüber zu beweisen? Haben sie euren Leiden jemals irgendwie ernste Beachtung geschenkt? Natürlich nicht. Das sind Dinge, über die sie nicht zu sprechen lieben. Sie überließen es einem Ausländer der zivilisierten Welt, über die entwürdigende Lage zu berichten, in der ihr zu leben gezwungen seid. Ein Ausländer für sie. Ich hoffe, nicht für euch. Mag auch mein Englisch nicht rein sein, so werdet ihr doch hoffentlich finden, dass es deutliches Englisch ist. Kein Arbeiter in England, nebenbei gesagt auch in Frankreich nicht, hat mich je als Ausländer behandelt. Ich fand, dass ihr mehr seid als nur Engländer, Angehörige einer einzelnen isolierten

0: unbestrittenen Wege.
1: In dieser Einleitung steckt wirklich viel drin, finde ich, von und über Engels. Jetzt wollen wir aber darüber sprechen und dazu begrüßen wir Michael Brie im Studio. Hallo Micha.
2: Hi, hallo.
1: Also, was würdest du denn sagen, wie hat der junge Engels denn die Wirklichkeit der Arbeiterinnen und Arbeiter Anfang der 1840er Jahre in Manchester erlebt?
2: Das Erste, was man einfach sich verdeutlichen muss, ganz anders als eigentlich alle anderen linken Intellektuellen in Deutschland, ist Engels unter Arbeitern aufgewachsen und Arbeiterfamilien. An der Wupper. Also der Großvater und der Vater hatten dort eine Fabrikssiedlung, wo die Arbeiter produziert haben. Da waren die Hallen, da waren die Wohnungen, in denen die Arbeiterinnen und Arbeiter selber produziert haben. Das waren immer zwei Zimmer, ein Zimmer zum Schlafen, ein Zimmer für alles andere, Arbeit, Kochen und. Und Engels ist unmittelbar in dieser Arbeitersiedlung aufgewachsen, getrennt natürlich durch ein Haus, dreistöckiges Haus. Also die soziale Kluft konnte er unmittelbar erleben, auch die Umweltzerstörung. Wuppertal war ja damals sozusagen das deutsche Manchester. Also er geht eigentlich von dem deutschen Manchester, kommt er in das richtige Manchester. Und auch das muss man sich vorstellen. Er ist jemand, er ist die rechte Hand des Geschäftsführers der Firma, die dem Vater und einem anderen deutschen Kaufmann gehört. Er arbeitet 10 bis 12 Stunden, 6 Tage in der Woche dort und gleichzeitig besucht er dann am Wochenende die Vorlesungen der Sozialisten, also der Anhänger Ohns. Er geht auf die Versammlungen der Arbeiter bei der Kartistenbewegung, dieser radikal-proletarischen demokratischen Bewegung. Er erlebt noch die Nachwehen des großen 3 Monate dauernden Streiks in Manchester und Umgebung, wo die englische Elite schon fast das Gefühl hatte, sie sind am Vorabend einer Revolution. Ja, sie wussten teilweise nicht mehr, was passiert am nächsten Tag, kriegen sie das noch unter Kontrolle? Und dann kommt hinzu, dass also Engels teilnehmende Beobachtung macht. Er geht hin, er geht auch in die Wohnung, er ist also Teil der unmittelbar in dieser Hinsicht auch des Lebens der Arbeiterinnen und Arbeiter. Er studiert ganz aufmerksam die ganzen offiziellen Berichte, die ihm vorliegen. Er wird zu einem Berichterstatter für den Kontinent über diese Entwicklung in England. Und es geht über, dass er dann zu einer Art Teil einer Organisation wird, die versucht, die britische Linke, die französische Linke, die deutsche Linke und so weiter, also die gesamte europäische Linke schrittweise zu vernetzen. Das ist also in 3 Funktionen, Analyse, begleitende Beobachtung und Organisation der Linken, wird er in dieser Zeit aktiv.
3: Hallo Michael, auch von mir.
2: Hallo.
3: Wo liegt denn die Bedeutung seiner Arbeit zur Lage der arbeitenden Klasse in England, gerade mit Blick auf heute?
2: Also erstens, diese Schrift, 1845 erschienen, hat er diese sozialistisch-kommunistische Schrift verfasst. Also nicht von Marx, sondern von Engels finden wir die erste auch dann veröffentlichte und mit großer Wirkung publizierte Schrift. Also die englische Schrift ist viel mehr rezipiert als alles, was Marx in den 1840er, 1850er Jahren geschrieben hat. Umfangreich besprochen, die deutsche Polizei, die preußische Polizei, die preußischen Politiker beziehen sich ständig auf diese Schrift, weil sie so anschaulich darstellt, welche Zeichen an der Wand geschrieben sind, wenn man diese soziale Lage der Arbeiter nicht unter Kontrolle bekommt. Ja, und wir haben ja auch in England diese große sozialistische und dann auch proletarische Bewegung. Er ist der als erster ausgehend eine ganz wirklich sinnliche, materialistische Geschichtsschreibung Englands am Beispiel der Lage der arbeitenden Klasse entsteht. Auch das, was er ja unmittelbar ganz anschaulich beschreibt, moderne Städte. Manchester ist damals Shock City. Also wenn wir heute sagen würden, Shenzhen ist die Stadt des frühen 21. Jahrhunderts, Manchester war die Stadt des Mitte des 19. Jahrhunderts, die alles in sich verkörperte. Er zeigt dann, wie unter diesen Bedingungen, das ist eben, deswegen ist eine wissenschaftlich-sozialistische Geschichtsschreibung ist, wie unter diesen Bedingungen Arbeiter anfangen, sich selber zu organisieren, zur Klasse zu werden, wie sie sich selber finden, also eine Bewegung im Kapitalismus, über den Kapitalismus hinaus. Das ist, was Engels leistet. Und es ist also vor dem Kommunistischen Manifest von 1848 die erste große Schrift, die also wirklich diesen Grundgedanken

0: hat. Also Marx ist in gewisser Hinsicht und vielerlei Hinsicht ein durchaus Schüler von Engels. Er folgt ihm, also Engels erkundet das Gelände und Marx in seiner unnachahmlichen theoretischen Tiefe und Präzision pflügt das Ding dann um. Und dann, was er in, das ist das Zweite, was ich sagen will, was er in so anschaulich zeigt, ist in seiner Schrift, gerade bezogen auf Manchester, wo er eben die Herausbildung einer modernen kapitalistischen Stadt im Detail nachvollzieht. Und was zeigt er? Wie die Reichen von ihrem Willen zu ihren Büros fahren können, ohne das Elend der Arbeiter zu sehen. Dort sind dann die Fassaden, wo mit den Verkaufsreihen und so weiter. Und dahinter, ein paar Schritte weiter, ist dann stinkende Kellerwohnungen und so weiter. Das absolute nackte Elend. Und man sieht es nicht. Das heißt, die Klassen können sich in ein und derselben Stadt bewegen und haben eine völlig unterschiedliche sinnliche Wirklichkeit. Also Ordnungsmuster aus dem unkontrollierten, entfesselten Kapitalismus. Und das ist absolut heute aktuell. Diese Spaltung der Gesellschaft in Arm und Reich, in, wir haben es jetzt mit der Pandemie, in die, die viel stärker betroffen sind von Krankheiten und in die, die sich eher davor schützen können und so weiter und so fort, die diese Krise viel besser durchstehen. Das beschreibt Engels nicht als moralischen Kritik, sondern er sagt, das ergibt sich aus den Konkurrenzverhältnissen des entfesselten Kapitalismus selber. Ein sachlicher Zwang, dem sich eigentlich keiner entziehen kann.
1: Du schreibst ja in deinem Buch zum frühen Engels in Manchester und Barm, von Engels kann man lernen zu lernen. Kannst du uns das vielleicht noch mal kurz erklären?
0: Ja, vor allen Dingen sollte man wirklich den jungen Engels selber lesen, weil da sieht man diesen lebendigen Geist. Später ist es ja eher die abgeklärte Darstellung. Deswegen kann man, glaube ich, gerade auch von dem jungen Engels lernen. Dann hatte er, es wird ja oft der kategorische Imperativ von Marx zitiert, alle Verhältnisse umzustürzen und so weiter. Das ist bekannt. Engels hatte gleichzeitig in der gleichen Zeit auch einen kategorischen Imperativ. Er bezieht sich auch auf die Religionskritik und sagt, der Mensch hat nur sich selbst zu erkennen, alle Verhältnisse an sich selbst zu messen, nach seinem Wesen zu beurteilen, die Welt nach den Forderungen seiner Natur wahrhaft menschlich einzurichten. Das ist sozusagen seine Vorstellung. Wir müssen gucken, wer wir als Menschen gemeinsam sind, als solidarische und freie Wesen und müssen diese Zeit so einrichten. Das ist der erste, was man meines Erachtens von Engels lernen kann, diesem kategorischen Imperativ. Der ist anders als Marx, er ist eigentlich menschlicher. Er ist nicht so sehr das Negative, sondern er stellt das positive Ziel, das menschliche Einrichtung, freie, solidarische Einrichtung der Welt in den Vordergrund. Das Zweite, was man von ihm lernen kann, dass, wenn man sich so einsetzen will, gehe dorthin, wo reale Befreiungsbewegungen solidarisch agieren. Also du hast zum Beispiel Sivatsch auf deinem Tablet. Ja, das ist eine reale Bewegung, wo Menschen für die Freiheit anderer sich solidarisch einsetzen. Da muss man hingehen. Dann gehe dorthin, siehe Manchester, wo die Widersprüche der Zeit auf das Eindringlichste und Offensichtlichste sich verbinden. Oder gehe nach Moria, wäre ja eine andere Variante. Ja, also da muss man hingehen, dort, wo das passiert. Dann, was man von Engels lernen kann, da ist er auch immer wieder Marx voraus, wenn er dann sich den Naturwissenschaften zuwendet, versuche möglichst dir die Kenntnisse deiner Zeit umfangreichst anzueignen. Ja, immer auch dort sozusagen an der einer vordersten Front irgendwie zu sein. Und dann weiter würde ich sagen, es geht nicht nur um das Was, sondern es geht auch um das Wie man handelt. Also nicht einfach nur gute Forderungen, sondern das Wie des Sich-Engagierens ist absolut zentral. Rosa Luxemburg macht das später zentral. Das unterscheidet, oft ist es nicht das Was, sondern das Wie, was die eine wirkliche Linke von einer phraseologischen Linken unterscheidet. Dann, was man von Engels auch lernen kann, höre nie auf, jede einmal erreichte Auffassung wieder kritisch in Frage zu stellen. Er hat sich ständig selber kritisiert, ständig über das Erreichte hinausgegangen. Und das Letzte, was ich auch wichtig finde, gerade in den heutigen Zeiten, ist bei Engels die tiefe Verbindung von einer wirklich internationalistischen Ansicht. Man findet mal eben natürlich auch manche nationalistischen Tendenzen, gerade in den frühen Zeiten, aber er war prinzipiell durchgehend ein Internationalist und er war zugleich seiner Heimat immer verbunden. Also das ist auch wichtig, diese Verbindung von des Ortes, wo man sich einsetzt, wo man etwas versucht zu verändern mit einer internationalistischen Herangehensweise. Das sind also die Maximen, die ich gerade bei Engels für mich absolut produktiv gefunden habe.
2: Micha, vielen Dank dafür. Für alle nochmal der Hinweis, dass du hast es ja gerade angesprochen, Annika, das Buch von Micha auch zum frühen Engels in Manchester und Barmen, das gibt's eben auch auf unserer Website rosalux.de/historisches-zentrum. Also könnt ihr da kostenfrei runterladen. Vielen Dank, Micha. Soweit Michael Bried zu Engels Zeit in Manchester Anfang der 1840er Jahre. Nach seiner Rückkehr nach Deutschland stellt Engels fest, dass sich die Situation im Lande grundlegend verändert hat. Das liegt nicht zuletzt am schlesischen Weberaufstand von 1844, den die meisten von uns aus der Schule über Gerhard Hauptmanns Stück kennengelernt haben. In der Folge des Weberaufstands kommt es auch andernorts zu Streikbewegungen. Erste Zusammenschlüsse von Arbeitern entstehen. Engels propagiert bereits einen revolutionären Umsturz und eine kommunistische Gesellschaft, die er so beschreibt. Es gehe darum, Zitat, eine solche Lebenslage für alle Menschen zu schaffen, dass ein jeder seine menschliche Natur frei entwickeln, mit seinen Nächsten in einem menschlichen Verhältnisse leben kann und vor keinen gewaltsamen Erschütterungen seiner Lebenslage sich zu fürchten braucht. Rasch werden staatliche Stellen auf den Agitator aufmerksam und ihm werden öffentliche Auftritte untersagt.
1: Nachdem sich Marx und Engels bereits 1842 kurz getroffen hatten, lernten sie sich 1844 in Paris dann richtig kennen und schätzen. Sie schließen, wenn man so will, einen Bund auf Lebenszeit. Schon bald verfassen die beiden erste Texte zusammen, so etwa Die heilige Familie und Die deutsche Ideologie. Dies ist nun wirklich eine vorrevolutionäre Zeit in Deutschland und Europa. Marx, der ja schon aus Deutschland ausgewiesen war, wird auf deutschen Druck hin dann bald auch in Paris des Landes verwiesen und zieht zunächst nach Brüssel, später nach London. Engels folgt ihm in beide Städte.
2: 1847 schließen sich Engels und Marx dann dem Bund der Gerechten an, der sich unter ihrem Einfluss in Bund der Kommunisten umbenennt. Dieser Bund trifft sich Ende 1847 in London zu seinem zweiten Kongress, an dem Vertreter von 30 Ortsgruppen aus Frankreich, den Niederlanden, Belgien, den Staaten des Deutschen Bundes, Schweden, der Schweiz, dem Vereinigten Königreich und sogar den Vereinigten Staaten teilnehmen. Man sieht also, dass der Bund der Kommunisten eine zwar kleine, aber international operierende Organisation war.
1: Und die Umbenennung in Bund der Kommunisten illustriert auch eine inhaltliche und strategische Umorientierung. Statt sich für Gerechtigkeit einzusetzen, stellten die Mitglieder des Bundes nunmehr den Angriff auf die bestehende Gesellschaftsordnung und das Privateigentum in den Vordergrund. An die Stelle der alten Bunddevise »Alle Menschen sind Brüder« tritt nun die revolutionäre Klassenlosung »Proletarier aller Länder, vereinigt euch«.
2: Ja, und das ist dann ja auch die wichtigste politische Losung im Manifest der Kommunistischen Partei, das Engels und Marx im Februar 1848 in London veröffentlichen. In dieser Schrift sind wesentliche Ideen und Forderungen des Bundes der Kommunisten, in dessen Auftrag die beiden das Buch schreiben, bereits dargelegt. Die Geschichte ist nicht bloß die Geschichte der Herrschenden, der Kaiser und Könige, wie in der klassischen Geschichtsschreibung, oder die Geschichte der Ideen, wie bei Hegel. Die Geschichte aller bisherigen Gesellschaft ist die Geschichte von Klassenkämpfen, heißt es dort gleich im ersten Satz. Das ist in der Tat ein grundlegend neuer Gedanke, eine fundamental andere Herangehensweise an die Geschichte, die als materialistische Geschichtsauffassung bezeichnet wird. Triebkraft der historischen Entwicklung ist weniger das Handeln Einzelner oder die Ideenwelt mancher. Die entscheidende Triebkraft sind die materiellen Interessen der Menschen. Und diese unterscheiden sich zwischen den Herrschenden und den beherrschenden Klassen grundlegend. Sie sind streng genommen nicht miteinander vereinbar, also, wie das heißt, antagonistisch. Und aus dem Streit, dem Kampf zwischen ihnen, ergibt sich die historische Entwicklung. Engels hat dies brillant in seiner Schrift zur Lage der arbeitenden Klasse in England, über die wir bereits besprochen haben, skizziert.
1: Im Manifest beschreiben Marx und Engels, wie die Gier nach Profit die Kapitalistenklasse, die Bourgeoisie, um den ganzen Erdball jagt und wie die Bourgeoisie im Zuge dessen die feudale Ständegesellschaft zerschlägt. Das hatte Engels im kapitalistischen England schon viel genauer in Augenschein nehmen können als im zersplitterten, noch nicht industrialisierten Deutschland. Zum einen können die Autoren so den revolutionären Wandel erklären, der die Gesellschaften Europas und der Welt grundlegend verändert. Vor allem aber wollen sie auf etwas anderes hinaus, nämlich auf das, was Marx bereits in seiner 11. Feuerbach-These so formulierte. Die Philosophen haben die Welt nur verschieden interpretiert. Es kömmt darauf an, sie zu verändern. Also die Betonung der politischen Praxis zur Weltveränderung.
2: Ja, genau. Wie auch der Historiker Eric Hobsbawm schreibt, ich zitiere, ein historischer Wandel durch gesellschaftliche Praxis, durch kollektives Handeln, das ist der Kerngedanke. Und er fügt hinzu, die Verpflichtung auf die Politik ist das, was historisch den Marxischen Sozialismus von dem der Anarchisten unterscheidet. Interessanterweise hat das Manifest im Zuge der Revolution von 1848 und danach übrigens kaum Wirkung entfaltet. Das ändert sich erst mit der Gründung der beiden deutschen Arbeiterparteien in den 1860er Jahren. Jetzt ergab sich das Bedürfnis zum Studium dieser und anderer Schriften von Marx und Engels, und zwar aus der Praxis heraus, was ja durchaus zum Inhalt der Schrift passt.
1: Allerdings, lass uns jetzt zum zweiten Interview kommen, in dem wir uns nun noch einmal Engels Arbeiten als Historiker zuwenden wollen. Ist ja irgendwie nicht ganz unpassend für so einen Geschichtspodcast. Bevor wir mit Dr. Salvador Oberhaus sprechen, gibt es jetzt noch einen kurzen Text von Engels, genauer einen Auszug aus einem Brief, den er 1890 an Josef Bloch in Königsberg schrieb und in dem es um die materialistische Geschichtsauffassung geht. Los geht's!
3: Nach materialistischer Geschichtsauffassung ist das in letzter Instanz bestimmende Moment in der Geschichte die Produktion und Reproduktion des weltlichen Lebens. Mehr hat weder Marx noch ich je behauptet. Wenn nun jemand das dahin verdreht, das ökonomische Moment sei das einzig Bestimmende, so verwandelt er jenen Satz in eine nichtssagende, abstrakte, absurde Phrase. Die ökonomische Lage ist die Basis, aber die verschiedenen Momente des Überbaus, politische Formen des Klassenkampfs und seine Resultate üben auch ihre Einwirkung auf den Verlauf der geschichtlichen Kämpfe aus und bestimmen in vielen Fällen vorwiegend deren Form. Es ist eine Wechselwirkung aller dieser Momente, worin schließlich durch alle die unendliche Menge von Zufälligkeiten als Notwendiges die ökonomische Bewegung sich durchsetzt. Sonst wäre die Anwendung der Theorie auf eine beliebige Geschichtsperiode ja leichter als die Lösung einer einfachen Gleichung ersten Grades. Wir machen unsere Geschichte selbst, aber unter sehr bestimmten Voraussetzungen und Bedingungen. Darunter sind die ökonomischen die schließlich entscheidenden, aber auch die politischen und so weiter, ja selbst die in den Köpfen der Menschen spukende Tradition spielen eine Rolle. Es wird schwerlich gelingen, die Existenz jedes deutschen Kleinstaates der Vergangenheit und Gegenwart oder den Ursprung der hochdeutschen Lautverschiebung ökonomisch zu erklären, ohne sich lächerlich zu machen. Dass von den Jüngeren zuweilen mehr Gewicht auf die ökonomische Seite gelegt wird, als ihr zukommt, haben Marx und ich teilweise selbst verschulden müssen. Wir hatten den Gegnern gegenüber das von diesen geleugnete Hauptprinzip zu betonen, und da war nicht immer Zeit, Ort und Gelegenheit, die übrigen an der Wechselwirkung beteiligten Momente zu ihrem Recht kommen zu lassen. Aber so wie es zur Darstellung eines historischen Abschnitts, also zur praktischen Anwendung kam, änderte sich die Sache, und da war kein Irrtum möglich. Es ist aber leider nur zu häufig, dass man glaubt, eine neue Theorie vollkommen verstanden zu haben und ohne weiteres handhaben zu können, sobald man die Hauptsätze sich angeeignet hat, und das auch nicht immer richtig. Und diesen Vorwurf kann ich manchem der neueren Marxisten nicht ersparen. Und es ist da dann auch wunderbares Zeug geleistet worden.
2: Wir sprechen jetzt als nächstes mit Dr. Salvador Oberhaus. Salvador ist Historiker und Mitarbeiter der Rosa-Luxemburg-Stiftung in Nordrhein-Westfalen. Hallo Salvador.
4: Hallo Albert.
2: Salva, Du kennst den Text von den Brief von Engels an Josef Bloch, der jetzt gerade eingelesen wurde. Und Engels erwähnt in diesem Brief das Hauptprinzip, dem Marx und er sich in ihren Schriften gewidmet hätten. Könntest du dieses Hauptprinzip der materialistischen Geschichtsauffassung kurz erläutern?
4: Ich will es gerne versuchen, dies kurz und knackig zu tun. Um das Hauptprinzip zu verstehen, hilft es zunächst die Theorie, die Marx und Engels über rund 50 Jahre entwickelt haben, die schließlich als Marxismus in die Geschichte eingehen sollten, zu definieren. Ich folge hier jetzt mal Georg Fülbert, indem ich Marxismus verstehe, erstens als historisch-materialistische Analyse von Gesellschaft, Ökonomie und Klassenverhältnissen, zweitens eine hierauf gestützte Theorie der Politik und schließlich drittens eine politische Praxis mit dem Ziel einer Aufhebung der kapitalistischen Gesellschaft. Die Kernelemente ihres Forschungskonzeptes, also das von Marx und Engels, für theoriegeleitete empirische Sozialwissenschaft, nichts anderes haben Marx und Engels entworfen, sind der historische Materialismus und die Kritik der politischen Ökonomie. Die materialistische Geschichtsauffassung geht davon aus, dass das gesellschaftliche Sein, also die tatsächlichen Bedingungen, in denen die Menschen leben und in dessen Zentrum die Eigentums- bzw. Produktionsverhältnisse, die Hauptbedingungen aller Formen von gesellschaftlichem Bewusstsein und Entwicklung darstellen. Hier bilden die von Marx und Engels untersuchten ökonomischen Tatsachen den Ausgangspunkt aller gesellschaftlicher Entwicklung, sind aber nicht ihr allein erklärendes Merkmal. Oder um es zusammenzufassen, der historische Materialismus geht davon aus, dass es zwar der Mensch selbst ist, der seine gesellschaftliche und materielle Umwelt gestaltet, aber diese vom Menschen geschaffene Umwelt auch wieder auf ihn zurückwirkt. Der Mensch also nicht frei seine Geschichte selbst bestimmt. Sie bestimmt sein Bewusstsein, daher sollte nicht, wie Hegel es einst postulierte, eine Geschichte der Ideen geschrieben werden, sondern eine der Menschen und ihrer gesellschaftlichen Praxis. Methodisch untersuchen sie nun diese spannende und durchaus damals neue Annahme unter Anwendung der hegelischen Dialektik als empirisch-historisch-sozialwissenschaftliche, letzten Endes sogar soziologische, sozialgeschichtliche und auch wirtschaftswissenschaftliche Studie. Damit haben die beiden, haben Marx und Engels, ein strategisches Orientierungsprogramm entfaltet. Was Marx und Engels aber nicht getan haben mit dem Konzept vom historischen Materialismus, ist einen Königsweg zur Überwindung des Kapitalismus und zur Herbeiführung einer kommunistischen Gesellschaftsordnung zu formulieren. Aber sie haben immerhin Bedingungen und Perspektiven auf einen möglichen Weg dorthin aufgezeigt. Wir müssen uns also im Zweifel weiterhin selbst Gedanken machen, wie wir eine solidarische und kommunistische Gesellschaft erreichen wollen. Geschichte passiert also nicht einfach so von alleine. Sie wird aktiv, aber unter den schon erwähnten vorgefundenen Bedingungen gestaltet. Wenn bestimmte gesellschaftliche Triebkräfte, nämlich der Mensch, entsprechend dazu befähigt wird.
1: Auch von mir hallo und herzlich willkommen.
4: Hi, Annika.
1: Telefonisch zugeschaltet im Studio. Du hast gerade einiges dazu gesagt, aber was können wir denn heute mit diesem Hauptprinzip noch anfangen oder schon anfangen? Und wie können wir mit dieser Methode vielleicht Geschichte auch besser verstehen?
4: Als das Hauptprinzip beschreibt Engels ja in seinem erwähnten Brief an Bloch nicht den historischen Materialismus an und für sich, sondern eines der Prinzipien dieser materialistischen Geschichtsauffassung, nämlich dem, nennen wir es mal, Primat des Ökonomischen, die Sphäre des Ökonomischen. Und diese ökonomischen Triebkräfte, denke ich, sind bis heute gewiss noch die maßgeblichen entscheidenden Triebkräfte für die Entwicklung und die Analyse kapitalistisch geprägter Gesellschaften und auch für die Formulierung von Perspektiven zu derer Überwindung, so wie wir es ja auch in der Rosa-Luxemburg-Stiftung gelegentlich in unserer Theoriearbeit, aber auch in der politischen Praxis, zu der wir gerne qualifizieren wollen, zu untersuchen versuchen. Ich denke also, dass die materialistische Geschichtsauffassung nach wie vor von ungebrochener, ja geradezu schreiender Aktualität ist. Sie ist ein universell anwendbares Orientierungsprogramm zur Analyse eben dieser historischen Entwicklungen. Und nur, und verzeiht mir diesen Allgemeinplatz, wer die Geschichte kennt, kann die Gegenwart verstehen und letzten Endes auch die Zukunft gestalten.
2: Ich knüpfe da auch nochmal an. Denn Engels macht sich in dem besagten Brief, den wir ja gerade gehört haben in Auszügen, ja auch über den Dogmatismus mancher Marxisten in Anführungszeichen lustig. Worin liegen denn hier die Gefahren?
4: Also eine Gefahr liegt, denke ich, in der Kanonisierung des Marxismus und in der Schaffung einer starren Herrscherideologie und darin, theoretische Annahmen und als gesichert geltendes Wissen nicht mehr an der Empirie zu überprüfen. Dies haben wir ja schließlich im Leninismus, besonders dann unter in der Ära Stalins, erleben müssen. Man hinterfragt sich selbst nicht mehr kritisch, sondern das ursprüngliche Forschungskonzept, das natürlich auch mit einer politischen Theorie einhergeht, wird quasi ideologisiert.
2: Ja, und dann praktisch könnte man sagen, aus einer kritischen Wissenschaft wird eine Herrschaftsideologie. Oder würdest du das nicht so sehen?
4: Ganz genauso würde ich das sagen, ja.
1: Ich habe eine weitere Frage, und zwar geht es eher darum, unseren Zuhörerinnen und Zuhörern nochmal einen Lesetipp vielleicht mitzugeben. Deswegen die Frage, besonders bekannte Schriften, die Marx und Engels zu Geschichtsthemen verfasst haben, sind Marx' 18. Brumaire des Louis Bonaparte über die 1848er Revolution in Frankreich und Engels' Schrift zum Deutschen Bauernkrieg. Was würdest du denn unseren Zuhörerinnen noch außerdem empfehlen, wenn es um historischen Materialismus geht?
4: Der historische Materialismus ist in der Tat einer der Konzepte, die Marx und Engels entworfen haben, die sie nicht in einer zentralen Schrift niedergelegt haben, sondern im Prinzip über 50 Jahre dann entwickelt haben. Es gibt also nicht das eine zentrale Werk, sondern es gibt eigentlich eine Reihe von Werken, die man noch heute noch mit Gewinn lesen kann, wenn man sich die Interpretation des historischen oder das Verständnis von historischem Materialismus bei Marx und Engels anschauen will. Ich bin jetzt wahrscheinlich nicht ganz in der chronologisch richtigen Reihenfolge, aber spannend und informativ finde ich heute nach wie vor zu lesen die Lage der arbeitenden Klasse in England, die er dann nach seinem Manchester-Aufenthalt in Barmen niedergeschrieben hat. Der Anti-Düring, die deutsche Ideologie, dann auch die wahrscheinlich lesbarere Fassung der deutschen Ideologie, die Engels dann niedergeschrieben hat, in die Entwicklung des Sozialismus von der Utopie zur Wissenschaft. Dann die in den 1880er Jahren noch mehr herausgegebenen Feuerbach-Thesen. Und schließlich der Ursprung der Familie, des Eigentums und des Staates. Und vielleicht zum Einstieg der Klassiker, das Kommunistische Manifest.
2: Ja, das sind ja eine ganze Menge Literaturtipps. Salva, mir fällt eine andere Frage noch ein, die ich dir abschließend noch stellen wollte, weil du sitzt ja nun mal in Wuppertal und das war früher Barmen, ist also die Geburtsstadt von Engels, in der er auch aufgewachsen ist. Ist denn Engels 200. Geburtstag, wird er denn angemessen begangen in seiner Geburtsstadt?
4: Ja, er wird begangen, ob immer angemessen, ja, das kann man kritisch hinterfragen. Es gibt anlässlich des 200. Jahres von Friedrich Engels in der Tat eine von der Stadtgesellschaft politisch sehr plurale, bunte Anstrengung verschiedenster Kulturprogramme und politischer Bildungsprogramme, um Engels angemessen zu gedenken, um angemessen an ihn zu erinnern. Das führt allerdings ganz häufig dazu, dass Engels entpolitisiert wird oder dass sein politisches Wirken in den Dienst einer grünkapitalistischen Transformationserzählung irgendwie gestellt wird. Und die Rosa-Luxemburg-Stiftung, Partnerinnen von uns in NRW, wir bemühen uns tatsächlich auch in dem Sinne, wie wir es gerade eben beschrieben haben, Engels und auch Marx wirken nicht nur in ihrer Geschichtlichkeit, sondern auch in ihrem Anspruch auf Analysefähigkeit für die aktuellen Entwicklungen zu untersuchen. Corona-bedingt hatten wir jetzt eine längere Veranstaltungspause gehabt. Viele der Leuchtturm- und Highlight-Veranstaltungen in Wuppertal, nicht an allen ist die Rosa-Luxemburg-Stiftung auch beteiligt, mussten entweder verschoben werden oder aber sind als Online-Formate zur Aufführung gekommen. Aber es läuft gerade wieder an, das kritische und auch das politisch wertschätzende Erinnern an Friedrich Engels in Wuppertal.
2: Wunderbar, dass ihr das kritische und politisch wertschätzende Erinnern da befördert, Salva. Das freut uns natürlich sehr. Vielen Dank nach Wuppertal.
1: Dankeschön.
4: Danke nach Berlin.
1: Tschüss.
4: Ciao.
1: So, dann hoffen wir, dass ihr jetzt alle Expertinnen beim Thema historischer Materialismus seid und alles gelernt habt. Natürlich nicht. Deswegen machen wir jetzt auch gleich weiter. Bevor wir uns jedoch dem letzten Interview widmen, noch kurz ein paar wichtige Eckdaten aus dem Leben unseres 200-jährigen Jubilars. In der Revolution 1848-49 arbeitet er für die in Köln erscheinende Neue Rheinische Zeitung als Stellvertreter des Chefredakteurs Karl Marx. Engels wird zwischenzeitlich gar des Landes verwiesen und tritt 1849 in die badisch-pfälzische Armee ein. Dort beteiligt er sich an den revolutionären Kämpfen gegen Preußen. Nach der Niederlage der Revolution muss er sich dann nach England absetzen. Gezwungenermaßen tritt er wieder in die Firma ein, an der sein Vater Miteigentümer ist.
2: Ja, und zurück in Manchester beginnt er, das Militärwesen zu studieren, was ihm später den Spitznamen »Der General« einbringt. Er schreibt auch später immer wieder Artikel zum Thema, so etwa zum Krimkrieg, zum amerikanischen Bürgerkrieg und natürlich zum deutsch-französischen Krieg. Er übernimmt in Manchester dann Anteile seines Vaters an Ermen und Engels, also der Baumwollspinnerei, wird also vom Fabrikantensohn selbst zum Fabrikanten, zum Kapitalisten. Er hasst den Job, spricht gar vom hündischen Kommerz. Aber durch diese Tätigkeit kann er auch den Lebensunterhalt von Marx und dessen Familie finanzieren. Es sei, sagt er, ich zitiere, besonders scheußlich, nicht nur Bourgeois, sondern sogar Fabrikant, aktiv gegen das Proletariat auftretender Bourgeois zu bleiben. 1869 kann Engels endlich aus der Firma ausscheiden. Er setzt für Marx eine lebenslange Rente aus und zieht selbst 1870 nach London in die Nachbarschaft zu Marx.
1: Aber Engels unterstützt keineswegs nur Marx. Er schreibt auch selbst für Zeitungen und mehrere Bücher, die sehr große Verbreitung erfahren. Dies gilt nicht zuletzt für jene Arbeiten wie den sogenannten Anti-Düring, die Schrift Die Entwicklung des Sozialismus von der Utopie zur Wissenschaft und das Buch zum Deutschen Bauernkrieg des frühen 16. Jahrhunderts, wie auch für sein Werk über den Ursprung der Familie, des Privateigentums und des Staates. Hier werden in präziser Gestalt Grundzusammenhänge jeder Auffassung dargelegt, die später Marxismus genannt werden, die aber eher ein Engels-Marxismus sind. Auf die Schrift zum Ursprung der Familie werden wir gleich ausführlicher im Interview zu sprechen kommen, denn wir wollen wissen, ob Engels ein Feminist seiner Zeit war.
2: Engels hat auch noch andere Arbeiten verfasst, etwa zur Dialektik der Natur, in der er versucht, die Dialektik gesellschaftlicher Entwicklung auf die Natur zu übertragen. Diesen Ansatz sehe ich, so viel Ehrlichkeit muss sein, durchaus kritisch. Zum Verständnis der Natur bedarf es meines Erachtens jedenfalls anderer Kriterien als jenen, die wir an der menschlichen Gesellschaft entwickeln.
1: Wir dürfen aber auch nicht vergessen, dass Engels in der praktischen Politik der Ersten und Zweiten Internationale eine bedeutende Rolle spielte. Gerade nach Marx Tod 1883 war er für die deutsche und internationale Sozialdemokratie die Autorität schlechthin. August Bebel, Wilhelm Liebknecht, Eduard Bernstein. Alles führende Köpfe der Sozialdemokratie suchten seinen Rat.
2: Und dann vollendete Engels, was Marx nicht mehr geschafft hatte, nachdem er 1867 den ersten Band des Kapitals veröffentlicht hatte, nämlich Band 2 und 3 des Werkes zusammenstellen und zu publizieren. Eine ungeheure Leistung, für die er sich lediglich auf Marx kaum leserliche Notizen stützen konnte. Band 4 über die Mehrwerttheorien hat er aber selbst dann auch nicht mehr fertig bekommen, bevor er 1895 starb.
1: Okay, letzter Punkt. Engels war unglaublich gebildet, seine Bibliothek geradezu legendär. Er sprach 20 Sprachen, darunter Arabisch und selbst Friesisch und Gotisch. Sehr beeindruckend. So konnte er den Spaniern auf Spanisch schreiben, den Polen auf Polnisch und den Tschechen auf Tschechisch und so weiter.
2: Ja, und seine vielleicht wichtigste Leistung war, dass er die Theorie, den sogenannten Marxismus, popularisiert hat, weil er schlicht viel einfacher und verständlicher schrieb als Karl Marx.
1: Das stimmt. Jetzt aber gleich zu unserem letzten Interview. Dazu begrüßen wir telefonisch Professor Friederike Kuster, die an der Universität Wuppertal lehrt. Frau Kuster, Sie haben mit einer der berühmtesten Schriften von Friedrich Engels sich befasst, die den Titel hat, Der Ursprung der Familie, des Privateigentums und des Staates. Was ist denn die Kernthese dieses 1884 verfassten Buches?
5: Ja, die Kernthese des Buchs ist es, dass die drei im Titel genannten Institutionen, nämlich die Familie, also die monogame Einzelfamilie, das Privateigentum und der Staat, keineswegs von Ewigkeit her sind, sondern zu einem bestimmten historischen Zeitpunkt entstanden. Und zwar auf der Schwelle zur Zivilisation. Das heißt, diese Institutionen bilden sich erst auf einer bestimmten menschheitlichen Entwicklungsstufe heraus. Und aus der Tatsache, dass etwas im Lauf der Menschheitsentwicklung entstanden ist, kann aber im Weiteren geschlossen werden, dass auch im weiteren Entwicklungsprozess das Stadium von Familie, Privateigentum und Staat dann auch wieder abgelöst werden kann. Also wenn wir sehen, dass etwas historisch entstanden ist, können wir vermuten oder sogar davon ausgehen, dass es auch wieder vergehen kann. Und warum können wir davon ausgehen? Nach der materialistischen Auffassung von Engels ist, wie er sagt, das in letzter Instanz bestimmende Moment in der Geschichte die Produktion und Reproduktion des unmittelbaren Lebens. Anders gesagt, die jeweilige gesellschaftliche Ordnung lässt sich nur im Ausgang von diesen Arten der Produktion erfassen. Einerseits Naturaneignung, also Lebensmittelproduktion, und auf der anderen Seite Fortpflanzung der Gattung, also Menschenproduktion. Und das heißt im Weiteren, ändern sich jetzt die Produktionsbedingungen und Produktionsverhältnisse, dann wandelt sich auch die gesellschaftliche Ordnung mitsamt ihren zentralen Institutionen, wie eben Familie, Privateigentum und Staat. Und da sich im 19. Jahrhundert, also zu Engels Zeit, die Produktionsverhältnisse durch die industrielle Revolution radikal verändert haben, warum sollten es jetzt nicht auch die gesellschaftlichen Verhältnisse in ihrem Gefolge tun? Das wäre die These.
2: Mit Friedrich Engels und vor ihm bereits August Bebel mit seiner Schrift Die Frau und der Sozialismus haben sich zwei führende Sozialisten der Zeit bereits sehr früh und intensiv mit der Geschlechterfrage befasst. Warum tun sie das denn?
5: Na, einerseits existiert in der zweiten Hälfte des 19. Jahrhunderts eine zunehmend erstarkende Frauenbewegung als eine soziale Bewegung. Und andererseits wird in der resonierenden bürgerlichen Öffentlichkeit, wenn man so will, die sogenannte Frauenfrage, also die Frage nach der Rolle der Frau in der Gesellschaft und das Thema der Gleichstellung der Geschlechter diskutiert. Es ist also, könnte man sagen, gewissermaßen das Gebot der Stunde, etwas über die gegenwärtige und zukünftige Lage der Frau vom sozialistischen Standpunkt aus zu sagen. Es kann auch vermutet werden, dass Engels sich durch Bebels Schrift motiviert gefühlt hat, der Frauenfrage aus sozialistischer Perspektive eine theoretische, also näherhin eine historisch-materialistische Grundlage zu schaffen. Die Frauen sind für Engels ein von der Männerwelt beherrschtes und benachteiligtes Geschlecht. Es geht mithin um ihre Befreiung und um ihre Gleichstellung, wobei Gleichstellung in erster Linie ökonomisch-soziale Gleichberechtigung bedeutet. Engels und Bebel betrachten die gesellschaftliche Stellung der Frau als eine jeweils historisch bedingte und unterscheiden deshalb ihre Betrachtung nach den Richtungen Vergangenheit, Gegenwart und Zukunft. Bei Engels ereignen sich die Entstehung der Sklaverei und die eheliche Unterwerfung der Frau gleichzeitig. Also konkret bei Engels die Erwirtschaftung von Mehrwert durch herrschaftsförmige Ausbeutung und die Anhäufung von Privateigentum und der Wunsch nach gesicherter patrilinearer Erbfolge, also Erbfolge vom Vater zum Sohn. Und das heißt zugleich Kontrolle und Unterwerfung der Frau mit ihrem Reproduktionsvermögen, also alle die drei Faktoren, Erwirtschaftung von Mehrwert, Anhäufung von Privateigentum und patrilineare Vererbung, die bilden einen Zusammenhang. Was die Gegenart angeht, sieht Engels nun eine Vergleichbarkeit der Stellung von Frau und Proletarier. Engels analysiert einerseits, wie gnadenlose soziale Umstände den Industriearbeitervertrag wie auch den Ehevertrag erzwingen. Das sind Umstände sowohl für die Arbeiter wie für die Frauen, die jeder wirklichen vertraglichen Freiwilligkeit hohn sprechen, auch wenn diese äußerlich formell verlautbart wird, diese Freiwilligkeit. Aber alles in allem müssen die Frauen ihre Haut zum Markte tragen wie der Proletarier. Der Proletarier bietet seine Arbeitskraft an zur Verfügung und die Frauen bieten ihre sexuelle Verfügbarkeit an. Was die Zukunft angeht, die Zukunft könnte für die Geschlechter aber endlich die Einlösung des Versprechens der freien und gleichberechtigten Geschlechterliebe bringen. Die Idee einer auf Freiwilligkeit und wechselseitiger Liebe gegründeten Geschlechtsbeziehung ist ja im Schoße des Bürgertums in den Zeiten der Frühromantik entstanden. Aber sie hat sich bislang ja nur unter den verzerrten patriarchal-kapitalistischen Bedingungen realisieren können. Und deshalb ist diese Idee also eigentlich gar nicht realisiert, sondern Ideologie. In einer sozialistischen Zukunft würde sich Prostitution in Liebe verwandeln. Das heißt, aus der Ware, also aus der Liebe in Warenform würde dann wahre Liebe werden und ohne dass noch die Instanzen von Ökonomie und Staat dazwischen treten. Das ist eine genuin romantische Idee.
2: Ja, das stimmt. Irgendwie auch eine schöne Idee, aber ich habe noch eine weitere Frage, die sich uns gestellt hat, als wir uns mit dem Ursprung jetzt nochmal befasst haben. Das Buch ist ja nun bald 150 Jahre alt. Und manches, worauf es beruht, etwa die Arbeiten Bachhofens und Morgens, auf die Engels sich ja bezieht, ist längst veraltet. Und auch Engels Analyse bleibt seinerzeit verhaftet, etwa was den Umstand betrifft, dass er den gesellschaftlichen Charakter von Hausarbeit nicht wirklich erkennt. Warum, würden Sie sagen, lohnt es dennoch, den Ursprung auch heute noch zu lesen und zu diskutieren?
5: Naja, erst mal vorweg, wir Philosophinnen lesen und diskutieren Bücher auch dann noch, wenn sie 2500 Jahre alt sind. Aber man kann die Schrift auch zu zeitgenössischen anderen Werken in Beziehung setzen, also kontextualisieren, also wie nämlich die liberalistischen Vorstellungen und wie die sozialistischen Vorstellungen einer zukünftigen gesellschaftlichen Versöhnung der Geschlechter aussehen. Unterschiedliche Rezepte bei ziemlich identischer Diagnose. Und schließlich hat sich auch eine Feministin wie Simone de Beauvoir mit dem Ursprung auseinandergesetzt, also für ihr großes feministisches Werk, Le Deuxième Sexe, das andere Geschlecht, und hat zum Beispiel gefragt, ob eine rein ökonomische Erklärung für die Entstehung des Patriarchats eigentlich ausreicht. Also es ist immer interessant, einen Klassiker zu lesen, weil bestimmte Fragen hier in einer gewissen Grundsätzlichkeit präsentiert werden, aber gerade was jetzt die Debatte zu Marxismus und Feminismus angeht, hat sich natürlich seit der zweiten Frauenbewegung schon viel getan. Ja.
1: Ich habe abschließend noch eine kleine, vielleicht aber auch kurze Frage, ganz runtergebrochen. Würden Sie sagen, dass Engels ein Feminist seiner Zeit war?
5: Ja, vielleicht eine kurze Frage, aber nicht so einfach mit der kurzen Beantwortung. Also einerseits wissen wir ja, dass Engels nicht vorrangig und in erster Linie für die Frauenbefreiung gekämpft und geschrieben hat. Aber er hat eben im Ursprung in seiner Zeit und mit der Autorität, die er hatte, eine feministische Positionierung als den Bestandteil eines sozialistischen Standpunkts angesehen. Aber ich vermute, dass Sie mit Ihrer Frage auch darauf hinaus wollen, inwiefern Engels ein Feminist war innerhalb der Grenzen, die ihm seine Zeit auferlegt hat. An der Stelle werden gerne, also auch gerade bei Marx und Engels, werden an der Stelle gerne die persönlichen Lebens- und Liebesverhältnisse angeführt. Aber abgesehen davon, dass es bei den privaten Verhältnissen gilt, schon sehr genau hinzusehen, ist das immer nur wenig aufschlussreich, die persönliche Lebensführung zu den theoretischen Ansichten in Beziehung zu setzen. Auch wenn es vielleicht moralisch wünschenswert wäre, dass das nicht allzu weit auseinander klafft. Also man muss, für Engels lässt sich eine vollständige gesellschaftliche Gleichstellung der Geschlechter nur realisieren durch die Integration der Frau in die männliche Sphäre der Produktion. Also das ist ja der Weg, den unsere Gesellschaft inzwischen seit einiger Zeit geht. Diese Eingliederung in die Produktionssphäre wird möglich durch die Auflösung der Privathaushalte in eine, wie Engels sagt, öffentliche Industrie. Also das heißt, die von ihm beharrlich sogenannten Familienpflichten werden in diese öffentliche Industrie verwandelt. Wie die aussieht, dazu sagt er nicht besonders viel. Und es lässt auch nichts in Engels Text darauf schließen, dass dieser Teil der gesellschaftlichen Arbeit, auch wenn er öffentliche Industrie ist, künftig von beiden Geschlechtern paritätisch geleistet würde. Und nicht zuletzt bleibt das, was dann die öffentliche Industrie nicht wegarbeitet, als, wie er selber sagt, unbedeutender Rest dann für die Hausfrau übrig. Das heißt, man kann sehen, dass die sogenannten Familienpflichten beharrlich weiblich bleiben bei Engels. Also Und Engels bemüht zwar zu keiner Zeit biologische oder naturalisierende Erklärungsmuster für die Unterwerfung der Frauen. Also es sind rein gesellschaftlich-ökonomische Umstände, die die Frauen unter das Regiment der Männer zwingen. Sobald es aber um die geschlechtliche Arbeitsteilung geht, wird die Bindung der Frau an die Reproduktions- und Fürsorgearbeit im nebulösen Begriff der Familienpflichten als exklusiv weiblich festgeschrieben. Und so wie die Fürsorgearbeit begrifflich verschwindet, so verschwindet sie neben der Produktionsarbeit auch aus der theoretischen Betrachtung. Das ist keine Neuigkeit. Also dementsprechend ging es in der feministischen Hausarbeitsdebatte der 70er Jahre auch darum, diese Arbeit, eben diese Hausarbeit aus den begrifflichen Verkleisterungen von Liebe und Familienpflichten heraus zu präparieren. Da gibt es eine Blindheit bei Engels und bei Marx, aber diese Blindheit für die gesellschaftliche Relevanz von Fürsorgearbeit oder Carework, wie wir mittlerweile heute sagen, das ist ja keine Borniertheit des 19. Jahrhunderts allein, sondern das ist ja ein Problem, mit dem wir aktuell auch immer noch zu kämpfen haben.
1: Das wollte ich gerade sagen. Vielen, vielen Dank. Ich kann nur Danke sagen aus dem ganzen Studio vom Team. Das war natürlich eine sehr kurze Frage. Mir war fast klar, dass die Antwort länger ausfällt, aber sehr differenziert. Und ich finde es schön, dass wir das heute hier thematisieren konnten.
5: Ja, wunderbar.
1: Vielen, vielen Dank.
5: Ja, danke schön. Danke.
1: Tschüss.
5: Tschüss.
1: Ja, wir kommen jetzt zum Ende, aber nicht ohne Sie und euch darauf hinzuweisen, dass die nächste Folge unseres Podcasts der Selbstorganisation von Migrantinnen und Migranten im Nachkriegsdeutschland gewidmet ist. Wir werden uns also die Prozesse der Selbstorganisierung von GastarbeiterInnen im Westen und von VertragsarbeiterInnen im Osten ansehen.
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1: Jetzt aber ein dickes Dankeschön an alle, die ihr bis zum Schluss zugehört habt. Und nicht vergessen, man kann diesen Podcast selbstverständlich auch abonnieren. Tschüss.
2: Ciao, ciao.

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2: Hallo, schön, dass ihr wieder dabei seid. Ich bin Annika Taschke.
3: Und ich bin Albert Scharenberg. Dies ist die dritte Folge des Podcasts Rosa Lux History, direkt aus dem historischen Zentrum der Rosa-Luxemburg-Stiftung.
2: Das Thema heute ist Friedrich Engels. Engels würde am 28. November seinen 200. Geburtstag feiern. Deswegen schmeißen wir heute eine kleine Audioparty. Karl-Marx' 200. Geburtstag vor 2 Jahren hat ja national und international große Aufmerksamkeit erzeugt. Der 200. von Engels hingegen wird, außer in seiner Geburtsstadt Wuppertal, die damals noch Barmen hieß, kaum wahrgenommen.
3: Ja, das stimmt. Und das eigentlich völlig zu Unrecht angesichts der geradezu weltgeschichtlichen Bedeutung von Engels. Man muss aber sagen, dass der gute Mann dazu selbst beigetragen hat mit seiner übergroßen Bescheidenheit. Bekanntlich sah er sich lediglich als zweite Geige. Als Person, die glücklich sei, solch eine tolle erste Violine wie Marx begleiten zu dürfen. Er hat seinen Beitrag zur Theorie des Marxismus und zur Praxis der revolutionären Arbeiterbewegung immer wieder heruntergespielt.
2: Wir wollen deshalb den Anlass nutzen, Engels Werk und seiner Bedeutung nachzugehen. Dazu wollen wir auch mit 3 Gästen sprechen, die besondere Engels-Kennerinnen und Kenner sind. Und zwar mit Professor Michael Brie, der kürzlich eine Schrift über den frühen Engels und dessen Zeit in Manchester publiziert hat, mit dem Historiker Dr. Salvador Oberhaus, der in Wuppertal lebt und für die Rosa-Luxemburg-Stiftung arbeitet, und mit der Philosophieprofessorin Friederike Kuster von der Universität Wuppertal.
3: Jetzt aber erstmal in aller Kürze zur Sache bzw. zur Person Friedrich Engels. Engels wurde, wie bereits erwähnt, am 28. November 1820 in Barmen, dem heutigen Wuppertal, geboren. Als erstes von 9 Kindern des Baumwollfabrikanten Friedrich Engels und dessen Frau Elisabeth. Mit 17 Jahren muss er die Schule 1 Jahr vor dem Abitur verlassen, um im Geschäft seines Vaters zu helfen. 1 Jahr später zieht er dann zur Fortsetzung seiner kaufmännischen Ausbildung in die Hansestadt Bremen, deren Weltoffenheit, gerade im Vergleich mit dem provinziellen Barmen, ihn beeindruckt und prägt.
2: Von Herbst 1841 an leistete Engels für 1 Jahr seinen freiwilligen Militärdienst bei der Gardartilleriebrigade in Berlin. Dort besuchte er auch Vorlesungen im Fach Philosophie an der Universität. Er nähert sich dem Kreis der Junghegelianer, liest Hegel und Feuerbach. Seine Schriften gegen die reaktionäre Politik des neuen Preußenkönigs finden große Resonanz. Im November 1842 reist der noch 21-jährige Engels dann nach Manchester, um seine kaufmännische Ausbildung in der Baumwollspinnerei abzuschließen, die seinem Vater ebenso gehört wie die in Barmen und Elbersfeld. Er hat sich bereits vorher für die Lage der Arbeiterinnen und Arbeiter interessiert. In Manchester, das im Vergleich mit deutschen Städten industriell viel weiterentwickelt ist, studiert er die Lage der arbeitenden Klasse in England, was später auch zum Titel seines Buches wird. Er lernt die erbärmlichen Wohnquartiere in den englischen Industriestädten, die elenden Arbeits- und Lebenssituationen des Proletariats und den ungeheuren Umfang der Kinderarbeit kennen.
3: Ja, hier zeigt sich interessanterweise, Engels nähert sich ökonomischen Fragen und dem Studium der Arbeiterklasse bereits zu einem Zeitpunkt, als Marx noch ganz dem Reich der Philosophie verhaftet ist. Das entbehrt, wenn man so will, nicht einer gewissen Ironie, wenn man an das Bild der zweiten Geige denkt, was wir eingangs gegeben hatten, weil ja der entscheidende Sprung in den Arbeiten von Engels und Marx die materialistische Wende war, also die Hinwendung zur Ökonomie. Also etwa Hegel vom Kopf auf die Füße zu stellen. Hegel, der die Dialektik neu begründete, aber Geschichte als Kampf zwischen Ideen, nicht zwischen materiellen Interessen verstanden hat. Und diesen Sprung bereitet Engels vor, nicht Marx. Engels schreibt bereits mit Anfang 20 davon, dass die materiellen Interessen und das Eigentum Triebkräfte der gesellschaftlichen Entwicklung und der Klassenformation sind.
2: In Manchester lernt Engels auch die irische Arbeiterin Mary Burns kennen, die seine Lebensgefährtin wird bis zu ihrem Tod 1863. Heiraten ist ihnen unter diesen Bedingungen der Zeit nicht möglich, denn Engels Doppelexistenz als leitender Mitarbeiter eines kapitalistischen Unternehmens und als Revolutionär und Kommunist erlaubt dies nicht. Später ist Engels dann mit Marys jüngerer Schwester Elizabeth Burns liiert, die er 1878 kurz vor ihrem Tod heiratet. Bereits in Manchester nimmt Engels Kontakt auf zum Bund der Gerechten und zur Bewegung der Chartisten, der ersten unabhängigen Arbeiterbewegung der Welt. Sie setzen sich für die Zulassung von Gewerkschaften, den 10-Stunden-Tag und das Wahlrecht für alle ein.
3: Ja, in der Tat. Man kämpfte damals für den 10-Stunden-Tag, also die 60-Stunden-Woche. Wir kommen aber jetzt schon zum ersten Interview, wo es um dieses Werk, was du schon erwähnt hast, Annika, die Lage der arbeitenden Klasse in England betrifft, und zwar das Interview mit Micha Brie. Vorher aber noch gewissermaßen zur Einstimmung ein Auszug aus Engels Einleitung zu dieser Schrift, in dem er sich an die arbeitenden Klassen Großbritanniens wendet.
0: Arbeiter. Euch widme ich ein Werk, in dem ich den Versuch gemacht habe, meinen deutschen Landsleuten ein treues Bild eurer Lebensbedingungen, eurer Leiden und Kämpfe, eurer Hoffnungen und Perspektiven zu zeichnen. Ich habe lange genug unter euch gelebt, um einiges von euren Lebensumständen zu wissen. Ich habe ihrer Kenntnis meine ernsteste Aufmerksamkeit gewidmet. Ich habe die verschiedenen offiziellen und nicht offiziellen Dokumente studiert, soweit ich die Möglichkeit hatte, sie mir zu beschaffen. Ich habe mich damit nicht begnügt. Mir war es um mehr zu tun, als um die nur abstrakte Kenntnis meines Gegenstandes. Ich wollte euch in euren Behausungen sehen, euch in eurem täglichen Leben beobachten, mit euch plaudern über eure Lebensbedingungen und Schmerzen, Zeuge sein eurer Kämpfe gegen die soziale und politische Macht eurer Unterdrücker. Ich verfuhr dabei so. Ich verzichtete auf die Gesellschaft und die Bankette, den Portwein und den Champagner der Mittelklasse und widmete meine Freistunden fast ausschließlich dem Verkehr mit einfachen Arbeitern. Ich bin froh und stolz zugleich, so gehandelt zu haben. Dank meiner gleichzeitigen umfassenden Gelegenheit zur Beobachtung der Mittelklasse, eures Gegners, bin ich sehr schnell zu dem Schluss gelangt, dass ihr im Recht, völlig im Recht seid, wenn ihr von ihnen keinerlei Hilfe erwartet. Ihre Interessen sind den euren diametral entgegengesetzt, obgleich sie immer versuchen werden, das Gegenteil zu behaupten und in euch den Glauben zu wecken an ihr herzlichstes Mitgefühl mit eurem Schicksal. Ihre Taten strafen sie Lügen. Ich hoffe, mehr als genügend Beweismaterial dafür erbracht zu haben, dass die Mittelklasse, was immer sie zu sagen beliebt, in Wirklichkeit kein anderes Ziel kennt, als sich durch eure Arbeit zu bereichern, solange sie deren Produkt verkaufen kann, und euch dem Hungertod zu überlassen, sobald sie aus diesem indirekten Handel mit Menschenfleisch keinen Profit schlagen kann. Was haben sie getan, um ihre vorgeblich guten Absichten euch gegenüber zu beweisen? Haben sie euren Leiden jemals irgendwie ernste Beachtung geschenkt? Natürlich nicht. Das sind Dinge, über die sie nicht zu sprechen lieben. Sie überließen es einem Ausländer der zivilisierten Welt, über die entwürdigende Lage zu berichten, in der ihr zu leben gezwungen seid. Ein Ausländer für sie. Ich hoffe, nicht für euch. Mag auch mein Englisch nicht rein sein, so werdet ihr doch hoffentlich finden, dass es deutliches Englisch ist. Kein Arbeiter in England, nebenbei gesagt auch in Frankreich nicht, hat mich je als Ausländer behandelt. Ich fand, dass ihr mehr seid als nur Engländer, Angehörige einer einzelnen isolierten Nation. Ich fand, dass ihr Menschen seid, Angehörige der großen und internationalen Familie der Menschheit, die erkannt haben, dass ihre Interessen und die der ganzen menschlichen Rasse die gleichen sind und als solche, als Glieder dieser Familie, der einen und unteilbaren Menschheit, als menschliche Wesen in der nachdrücklichsten Bedeutung des Wortes, als solche begrüßen ich und viele andere auf dem Festland eure Fortschritte in jeder Richtung und wünschen euch schnellen Erfolg. Vorwärts denn auf dem beschrittenen Wege.

0: aufgewachsen und Arbeiterfamilien. An der Wupper. Also der Großvater und der Vater hatten dort eine Fabrikssiedlung, wo die Arbeiter produziert haben. Da waren die Hallen, da waren die Wohnungen, in denen die Arbeiterinnen und Arbeiter selber produziert haben. Das waren immer zwei Zimmer, ein Zimmer zum Schlafen, ein Zimmer für alles andere, Arbeit, Kochen und. Und Engels ist unmittelbar in dieser Arbeitersiedlung aufgewachsen, getrennt natürlich durch ein Haus, dreistöckiges Haus. Also die soziale Kluft konnte er unmittelbar erleben, auch die Umweltzerstörung. Wuppertal war ja damals sozusagen das deutsche Manchester. Also er geht eigentlich von dem deutschen Manchester, kommt er in das richtige Manchester. Und auch das muss man sich vorstellen. Er ist jemand, er ist die rechte Hand des Geschäftsführers der Firma, die dem Vater und einem anderen deutschen Kaufmann gehört. Er arbeitet 10 bis 12 Stunden, 6 Tage in der Woche dort und gleichzeitig besucht er dann am Wochenende die Vorlesungen der Sozialisten, also der Anhänger Ohns. Er geht auf die Versammlungen der Arbeiter bei der Kartistenbewegung, dieser radikal-proletarischen demokratischen Bewegung. Er erlebt noch die Nachwehen des großen 3 Monate dauernden Streiks in Manchester und Umgebung, wo die englische Elite schon fast das Gefühl hatte, sie sind am Vorabend einer Revolution. Ja, sie wussten teilweise nicht mehr, was passiert am nächsten Tag. Kriegen sie das noch unter Kontrolle? Und dann kommt hinzu, dass also Engels teilnehmende Beobachtung macht. Er geht hin, er geht auch in die Wohnung, er ist also Teil der unmittelbar in dieser Hinsicht auch des Lebens der Arbeiterinnen und Arbeiter. Er studiert ganz aufmerksam die ganzen offiziellen Berichte, die ihm vorliegen. Er wird zu einem Berichterstatter für den Kontinent über diese Entwicklung in England. Und es geht über, dass er dann zu einer Art Teil einer Organisation wird, die versucht, die britische Linke, die französische Linke, die deutsche Linke und so weiter, also die gesamte europäische Linke schrittweise zu vernetzen. Das ist also in 3 Funktionen, Analyse, begleitende Beobachtung und Organisation der Linken, wird er in dieser Zeit aktiv.
1: Hallo Michael, auch von mir.
0: Hallo.
1: Wo liegt denn die Bedeutung seiner Arbeit zur Lage der arbeitenden Klasse in England, gerade mit Blick auf heute?
0: Also erstens, diese Schrift, 1845 erschienen, hat er diese sozialistisch-kommunistische Schrift verfasst. Also nicht von Marx, sondern von Engels finden wir die erste auch dann veröffentlichte und mit großer Wirkung publizierte Schrift. Also die englische Schrift ist viel mehr rezipiert als alles, was Marx in den 1840er, 1850er Jahren geschrieben hat. Umfangreich besprochen, die deutsche Polizei, die preußische Polizei, die preußischen Politiker beziehen sich ständig auf diese Schrift, weil sie so anschaulich darstellt, welche Zeichen an der Wand geschrieben sind. Wenn man diese soziale Lage der Arbeiter nicht unter Kontrolle bekommt. Ja, und wir haben ja auch in England diese große sozialistische und dann auch proletarische Bewegung. Er ist der als erster ausgehend eine ganz wirklich sinnliche, materialistische Geschichtsschreibung Englands am Beispiel der Lage der arbeitenden Klasse entsteht. Auch das, was er ja unmittelbar ganz anschaulich beschreibt, moderne Städte. Manchester ist damals Shock City. Also wenn wir heute sagen würden, Shenzhen ist die Stadt des frühen 21. Jahrhunderts, Manchester war die Stadt des Mitte des 19. Jahrhunderts, die alles in sich verkörperte. Er zeigt dann, wie unter diesen Bedingungen, das ist eben, weswegen es eine wissenschaftlich-sozialistische Geschichtsschreibung ist, wie unter diesen Bedingungen Arbeiter anfangen, sich selber zu organisieren, zur Klasse zu werden, wie sie sich selber finden, also eine Bewegung im Kapitalismus, über den Kapitalismus hinaus. Das ist, was Engels leistet. Und es ist also vor dem Kommunistischen Manifest von 1848 die erste große Schrift, die also wirklich diesen Grundgedanken hat. Also Marx ist in gewisser Hinsicht und vielerlei Hinsicht ein durchaus Schüler von Engels. Er folgt ihm, also Engels erkundet das Gelände und Marx in seiner unnachahmlichen theoretischen Tiefe und Präzision pflügt das Ding dann um. Und dann, das ist das Zweite, was ich sagen will, was er in so anschaulich zeigt, ist in seiner Schrift, gerade bezogen auf Manchester, wo er eben die Herausbildung einer modernen kapitalistischen Stadt im Detail nachvollzieht. Und was zeigt er? Wie die Reichen

0: von ihrem Willen zu ihren Büros fahren können, ohne das Elend der Arbeiter zu sehen. Dort sind dann die Fassaden, wo mit den Verkaufsreihen und so weiter. Und dahinter, ein paar Schritte weiter, ist dann stinkende Kellerwohnungen und so weiter. Das absolute nackte Elend. Und man sieht es nicht. Das heißt, die Klassen können sich in ein und derselben Stadt bewegen und haben eine völlig unterschiedliche sinnliche Wirklichkeit. Also Ordnungsmuster aus dem unkontrollierten, entfesselten Kapitalismus. Und das ist absolut heute aktuell. Diese Spaltung der Gesellschaft in Arm und Reich, in, wir haben es jetzt mit der Pandemie, in die, die viel stärker betroffen sind von Krankheiten und die, die sich eher davor schützen können und so weiter und so fort, die diese Krise viel besser durchstehen. Das beschreibt Engels nicht als moralischen Kritik, sondern er sagt, das ergibt sich aus den Konkurrenzverhältnissen des entfesselten Kapitalismus selber. Ein sachlicher Zwang, dem sich eigentlich keiner entziehen kann.
1: Du schreibst ja in deinem Buch zum frühen Engels in Manchester und Barm, von Engels kann man lernen zu lernen. Kannst du uns das vielleicht noch mal kurz erklären?
0: Ja, vor allen Dingen sollte man wirklich den jungen Engels selber lesen, weil da sieht man diesen lebendigen Geist. Später ist es ja eher die abgeklärte Darstellung. Deswegen kann man, glaube ich, gerade auch von dem jungen Engels lernen. Dann hatte er, es wird ja oft der kategorische Imperativ von Marx zitiert, alle Verhältnisse umzustürzen und so weiter, das ist bekannt. Engels hatte gleichzeitig in der gleichen Zeit auch einen kategorischen Imperativ. Er bezieht sich auch auf die Religionskritik und sagt, der Mensch hat nur sich selbst zu erkennen, alle Verhältnisse an sich selbst zu messen, nach seinem Wesen zu beurteilen, die Welt nach den Forderungen seiner Natur wahrhaft menschlich einzurichten. Das ist sozusagen seine Vorstellung. Wir müssen gucken, wer wir als Menschen gemeinsam sind, als solidarische und freie Wesen, und müssen diese Zeit so einrichten. Das ist der erste, was man meines Erachtens von Engels lernen kann, diesem kategorischen Imperativ. Der ist anders als Marx, er ist eigentlich menschlicher. Er ist nicht so sehr das Negative, sondern er stellt das positive Ziel, das menschliche Einrichtung, freie, solidarische Einrichtung der Welt in den Vordergrund. Das Zweite, was man von ihm lernen kann, dass, wenn man sich so einsetzen will, gehe dorthin, wo reale Befreiungsbewegungen solidarisch agieren. Also du hast zum Beispiel Sea-Watch auf deinem Tablet. Ja? Das ist eine reale Bewegung, wo Menschen für die Freiheit anderer sich solidarisch einsetzen. Da muss man hingehen. Dann gehe dorthin, siehe Manchester, wo die Widersprüche der Zeit auf das Eindringlichste und Offensichtlichste sich verbinden. Oder gehe nach Moria, wäre ja eine andere Variante. Ja? Also da muss man hingehen, dort, wo das passiert. Dann, was man von Engels lernen kann, da ist er auch immer wieder Marx voraus, wenn er dann sich den Naturwissenschaften zuwendet, versuche möglichst dir die Kenntnisse deiner Zeit umfangreichst anzueignen. Ja, immer auch dort sozusagen an der einer vordersten Front irgendwie zu sein. Und dann weiter würde ich sagen, es geht nicht nur um das Was, sondern es geht auch um das Wie, wie man handelt. Also nicht einfach nur gute Forderungen, sondern das Wie des Sich-Engagierens ist absolut zentral. Auch Rosa Luxemburg macht das später zentral. Das unterscheidet, oft ist es nicht das Was, sondern das Wie, was die eine wirkliche Linke von einer phraseologischen Linken unterscheidet. Dann, was man von Engels auch lernen kann, höre nie auf, jede einmal erreichte Auffassung wieder kritisch in Frage zu stellen. Er hat sich ständig selber kritisiert, ständig über das Erreichte hinausgegangen. Und das Letzte, was ich auch wichtig finde, gerade in den heutigen Zeiten, ist bei Engels die tiefe Verbindung von einer wirklich internationalistischen Ansicht. Man findet mal eben natürlich auch manche nationalistischen Tendenzen, gerade in den frühen Zeiten, aber er war prinzipiell durchgehend ein Internationalist, und er war zugleich seiner Heimat immer verbunden. Also das ist auch wichtig, diese Verbindung von des Ortes, wo man sich einsetzt, wo man etwas versucht zu verändern, mit einer internationalistischen Herangehensweise. Das sind also die Maximen, die ich gerade bei Engels für mich absolut produktiv gefunden habe.
2: Micha, vielen Dank dafür. Für alle nochmal der Hinweis, dass, du hast es ja gerade angesprochen, Annika, das Buch von Micha auch zum frühen Engels in Manchester und Barmen, das gibt's eben auch auf unserer Website rosalux.de/historisches-zentrum. Also könnt ihr da kostenfrei runterladen. Vielen Dank, Micha. Soweit Michael Bried zur Engelszeit in Manchester Anfang der 1840er Jahre. Nach seiner Rückkehr nach Deutschland stellt Engels fest, dass sich die Situation im Lande grundlegend verändert hat. Das liegt nicht zuletzt am schlesischen Weberaufstand von 1844, den die meisten von uns aus der Schule über Gerhard Hauptmanns Stück kennengelernt haben. In der Folge des Weberaufstands kommt es auch andernorts zu Streikbewegungen. Erste Zusammenschlüsse von Arbeitern entstehen. Engels propagiert bereits einen revolutionären Umsturz und eine kommunistische Gesellschaft, die er so beschreibt. Es gehe darum, Zitat, eine solche Lebenslage für alle Menschen zu schaffen, dass ein jeder seine menschliche Natur frei entwickeln, mit seinen Nächsten in einem menschlichen Verhältnisse leben kann und vor keinen gewaltsamen Erschütterungen seiner Lebenslage sich zu fürchten braucht. Rasch werden staatliche Stellen auf den Agitator aufmerksam und ihm werden öffentliche Auftritte untersagt.
1: Nachdem sich Marx und Engels bereits 1842 kurz getroffen hatten, lernten sie sich 1844 in Paris dann richtig kennen und schätzen. Sie schließen, wenn man so will, einen Bund auf Lebenszeit. Schon bald verfassen die beiden erste Texte zusammen, so etwa die Heilige Familie und die deutsche Ideologie. Dies ist nun wirklich eine vorrevolutionäre Zeit in Deutschland und Europa. Marx, der ja schon aus Deutschland ausgewiesen war, wird auf deutschen Druck hin dann bald auch in Paris des Landes verwiesen und zieht zunächst nach Brüssel, später nach London. Engels folgt ihm in beide Städte.
2: 1847 schließen sich Engels und Marx dann dem Bund der Gerechten an, der sich unter ihrem Einfluss in Bund der Kommunisten umbenennt. Dieser Bund trifft sich Ende 1847 in London zu seinem zweiten Kongress, an dem Vertreter von 30 Ortsgruppen aus Frankreich, den Niederlanden, Belgien, den Staaten des Deutschen Bundes, Schweden, der Schweiz, dem Vereinigten Königreich und sogar den Vereinigten Staaten teilnehmen. Man sieht also, dass der Bund der Kommunisten eine zwar kleine, aber international operierende Organisation war.
1: Und die Umbenennung in Bund der Kommunisten illustriert auch eine inhaltliche und strategische Umorientierung. Statt sich für Gerechtigkeit einzusetzen, stellten die Mitglieder des Bundes nunmehr den Angriff auf die bestehende Gesellschaftsordnung und das Privateigentum in den Vordergrund. An die Stelle der alten Bunddevise, alle Menschen sind Brüder, tritt nun die revolutionäre Klassenlosung, Proletarier aller Länder, vereinigt euch.
2: Ja, und das ist dann ja auch die wichtigste politische Losung im Manifest der Kommunistischen Partei, das Engels und Marx im Februar 1848 in London veröffentlichen. In dieser Schrift sind wesentliche Ideen und Forderungen des Bundes der Kommunisten, in dessen Auftrag die beiden das Buch schreiben, bereits dargelegt. Die Geschichte ist nicht bloß die Geschichte der Herrschenden, der Kaiser und Könige, wie in der klassischen Geschichtsschreibung, oder die Geschichte der Ideen, wie bei Hegel. Die Geschichte aller bisherigen Gesellschaft ist die Geschichte von Klassenkämpfen, heißt es dort gleich im ersten Satz. Das ist in der Tat ein grundlegend neuer Gedanke, eine fundamental andere Herangehensweise an die Geschichte, die als materialistische Geschichtsauffassung bezeichnet wird. Triebkraft der historischen Entwicklung ist weniger das Handeln Einzelner oder die Ideenwelt mancher. Die entscheidende Triebkraft sind die materiellen Interessen der Menschen. Und diese unterscheiden sich zwischen den Herrschenden und den beherrschenden Klassen grundlegend. Sie sind streng genommen nicht miteinander vereinbar, also, wie das heißt, antagonistisch. Und aus dem Streit, dem Kampf zwischen ihnen, ergibt sich die historische Entwicklung. Engels hat dies brillant in seiner Schrift zur Lage der arbeitenden Klasse in England, über die wir bereits besprochen haben, skizziert.
1: Im Manifest beschreiben Marx und Engels, wie die Gier nach Profit die Kapitalistenklasse, die Bourgeoisie, um den ganzen Erdball jagt, und wie die Bourgeoisie im Zuge dessen die feudale Ständegesellschaft zerschlägt. Das hatte Engels im kapitalistischen England schon viel genauer in Augenschein nehmen können als im zersplitterten, noch nicht industrialisierten Deutschland. Zum einen können die Autoren so den revolutionären Wandel erklären, der die Gesellschaften Europas und der Welt grundlegend verändert. Vor allem aber wollen sie auf etwas anderes hinaus, nämlich auf das, was Marx bereits in seiner 11. Feuerbach-These so formulierte. Die Philosophen haben die Welt nur verschieden interpretiert. Es kömmt darauf an, sie zu verändern. Also die Betonung der politischen Praxis zur Weltveränderung.
2: Ja, genau. Wie auch der Historiker Eric Hobsbawm schreibt, ich zitiere: Ein historischer Wandel durch gesellschaftliche Praxis, durch kollektives Handeln, das ist der Kerngedanke. Und er fügt hinzu: Die Verpflichtung auf die Politik ist das, was historisch den Marxischen Sozialismus von dem der Anarchisten unterscheidet. Interessanterweise hat das Manifest im Zuge der Revolution von 1848 und danach übrigens kaum Wirkung entfaltet. Das ändert sich erst mit der Gründung der beiden deutschen Arbeiterparteien in den 1860er Jahren. Jetzt ergab sich das Bedürfnis zum Studium dieser und anderer Schriften von Marx und Engels, und zwar aus der Praxis heraus, was ja durchaus zum Inhalt der Schrift passt.
1: Allerdings, lass uns jetzt zum zweiten Interview kommen, in dem wir uns nun noch einmal Engels Arbeiten als Historiker zuwenden wollen. Ist ja irgendwie nicht ganz unpassend für so einen Geschichtspodcast. Bevor wir mit Dr. Salvador Oberhaus sprechen, gibt es jetzt noch einen kurzen Text von Engels, genauer einen Auszug aus einem Brief, den er 1890 an Josef Bloch in Königsberg schrieb und in dem es um die materialistische Geschichtsauffassung geht. Los geht's!
3: Nach materialistischer Geschichtsauffassung ist das in letzter Instanz bestimmende Moment in der Geschichte die Produktion und Reproduktion des wirklichen Lebens. Mehr hat weder Marx noch ich je behauptet. Wenn nun jemand das dahin verdreht, das ökonomische Moment sei das einzig Bestimmende, so verwandelt er jenen Satz in eine nichtssagende, abstrakte, absurde Phrase. Die ökonomische Lage ist die Basis, aber die verschiedenen Momente des Überbaus, politische Formen des Klassenkampfs und seiner Resultate üben auch ihre Einwirkung auf den Verlauf der geschichtlichen Kämpfe aus und bestimmen in vielen Fällen vorwiegend deren Form. Es ist eine Wechselwirkung aller dieser Momente, worin schließlich durch alle die unendliche Menge von Zufälligkeiten als Notwendiges die ökonomische Bewegung sich durchsetzt. Sonst wäre die Anwendung der Theorie auf eine beliebige Geschichtsperiode ja leichter als die Lösung einer einfachen Gleichung ersten Grades. Wir machen unsere Geschichte selbst, aber unter sehr bestimmten Voraussetzungen und Bedingungen. Darunter sind die ökonomischen die schließlich entscheidenden, aber auch die politischen und so weiter, ja selbst die in den Köpfen der Menschen spukende Tradition spielen eine Rolle. Es wird schwerlich gelingen, die Existenz jedes deutschen Kleinstaates der Vergangenheit und Gegenwart oder den Ursprung der hochdeutschen Lautverschiebung ökonomisch zu erklären, ohne sich lächerlich zu machen. Dass von den Jüngeren zuweilen mehr Gewicht auf die ökonomische Seite gelegt wird, als ihr zukommt, haben Marx und ich teilweise selbst verschulden müssen. Wir hatten den Gegnern gegenüber das von diesen geleugnete Hauptprinzip zu betonen, und da war nicht immer Zeit, Ort und Gelegenheit, die übrigen an der Wechselwirkung beteiligten Momente zu ihrem Recht kommen zu lassen. Aber so wie es zur Darstellung eines historischen Abschnitts, also zur praktischen Anwendung kam, änderte sich die Sache, und da war kein Irrtum möglich. Es ist aber leider nur zu häufig, dass man glaubt, eine neue Theorie vollkommen verstanden zu haben und ohne weiteres handhaben zu können, sobald man die Hauptsätze sich angeeignet hat, und das auch nicht immer richtig. Und diesen Vorwurf kann ich manchem der neueren Marxisten nicht ersparen. Und es ist da dann auch wunderbares Zeug geleistet worden.
2: Wir sprechen jetzt als nächstes mit Dr. Salvador Oberhaus. Salvador ist Historiker und Mitarbeiter der Rosa-Luxemburg-Stiftung in Nordrhein-Westfalen. Hallo Salvador.
4: Hallo Albert.
2: Du kennst den Text von den Brief von Engels an Josef Bloch, der jetzt gerade eingelesen wurde. Und Engels erwähnt in diesem Brief das Hauptprinzip, dem Marx und er sich in ihren Schriften gewidmet hätten. Könntest du dieses Hauptprinzip der materialistischen Geschichtsauffassung kurz erläutern?
4: Ich will es gerne versuchen, dies kurz und knackig zu tun. Um das Hauptprinzip zu verstehen, hilft es zunächst die Theorie, die Marx und Engels über rund 50 Jahre entwickelt haben, die schließlich als Marxismus in die Geschichte eingehen sollten, zu definieren. Ich folge hier jetzt mal Georg Schülbert, indem ich Marxismus verstehe, erstens als historisch-materialistische Analyse von Gesellschaft, Ökonomie und Klassenverhältnissen. Zweitens eine hierauf gestützte Theorie der Politik. Und schließlich drittens eine politische Praxis mit dem Ziel einer Aufhebung der kapitalistischen Gesellschaft. Die Kernelemente ihres Forschungskonzeptes, also das von Marx und Engels, für theoriegeleitete empirische Sozialwissenschaft, nichts anderes haben Marx und Engels entworfen, sind der historische Materialismus und die Kritik der politischen Ökonomie. Die materialistische Geschichtsauffassung geht davon aus, dass das gesellschaftliche Sein, also die tatsächlichen Bedingungen, in denen die Menschen leben, und in dessen Zentrum die Eigentums- bzw. Produktionsverhältnisse die Hauptbedingungen aller Formen von gesellschaftlichem Bewusstsein und Entwicklung darstellen. Hier bilden die von Marx und Engels untersuchten ökonomischen Tatsachen den Ausgangspunkt aller gesellschaftlicher Entwicklung, sind aber nicht ihr allein erklärendes Merkmal. Oder, um es zusammenzufassen, der historische Materialismus geht davon aus, dass es zwar der Mensch selbst ist, der seine gesellschaftliche und materielle Umwelt gestaltet, aber diese vom Menschen geschaffene Umwelt auch wieder auf ihn zurückwirkt. Der Mensch also nicht frei seine Geschichte selbst bestimmt. Sie bestimmt sein Bewusstsein, daher sollte nicht, wie Hegel es einst postulierte, eine Geschichte der Ideen geschrieben werden, sondern eine der Menschen und ihrer gesellschaftlichen Praxis. Methodisch untersuchen sie nun diese spannende und durchaus damals neue Annahme unter Anwendung der hegelischen Dialektik als empirisch-historisch-sozialwissenschaftliche, letzten Endes sogar soziologische, sozialgeschichtliche und auch wirtschaftswissenschaftliche Studie. Damit haben Marx und Engels ein strategisches Orientierungsprogramm entfaltet. Was Marx und Engels aber nicht getan haben, mit dem Konzept vom historischen Materialismus, ist einen Königsweg zur Überwindung des Kapitalismus und zur Herbeiführung einer kommunistischen Gesellschaftsordnung zu formulieren. Aber sie haben immerhin Bedingungen und Perspektiven auf einen möglichen Weg dorthin aufgezeigt. Wir müssen uns also im Zweifel weiterhin selbst Gedanken machen, wie wir eine solidarische und kommunistische Gesellschaft erreichen wollen. Geschichte passiert also nicht einfach so von alleine, sie wird aktiv, aber unter den schon erwähnten vorgefundenen Bedingungen gestaltet. Wenn bestimmte gesellschaftliche Triebkräfte, nämlich der Mensch, entsprechend dazu befähigt wird.
1: Auch von mir hallo und herzlich willkommen. Hi, Annika. Telefonisch zugeschaltet im Studio. Du hast gerade einiges dazu gesagt, aber was können wir denn heute mit diesem Hauptprinzip noch anfangen oder schon anfangen und wie können wir mit dieser Methode vielleicht Geschichte auch besser verstehen?
4: Als das Hauptprinzip beschreibt Engels ja in seinem erwähnten Brief am Bloch nicht den historischen Materialismus an und für sich, sondern eines der Prinzipien dieser materialistischen Geschichtsauffassung, nämlich den, nennen wir es mal, Primat des Ökonomischen, die Sphäre des Ökonomischen. Und diese ökonomischen Triebkräfte, denke ich, sind bis heute gewiss noch die maßgeblichen entscheidenden Triebkräfte für die Entwicklung und die Analyse kapitalistisch geprägter Gesellschaften und auch für die Formulierung von Perspektiven zu derer Überwindung, so wie wir es ja auch in der Rosa-Luxemburg-Stiftung gelegentlich in unserer Theoriearbeit, aber auch in der politischen Praxis, zu der wir gerne qualifizieren wollen, zu untersuchen versuchen. Ich denke also, dass die materialistische Geschichtsauffassung nach wie vor von ungebrochener, ja geradezu schreiender Aktualität ist. Sie ist ein universell anwendbares Orientierungsprogramm zur Analyse eben dieser historischen Entwicklungen. Und nur, und verzeiht mir diesen Allgemeinplatz, wer die Geschichte kennt, kann die Gegenwart verstehen und letzten Endes auch die Zukunft gestalten.
2: Ich knüpfe da auch nochmal an, denn Engels macht sich in dem besagten Brief, den wir ja gerade gehört haben in Auszügen, ja auch über den Dogmatismus mancher Marxisten in Anführungszeichen lustig. Worin liegen denn hier die Gefahren?
4: Also eine Gefahr liegt, denke ich, in der Kanonisierung des Marxismus und in der Schaffung einer starren Herrscherideologie und darin, theoretische Annahmen und als gesichert geltendes Wissen nicht mehr an der Empirie zu überprüfen. Dies haben wir ja schließlich im Leninismus, besonders dann unter in der Ära Stalins, erleben müssen. Man hinterfragt sich selbst nicht mehr kritisch, sondern das ursprüngliche Forschungskonzept, das natürlich auch mit einer politischen Theorie einhergeht, wird quasi ideologisiert.
2: Ja, und dann praktisch könnte man sagen, aus einer kritischen Wissenschaft wird eine Herrschaftsideologie. Oder würdest du das nicht so sehen?
4: Ganz genauso würde ich das sagen, ja.
1: Ich habe eine weitere Frage, und zwar geht es eher darum, unseren Zuhörerinnen und Zuhörern nochmal einen Lesetipp vielleicht mitzugeben. Deswegen die Frage, besonders bekannte Schriften, die Marx und Engels zu Geschichtsthemen verfasst haben, sind Marx' 18. Brumaire des Louis Bonaparte über die 1848er Revolution in Frankreich und Engels' Schrift zum Deutschen Bauernkrieg. Was würdest du denn unseren Zuhörerinnen noch außerdem empfehlen, wenn es um historischen Materialismus geht?
4: Der historische Materialismus ist in der Tat einer der Konzepte, die Marx und Engels entworfen haben, die sie nicht in einer zentralen Schrift niedergelegt haben, sondern im Prinzip über 50 Jahre dann entwickelt haben. Es gibt also nicht das eine zentrale Werk, sondern es gibt eigentlich eine Reihe von Werken, die man noch heute noch mit Gewinn lesen kann, wenn man sich die Interpretation des historischen oder das Verständnis von historischem Materialismus bei Marx und Engels anschauen will. Ich bin jetzt wahrscheinlich nicht ganz in der chronologisch richtigen Reihenfolge, aber spannend und informativ finde ich heute nach wie vor zu lesen die Lage der arbeitenden Klasse in England, die er dann nach seinem Manchester-Aufenthalt in Barmen niedergeschrieben hat. Der Anti-Düring, die deutsche Ideologie, dann auch die wahrscheinlich lesbarere Fassung der deutschen Ideologie, die Engels dann niedergeschrieben hat, in die Entwicklung des Sozialismus von der Utopie zur Wissenschaft. Dann die in den 1880er Jahren noch mehr herausgegebenen Feuerbach-Thesen. Und schließlich der Ursprung der Familie, des Eigentums und des Staates. Und vielleicht zum Einstieg der Klassiker, das Kommunistische Manifest.
2: Ja, das sind ja eine ganze Menge Literaturtipps. Salva, mir fällt eine andere Frage noch ein, die ich dir abschließend noch stellen wollte, weil du sitzt ja nun mal in Wuppertal und das war früher Barmen, ist also die Geburtsstadt von Engels, in der er auch aufgewachsen ist. Ist denn Engels 200. Geburtstag, wird er denn angemessen begangen in seiner Geburtsstadt?
4: Ja, er wird begangen, ob immer angemessen, ja, das kann man kritisch hinterfragen. Es gibt anlässlich des 200. Jahres von Friedrich Engels in der Tat eine von der Stadtgesellschaft politisch sehr plurale, bunte Anstrengung verschiedenster Kulturprogramme und politischer Bildungsprogramme, um Engels angemessen zu gedenken, um angemessen an ihn zu erinnern. Das führt allerdings ganz häufig dazu, dass Engels entpolitisiert wird oder dass sein politisches Wirken in den Dienst einer grünkapitalistischen Transformationserzählung irgendwie gestellt wird. Und die Rosa-Luxemburg-Stiftung, Partnerinnen von uns in NRW, wir bemühen uns tatsächlich auch in dem Sinne, wie wir es gerade eben beschrieben haben, Engels und auch Marx wirken nicht nur in ihrer Geschichtlichkeit, sondern auch in ihrem Anspruch auf Analysefähigkeit für die aktuellen Entwicklungen zu untersuchen. Corona-bedingt hatten wir jetzt eine längere Veranstaltungspause gehabt. Viele der Leuchtturm- und Highlight-Veranstaltungen in Wuppertal, nicht an allen ist die Rosa-Luxemburg-Stiftung auch beteiligt, mussten entweder verschoben werden oder aber sind als Online-Formate zur Aufführung gekommen. Aber es läuft gerade wieder an, das kritische und auch das politisch wertschätzende Erinnern an Friedrich Engels in Wuppertal.
2: Wunderbar, dass ihr das kritische und politisch wertschätzende Erinnern da befördert, Salva. Das freut uns natürlich sehr. Vielen Dank nach Wuppertal.
1: Dankeschön.
4: Danke nach Berlin.
1: Tschüss.
4: Ciao.
1: So, dann hoffen wir, dass ihr jetzt alle Expertinnen beim Thema historischer Materialismus seid und alles gelernt habt. Natürlich nicht. Deswegen machen wir jetzt auch gleich weiter. Bevor wir uns jedoch dem letzten Interview widmen, noch kurz ein paar wichtige Eckdaten aus dem Leben unseres 200-jährigen Jubilars. In der Revolution 1848-49 arbeitet er für die in Köln erscheinende Neue Rheinische Zeitung als Stellvertreter des Chefredakteurs Karl Marx. Engels wird zwischenzeitlich gar des Landes verwiesen und tritt 1849 in die badisch-pfälzische Armee ein. Dort beteiligt er sich an den revolutionären Kämpfen gegen Preußen. Nach der Niederlage der Revolution Muss er sich dann nach England absetzen? Gezwungenermaßen tritt er wieder in die Firma ein, an der sein Vater Miteigentümer ist.
2: Ja, und zurück in Manchester beginnt er, das Militärwesen zu studieren, was ihm später den Spitznamen der General einbringt. Er schreibt auch später immer wieder Artikel zum Thema, so etwa zum Krimkrieg, zum amerikanischen Bürgerkrieg und natürlich zum deutsch-französischen Krieg. Er übernimmt in Manchester dann Anteile seines Vaters an Ermen und Engels, also der Baumwollspinnerei, wird also vom Fabrikantensohn selbst zum Fabrikanten, zum Kapitalisten. Er hasst den Job, spricht gar vom hündischen Kommerz. Aber durch diese Tätigkeit kann er auch den Lebensunterhalt von Marx und dessen Familie finanzieren. Es sei, sagt er, ich zitiere, besonders scheußlich, nicht nur Bourgeois, sondern sogar Fabrikant, aktiv gegen das Proletariat auftretender Bourgeois zu bleiben. 1869 kann Engels endlich aus der Firma ausscheiden. Er setzt für Marx eine lebenslange Rente aus und zieht selbst 1870 nach London in die Nachbarschaft zu Marx.
1: Aber Engels unterstützt keineswegs nur Marx. Er schreibt auch selbst für Zeitungen und mehrere Bücher, die sehr große Verbreitung erfahren. Dies gilt nicht zuletzt für jene Arbeiten wie den sogenannten Anti-Düring, die Schrift »Die Entwicklung des Sozialismus von der Utopie zur Wissenschaft« und das Buch zum Deutschen Bauernkrieg des frühen 16. Jahrhunderts, wie auch für sein Werk über den Ursprung der Familie, des Privateigentums und des Staates. Hier werden in präziser Gestalt Grundzusammenhänge jeder Auffassung dargelegt, die später Marxismus genannt werden, die aber eher ein Engels-Marxismus sind. Auf die Schrift zum Ursprung der Familie werden wir gleich ausführlicher im Interview zu sprechen kommen, denn wir wollen wissen, ob Engels ein Feminist seiner Zeit war.
2: Engels hat auch noch andere Arbeiten verfasst, etwa zur Dialektik der Natur, in der er versucht, die Dialektik gesellschaftlicher Entwicklung auf die Natur zu übertragen. Diesen Ansatz sehe ich, so viel Ehrlichkeit muss sein, durchaus kritisch. Zum Verständnis der Natur bedarf es meines Erachtens jedenfalls anderer Kriterien als jenen, die wir an der menschlichen Gesellschaft entwickeln.
1: Wir dürfen aber auch nicht vergessen, dass Engels in der praktischen Politik der Ersten und Zweiten Internationale eine bedeutende Rolle spielte. Gerade nach Marx Tod 1883 war er für die deutsche und internationale Sozialdemokratie die Autorität schlechthin. August Bebel, Wilhelm Liebknecht, Eduard Bernstein. Alles führende Köpfe der Sozialdemokratie suchten seinen Rat.
2: Und dann vollendete Engels, was Marx nicht mehr geschafft hatte, nachdem er 1867 den ersten Band des Kapitals veröffentlicht hatte, nämlich Band 2 und 3 des Werkes zusammenstellen und zu publizieren. Eine ungeheure Leistung, für die er sich lediglich auf Marx kaum leserliche Notizen stützen konnte. Band 4 über die Mehrwerttheorien hat er aber selbst dann auch nicht mehr fertig bekommen, bevor er 1895 starb.
1: Okay, letzter Punkt. Engels war unglaublich gebildet, seine Bibliothek geradezu legendär. Er sprach 20 Sprachen, darunter Arabisch und selbst Friesisch und Gotisch. Sehr beeindruckend. So konnte er den Spaniern auf Spanisch schreiben, dem Polen auf Polnisch und den Tschechen auf Tschechisch und so weiter.
2: Ja, und seine vielleicht wichtigste Leistung war, dass er die Theorie, den sogenannten Marxismus, popularisiert hat, weil er schlicht viel einfacher und verständlicher schrieb als Karl Marx.
1: Das stimmt. Jetzt aber gleich zu unserem letzten Interview. Dazu begrüßen wir telefonisch Professor Friederike Kuster, die an der Universität Wuppertal lehrt. Frau Kuster, Sie haben mit einer der berühmtesten Schriften von Friedrich Engels sich befasst, die den Titel hat »Der Ursprung der Familie, des Privateigentums und des Staates«. Was ist denn die Kernthese dieses 1884 verfassten Buches?
5: Ja, die Kernthese des Buchs ist es, dass die drei im Titel genannten Institutionen, nämlich die Familie, also die monogame Einzelfamilie, das Privateigentum und der Staat, keineswegs von Ewigkeit her sind, sondern zu einem bestimmten historischen Zeitpunkt entstanden. Und zwar auf der Schwelle zur Zivilisation. Das heißt, diese Institutionen bilden sich erst auf einer bestimmten menschheitlichen Entwicklungsstufe heraus. Und aus der Tatsache, dass etwas im Lauf der Menschheitsentwicklung entstanden ist, kann aber im Weiteren geschlossen werden, dass auch im weiteren Entwicklungsprozess das Stadium von Familie Privateigentum und Staat dann auch wieder abgelöst werden kann. Also wenn wir sehen, dass etwas historisch entstanden ist, können wir vermuten oder sogar davon ausgehen, dass es auch wieder vergehen kann. Und warum können wir davon ausgehen? Nach der materialistischen Auffassung von Engels ist, wie er sagt, das in letzter Instanz bestimmende Moment in der Geschichte die Produktion und Reproduktion des unmittelbaren Lebens. Anders gesagt, die jeweilige gesellschaftliche Ordnung lässt sich nur im Ausgang von diesen Arten der Produktion erfassen. Einerseits Naturaneignung, also Lebensmittelproduktion, und auf der anderen Seite Fortpflanzung der Gattung, also Menschenproduktion. Und das heißt im Weiteren, ändern sich jetzt die Produktionsbedingungen und Produktionsverhältnisse, dann wandelt sich auch die gesellschaftliche Ordnung mitsamt ihren zentralen Institutionen, wie eben Familie, Privateigentum und Staat. Und da sich im 19. Jahrhundert, also zu Engels Zeit, die Produktionsverhältnisse durch die industrielle Revolution radikal verändert haben, warum sollten es jetzt nicht auch die gesellschaftlichen Verhältnisse in ihrem Gefolge tun? Das wäre die These.
2: Mit Friedrich Engels und vor ihm bereits August Bebel mit seiner Schrift Die Frau und der Sozialismus haben sich zwei führende Sozialisten der Zeit bereits sehr früh und intensiv mit der Geschlechterfrage befasst. Warum tun sie das denn?
5: Na, einerseits existiert in der zweiten Hälfte des 19. Jahrhunderts eine zunehmend erstarkende Frauenbewegung als eine soziale Bewegung. Und andererseits wird in der resonierenden bürgerlichen Öffentlichkeit, wenn man so will, die sogenannte Frauenfrage, also die Frage nach der Rolle der Frau in der Gesellschaft und das Thema der Gleichstellung der Geschlechter diskutiert. Es ist also, könnte man sagen, gewissermaßen das Gebot der Stunde, etwas über die gegenwärtige und zukünftige Lage der Frau vom sozialistischen Standpunkt aus zu sagen. Es kann auch vermutet werden, dass Engels sich durch Bebels Schrift motiviert gefühlt hat, die der Frauenfrage aus sozialistischer Perspektive eine theoretische, also näherhin eine historisch-materialistische Grundlage zu schaffen. Die Frauen sind für Engels ein von der Männerwelt beherrschtes und benachteiligtes Geschlecht. Es geht mithin um ihre Befreiung und um ihre Gleichstellung, wobei Gleichstellung in erster Linie ökonomisch-soziale Gleichberechtigung bedeutet. Engels und Bebel betrachten die gesellschaftliche Stellung der Frau als eine jeweils historisch bedingte und unterscheiden deshalb ihre Betrachtung nach den Richtungen Vergangenheit, Gegenwart und Zukunft. Bei Engels ereignen sich die Entstehung der Sklaverei und die eheliche Unterwerfung der Frau gleichzeitig. Also konkret bei Engels die Erwirtschaftung von Mehrwert durch herrschaftsförmige Ausbeutung und die Anhäufung von Privateigentum und der Wunsch nach gesicherter patrilinearer Erbfolge, also Erbfolge vom Vater zum Sohn. Und das heißt zugleich Kontrolle und Unterwerfung der Frau mit ihrem Reproduktionsvermögen, also alle die drei Faktoren, Erwirtschaftung von Mehrwert, Anhäufung von Privateigentum und patrilineare Vererbung, die bilden einen Zusammenhang. Was die Gegenart angeht, sieht Engels nun eine Vergleichbarkeit der Stellung von Frau und Proletarier. Engels analysiert einerseits, wie gnadenlose soziale Umstände den Industriearbeitervertrag wie auch den Ehevertrag erzwingen. Das sind Umstände sowohl für die Arbeiter wie für die Frauen, die jeder wirklichen vertraglichen Freiwilligkeit hohn sprechen, auch wenn diese äußerlich formell verlautbart wird, diese Freiwilligkeit. Aber alles in allem müssen die Frauen ihre Haut zum Markte tragen wie der Proletarier. Der Proletarier bietet seine Arbeitskraft an zur Verfügung und die Frauen bieten ihre sexuelle Verfügbarkeit an. Was die Zukunft angeht, die Zukunft könnte für die Geschlechter aber endlich die Einlösung des Versprechens der freien und gleichberechtigten Geschlechter liefern. Die Idee.

0: Hallo und herzlich willkommen. Ich bin Annika Taschke.
1: Und ich bin Albert Scharenberg. Dies ist die 11. Folge von Rosa Lux History, dem Geschichtspodcast der Rosa-Luxemburg-Stiftung.
0: Mit dieser Folge wenden wir uns wieder einem brandaktuellen Thema zu, nämlich der Wohnungsfrage. Sie ist ganz offensichtlich von überragender Bedeutung. Schließlich braucht jeder Mensch ein Dach über dem Kopf. Aus diesem Grund gilt das Recht auf Wohnen auch als ein Menschenrecht. Festgeschrieben ist es im sogenannten UN-Sozialpakt. Genauer in Artikel 11 des Internationalen Paktes über wirtschaftliche, soziale und kulturelle Rechte. Doch die kapitalistische Durchdringung des Immobilienmarktes führt immer wieder dazu, dass dieses Menschenrecht verletzt wird, weil Menschen sich schlicht die Miete nicht mehr leisten können, die von ihnen verlangt wird.
1: Und dieser soziale Konflikt zwischen Eigentümern und Mieterinnen und Mietern ist keineswegs ein neues Phänomen. Im Gegenteil. Ich möchte nur daran erinnern, dass die erste soziale Bewegung, die vor 150 Jahren nach der Gründung des Deutschen Kaiserreiches 1871 auf die Straßen ging, die Mieterbewegung war. Der Grund hierfür waren die nach der Reichsgründung rasant steigenden Mieten. Es ist daher kein Zufall, dass Friedrich Engels sich daraufhin in einer eigenen Schrift mit der Wohnungsfrage befasste. Denn er erkannte ihre soziale Bedeutung und ihr Mobilisierungspotenzial.
0: Auch heutzutage besitzt die Wohnungsfrage große soziale Sprengkraft. Denn immer noch wohnt die Mehrheit der Deutschen zur Miete. Viele von ihnen sind in den letzten Jahren von massiv steigenden Mieten betroffen. In der Folge müssen die Menschen einen immer größeren Teil ihres Einkommens für die Miete aufbringen. Was Mittelschichtsfamilien teilweise unter massiven finanziellen Druck gesetzt und im unteren Drittel der Gesellschaft die Armut weiter verstärkt hat. Deshalb wird heute auch wieder darüber diskutiert, ob das Wohnen überhaupt durch den Markt geregelt werden kann oder soll. Oder ob das Menschenrecht auf Wohnen nicht dem Zugriff des Marktes entzogen werden muss. Ein Beispiel hierfür ist der Berliner Volksentscheid zur Enteignung großer Immobilienkonzerne.
1: Wir nehmen diese Diskussion zum Anlass, um darauf zu schauen, welche Protestformen und alternativen Praktiken es denn in den letzten Jahrzehnten in diesem Feld gegeben hat. Dabei konzentrieren wir uns auf die Geschichte der Hausbesetzerbewegung, die genau vor 40 Jahren, im Herbst 1981, in West-Berlin ihren Höhepunkt erlebte. Obschon es verschiedene Formen von Hausbesetzungen bereits früher gegeben hat, taucht die Hausbesetzerbewegung als eigenständiger Akteur erst seit den späten 1960er Jahren in Westeuropa und Nordamerika auf.
0: Über all das und noch viel mehr wollen wir heute wieder mit drei Gästen sprechen, die sich exzellent in der Geschichte und Gegenwart der Hausbesetzungen auskennen. Im Studio zu Gast sind Dr. André Holm, der an der Berliner Humboldt-Universität zum Thema forscht und publiziert, der Schauspieler Alfons Kujat, der die Bewegung der 80er Jahre in Kreuzberg und der 90er Jahre in Friedrichshain als Hausbesetzer unmittelbar miterlebt hat, und Professorin Margit Meyer, die seit langem zur Frage der Stadtentwicklung und der Geschichte sozialer Bewegung arbeitet.
1: Ja, das klingt richtig gut. Zunächst aber wollen wir in aller Kürze die historischen Rahmenbedingungen der Entstehung und des Aufstiegs der Bewegung skizzieren. Ich komme dafür zunächst zum Bewegungscharakter zurück. Denn soziale Bewegungen entstehen nicht einfach so aus dem Nichts, etwa weil ein paar Leute Bock auf ein Projekt haben. Obgleich das auch dazu gehört. Sondern sie entstehen, weil sie durch die gesellschaftlichen Verhältnisse hervorgebracht werden. Anders gesagt, was sind die gesellschaftlichen Bedingungen, die zu Hausbesetzungen führen? Und dann, mit Blick auf die Akteure, was sind die Motive, die Menschen Häuser besetzen lassen? Also, was sind die Interessen? Wie sind die Kräfteverhältnisse?
0: Städte waren seit jeher Orte sozialer Proteste. Im 19. und 20. Jahrhundert war die Stadt der Ort und Gegenstand staatlicher Regulation. Hier wurden die Rahmenbedingungen der industriellen Produktion gelegt. Das Leitmotiv für die Stadtentwicklung der 1950er und 60er Jahre ist dann die kapitalistische Durchdringung und Verwertung, insbesondere der Stadtzentren. In den Innenstädten werden die Altbauten flächendeckend abgerissen und durch normierte Wohnblöcke ersetzt. Später werden dann immer mehr der immer gleichen Konsumtempel gebaut. Dadurch steigen die Mieten und viele BewohnerInnen, die sich das nicht leisten können, werden aus ihren Wohnungen verdrängt. Die soziale und politische Heterogenität der Innenstädte nimmt rapide ab.
1: In den späten 60er und frühen 70er Jahren formiert sich der Widerstand gegen die Folgekosten einer Produktionsweise, die in der marxistischen Regulationstheorie Fordismus genannt wird, nach der Fließbandproduktion von Autos bei Henry Ford. Dieser Fordismus basierte auf standardisierter Massenproduktion und standardisiertem Massenkonsum. Vereinfacht gesagt, alle produzieren und konsumieren das Gleiche. Dieses Modell gerät dann in die Krise. Und ein wichtiger Teil dieser sogenannten Krise des Fordismus ist das Aufbegehren gerade der jungen Generation gegen diese öde, stinklangweilige, normierte Gleichförmigkeit, die ja in der fordistischen Produktionsweise selbst angelegt ist. Dieses Aufbegehren kennzeichnet die späten 60er und frühen 70er Jahre, von West-Berlin bis Woodstock.
0: Gegen die Verdrängung, aber auch gegen die Gleichförmigkeit des Konsums setzen die HausbesetzerInnen, wie es der französische Sozialphilosoph Henri Lefebvre nennt, le droit à la ville, zu Deutsch das Recht auf die Stadt, der kapitalistischen Verdrängung und Beschränkung des Zugangs zu bestimmten Orten wird der Kampf angesagt. Man will sich städtische Räume selbstbewusst wieder aneignen und politisch, mit Marx gesprochen, deren Gebrauchswert und nicht deren Tauschwert in den Mittelpunkt stellen.
1: Ja, das beschreibt in der Tat treffend die Ausgangslage der Hausbesetzerbewegung. Denn ihr geht es im Kern ja um die Nutzung der Wohnung, also den Gebrauchswert, und nicht um die Realisierung eines monetären Tauschwerts. Sie will die Wohnungen dem Markt entziehen.
0: Dem Interesse der BesetzerInnen steht natürlich die Immobilienverwertung entgegen. Und die ist in den letzten Jahrzehnten zu einer wichtigen Strategie des Finanzkapitals geworden, beschleunigt dann nochmal durch die Finanzkrise von 2008, in deren Folge milliardenschwere Konzerne und Private Equity Firmen auf den Wohnungsmarkt drängten.
1: Ja, diese neue Welle der Immobilienverwertung verstärkt die ohnehin bereits bestehenden Aufwertungsprozesse, gerade in den Innenstadtvierteln, die auch als Gentrifizierung bezeichnet werden. Es handelt sich also um einen sozialen Konflikt darüber, wem der städtische Raum gehört, beziehungsweise wer Zugang zu ihm hat. Es geht um eine Stadt für alle und damit um das von Lefebvre sogenannte Recht auf die Stadt.
0: Genau, Albert. Damit berührst du zugleich die Frage der Motive, also warum es überhaupt zu Hausbesetzungen kommt. Grundsätzlich gibt es durchaus verschiedene Motive, die sich auch überlappen können. Da ist erstens und ganz offensichtlich der Wunsch nach bezahlbarem Wohnraum. Vor dem Hintergrund des eigenen Wohnungsmangels oder gar der Obdachlosigkeit ergibt eine Hausbesetzung ja viel Sinn, weil man auf diese Weise das Problem für sich und manch anderen erstmal lösen kann. Zweitens ist die Hausbesetzung oftmals auch eine Form von Protest gegen spekulativen Leerstand und zu hohe Mieten. Drittens, schließlich grenzen viele HausbesetzerInnen sich bewusst von gesellschaftlichen Normen ab und erproben alternative Formen des Zusammenlebens, wollen also nicht nur niedrige oder gar keine Mieten, sondern auch eine andere Gesellschaft erkämpfen.
1: Es handelt sich damit, wenn man so will, gar um eine Form des Klassenkampfes in unserer Zeit, die sich eben nicht zufällig auf städtischem Terrain abspielt, statt in den Fabriken bzw. am Arbeitsplatz, wie es für die alte Arbeiterbewegung charakteristisch war. Das ist im Zuge der Krise des Fordismus eine Entwicklung, die die gesamte westliche Welt erfasst.
0: Genau das finde ich besonders spannend, dass es sich nicht um eine nationale, sondern eine international auftretende Bewegung handelt. In den 70er und 80er Jahren kommt es in vielen Ländern Westeuropas zur Hausbesetzung. In London etwa, wo die Bewegung stärker bürgerlich geprägt ist als die oftmals alternativ studentische Szene in Kontinentaleuropa, sind bereits Mitte der 70er Jahre Zehntausende Wohnungen besetzt, von denen Tausende durch die Lokalverwaltung lizenziert werden. Interessanterweise können sich die BesetzerInnen, die Squatters, dabei auf ein englisches

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Es war einmal ein elegisches Bekenntnis von Erika Bluhaar 2 Jahre nach ihrer Trennung von André Heller, von dem bekannterweise der Text dieses Liedes stammt. Für die Kratzer bei dieser Platte möchte ich mich entschuldigen. Das Lied stammt ausnahmsweise mal von einer alten Schallplatte. Willkommen jedenfalls bei Romantik International mit Edwin Meyerhofer. Willkommen auch im neuen Jahr. Wir beginnen es heimatlich mit 2 vielseitig begabten ProtagonistInnen des österreichischen Chansons. Erika Bluhaar und André Heller. Erika Bluhaar, Jahrgang 1939, ist Schauspielerin, Sängerin und Autorin. Sie studierte zunächst in den späten 50ern am Max-Reinhardt-Seminar und der Universität für Musik und Darstellende Kunst in Wien und wurde Schauspielerin am Wiener Burgtheater, wo sie 33 Jahre lang Ensemblemitglied war. Als Autorin veröffentlichte sie viele Bücher. Mehrere sind autobiografisch oder Exzerpte aus ihren Tagebüchern. Bluhaars Gesangskarriere begann Anfang der 70er Jahre. Sie interpretierte zunächst alte Schlager der Zwischenkriegszeit sowie Lieder unter anderem von André Heller. Seit Anfang der 80er Jahre singt sie fast ausschließlich von ihr selbst verfasste Texte und produziert ihre Lieder oft in Zusammenarbeit mit dem Ensemble Klaus Trabitsch. Besonders beeindruckend ist ihre wunderschöne Stimme, wenn sie, wie soeben, im Wiener Theaterdeutsch singt. André Heller wurde 1947 in Wien als französischer Staatsbürger geboren. Seine künstlerische Karriere zeugt von besonderer Vielseitigkeit. Er ist Autor, Lyriker, Chansonnier und Schauspieler. Die künstlerische Gestaltung der botanischen Gärten von Gardone am Gardasee und des Gartens Anima bei Marrakesch in Marokko gehen auf ihn zurück. In den 60er Jahren betätigte er sich als Radio- und Fernsehmoderator beim ORF. 1967 war er Mitbegründer des damals ersten deutschsprachigen Popsenders Ö3. Selbst bezeichnet er sich schlicht als Poet und teilt seine Gedanken dazu in einem gleichnamigen Lied mit, das ihr später in dieser Sendung hört. Mit Erika Bluhaar war er ab 1970 3 Jahre lang verheiratet. Anschließend gingen beide getrennte Wege. Die Scheidung erfolgte erst 1984. Aus der Periode der ersten 3 Jahre 1972 hören wir sein Liebeslied »Du, du, du«.

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1975 erschien die LP Die Liebeslieder der Erika Bluha, der auch das obige Es war einmal entnommen ist. Hier aber ist ein Lied, das diesen Titel verdient. Einfach ein Liebeslied.

0: Acht Jahre später, 1983, bringt Heller seine Gefühle ein, diesmal in seinem angestammten Dialekt. Wimmer Herzschlag. Das Lied ist eine Kontrafaktur von Always on My Mind, das Elvis Presley 1972 weltweit bekannt machte.
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Darauf antwortet Pluhar fast 20 Jahre später, ebenfalls im Dialekt, mit »Du fährst mit mir«. Begleitet wird sie von Klaus Trabitsch.

Bleiben wir noch bei der Liebe. Sie überkommt André Heller geradezu überwältigend, aus dem Nichts. Wie ein garcher Regen an einem heißen Tag. Und dann bin ich kein Lilliputaner mehr. Ich wachs, ich wachs, sang er 1967. Ein melodisch besonders schönes Liebeslied. Es beginnt fast wie eine Symphonie. Und wie zumeist bei Heller ist der Text hochpoetisch.

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1: Langsam geht die Liebe zu Ende. Was wir beide waren, singt Erika Bluha auf ihrer LP Zwischen Himmel und Erde 2002. Wie vorhin begleitet von Klaus Trabitsch.

Es war nur eine Liebelei, sang Audrey Heller bereits 1970, mit ernüchternden Geständnissen, nun wieder in distanziertem Hochdeutsch.

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0: Kapluha trotz den Härten des Lebens und des Schicksals. Mit Trotzdem aus dem Jahr 1981 hat sie ein Lied in die Welt gestellt, das, wie ich meine, jedem französischen Chanson Paroli bieten kann. Textlich aufrüttelnd und teilweise von erschreckender Aktualität, mit einer genau dazu passenden Melodie und Instrumentierung. Hörbar auf einer LP, die ihren Namen verdient. 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
1: Audrey Heller wechselt nun das Thema und offenbart im Folgenden immer mehr seine Mentalität und Philosophie als Künstler. Beginnen wir mit einem seiner bekanntesten Lieder, mit dem inhaltlich durchaus nachvollziehbaren Titel: Die wahren Abenteuer sind im Kopf, und sind sie nicht im Kopf, dann sind sie nirgendwo. Der sonstige Text ist von typisch hellerscher Poesie. So etwas muss einem erst einmal einfallen. Aber hört selbst, es wird vielleicht so manchem noch von früher her bekannt vorkommen.

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1: Erika Bluhaar hadert immer noch mit dem Ende ihrer Liebe. Mit einem tiefgreifenden, depressiven und deprimierenden, unter die Haut gehenden Lied aus dem Jahr 1975. Allez hopp. Dieser französische Ausdruck ist auf vornehme Art schwer übersetzbar. Italienisch würde man sagen, avanti, avanti. Also, dass sich jemand unverzüglich und möglichst schnell in Bewegung setzen möge.

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weiß nicht, ob es euch aufgefallen ist, aber auch dieses Lied war von einer alten Schallplatte. 8 Jahre später vervollkommnete sich André Heller mit einem Lied der Sonderklasse. Mir träumte, meiner Meinung nach eines seiner besten. Die Melodie ausgesprochen meditativ, der Text voller poetischer Wendungen, die Vortragsweise beschwörend wie beim autogenen Training. Dieses Lied sollte man am besten unreflektiert auf sich wirken lassen. Es ist, wie wir sagen, ideal zum Oberkummer. Daher meine Empfehlung an euch: hinlegen, entspannen und sich hingeben. Aber Vorsicht beim Autofahren.

Bleiben wir noch ein wenig beim Meditativen. Erika Bluha zieht eine melancholische Bilanz über das Leben zu zweit. Resümee, ein Lied aus dem Jahr 1975.

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Wie anfangs gesagt, hat sich André Heller selbst bei all der Vielseitigkeit seiner Begabungen stets nur als Poet bezeichnet. Verständlich, wenn man seine Texte betrachtet. Und er empfiehlt dies auch weiter in seiner unvergleichlichen Sprache. Sei Poet, benütze die Sprache als ein Federbrett, spring einen Salto in die Alphabete, zieh jeden Satz wie eine Flagge hoch. So etwas muss man sich auf der Zunge zergehen lassen.

Zum Abschluss resümiert Erika Pluhar wiederum philosophisch ihre Gedanken über das Leben. Diesmal aber versöhnlich und positiver als vorhin. 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

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Wer es erschauen kann, erfährt das reine Glück, was man dir nahm, schenkt sich zurück. Alles, was Freude macht, ist wohlgetan. Und jedes Leid, es macht bereit für Endlichkeit. 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

André Heller sinniert mit seiner eigenen Philosophie über das Leben. Jeder Zeitraum hat etwas Eigenes. Die Wiener Wehmut, singt er, ist wie eine Katze. Wenn sie dich anspringt, krallt sie sich fest. Damit darf ich mich verabschieden. Im Geiste mit Handkuss für die Damen und Verbeugung für die Herren, wie es im vornehmen Wien üblich war und ist. Im Februar hören wir uns wieder mit einer englischen Band, die für mich der Inbegriff romantischer Popmusik ist, obwohl ihre Texte eigentlich nichts mit Liebe zu tun haben. Romantik ohne Liebe? Geht denn das? Aber hört selbst. Ihr größter Hit, A Whiter Shade of Pale, ist ein Evergreen. Ihr werdet ihn sicher kennen. Bis dahin, pfiat euch und bye bye, euer Edwin Meyerhofer.

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0: seid ihr die Agro-Leute?
1: Oh, ja, ja, ja.
0: Wollt ihr einen rauchen? Ich hab auch einen. Bon.
1: Ja, klar, immer.
0: Die ist so aus Glas mit Eis und ich mache immer Wasser rein.
1: Okay, cool, dann wo hast du die?
0: Ja, mein Freund Hansi. Hansi hat die Bock.
1: Hansi!
0: Ey, Hansi! Ey, gib mal die Bon, du Arschgefickter!

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1: Massenentlassung bei Diepel wegen Betriebsratsgründung. ThoughtWorks gegen Betriebsratsmitglieder. Urteil zur Bundeswehr-Tram. Arbeitszeitgesetz auch für Flugpersonal. Arbeitsgericht muss Wahlvorstand bei Automatisierung F.EE einsetzen. Union Busting gegen Piloten. Ryanair schließt Standort Berlin, um Betriebsrat loszuwerden. Lufthansa macht Cityline dicht, um Streik zu brechen. Wir sprechen mit dem Präsidenten der Pilotengewerkschaft Cockpit, Andreas Pinheiro. Hallo Leute, schön, dass ihr da seid. Ich muss hier eben für alle, die uns im Stream verfolgen, etwas an dem Bild machen. Ah, jetzt sieht man uns auch. Alle Hörer von Radio Dreieckland grüße ich herzlich. Die sehen uns nicht, sondern hören uns im Radio. Und auch alle, die uns auf dem Podcast verfolgen, auf Spotify und anderen schädlichen Plattformen, die wir vielleicht demnächst mal verlassen werden. Hallo Jessica, wie geht's dir?
2: Hi, danke, geht gut. Ich bin echt mal gespannt, was hier heute auf uns zukommt. Also ich zumindest mit meinem Newsblog habe so viele halsbrecherische, zungenbrecherische Wörter da drin, dass ich sehr gespannt bin, wie ich durch diesen Text durchkommen werde.
1: Ja, zum Beispiel eine Firma namens ThoughtWorks.
2: Yes, ich finde, das ist ziemlich schwierig und am Anfang habe ich es auch immer falsch geschrieben. Ich dachte, dann hieß es ThoughtWorks und ThoughtWorks fand ich eigentlich auch einen ziemlich coolen Firmennamen, während ThoughtWorks ist ein bisschen sperrig.
1: Genau, und hier geht es um den ThoughtWorks Works Council.
2: Genau.
1: Es gibt nämlich keinen Works Council bei ThoughtWorks, weil sie den wieder verhindert haben. Deshalb sind sie in unsere Sendung gelandet, genauso wie DeepL, was eigentlich DeepL heißt und bislang eine sehr sympathische Übersetzungssoftware zu sein schien.
2: Zu sein schien, genau. Aber es ist anders. Bei ThoughtWorks gibt's wohl einen Betriebsrat und die versuchen zwei Betriebsratsmitglieder zu kündigen.
1: Ah ja, okay. Mhm. Also. Ja, und wir haben heute ein volles Programm. Ich habe gerade ja angekündigt, Andreas Pinheiro, der Präsident der Vereinigung Cockpit, der streitlustigen und mächtigen Pilotengewerkschaft, hat uns ein Interview gegeben. Das habe ich letzte Woche geführt und das ist eine halbe Stunde lang. Deshalb drücken wir hier so ein bisschen auf die Tube. Jessica hat Union Busting News, also versammelte Nachrichten aus den Schattenseiten der deutschen Wirtschaft und den Versuchen, die deutsche Wirtschaft zu demokratisieren, gesammelt. Und das ist alles eine Menge Programm, was wir jetzt in dieser Stunde durchbringen mögen. Deshalb freut euch auf die Union Busting News nach etwas Musik von einem meiner Lieblingskünstler. Wir spielen hier rechte freie Musik. Color aus Milwaukee mit Lonely Spider.

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1: Köln. Die Gewerkschaften IG Metall und Verdi werfen dem KI-Unternehmen DeepL in einer gemeinsamen Erklärung Union Busting vor. Hintergrund ist, dass auf den Versuch einer Betriebsratsgründung im März 2026 nun Massenentlassungen folgen sollen. DeepL kündigte am 7. Mai 2026 den Abbau von rund 250 Stellen an. Betroffen ist ein erheblicher Teil der rund 620 Beschäftigten in Deutschland. Laut Einschätzung von IG Metall und Verdi will DeepL so eine erstmalige Betriebsratswahl am Kölner Stammsitz behindern. Denn nur 2 Monate vor der Ankündigung der Stellenstreichungen hatten die Beschäftigten im März 2026 einen Wahlvorstand gewählt. Dieser sollte anschließend eine Betriebsratswahl organisieren. DeepL soll jedoch die Herausgabe von Beschäftigtendaten, die der Wahlvorstand für die Organisation benötigt, verzögert haben. Die Betriebsratswahl konnte deshalb bislang nicht stattfinden. Darüber berichten IG Metall und Verdi in einer gemeinsamen Pressemitteilung. Das ist ungewöhnlich, liegt in diesem Fall aber einfach daran, dass beide Gewerkschaften die Angestellten bei der Betriebsratsgründung unterstützen. Jan Brauburger von der IG Metall Berlin kritisiert die Kündigung eines erheblichen Teils der Mitarbeiter unmittelbar vor einer Betriebsratsgründung als Schlag ins Gesicht der Menschen, die DeepL erfolgreich gemacht haben. Er fordert, das Recht auf einen Betriebsrat zu respektieren. Dieser fromme Wunsch dürfte allerdings ins Leere gehen, denn zumindest in der Auseinandersetzung mit dem SE-Betriebsrat von DeepL soll DeepL mit der Union Busting Kanzlei Puschwalik zusammengearbeitet haben. Das bestätigten IG Metall und Verdi auf Anfrage der Aktion gegen Arbeitsunrecht. Welche Kanzlei das Union Busting in Köln betreibt, ist dagegen noch nicht ganz klar. Für die DeepL-Angestellten ist die aktuelle Situation laut Gewerkschaften massiv belastend. Und das nicht zum ersten Mal. Laut den beiden Gewerkschaften hatte die DeepL-Belegschaft schon 2024 einen Betriebsrat wählen wollen. Damals soll erheblicher Druck durch die Geschäftsführung ausgeübt worden sein. Bei DeepL hat man freilich ganz andere Gründe für die Stellenstreichungen genannt. Man wolle mehr auf KI setzen. Die Jury des Start-up-Verbandes Deutschland verlieh dem DeepL-Gründer Jaroslav Kutuslowski bei den German Start-up Awards am 21. Mai 2026 gerade erst den Preis Gründer des Jahres. Auf Anfrage ließ uns der Start-up-Verband Deutschland wissen, dass er sich grundsätzlich nicht zu Einzelunternehmen und deren internen Angelegenheiten äußere. Schade, denn wir hätten gerne gewusst, wie viele der Firmengründer aus der Jury einen Betriebsrat in ihrer Firma haben. Kanzler Friedrich Merz, CDU, hielt bei der Preisverleihung am 21. Mai 2026 übrigens die Eröffnungsrede. Die Regierungssprecherin teilte der Aktion gegen Arbeitsunrecht auf Nachfrage mit, dass die Regierung die Auswahl der Preisträger nicht kommentieren würde. Auch das echt schade. Berlin. Die US-amerikanische IT-Consultant-Firma ThoughtWorks versucht, 2 Betriebsratsmitgliedern zu kündigen. Consultant-Firmen sind, kurz gesagt, Berater, die in deine Firma kommen und dir dann kündigen, weil du zu teuer bist. Laut der Berlin Tech Workers Coalition begleitet die Kanzlei Seitz das Union-Busting-Manöver. Die Berlin Tech Workers Coalition, TWC, ist ein Zusammenschluss von Angestellten im Technologiebereich. Die außerordentlichen Kündigungen wurden in der Berliner Niederlassung ausgesprochen. Der 7-köpfige Betriebsrat verweigerte die Zustimmung. Die Firma will sich deshalb vom Arbeitsgericht ersetzen lassen. Darüber berichten das ND und die Taz. Interessant bei den konstruiert klingenden Kündigungsgründen ist, dass neben angeblichen Datenschutzverstößen auch 2 Wikipedia-Links genannt werden. Mit ihnen soll eines der Betriebsratsmitglieder Kritik an einer Zusammenarbeit mit dem US-Militär untermauert haben. In einem Link ging es dabei um die Auflistung der zahlreichen Überfälle der USA auf andere Länder. Beim anderen Link soll es sich um Kriegsverbrechen der USA im Gefangenenlager Abu Ghraib gehandelt haben. Eine Mitarbeiterin berichtete der Taz, dass sich ThoughtWorks früher nach politischen Diskussionen auch schon einmal gegen die Zusammenarbeit mit einem Kunden entschieden habe. Doch das habe sich in den letzten Jahren geändert. Abfindungen kommen für die Gekündigten laut Taz nicht in Frage. Man wolle die Auseinandersetzungen durchziehen. Zu den Geschäftsbereichen von ThoughtWorks gehören die Modernisierung von Unternehmensplattformen und die Bereitstellung von Software mit Schwerpunkt auf künstlicher Intelligenz. Für das Unternehmen arbeiten laut Wikipedia an 49 Standorten rund 10.000 Menschen. München. Drei pazifistische Trambahnfahrer der Münchner Verkehrsgesellschaft MVG verweigerten Anfang 2025 Straßenbahnen mit Bundeswehrwerbung zu steuern. Die Fahrer begründeten ihre Entscheidung mit Artikel 4 des Grundgesetzes. Der regelt unter anderem, dass niemand gegen sein Gewissen zum Kriegsdienst an der Waffe gezwungen werden dürfte. Einer der Fahrer, der dafür eine Ermahnung erhielt, also eine mildere Form einer Abmahnung, klagte auf Entfernung der Ermahnung aus seiner Personalakte. Die MVG ihrerseits hat auf dem Wege einer Wiederklage die Feststellung beantragt, dass der Kläger grundsätzlich verpflichtet sei, die Straßenbahn mit der Bundeswehrwerbung zu fahren. Darüber berichtete die Tageszeitung Junge Welt. Das Arbeitsgericht München hat dazu am 20. Mai 2026 entschieden, dass der Straßenbahnfahrer die Bahn mit Bundeswehrwerbung fahren muss. Gewissensnot reiche nicht aus, um das Fahren einer Tram mit Bundeswehrwerbung zu verweigern. Wir halten das in Zeiten von Kriegshetze und gesellschaftszersetzender Aufrüstungsaufgaben.

0: und die Pilotenvereinigung Cockpit fordern in einem gemeinsamen Papier, dass das Arbeitszeitgesetz auch für fliegendes Personal gelten soll. Die jetzige Pauschalausnahme aus dem deutschen Arbeitsgesetz ist laut dem Papier unzeitgemäß und sachgrundlos. Die Problematik ist klar. Fliegendes Personal ist zu allen Tag- und Nachtzeiten im Dienst und auch an Wochenenden und Feiertagen wird durchgeflogen. Dazu kommen noch anstrengende Zeitzonenwechsel. Trotz der besonderen Verantwortung, die auf den Angestellten der Branche lastet, sind sie vom Arbeitszeitgesetz ausgenommen. Für sie gelten europäische Flugdienst- und Ruhezeitregeln, die Mindeststandards setzen, doch das Sozialleben nicht schützen. Konkret fordern UFO und VC deshalb maximal 48 Stunden Arbeitszeit innerhalb von 7 Tagen, maximal 90 Stunden Arbeitszeit innerhalb von 14 Tagen, eine tägliche Höchstarbeitszeit von 10 Stunden mit Ausnahmen nur bei verbindlichem Ausgleich, 48 Stunden zusammenhängende Ruhezeit innerhalb jedes 7-Tage-Zeitraums und Ortstage, die nicht mehr in gesetzlichen Mindestruhezeiten hineingeplant werden dürfen. Derzeit liegt die faktische, rollierende wöchentliche Arbeitszeitobergrenze für fliegendes Personal bei 60 Stunden innerhalb 7 aufeinanderfolgender Kalendertage. Danach sind lediglich 36 Stunden zwingender Erholung vorgesehen. Neuenburg in Bayern. Das Arbeitsgericht wird wohl einen Wahlvorstand beim Automatisierungsunternehmen FEE einsetzen müssen. Die Wahl eines Wahlvorstandes scheiterte. Laut einem Bericht in der Mittelbayerischen Zeitung war die Geschäftsleitung hier nach einem absolut bekannten Muster vorgegangen. Vor der Wahl des Wahlvorstandes hatte die Geschäftsleitung laut Gewerkschaft Stimmung gegen eine Betriebsratsgründung gemacht. Dann übernahm eine Führungsperson die Versammlungsleitung der Wahlversammlung und ließ darüber abstimmen, ob überhaupt eine Wahl stattfinden soll. Daraufhin sollen sich 54% der Anwesenden gegen eine Betriebsratsgründung ausgesprochen haben. Das nutzt aber nichts. Denn wenn 3 Personen einen Betriebsrat gründen wollen und daran gehindert werden, können sie die Einsetzung eines Wahlvorstandes beim Arbeitsgericht beantragen. Eine zänkische, von der Geschäftsführung aufgeheizte Meute kann eine Betriebsratsgründung durch Stimmungsmache und Einschüchterung nicht verhindern. Angestellte haben ein Recht auf demokratische Mitbestimmung, nämlich auch dann, wenn eine angebliche Mehrheit im Betrieb keinen Betriebsrat möchte. Es ist ein bisschen wie bei der Sklavenbefreiung. Wenn auch nur 3 von 300 Sklaven frei leben möchten, kann auch eine angebliche Mehrheit ihnen ihr Menschenrecht nicht abstreiten. Im schlimmsten Fall endet die Sklaverei dann eben auch für den berühmten Onkel Tom, der so gerne weiter unter Zwang seinem Herrn gedient hätte. Apropos USA, Sklavenhaltung und Betriebsverfassungsgesetz. Die Firma FEE mit seinen rund 1000 Mitarbeitern weltweit wurde gerade erst von der US-Investmentgesellschaft One Equity Partner übernommen. One Equity Partners verwaltet rund 10 Milliarden US-Dollar, die sich auf die Sektoren Industrie, Gesundheitswesen und Technologie verteilen.
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3: Wir sprechen nach etwas Musik. Hier kommt Reverend Peyton's Big Damn Band mit Brown County Bound.

0: Ihr hört Arbeitsunrecht FM, die Sendung für renitente Beschäftigte, kampfbereite GewerkschafterInnen, aktive Betriebsräte und solche, die es werden wollen. Wenn ihr selber Informationen aus der Arbeitswelt habt, wenn ihr was zu berichten habt, gern auch informell, könnt ihr euch gerne bei uns melden. Auch wenn ihr überlegt, einen Betriebsrat zu gründen, bitte vorher melden. Das soll man nicht einfach so auf die leichte Schulter nehmen. Kann zur spannendsten Sache in deinem Arbeitsleben werden und auch zur Kündigung führen, was manchmal vielleicht auch gar nicht so schlecht ist. Manche Firmen haben es auch nicht verdient, dass man da zu viel Energie reinsteckt. Aber meldet euch bei uns, wenn ihr Betriebsräte gründen wollt. Ich freue mich jetzt auf ein Interview mit Andreas Pinheiro, dem Präsidenten der Vereinigung Cockpit. Da gab es ziemlich harte Sachen, das erkläre ich euch auch gleich. Also es geht um Ryanair und Cityline. Ja, und viel Spaß dabei. Es dauert jetzt insgesamt eine halbe Stunde. Freut mich sehr, dass ich dieses Interview führen durfte. Ich werde nach Teil 2 etwas Musik spielen. Und mit meiner Kollegin Jessica sprechen wir dann im Anschluss. Da das Interview vorher geführt wurde, müssen wir das jetzt irgendwie durchbringen erstmal. Also, bis dann. Ich spreche mit Andreas Pinheiro, Präsident der Vereinigung Cockpit. Es gab im Bereich Luftfahrt zwei bemerkenswerte und schockierende Ereignisse, nämlich die Ryanair-Schließung des Standorts Berlin und die Schließung einer ganzen Linie, nämlich Lufthansa Citylines. Und wir interessieren uns für Union-Busting und Betriebsratsbehinderung in Deutschland und ich halte das für zwei herausragende Ereignisse. Und genau darüber und alles, was damit zu tun hat, will ich jetzt hier mit Andreas Pinheiro reden. Schön, dass Sie da sind. Ja. Würden Sie auch so weit gehen, die Betriebsschließung in Berlin jenseits betriebswirtschaftlicher Erwägungen oder Argumente auch als Politik der verbrannten Erde, also als Strafmaßnahme zu bewerten?
1: Also die zeitliche Koinzidenz ist natürlich sehr auffällig. Wir haben in Berlin und in Köln die Situation, dass dort Betriebsräte gegründet wurden. Und Betriebsräte, in Köln war es zumindest so, dass gegründet werden sollte. Das LAG in Köln hat der Sache nicht stattgegeben, Berlin schon. Und dann ging das Ganze vor das Bundesarbeitsgericht. Die Entscheidung ist am 13. Mai gefallen diesbezüglich und auch positiv gefallen. Das heißt also, ja, hier geht es um, das sind eigenständige Betriebe, die dementsprechend auch betriebsratsfähig sind. Und dennoch ist das halt, ja, es ist schon auffällig, dass dann kurz vorher eine Schließung der Station angekündigt wird. Wenn ich das richtig verstanden habe, hat Ryanair sich da auf die wirtschaftliche Situation bezogen und auch auf die Standortkosten hier in Deutschland. Das passiert ja auch häufiger, das wird häufiger herangezogen. Dennoch darf man auch nicht vergessen, dass sich die Ryanair gerade in Tarifverhandlungen befindet. Also Ryanair ist nur eine Marke. In Wirklichkeit ist das Malta Air, die dahinter steht, mit Sitz in Malta. Und die befinden sich gerade in Tarifverhandlungen europaweit mit allen Mitgliedsverbänden, mit denen wir ja auch organisiert und vernetzt sind europaweit und natürlich auch mit der Vereinigung Cockpit hier in Deutschland. Und ja, ich kann nur sagen, das ist nur eine zeitliche Koinzidenz, die für uns sehr auffällig ist und wo wir sagen, ob das an den Standortkosten in Deutschland liegt oder an anderen Dingen, das ja, kann ich nicht sagen, ist für uns auf jeden Fall und vor allen Dingen für die Kolleginnen und Kollegen bei der Ryanair respektive Malta Air sehr bedauerlich, sehr traurig und da müssen wir natürlich gucken, wie wir da jetzt weiter vorgehen.
0: Und es gibt ja noch einen zweiten Zusammenhang, dass nämlich die Berliner, wenn ich das jetzt richtig verstanden habe, auch einen Sieg errungen haben, wo es um die Verschlechterung ihrer Schichtpläne geht, nicht wahr?
1: Genau. Also wir haben da an der Stelle eine Situation gehabt, das war eine tariftaktische Situation. Wir haben eine Befristung gehabt im Tarifvertrag bis zum 31.03. Es geht um diese 5-4 Roster, die bei Ryanair existieren. Also man kann sich das so vorstellen, 5 Tage arbeiten, 4 Tage frei. Das klingt jetzt erstmal für den Normalbürger traumhaft. Man muss aber verstehen, dass das 5 Tage härteste Schichtarbeit sind bezüglich der Zeiten und auch der Dauern. Das heißt also, die Kolleginnen und Kollegen arbeiten dort dann 11, 12 Stunden am Tag durchgehend und brauchen dann einfach auch ihre Ruhezeit. Und 4 Tage ist dann schon eine ordentliche Ruhezeit. Das ist dieses Raster.
0: Genau, und der Standort mit Betriebsrat war da in einer besseren Position als der Standort ohne Betriebsrat, nicht wahr? So, wenn ich das richtig verstehe. Also eine weitere Motivation, die man vermuten könnte, um den Standort zu schließen, ja. Gibt es irgendeine Möglichkeit, da was gegen zu machen oder gegen vorzugehen? Wie kann man da als Gewerkschaft drauf reagieren? Oder Betriebsrat ist ja im Grunde keine gewerkschaftliche Angelegenheit, aber immer sehr, sehr stark doch in der Praxis angebunden an eine Gewerkschaft.
1: Ja, also wir haben eigentlich zwei Dinge, die wir machen können. Die eine Sache ist tariflich, dass wir in den sogenannten Tarifsozialplan gehen. Das heißt also, dass wir die Nachteile dieser Stationsschließung, die monetären Nachteile gegenüber den Kolleginnen und Kollegen bei der Mortar eher ausgleichen. Und die andere Sache, die ist gesetzlich geregelt, das ist für den Betriebsrat die Möglichkeit, den Interessenausgleich Sozialplan zu verhandeln. Das sind die beiden Werkzeuge, die man im Endeffekt hat. Bei der Mortar ergibt es auch tatsächlich einen Tarifsozialplan, der schon beschlossen wurde. Das heißt, es ist alles schon mehr oder weniger geregelt. Aber es geht mir ja hier um Arbeitsplätze und es geht ja nicht darum, wie wird am Ende eine Abfindung gezahlt etc. Und die Arbeitsplätze, kann man die sichern? Das ist sehr, sehr schwer. Das kann man nur mit dem Ausschluss betriebsbedingter Kündigungen machen, tariflich. Und das ist natürlich dann, wenn man das nicht hat, an der Stelle schwierig. Und das ist dann für den Arbeitgeber dann immer leicht, dann Basen zu schließen, Flugzeuge zu verschieben etc. Gerade für ein europäisch operierendes Unternehmen, wie es Ryanair ist oder Malta ist.
0: Mhm. Reden wir über den zweiten Fall. Hier wurde nicht nur ein Standort geschlossen, was ja an sich auch schon eine sehr aggressive Maßnahme ist, sondern gleich ein ganzes Unternehmen oder ein Unternehmensteil, Lufthansa Citylines. Erläutern Sie doch noch mal kurz den Konflikt dort und was da jetzt vorgefallen ist.
1: Ja, die Cityline ist ein Tochterunternehmen der Lufthansa AG, eine GmbH, und hat in Deutschland, Europa Zubringerflüge in die Hubs gemacht, im Prinzip auf kleinere Flughäfen bedient, so ein bisschen in die Breite gegangen in Deutschland, aber auch in Europa mit einer etwas kleineren Röhre. Da gab es dann die CAJ, das ist ein Flugzeug, das unter 100 Sitze hat, und der Embraer hatte auch unter 120 Sitze. Es waren halt kleinere Größen, um, ich sag jetzt mal, so ein bisschen auch die Peripherie anzubinden an das Hub, so würde ich das jetzt mal ausdrücken. Und vor ein paar Jahren ist uns schon mitgeteilt worden, dass die ganze Operation dort nicht mehr einträglich ist oder zu teuer ist oder wie auch immer. Dann ist versucht worden, in mehreren Verhandlungen mit der Tarifkommission damals erhebliche Verschlechterungen der Arbeitsbedingungen durchzusetzen. Das hat die Vereinigung Cockpit nicht mitgemacht, auch aufgrund unserer Erfahrung, dass wir sagen, es hat noch nie irgendwen gerettet, die Arbeitsbedingungen zu verschlechtern. Am Ende sind dann die unternehmerischen Entscheidungen eh so gefallen, wie sie gefallen sind. Also das ist meistens nur, es ist keine gute Strategie. Dennoch gab es Angebote von der Vereinigung Cockpit, um Produktivität beispielsweise zu heben, um zu schauen, dass man irgendwie die Cityline am Leben erhält. Und so wie sich das jetzt dargestellt hat, das ist auch unsere Meinung, in der Folge des Streiks, gerade zur 100-Jahr-Feier am 15. April letzten Monat, war es dann so, dass Lufthansa dann die vorübergehende Stilllegung und damit wahrscheinlich die endgültige Stilllegung der Cityline angekündigt hat und auch sofort umgesetzt hat. Für uns kam das an dem Tag sehr überraschend. Es war ein Schock, kann man auch sagen, für viele. Es betrifft nicht nur das Cockpit, es betrifft genauso die Kabine und damit die Gewerkschaft UFO. Und es war für uns eine sehr, sehr harte Maßnahme, weil wir an der Stelle natürlich davon ausgegangen sind, dass sich dieser Prozess noch ein bisschen in Anführungsstrichen hinzieht und dass er gemeinsam mit uns geregelt wird. Und das ist jetzt nicht der Fall.
0: Mhm. Und auch hier wird eine unternehmerische Entscheidung angeführt. Versucht man dann, ich weiß auch nicht, das ist auch eine deutsche Besonderheit. Ich glaube, in anderen Ländern würde man einfach knallhart sagen, wir machen das jetzt, um euch eins auszuwischen. Aber hier wird dann irgendwie mit Benzin- oder Kerosinpreisen, Straße von Hormuz und so der Gesamtsituation argumentiert. Ja, Ihr Kollege von der UFO hat da, glaube ich, relativ harte Worte gefunden. Aber wie bewerten Sie diesen Vorgang jetzt?
1: Also aus meiner Sicht hat das nichts mit der Straße von Hormuz zu tun. Da müsste man ja weltweit bei allen möglichen Airlines jetzt gerade ein Airline-Sterben sehen und sehen, dass kleinere Airlines etc. gerade zugemacht werden. Das ist ja nicht der Fall, auch bei unseren europäischen Mitbewerbern wie beispielsweise KLM, Air France oder British Airways ist das ja nicht der Fall. Also das ist schon aus meiner Sicht eine emotionale Reaktion gewesen. Die Entscheidung dazu, dass das irgendwann mal passieren soll, die ist ja wahrscheinlich schon vorher getroffen worden, gehe ich mal davon aus. So schnell kann man das ja gar nicht entscheiden. Also die strategische Entscheidung, man hat das jetzt einfach dann an dem Tag umgesetzt. Und ja, sich und uns damit auch wieder neue Probleme geschaffen, so muss man das einfach auch sagen. Also es war jetzt nichts kühl kalkuliertes, sondern sieht so aus, als wenn das dann doch schon eine emotionale Reaktion gewesen wäre. Das ist zumindest bemerkenswert in diesem Kontext.
0: Naja, die berufsständischen Gewerkschaften, also UFO, Vereinigung Cockpit und auch die GDL sind seit jeher ein Dorn im Auge. Befürchten Sie nicht einen Generalangriff, also dass es möglicherweise mehr ist als nur ein Schuss vor den Bug, sondern dass hier versucht werden soll, sie generell platt zu machen?
1: Ja, das haben wir auch im Winter unseren Mitgliedern schon erläutert. Die Arbeitgeber möchten die Arbeitsbedingungen verschlechtern, sie möchten Geld sparen, sie möchten die Produktivität erhöhen, und um diese Strategien zu erreichen, braucht es auf jeden Fall das Zutun der Gewerkschaften, und die Gewerkschaften, die Sie gerade genannt haben, also wir, die UFO, auch die GDL, wir haben in unserer Agenda nicht stehen, dass wir die Arbeitsbedingungen verschlechtern, sondern uns geht es darum, natürlich, dass wir die Arbeitsbedingungen verbessern, unserer Kolleginnen und Kollegen. Und da sind wir sehr konsequent, und natürlich ist das eine Hürde. Und die Strategie des Arbeitgebers ist natürlich, auf der einen Seite zu schauen, entweder macht die Gewerkschaft mit, das heißt die Fachgewerkschaft, und hilft uns bei diesem Vorhaben. Oder aber, wenn sie das nicht tut, dann müssen wir irgendwie schauen, dass wir um diese Gewerkschaft herumkommen. Und das passiert, das muss man halt ganz klar sagen. Das ist die Strategie des Arbeitgebers, und die sehen wir auch. Man kann das auf mehreren Wegen schaffen. Man kann das einmal dadurch schaffen, dass man Flugbetriebe, die beispielsweise neu gegründet werden, mit anderen Gewerkschaften tarifiert. Das passiert gerade auch. Man kann es aber auch dadurch schaffen, dass versucht wird, die Glaubwürdigkeit der Gewerkschaft zu unterminieren und dementsprechend bei den Mitgliedern dafür zu sorgen, dass die Mitglieder nicht in der Form hinter der Gewerkschaft stehen, damit natürlich eine Streikbereitschaft generell sinkt und damit auch die Schlagfähigkeit der Gewerkschaft sinkt. Das sind die Strategien, die angewendet werden, und die sehen wir auch, und das zieht sich dann in mehreren Taktiken, die dann verwendet werden, fort, und das sehen wir sowohl bei uns als auch bei der UFO in der jetzigen Situation, und wir stehen ja in einem sehr engen Austausch auch mit der GDL, und die Taktiken wurden dort auch alle schon genutzt, verwendet etc. Das ist ja, das ist so.
0: Kann auch nach hinten losgehen. Also bei der GDL war das so, in der Jahrtausendwende kamen die ja sogar erst überhaupt richtig aus der Kurve, nachdem sie irgendwie in ihrer Existenz bedroht wurden. Also kann auch dazu führen, dass die Leute sich zusammenschließen und so eine quasi Zorn entwickeln. Aber wie nehmen Sie die Stimmung wahr unter den Kollegen, ob dieser Angriffe jetzt?
1: Ja, also wir haben auch da, muss man sagen, Piloten, auch Flugbegleiter, mit Sicherheit auch Lokomotivführer sind eine spezielle Klientel, alle sehr, sehr spezialisiert, auch extra ausgebildet und ausgewählt für ihren Beruf. Piloten sind gute Analysten, also muss man das immer sehen. Also Piloten sind strategisch ausgebildet. Man muss, wenn man fliegt, auch viel sich Gedanken machen und eine Strategie haben für den Flug, und man muss gut analysieren können. Das sind so eine Kerneigenschaft, die eigentlich alle Piloten haben. Und deswegen analysieren auch unsere Mitglieder eigentlich das gesamte Tarifgeschehen permanent mit. Also da hat man nie Ruhe, sondern man wird quasi immer mit Inputs versorgt. Und das ist eine Sache, die ist häufig bei kleineren Dingen auch mal ein bisschen herausfordernd. Allerdings in so großen Konflikten führt es auch dazu, dass natürlich die Kolleginnen und Kollegen sich Gedanken machen, was passiert hier gerade.
0: Der Ton hat sich generell verschärft, wenn ich Ihre Pressemitteilung nochmal durchgucke. Wird jetzt von der Kühne Holding beziehungsweise von deren Geschäftsführer oder Pressesprecher, ich habe es vergessen, also von einer wichtigen Person aus der Kühne Holding nochmal Sie explizit kritisiert in einem Statement. Das war bemerkenswert. Kühne ist ein großer Aktionär der Lufthansa. Und ja, was hat es damit auf sich? Auch, finde ich, also die Streikkultur wird angegriffen in Deutschland.
1: Also ich muss ehrlich sagen, ich kann das von einem Gesellschafter oder von einem Großinvestor sogar verstehen. Also er hat sein Kapital investiert in eine Aktiengesellschaft und sagt, mir gehen die Streiks auf den Keks, hört bitte auf zu streiken, so ungefähr. Und am besten wäre, es gäbe gar kein Streikrecht und es würde gar nicht gestreikt werden. Das kann ich total nachvollziehen, weil das aus seiner Brille ein absolut valider Punkt ist. Natürlich muss man dann auch sagen, naja, es ist aber jetzt in Deutschland auch nun mal ein Grundrecht und einfach zu sagen, ich fände es am besten, weil es meinem Investitionsplan am besten passen würde, dass das Streikrecht nicht existieren würde für die Fachgewerkschaften, ist natürlich dann ein bisschen kritisch. Aber grundsätzlich, dass die Investoren der Sache kritisch gegenüberstehen, vollkommen gekauft. Wichtig ist nur, dass die Investoren an der Stelle auch den richtigen Schluss ziehen und sagen, naja, es gibt da zwei Parteien. Und vielleicht schaue ich mir mal nicht unbedingt die Gewerkschaft an, auf die ich vielleicht weniger Einfluss habe, sondern die Menschen, auf die ich Einfluss habe, nämlich den Vorstand der Kapitalgesellschaft, deren Großinvestor ich bin. Und überlege mal, ob dieser Vorstand auch alles Notwendige dafür tut, um diese Streiks zu vermeiden. Und da muss ich sagen, da hat, glaube ich, die Firma Kühne und vor allen Dingen dann dementsprechend auch der Großinvestor an der Stelle schon eine Verantwortung, auch mal zu schauen, was haben wir denn da eigentlich alles angeboten, beispielsweise eine Schlichtung für die betriebliche Altersversorgung mit sogar einer Unterwerfung, was eine Gewerkschaft ja auch nicht einfach mal so macht, und damit wären alle Streiks vom Tisch gewesen bei der Lufthansa AG. Da muss man halt auch mal sagen, das ist eine Sache, die muss man schon von beiden Seiten betrachten und kann nicht einfach nur sagen, einseitig das Streikrecht, dann ist die Sache vorbei. Ne? Wir haben, glaube ich, da gute Angebote gemacht oder gute Lösungswege aufgezeigt, wie man das alles lösen kann. Es kann morgen gelöst werden mit einem Anruf, mit einem Telefonat. Und das ist eine Sache, die, glaube ich, immer wichtig ist, dass man sagt, wir zeigen einen Weg raus, wir wollen hier nicht nur Terz machen, wie das viele darstellen, überhaupt nicht, sondern wir wollen, dass das zu einem vernünftigen Ergebnis geführt wird und zeigen einen Weg raus und sind da sehr kooperativ und konstruktiv. Und das ist eine Sache, die hat mir so ein bisschen bei der Kritik gefehlt. Die restliche Kritik, dass er Streiks doof findet, kann ich total verstehen.
0: Ja, ich meine, ich habe mich jetzt auch mit der Historie der Arbeiterbewegung beschäftigt und Tarifverträge sind ja auch die Garantie, dass in der Tarifzeit nicht gestreikt wird. Es gab auch Zeiten, da
1: Genau.
0: waren dauernd wilde Streiks, da gab es massenhafte Krankmeldungen, wilde Dinge. Also es ist ja auch eine, sagen wir mal, eine, so eine Regulierung darin, jetzt Verträge abzuschließen mit einer Gewerkschaft, die sich dann auch darum kümmert, dass die eingehalten werden und so. Das ist leider in Vergessenheit geraten, weil die Zeiten im Moment nicht so sind, ja, weil man sich da schon gar nicht mehr dran erinnern kann. Aber die Geschichtsbücher sagen das. Es gab auch Leute von links, die Tarifverträge kritisiert haben, ja, weil da die Beinfreiheit sozusagen genommen wird für eine lange Laufzeit. Aber naja. Der Tarifkonflikt läuft und der droht sich zuzuspitzen. Worum geht es da genau? Für Leute, die fachunkundig sind, für Zuhörer, die nicht aus dem Flugverkehr kommen?
1: Also wir vertreten in der Lufthansa Group, vertreten wir als Vereinigung Cockpit die Lufthansa AG. Also den Kernbereich und daneben die Eurowings und die Cityline. Die Cityline ist nun stillgelegt. Da müssen wir schauen an der Stelle, wie es da jetzt weitergeht. Da laufen natürlich auch Gespräche. Glücklicherweise haben wir bei der Cityline einen sehr wirksamen Arbeitsplatzschutz, sodass die Kolleginnen und Kollegen erstmal vor Kündigung, von Kündigungen nicht unmittelbar bedroht sind. Das ist schon mal etwas, was natürlich jetzt in so einer Situation beruhigend wirkt und uns Zeit gibt. Bei der Eurowings geht es um die betriebliche Altersversorgung. Die ist wirklich irgendwie vergessen worden in den letzten 10 Jahren. Da wird sehr, sehr wenig eingezahlt in die betriebliche Altersversorgung. Da haben wir auch inzwischen, es laufen Verhandlungen dort, beziehungsweise es laufen weiterhin Sondierungen, ob man da noch zusammenkommen kann in irgendeiner Art und Weise. Da ist es zumindest so, dass Angebote auf dem Tisch liegen. Wie die dann bewertet werden, das muss die Tarifkommission machen. Aber es gibt zumindest Angebote, weil offensichtlich vom Arbeitgeber auch gesehen wird, schlechtere Altersversorgung als in den von uns neu gegründeten Günstigplattformen kann es eigentlich bei der Eurowings nicht geben. So, das ist aber momentan der Fall und deswegen ist es natürlich auch vollkommen berechtigt, da zu sagen, da müssen wir was verbessern. Das ist der Auftrag, den wir von unseren Mitgliedern haben. Bei der Lufthansa AG ist es so, dass ebenso bei der Lufthansa Cargo, dass dort auch die betriebliche Altersversorgung auf dem Spiel steht. Und da ist die Situation ein wenig komplizierter. Da gab es eine Umstellung vor im Jahr 2017. Es ist so, dass gewechselt wurde von einem System der garantierten Auszahlung auf die garantierte Einzahlung. Und wir konzentrieren uns deswegen jetzt auch auf die garantierte Einzahlung, vergleichen uns bei der Lufthansa AG und bei der Lufthansa Cargo mit den internationalen Legacy Carriern, so nennt man die, also KLM, Air France etc. Und da muss man einfach sagen, da weicht die Einzahlung diametral von dem ab, was andere einzahlen. Und deswegen haben wir da unsere Forderungen gestellt. Also auch da im Vergleich schlechter. Wir haben dort bisher kein Angebot vorliegen, kein verhandlungsfähiges. Es geht immer mal wieder so ein paar kostenneutrale Spielereien, die irgendwie vorgestellt werden, aber das sind keine wirklichen Angebote. Dementsprechend sind wir da allerdings auch in Sondierung und überlegen, wie wir da an der Stelle weiterkommen.
0: Ja, ich sprach mit Andreas Pinheiro, den dritten Teil des Interviews. Da geht es um die Arbeitsbedingungen von Piloten. Hört ihr nach etwas Musik? Und hier kommt Carsey Blanton mit Tango Luigi.

0: Ihr hört Arbeitsunrecht FM. Mein Name ist Elmar Wiegand. Weiter geht's mit dem dritten Teil meines Interviews mit dem Präsidenten der Vereinigung Cockpit, Pilotengewerkschaft Cockpit, Andreas Pinheiro. Und ich befrage ihn zu Arbeitsbedingungen von Piloten. Er erzählt da ziemlich interessante Dinge, die die meisten Menschen, die so normale Arbeitsverhältnisse kennen, sich nicht klar machen. Und viel Spaß damit. Worüber klagen die Piloten am meisten ansonsten, wenn wir jetzt nochmal auf die Berufsgruppe gehen? Wie sind die Arbeitssituationen und die Arbeitsbelastungen? Es geht ja immer noch der Mythos, dass es sich um eine privilegierte Berufsgruppe handelt. Ich höre das jetzt schon seit 10 Jahren und es fällt mir manchmal ein bisschen schwer, da noch gegen zu arbeiten. Aber es wird ja bei jeder Tarifrunde und bei jedem Streik diese Karte gespielt, dass es sich hier um eine privilegierte Berufsgruppe handelt. Also wie ist die Realität tatsächlich, wenn man das den Leuten mal vermitteln wollte?
1: Ja, unterschiedlich, je nachdem, ob man Langstrecke oder Kurzstrecke fliegt, ist die Belastung immer eine andere. Auf Kurzstrecke, sage ich immer, machen wir uns Sorgen um das Essen. Auf Langstrecke macht man sich Sorgen um den Schlaf. Bei der Kurzstrecke ist es so, das ist schon, wie ich es auch eben für die Ryanair gesagt habe, das gleiche, Ähnliches gilt auch für die Lufthansa. Da gibt es übrigens gar nicht so eine 5-4-Regelung, dass man da irgendwie 4 Tage frei hätte nach 5 Tagen Arbeit. Da ist es immer nur, sind es nur immer nur 2 Tage, die man da hat, mit einem 60-Stunden-Mantel drumherum im Manteltarifvertrag. Und da ist es so, dass man ja sehr viel an Tagen arbeitet. Das heißt also immer so 10, 11, 12 Stunden auf der Kurzstrecke wird dann gearbeitet. Das sind 3, 4 Flüge, die man macht. Unter Umständen auch sehr lange. Also beispielsweise fliegt man von Lissabon nach Frankfurt und dann von Frankfurt nach Kairo, landet dann dort um 3 Uhr nachts, hat dann den Tag über in Kairo frei. Da entstehen dann die schönen Bilder, die man auf Instagram sieht, und fliegt dann aber wieder um 1 Uhr nachts nach Frankfurt zurück. Das meinem Sohn immer neulich erzählt, der fand das jetzt nicht so attraktiv, als dass er gesagt hat, da muss ich mich sofort bewerben. Die Langstrecke ist an der Stelle mit einer anderen Besonderheit verbunden. Das ist natürlich die Zeitverschiebung, mit der man mit zunehmendem Alter nicht mehr so gut klarkommt. Wenn man jung ist, kann man das ganz gut wegstecken. Ich war mit Mitte 20 schon auf der Langstrecke bei Condor damals. Habe ich mich immer gewundert, warum die alten Kapitäne, so wie ich jetzt, irgendwie immer so früh wach waren. Ich habe immer bis 10 Uhr, 10:30 durchgeschlafen und habe dann meistens das Frühstück verpasst. Das war bei denen anders. Naja, das ist halt auf Dauer dann doch sehr, sehr anstrengend, mit dieser Zeitverschiebung 5, 6, 7 Stunden klarzukommen, seinen Rhythmus zu drehen. Dann ist es meistens so, dass man dann vielleicht mal einen Tag vor Ort frei hat, häufig aber auch direkt am nächsten Tag wieder zurückfliegt. Das heißt also, man fliegt hin, 10 Stunden Flugzeit, 11 Stunden Flugzeit, hat dann vielleicht einen Tag vor Ort und fliegt dann am übernächsten Tag wieder nach Hause, oder aber, das ist auch häufig so, das nennen wir Abholer, fliegt am nächsten Tag direkt wieder zurück. Und dann hat man die gesetzliche Ruhezeit, die bemisst sich übrigens auch an der Zeitverschiebung mal 5. Also wenn sie irgendwie 6 Stunden haben, dann haben sie 30 Stunden, Ruhezeit danach, und dann können sie wieder loslegen. Und das ist so ein bisschen die Arbeitsbelastung, die ist schon im Cockpit sehr, sehr hoch. Gibt es auch viele Studien drüber, dass es dort immer wieder sehr belastend ist. Aber man versucht das halt durch die Tarifverträge, die wir haben, und das haben wir versucht als Vereinigung Cockpit bei der Lufthansa, bei allen anderen Airlines aber natürlich auch, sehr speziell zu mitigieren. Wir sagen immer, unsere Tarifverträge sind wie Maßanzüge. Wir gucken ganz genau, wo sind die Belastungsspitzen, wie kriegen wir an der Ecke eine Verbesserung hin. Beispiel sind die Abflüge, alle Abflüge vor 6 Uhr. Haben wir relativ stark mitigiert dadurch, dass wir sagen, da sind die Flugdienstzeiten beschränkt, da darf man nicht so lange fliegen am Tag. Ab 6 Uhr geben wir dem Arbeitgeber da ein bisschen mehr Freiheit und sagen, das ist okay, da hat man zumindest mal seine 4, 5 Stunden in der Kernnacht gehabt, das ist in Ordnung. Aber bis 5 Uhr kann es schon mal sehr, sehr unangenehm werden. Und das sind so die Möglichkeiten, die man da als Gewerkschaft hat, um der Sache auch die Sache zu verbessern. Die gesetzlichen Regelungen sind da doch, es ist wie ein Stoppschild, ne? Eine Geschwindigkeitsbegrenzung oder eine Richtgeschwindigkeit. das heißt nicht, dass sie nicht auch noch langsamer fahren sollten als 90, wenn da 90 steht unter Umständen. Mhm. Das ist für uns auch da sehr wichtig. Und das ist, glaube ich, so ein bisschen die Kernbelastung für Piloten. Dazu kommt, dass Teilzeit ein Problem ist, kriegt man sehr schlecht. Wir können keine Workations machen, wir können nicht Urlaub ist bei uns ein Riesenthema, weil natürlich in den Zeiten, in denen alle gerne in Urlaub fliegen, wir natürlich keinen Urlaub kriegen oder nur sehr begrenzt. Die Personaldecke wird immer sehr dünn gehalten, weil das Personal für sehr teuer erachtet wird und deswegen kriegt man auch den Urlaub nicht so, wie man ihn irgendwie sich wünscht und haben möchte. Das ist in anderen Berufen auch, glaube ich, ein bisschen einfacher, den Urlaub zu bekommen. Für mich ist das jedes Jahr wie gesagt, ich habe da schon auch Einblick in die Betriebsvereinbarung etc., aber dennoch ist es jedes Jahr immer wirklich ein Lotteriespiel, ob man da den Urlaub so bekommt, wie man ihn haben möchte. Und ja, insgesamt würde ich sagen, so ein bisschen das Gefühl, es gibt bei uns eine Planung, die plant die Crews auf die Flieger und die Strecken und man hat immer das Gefühl, man ist dieser Planung so ein Stück weit ausgeliefert und dann hat man Standby-Tage und die sind nicht irgendwie nur 2 Tage, sondern 5 Tage und aus dem letzten Tag kann man aber auch noch eine sehr lange Tour kriegen, sodass man dann unter Umständen 10, 11, 12 Tage, war das früher bei mir auch, einfach weg ist und gar nicht zu Hause ist. Und das sind, glaube ich, die Belastungen dieses Jobs, die den Job auch in Zukunft. Ich finde den Beruf toll, ich mache ihn gerne, Fliegen macht total Spaß. Aber diese Belastungen werden natürlich für viele, viele junge Leute immer unattraktiver.
0: Ja, ich stell mir vor allen Dingen auch vor, wenn ich mich da gerade mal sehe, dass das Sozialleben ja auch leidet oder schwer organisierbar ist. Also man könnte nicht in einer Band spielen oder regelmäßig einen Kegelabend machen, weil sich das ja alles sozusagen, wenn ich das richtig verstanden habe, durch die Woche so schiebt. Ja, man hat gar keine Möglichkeit, Freunde zu pflegen, wie das andere Leute vielleicht tun könnten.
1: Ja, das stimmt. Das ist ein großes Problem. Bei mir war es der Fußball, den ich quasi mit der Fliegerei im Prinzip aufgeben musste, weil man einfach, man ist ja nie da. Also man kann nie regelmäßig an Trainings teilnehmen. Das muss man ja. Und dann irgendwie mal am Wochenende spielen geht sowieso nicht, weil am Wochenende fliegt man meistens. Und dann lässt man es halt. Und dann fängt man halt an. Ich habe mich dann fürs Laufen entschieden, so Einzelgängersportarten zu machen, wo man halt, die man halt immer flexibel machen kann. Ist aber auch schade, jetzt brauche ich es auch nicht mehr. Hab mal zwischenzeitlich wieder angefangen, aber selbst da habe ich gemerkt, das hat nicht funktioniert, weil man muss regelmäßig immer zu gewissen Tagen, Wochentagen, muss man halt da sein und das geht halt nicht. Das ist aber eine Sache, die kauft man ein, wenn man Pilot wird, das wissen auch viele. Damit kann man eigentlich noch ganz gut leben. Ich will auch den positiven Aspekt nicht verschweigen, dafür hat man einfach mal einen Wochentag frei und kann dann die Dinge erledigen, die andere Leute nicht erledigen können unter der Woche. Ist ja auch mal schön, wenn die Geschäfte alle offen haben etc. und nicht nur am Wochenende, wenn alles überfüllt ist. Das ist auch ganz cool. Man kann vergünstigt fliegen. Wenn die Flieger nicht alle zu voll sind, dann geht das auch. Kann man Standby fliegen, das ist auch ganz in Ordnung. Da muss man aber nicht für Pilot sein. Da reicht es auch, wenn man bei einer Airline beschäftigt ist am Boden. Also es gibt schon ein paar auch positive Aspekte, aber insgesamt ist es halt einfach ein harter Job. Und ich könnte jetzt auch noch anfangen, von verschiedenen Aspekten zu reden, wie beispielsweise jemand, der bei der Cargo arbeitet, der hat dann noch ganz andere Belastungen, weil die fliegen immer nur nachts. Das heißt also, die müssen immer quasi gegen die Verkehrsströme fliegen, damit die ganze Weltfracht, die wird dann quasi immer nachts transportiert, damit sie früh morgens in den Lagern ist und dann ausgefahren werden kann, würde nichts bringen, tagsüber zu fliegen. Also da gibt es unfassbar viele Facetten noch und Härten. Aber das ist einfach mal so, um das zu verstehen, was macht ein Pilot da eigentlich? Und da haben wir noch nicht von der eigentlichen Aufgabe gesprochen. Das sind einfach nur die Randbedingungen.
0: Ja, ein weiterer Punkt. Die Lufthansa will jetzt die Freistellung für Gewerkschaftsfunktionäre streichen. Ist das richtig? Habe ich das falsch verstanden? Das ist ja eigentlich auch ein frontaler, nicht nur eigentlich, wäre ein frontaler Angriff gegen ihre Gewerkschaft, nicht wahr?
1: Also wir haben eine Freistellungsvereinbarung eigentlich mit allen Airlines, die wir tarifieren, das ist auch notwendig. Ich muss vorwegstellen, wir sind sowohl eine Gewerkschaft als auch ein Berufsverband. Im Berufsverband kümmern wir uns darum, worum sich Berufsverbände eben so kümmern. Unsere Gesetzgebung wird vor allen Dingen auf europäischer Ebene gemacht. Das heißt, wir haben dort entsendeten Vertreter in unserer europäische Dachorganisation, die dann im Europäischen Parlament beispielsweise Eingaben macht oder aber auch bei der EASA. Und das geht sogar supranational noch auf die Weltebene über die ICAO. Darüber hinaus haben wir ganz viele Arbeitsgruppen, die sich um Flugsicherheit kümmern. Das ist natürlich unser Kernanliegen, dass wir sagen, wie können wir die Flugsicherheit verbessern? Wie können wir dafür sorgen mit unserer Expertise? Beispielsweise so Themen wie diese GPS-Störungen, die gerade überall passieren. Da können wir unheimlich viel machen. Da können wir Papiere schreiben. Da können wir Vorschläge machen, auch an die Industrie, aber auch an die Politik. Und dieser Berufsverband, der kümmert sich da um viele Dinge. Und wir haben eine Freistellungsvereinbarung, die sowohl für die Gewerkschaft als auch für den Berufsverband und auch natürlich für den Vorstand gilt, damit wir unsere ehrenamtliche Tätigkeit ausüben können. Und die wurde von der Lufthansa außerordentlich gekündigt. Das ist eine Maßnahme im Arbeitskampf, das muss man klar so sehen. Ich war jetzt auf der Weltpilotenkonferenz vor einem Monat in Istanbul und da haben die Amerikaner nur milde gelächelt und haben gesagt, ja, das ist bei uns in den 80ern auch passiert, das ist Union Busting, das ist einfach die Union Days wegzunehmen, das ist eine der Maßnahmen, die man halt macht. Das ist nicht schön, das muss man ertragen, aber das ist eine Flanke, die hat man dann an der Stelle, wenn man mit Ehrenamtlichen arbeitet. Und ja, damit wird versucht, die Gewerkschaft zu schwächen, gegebenenfalls auch zu zeigen, Mensch, die Gewerkschaft ist ja gar nicht handlungsfähig, aber sind wir natürlich trotzdem. Wir haben ja um die über 30 Hauptamtliche, die bei uns arbeiten und natürlich können wir trotzdem unsere Arbeit fortführen.
0: Okay, dann danke ich Ihnen für das Gespräch und wünsche alles Gute für die kommenden Herausforderungen. Ja,
1: vielen Dank. Danke Ihnen.
0: Tschö.
2: Meine Güte, also ihr hört Arbeits- und Recht FM und ich bin gerade voll geflasht von dem Interview mit Andreas Pinheiro, dem Präsidenten der Vereinigung Cockpit. Ich bin ja keine angstfreie Fliegerin und wenn ich jetzt noch mehr darüber weiß, was diese Leute vielleicht an dem Tag, wo ich mal fliege, schon alles hinter sich haben, da wird mir ein bisschen komisch.
0: Ja, Hintergrund des Ganzen, da haben wir vielleicht da in dem Interview nicht klar drüber geredet, aber es stehen Streiks bevor, es steht ja auch die Sommersaison bevor und das ist traditionell natürlich die Zeit, wo Streiks am meisten wehtun. Mhm. Und so spitzt sich das jetzt demnächst zu und wahrscheinlich werden wir Andreas Pinheiro dann demnächst aus der Tagesschau kennen. Ich finde es ganz cool, dass er uns ein Interview gegeben hat.
2: Ja.
0: Wir haben mit den berufsständischen Gewerkschaften traditionell immer ein gutes Verhältnis, also auch mit der GDL oder der UFO. Das liegt vielleicht auch daran, dass wir sind nur ein ganz kleiner Verein, wir sind über 500 Mitglieder bundesweit, aber eben diese kleine, schlanke, agile Struktur ist uns irgendwie nahe und da ist irgendwie
2: da
0: so eine,
2: erkennt man sich wieder.
0: Auch die Unabhängigkeit und dann auch Klartext zu reden oder so, da war immer irgendwie ein direktes Verständnis da. Auch, dass wir dann die Streiks unterstützt haben, wenn alle anderen bis hin zu Linken oder so dann gegen die berufsständischen Gewerkschaften gehetzt haben, haben wir immer an deren Seite gestanden und es gab Streiks, wo das uns eigentlich fast niemand mehr war. Also da konnte man die wirklich an den Fingern einer Hand abzählen.
2: Das stimmt. Apropos kleiner Verein, darf ich da noch ganz kurz ergänzen?
0: Muss mich nicht um Erlaubnis fragen, Entschuldigung.
2: Wir würden aber trotzdem noch Mitglieder aufnehmen. Also falls ihr denkt, wow, ein kleiner Verein, der richtig was reißt, da wäre ich gerne dabei. Nur zu, ihr findet alles, was ihr dafür braucht unter www.arbeitsunrecht.de/Mitglied.
0: Wir haben umgestellt auf monatliche Erscheinungsweise. Diese Sendung ist ja ansonsten zweimal im Monat erschienen, am ersten und dritten Mittwoch im Monat. Jetzt machen wir sie nur noch einmal im Monat, also am ersten Mittwoch im Monat. Warum eigentlich, Jessica?
2: Ja, weil wir einfach gemerkt haben, dass wir es überhaupt nicht schaffen, den ganzen Input, den wir produzieren, überhaupt tatsächlich vernünftig weiterzuverarbeiten. Also tatsächlich alles auch auf der Webseite zu spiegeln und einzeln noch zu veröffentlichen, die Interviews auch nochmal zu schneiden und rauszubringen als einzelne Podcasts und so. Und das hat uns unter Druck gesetzt und auch unzufrieden gemacht. Und wir dachten, solange wir jetzt nicht noch ein, zwei Leute einstellen können, die hier mit uns arbeiten und Arbeit übernehmen können, wir alleine müssen uns da zurückziehen und ein bisschen softer machen, damit wir die Sachen richtig machen.
0: Ja, man könnte es auch als Personalmangel deuten. Also wir schneiden das dann irgendwie selber, oder ich schneide die Sendung genauer gesagt. Und dann müssen wir die selber auf die Website stellen. Das Interview wird dann auch noch in transkribierter Form, das ist auch Arbeit, online gestellt oder eine Kolumne und so. Und da hat sich jetzt ein Rückstau ergeben. Also wir haben immer gemerkt, die nächste Sendung kommt schon und die letzte ist noch gar nicht ordentlich verarbeitet. Wir müssten eigentlich auch noch in dieses kleinere Format gehen, also Sachen für TikTok und Instagram schneiden, das schaffen wir nicht. Also wir bräuchten eigentlich auch mehr Personal und am liebsten würde ich wöchentlich senden, aber dann mit Leuten im Hintergrund, die oder auch im Vordergrund, wir müssen auch nicht immer nur selber moderieren, aber da fehlen uns im Moment die Mittel und deshalb bitten wir nochmal verstärkt um Mitglieder, also Fördermitglieder und Spenden. Und jetzt neigt sich unsere Sendung dem Ende zu und ich sage Tschüss und bis in der nächsten, im nächsten Monat, also dem ersten Mittwoch im Juli.
2: Genau.
0: Die Zahl habe ich sogar glatt vergessen, welcher Mittwoch das ist. Bis dann, Leute.
2: Ciao.

Vogels geholt, das war Israel Nash Gripka vom zweiten Album aus dem Jahr 2011. Und dieses Hammeralbum war damals gerade draußen und kaum jemand in Deutschland kannte diesen Gripka. Da hatte der geniale Konzertveranstalter Ralf Rischke den Mann mit seiner Band in den Real Music Club nach Lauchhammer geholt. Und das aus heutiger Sicht noch viel, viel wahnwitzigere. Im Vorprogramm zu Israel Nash Gripka gastierte die Combo American Aquarium, die hierzulande damals auch keiner kannte. American Aquarium füllen inzwischen mal locker das knapp 10.000 Besucher fassende Red Rocks Amphitheater bei Denver in Colorado. Und Israel Nash, wie er sich jetzt kurz nennt, der tritt in Europa wie in den USA immerhin in größeren Hallen und auf angesagten Festivals auf. Sogar auf Blues-Festivals, wie zum Beispiel kürzlich im westfälischen Schöppingen oder beim 8.000 Besucher zählenden Ribson Blues im von dort 50 Kilometer westlich gelegenen niederländischen Raalte. Willkommen zu Little Boxes Musik aus der Schublade. Ich bin Wolle vom Live in Reitwein e.V. Auch dieses Jahr hatten mich Berliner Freunde wieder eingeladen, mitzufahren zum nunmehr 33. Bluesfestival Schöppingen. Und weil das für mich zu den feinsten Festivals in Deutschland zählt, bin ich freilich mit, ohne mich vorher groß mit dem Line-Up zu befassen. Schöppingen ist einfach immer perfekt, sowohl im Line-Up als auch was die Organisation betrifft. Es ist immer 2 Tage über Pfingsten, immer jeweils 6 Acts auf der großen Bühne und je ein Pausenfüller auf einer Greenstage. Und immer ist das Ganze streng getimed, jede Band 75 Minuten insgesamt von 14 bis 24 Uhr. Viel mehr als um die 1500 bis 1600 Leute gehen nicht auf das Areal, die sind dann aber auch jedes Mal da. Große Überraschung und Riesenfreude natürlich für mich, dass Israel Nash als Nicht-Blueser im Rahmen seiner Europa-Tour, ein Tag vorher war er übrigens im Berliner Lido, dabei war. Eigenartigerweise hatte er sich für die Tour vorgenommen, fast ausschließlich sein 2014er Album Rain Plants durchzuspielen. Hier ist das Titelstück. Wir hören Israel Nash.

Little Boxes, Musik aus der Schublade, 33. Blues Festival in Schöppingen mit ein paar Bemerkungen meinerseits. So habe ich es mir jedenfalls gedacht. Plötzlich kommt da hier Fleetwood Mac in die Quere, The Chain, einer dieser ganzen Reißer aus dem 77er Mega-Erfolgsalbum Rumors. Passt aber. War neulich mal zu einem Fleetwood Mac Coverkonzert, die Band hieß sogar The Chain, wie der Titel eben. Außerdem schlägt's ganz gut den Bogen wieder zu Schöppingen. Wahrscheinlich für mich das Highlight dort war der Gig von Joanne Shaw Taylor. Die hat The Chain von Fleetwood Mac gecovert und das Stück auf eine Mega-Version von über 10 Minuten gezogen. Ich hatte ja Joanne Shaw Taylor lange nicht gesehen. Zuletzt, glaube ich, wo sie in einer der ersten Blues-Caravan von Roof Records dabei war. Jedenfalls war ihr Konzert von Anfang bis Ende der absolute Blues-Rock-Hammer. Ist die gut geworden. Hier nun die 2 Stücke, mit denen sie losgelegt hat und hinterher gleich noch ihre Zugabe. Joanne Shaw

Die Gitarristin Joanne Shaw Taylor hat den Sprung zur Weltspitze wohl endgültig geschafft. Volles Konzert des Jahres. Mal sehen, was da noch kommt. Mike Ferris heißt ein Blues-Gitarrist aus Tennessee, soll schon 3 Jahrzehnte lang Musik machen. Ich habe ihn aber erst letztes Jahr kennengelernt. Euch Little Boxes-Hörern habe ich ihn vorgestellt, als es hier um die Top 20 Alben des Jahres 2025 ging. Das Album The Sound of Muscle Shoals, aufgenommen in diesem berühmten Studio in Sheffield, Alabama, das landete da bei mir auf Platz 16. Vom Konzert hatte ich deswegen ein bisschen mehr erwartet, war aber trotzdem nicht schlecht. Allein, weil das Album so toll ist, soll er hier nochmal kommen, Mike Ferris. Bobby Rush ist ein alter Bluesbarde aus Louisiana, der in den 60s der Chicago-Blues-Szene angehörte und seit 1971 über 2 Dutzend Alben bespielt hat. Der Mann ist 93 Jahre und dermaßen vital, dass er das ganze Konzert im Stehen und Hin- und Herrennen absolvierte. Nach seinem Konzert hat er sich dann noch vor die erste Reihe gesetzt, um dem Set von Devin Allman zu lauschen. Und weiter, ein überraschendes Highlight für mich war dann auch eine soulige Funk-Blues-Band aus Toronto, Kanada, The Blackburn Brothers. Sobald der 60s Soul zu viel mit dem Funk der frühen 70s vermischt ist, ist es ja für mich normalerweise nicht mehr ganz so spannend. Jedenfalls bei Studioaufnahmen. Live aber sieht man sowas nicht alle Tage. Ich war begeistert. Hören wir nun gemeinsam Mike Ferris, Bobby Rush und Blackburn Brothers.

Die Blackburn Brothers. Ihr hört Little Boxes, Musik aus der Schublade, mit einem kleinen Rückblick auf das 33. Blues Festival Schöppingen, das wie immer über Pfingsten stattgefunden hat. Es folgen nun noch zwei ganz tolle Highlights des Festivals, jedenfalls für mich. Die nun seit 20 Jahren sich stetig entwickelnde Karriere des Gitarristen und Sänger Devin Allman, die ist schon bemerkenswert. Live in Reitwein-Freunde erinnern sich, dass der Sohn des Allman Brothers Band Gründers Greg Allman zweimal in Reitwein war. Das erste Mal war 2007 bei Live in Reitwein Nummer 71. Es war auch seine allererste Europa-Tour. Das zweite Mal war er dann 2010 bei Live in Reitwein Nummer 90. Aber seitdem wird's immer schwieriger, den Mann zu uns zu holen. Er sammelt immer wieder interessante, zum Teil sehr bekannte Musiker um sich. Jedes Jahr kommen neue Alben raus unter neuen Projektbezeichnungen. Das aktuelle Projekt, das heißt Devin Allman Blues Summit. Und mit genau dem war er in Schöppingen. Seine Überraschungsgäste diesmal: Bernard Allison, Gitarre, den kennt man ja nun längst, aber auch ein gewisser Jimmy Hall, Vocals und Blues Harp. Da musste ich wirklich erstmal nachgucken, wer das nun wieder war. Na klar, während der 70er gab's da mal eine Southern Rock Band aus Alabama mit dem Namen Wet Willie. Hatten einen Haufen Alben eingespielt über die 70er Jahre, aber es sprangen da nur ein paar kleinere Hits raus. Dieser Jimmy Hall war Gründungsmitglied dieser Band Wet Willie. Blues is a Feeling, the Devin Allman Blues Summit. Gesang Jimmy Hall. Kommt gleich. Vorher noch kurz zu einer ganz großartigen Neuentdeckung von Schöppingen. Es gibt seit längerem die texanische Blues-Sängerin Annika Chambers und es gibt den wunderbaren kanadischen Gitarristen Paul Delaurier. Seit 2018 sind die beiden nun ein ständig verliebtes Paar. Und genau das hört und sieht man ihren gemeinsamen Konzerten an. Aus ihrem zweiten gemeinsamen Album ist das Stück, das gleich hinter Devin Allman nachher kommt. Also, zwei Highlights von vielen in Schöppingen: Devin Allmans Blues Summit und Chambers de Laurier.

Annika Chambers und Paul Delaurier. Eines von vielen Top-Konzerten für mich beim 33. Blues-Festival in Schöppingen über Pfingsten. So, und wen von diesen 14 Acts auf der großen Bühne hatte ich nun hier bei Little Boxes alles dabei? Joanne Shaw Taylor natürlich, Mike Ferris, Israel Nash, ein Highlight für mich, die Blackburn Brothers, Bobby Rush, Devin Allman und Chambers Delaurier. Fünf habe ich also nicht erwähnt, waren nicht ganz so spektakulär für mich, wohlgemerkt aber für mich. Das heißt natürlich nicht, dass bei den anderen Acts weniger Begeisterung war, im Gegenteil manchmal. Bei Jay and the Causeways zum Beispiel am Sonntagnachmittag war der Ansturm am größten. Und auch Reverend Sean Amos, Jason Ricci und Damon Fowler, die Sängerin Bette Smith und die französischen Freaky Butts. Alle, die hatten in Schöppingen ihre Fans gefunden. Ein Highlight für mich war zum Beispiel auch die spontane Jam-Session von Annika Chambers und Paul Delauriers Band mit Harpspieler Jason Ricci und Gitarrist Damon Fowler. Danke, liebe Little Boxes-Freunde, fürs konzentrierte Radio zu hören. Das war Little Boxes Musik aus der Schublade. Und zum Abschluss nochmal Israel Nash mit einem Stück aus seinem favorisierten Album Rain Plans. War auch beim Konzert sein Abschluss. Allein, ich kann den Songtitel nicht so richtig aussprechen. 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

Einen wunderschönen guten Abend, herzlich willkommen heute Abend hier zurück im Plattenbau. Das war eben gerade das Duo Die Feisten mit Fußball-WM ist alle Jahre wieder. Würde ich zwar so nicht unbedingt unterschreiben, aber inhaltlich ist das nicht allzu weit von der Wahrheit weg. Von daher denke ich mir, kann man auf jeden Fall dann eben mal mitkommen. Nussschüssel Blues Live, so heißt das Album dazu. Das erschien vor einigen Jahren, 2016. Ich glaube, das war das einzige Mal, dass sie dieses Lied aufgenommen haben. Ausgegeben anders. Im Augenblick, ich denke mal, dass gerade eben der Anpfiff passiert ist, wenn ich mich richtig erinnere, wurde mir zumindest so gesagt. Ich mache einfach mal hier das Programm hier noch nebenbei mit auf und das einfach mal dann eben hier mal durchlaufen. Mal gucken, was dann eben so alles hier angezeigt wird. Das heißt also, der Live-Ticker läuft auf jeden Fall hier parallel mit. Ich werfe dann eben hin und wieder mal einen Blick drauf. Mal sehen, was dabei alles zustande kommt. Gut. Hier ist größtenteils fußballfreies Themenfeld heute. Das ein oder andere Fußball-League mag natürlich kommen. Ich weiß auch nicht, ob irgendwelche Wünsche hier geäußert werden. Für den Fall, dass irgendwelche Wünsche geäußert werden sollen, www.fliederte-radio.de. Dort gibt es einen Link zum Chat, da kann man sich anmelden. Und hier sitzen im Augenblick gerade zwei um das digitale Feuerchen herum und freuen sich ihres Lebens. Offen für weitere Vorschläge, offen für Gäste, immer wieder gern mit hinzukommen. Ja, herzlich willkommen beim Fliederte-Radio, herzlich willkommen bei Radio Slupfort, herzlich willkommen bei dem Sender, der sich auf irgendwelchen anderen obskuren Weg diesen Stream hier abgreift, von dem wir nichts wissen. Freut mich, dass es heute wieder funktioniert hat. Und ja, wir werden so ein bisschen Alternativprogramm hier mehr oder weniger machen. Wie gesagt, allzu viele Fußballlieder sind nicht geplant. Schauen wir mal, was denn der Tag heute noch bringen wird.

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konnte er nicht, weil einige Sachen kann er nicht vernünftig spielen, nicht vernünftig interpretieren ohne einen zweiten. Aber doch ein relativ großer Anteil ist auf jeden Fall erhalten geblieben und bis heute auf deutschen Bühnen zu hören. Nun gut. Danach Ronja Künstler mit Gedankenmeer. Ronja Künstler ist eine Künstlerin aus Regensburg. Diese hat jetzt ein Wohnzimmerkonzert veröffentlicht, das sie im letzten Jahr im Juli gegeben hat. Und aus diesem Wohnzimmerkonzert 7:25, das als Download auf Bandcamp zu bekommen ist, habe ich mir das Stück Gedankenmeer herausgesucht. Ronja Künstler ist eine Aktivistin, unter anderem mit Fridays for Future, immer wieder gerne dann eben für Umwelt, unter anderem dann eben auch gegen Rechts und so weiter aktiv, auf verschiedenen Demos aktiv, singt dort ebenfalls ihre Lieder. Nun gut, in Regensburg mag das noch relativ gut funktionieren. In anderen größeren Städten ist das wahrscheinlich eher ein bisschen problematisch. Aber in Regensburg funktioniert es auf jeden Fall. Sie ist allerdings auch bundesweit unterwegs, größtenteils auf kleineren Demos oder bei kleineren Gelegenheiten unterwegs. Größtenteils natürlich mit der Gitarre. Hier auf diesem Album hat sie sich vor allen Dingen auf die Keyboards konzentriert. Sie hat noch eine weitere Künstlerin mit dabei, die sie am Cello begleitet. Der Name dieser Künstlerin wird so ganz am Ende noch ein bisschen ins Mikrofon reingenuschelt, aber wird auf dem auf der Seite von Bandcamp nicht sonderlich ausdrücklich aufgeführt. Das heißt, ich kann also nicht sagen, wer sich hier am Cello begleitet. Insgesamt ist das Ganze ein sehr engagierter Abend, ein Wohnzimmerkonzert, wie gesagt, bei dem sie so verschiedene Titel aus ihrer Karriere eben präsentiert in diesem Live-Rahmen. Ziemlich viele Sachen hat sie noch einmal überarbeitet für diese Gelegenheit. Hat mal einige Sachen aktualisiert, hat einiges ein bisschen weiter ausgefeilt. Entsprechende Singles lassen sich auf Bandcamp ebenfalls herunterladen gegen einen entsprechenden Obolus. Größtenteils sind die Sachen frei anzuhören. Mit anderen Worten, da kann man sich dann eben auf jeden Fall schon mal ein Bild machen von der Künstlerin Ronja Künstler. Letzte Woche haben wir über das Album gesprochen. Wohnzimmerkonzert 7:25. Einfache Lieder, lyrisch jetzt nicht unbedingt gerade besonders hochtrabend, engagiert auf jeden Fall. Hat auf jeden Fall das Herz am rechten Fleck, würde ich sagen. Von daher passt. Kann man dann eben mal hier spielen. Ansonsten habe ich hier das ein oder andere dann eben reinbekommen. Oh, guck mal da, ich sehe hier eben gerade was flickern. Oh, guck mal da, in 1:0 sehe ich hier eben gerade, Mexiko hat schon das erste Tor geschossen, keine 10 Minuten. Ach ja, kaum lässt man die mal ein bisschen außer Acht. Nun gut, also ist auf jeden Fall schon mal so, dass die WM anscheinend offiziell angefangen hat. Gut, ich habe ein paar neue Sachen hier reinbekommen. Ich habe ein paar Geschichten gehört. Mal wieder ausgegraben, mal wieder über den Zufallsgenerator eben entdeckt und da werden wir uns dann eben das ein oder andere anhören. Mal schauen, was denn hier zur Auswahl kommt. Auf jeden Fall kommt zur Auswahl ein Stück von Leo Kottke, Solo-Gitarre. Guitar Music, so heißt das Album, aus dem ich das Ganze habe. Das erschien Anfang der 80er Jahre, 1981 und hat ein sehr poppiges Cover. Irgendwie wirkt das Ganze so, als ob das so ein bisschen noch in den 70er Jahren, in den späten 70er Jahren hängen geblieben wäre. Irgendwie würde ich mit so einem Cover eher Disco in Verbindung bringen, als eben akustische Gitarrenmusik. So ein bisschen Neonfarben und so weiter. Bisschen grell. Aber gut, in Ordnung. Wird seinerzeit bestimmt irgendwo einen Grund gegeben haben, wieso ausgerechnet dieses Design ausgewählt wurde. Normalerweise ist Kottke eigentlich eher für die etwas zurückhaltenden, vielleicht sogar manchmal ein bisschen schrägen Cover dann eben bekannt. Nicht unbedingt für solche hochmodernen Dinger, die damals bestimmt mit der Zeit gingen. Und dort habe ich auf der ersten Seite von Guitar Music die Side One Suite gefunden. Die Side One Suite, das sind mehrere Stücke, die ineinander übergehen. Stücke, die von Leo Kottke geschrieben wurden und die er hier praktisch dann eben zusammen gepackt hat in ein kleineres Medley. Kleines gut sind immerhin auch wieder 10 Minuten, aber auf der anderen Seite, da sind einige sehr schöne Stücke mit dabei, so ein paar Sachen, die ich vielleicht durchstreichen würde, aber so im Großen und Ganzen habe ich dann irgendwie doch das Gefühl gehabt, ach, wunderbar, kann man mal wieder ein bisschen durchatmen, kann man wieder ein bisschen zur Ruhe kommen, passt doch ganz gut und die Art und Weise, wie Leo Kottke hier seine Gitarre bearbeitet, hat dann doch das eine andere dann eben genauer hinhören könnte. Leo Kottke, Side One Suite.

0: Ja, das war Leo Kottke mit der Side One Suite. Hat er auf der ersten Seite natürlich der Schallplatte untergebracht. Auf der CD ist natürlich dieser Titel ein kleines bisschen, naja. Aber es sind verschiedene Stücke, die er hier zusammengefasst hat. Diese heißen Some Birds Sound Like Slang, My Double, Three Walls and Bars. Und dann eben nochmal eine Wiederholung, Reprise, Some Birds. Und das alles eben aus dem Album Guitar Music. 1981 ist dieses Album veröffentlicht worden. Danach Earth, Wind and Fire mit Got to Get You Into My Life. Das Album, das heißt Sgt. Pepper's Lonely Hearts Club Band. Das klingt jetzt komisch. Dieses Stück von den Beatles ist nicht auf Sgt. Pepper's Lonely Hearts Club Band erschienen, sondern auf Revolver. Aber es gibt einen Soundtrack. Es sollte einmal ein Film gedreht werden zu dem Konzeptalbum oder fast Konzeptalbum Sgt. Pepper's Lonely Hearts Club Band. Es sollten dann natürlich auch die Beatles mitspielen. Nur zu dem Zeitpunkt, als der Film wirklich dann eben ins Leben gerufen wurde, da waren die Beatles schon auseinander. Hat man ursprünglich gedacht, oh komm, die trommeln wir bestimmt zusammen. Die sind doch ganz bestimmt heiß darauf, einen solchen Kinofilm zu drehen. Nö, waren sie nicht. Und daraufhin hat man sich dann eben Ersatz besorgt. Man hat unter anderem die Bee Gees mit dazu genommen und Peter Frampton sowie ein paar weitere Musiker, die halt eben den Soundtrack entsprechend unterstützt haben. Den Film dazu, der Film geht irgendwie so ein bisschen an mir vorbei, sage ich einfach mal. Dieser Film, der ist auf YouTube kostenlos verfügbar im Augenblick. Das heißt, irgendjemand hat ihn hochgeladen. Man kann dort auf jeden Fall den kompletten Film sehen. Den Soundtrack zu dem Film, das ist nun wiederum eine Doppel-CD oder ein Doppelalbum ursprünglich, kann man sich ebenfalls dann eben zulegen und dort kann man dann eben sehen, wie die Leute miteinander musizieren. Und das Musikalische halte ich auch gar nicht mal für so doof. Der Film selber, nun ja, also da ist schon ziemlich viel Brechstange mit dabei. Aber es sind natürlich auch ein paar interessante Gäste mit dabei oder sehr interessante Konstellationen. Peter Frampton hatte ich gesagt, Bee Gees hatte ich gesagt, dann ist da noch Steve Martin mit dabei. Dieser spielt dann dort Gitarre. Dann ist Alice Cooper mit dabei. Alice Cooper zusammen mit den Bee Gees. Eine sehr interessante Konstellation. Diese kann man dann eben sich im Film antun oder aber hier auf der CD hören. Aerosmith sind mit dabei. Earth, Wind and Fire sind mit dabei. Diese haben ja eben gerade dieses Stück dann beigesteuert. Einige Schauspieler dürfen dann dort ebenfalls mal ein bisschen was dazu beitragen. Unter anderem auch Donald Pleasence oder George Burns. Frankie Howard ist ebenfalls mit dabei. Und so kommt das Ganze dann eben hier Stück für Stück zusammen. Billy Preston ist ebenfalls mit dabei und spielt eben dort eine Solo-Version von dem Stück Get Back. Dem Stück, bei dem er bei den Beatles ebenfalls am Keyboard gesessen hat. Nun, Billy Preston hat auch keine schlechte Stimme, von daher hat er dann gesagt, das kriege ich alleine irgendwie gebacken. Ja, und diese sehr sonderbare Konstellation, dieser sonderbare Soundtrack, der ist jetzt eben gerade letzte Woche hier bei mir aufgeschlagen. Muss man ein kleines bisschen danach suchen. Man muss wirklich gezielt danach suchen. Einige Leute machen auch ein Geheimnis draus. Bei den Bee Gees taucht eben die Arbeit zu diesem Soundtrack nicht in der offiziellen Diskografie mit auf. Wie ziemlich viele andere Soundtracks eigentlich auch. Sowas wie Staying Alive ist dort in der offiziellen Diskografie auch nicht hundertprozentig genannt. Was interessant ist, denn Saturday Night Live ist nun wiederum sehr, sehr häufig in der Diskografie genannt. Wahrscheinlich deshalb, weil das eine halt eben einige Platin-Alben abgeräumt hat und das andere nicht. Nun ja gut. Jedenfalls einige von diesen Stücken, die sind ja nicht unbedingt gut anzuhören, aber auf der anderen Seite, wenn halt eben gut, dann tatsächlich richtig gut. Also wenn Peter Frampton eben mit den Bee Gees zusammen singt, das kommt schon recht gut. Earth, Wind and Fire oder Aerosmith ist auf jeden Fall eine ganz, ganz eigene Liga auf diesem Soundtrack, fällt auf jeden Fall sehr, sehr positiv auf. Steve Martin ebenfalls hat mich sehr positiv überrascht. Dass Steve Martin singen kann, das weiß ich. Das hat er ja auch auf dem Little Shop of Horror, also auf dem kleinen Horrorladen, ebenfalls bewiesen auf dem Soundtrack. Also von daher wenig überraschend, dass er singen kann. Dass er dann eben diese Gesangskünste auch in den komischen Dienst stellt, das weiß ich ja ebenfalls durch den kleinen Horrorladen. Hier hat er das Ganze dann eben nochmal weiter bewiesen, was er da so alles zaubern kann. Hat sich also auf jeden Fall gelohnt, denke ich zumindest von meiner Seite aus. Ich denke mal, dass ich da auch nochmal ein weiteres Stück davon spielen werde bei einer der nächsten Sendungen. Schauen wir mal. Sgt. Pepper's Lonely Hearts Club Band, der offizielle Soundtrack. Dieser kam heraus im Jahr 78, möchte ich meinen, 1978, genau. Mikrofon etwas übersteuert? Oh, sollte eigentlich nicht. So, ich versuche das Ganze jetzt hier nochmal in der etwas anderen Einstellung. Vom Pegel her nach wie vor in Ordnung. Eingangslautstärke ist in Ordnung. Ich probiere es einfach mal. Mal gucken, wie das Ganze dann eben hier weitergeht. Vielleicht falsch ausjustiert. So besser. Probieren wir es einfach mal. Wenn jemand ein Webradio betreibt, dann bekommt er von der GEMA bzw. von der GVL so ein paar kleine Regeln. Eine von diesen Regeln lautet, innerhalb von 3 Stunden dürfen nicht mehr als 3 Titel von einem Album oder von einem Interpreten gespielt werden. Wir halten uns natürlich strikt da dran. Wir wollen ja keinen Ärger haben, wir wollen keinen Ärger machen. Da sind wir ganz artig. Aber das kann man natürlich auch entsprechend ausnutzen, denn wenn wir 3 Stücke spielen können, dann können wir das natürlich dann eben auch mal einfach probieren. Und hier habe ich ein neues Album reinbekommen. Dieses Album ist in der letzten Maiwoche herausgekommen. Und zwar stammt das von Aline Cohen. Du bedeutest mir die Welt, heißt es. Es sind 10 Stücke drauf, ein recht kurzes Album tatsächlich. Gute halbe Stunde, 32 Minuten. Und was sagt mir die Datenbank? 32 Minuten und 3 Sekunden. Bei 10 Stücken kann man sich dann natürlich ausrechnen, so ewig lange gehen die Stücke nicht. Das längste, das geht gerade mal 4 Minuten. Wenn wir so uns sogar hier anhören, das habe ich mir extra rausgepickt. Und dieses Album, habe ich gedacht, sollten wir auf jeden Fall mal drüber sprechen. Ist es das beste Album von Aline Cohen? Nein, das gleich vorweg. Aber es ist ein sehr harmonisches Album und es ist ebenfalls eine Art Konzeptalbum, denn so intensiv mit dem Thema Liebe und Zusammenleben auseinandergesetzt, hat sie sich zuvor eigentlich auch nicht. Zuvor war sie eigentlich in verschiedenen Themenfeldern unterwegs. Und jetzt haben wir hier etwas, das sich sehr, sehr stark um das Thema Liebe dreht. Im Positiven wie im Negativen. Und wir haben ein Album, das sehr zurückhaltend produziert ist, obwohl eine ganze Batterie von Gastmusikern mit dabei ist. Gerade auch im Bereich des Gesangs. Je nachdem, was sie dann eben braucht. Es ist ein größtenteils ein akustisches Album, möchte ich meinen. Und Aline Cohen könnte normalerweise auch ein wenig lauter, ein wenig direkter singen oder so etwas. Tatsächlich hält sie sich dann aber hier größtenteils mit dem Gesang zurück und erzählt mehr oder weniger einfach, das Ganze wirkt sehr, sehr introvertiert. Das Ganze wirkt so, als ob das Ganze aus ihrer Gedankenwelt heraus entstanden ist. Wahrscheinlich ist das Ganze auch exakt so gewollt. Es ist ein rein deutschsprachiges Album, was bei Aline Cohen ja auch mit dazu gesagt werden muss. Die Frau ist ja auch nicht immer unbedingt immer einheitlich, was die Sprache angeht, in der sie ihre Alben singt. Und es lässt sich sehr, sehr gut anhören. Halbe Stunde, schnell vorbei, ja. Man bekommt einen kurzen Auszug aus verschiedenen Themenbereichen rund um die Liebe eben geliefert. Größtenteils halt eben diese Frage, was wäre ich ohne dich? Oder warum bist du dann überhaupt noch bei mir? Oder etwas wie, jetzt sind wir hier zusammen, wir sollten diesen Augenblick einfach mal genießen. Ja, oder es geht auch um das Thema, was bedeutest du für mich? Du bedeutest mir die Welt, ist natürlich ein sehr interessanter Titel. Aber was genau verbirgt sich eben hinter diesem Ausspruch? Man hat auf jeden Fall eine ganze Menge Möglichkeiten, sich rund um das Thema bei Aline Cohen zu informieren. Die wichtigen Zahlen.
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0: Aline Cohn, die wichtigen Zahlen aus ihrem aktuellen Album Du bedeutest mir die Welt. Sie geht auf diesem Album ein bisschen sehr, sehr stark auf am Rande, sage ich mal, spazieren, am Rande der Singer-Songwriter. Sie geht in die Richtung Deutschpop, sie geht in die Richtung Schlager teilweise, musikalisch auf jeden Fall und teilweise auch, was denn eben die Wahl ihrer Mittel angeht. Also von daher ist das Ganze dann ein Album, bei dem sie so ein bisschen die Grenzgängerin spielt. Das hat sie auch auf früheren Alben gemacht. Mal ging das da in die Richtung Jazz, Hip-Hop vielleicht auch teilweise. Das sind Elemente, die jetzt auf diesem Album nicht auftauchen. Stattdessen kommen da einige Dinge, die etwas beliebiger klingen oder Sachen, bei denen man das Gefühl hat, ja, da hat sie sich wahrscheinlich dann bei irgendwelchen aktuellen deutschsprachigen Künstlern so ein bisschen die Inspiration geholt und hat versucht, ihre eigene Version von Max Giesinger oder sowas oder von Tim Bensko dann eben hier rüberzubringen auf diesem Album. Insofern gibt's da einige Schwachpunkte auf diesem Album, einige Sachen, bei denen ich denke, das geht jetzt aber in die Richtung Kitsch. Oder es ist vielleicht ein bisschen zu viel an dieser Stelle, vielleicht sollte sie sich da ein bisschen mehr zurücknehmen. Besonders dann eben bei solchen Liedern wie Du bedeutest mir die Welt, dem Titelstück, habe ich manchmal das Gefühl, hier hat man dann wiederum diese ganzen Chöre, die vor einigen Jahren definitiv noch sehr angesagt waren, wo man dann eben noch dazu aufgefordert wurde, bei Feuerwerk dann eben das O-O mitzusingen oder das Aha, Aha, Aha oder sonst irgendwas. Diese Mitsingmöglichkeit hat sie auf jeden Fall auf diesem Album ebenfalls genutzt. Und nicht im Übermaß, aber halt eben doch. Muss man auf jeden Fall abkönnen. Für mich sind das so Sachen, die im Prinzip völlig ausgelutscht sind, die eigentlich auch seit einigen Jahren nicht mehr so wirklich angesagt sind, aber trotzdem tauchen sie eben hier auf. Also von daher hat das so ein bisschen so ein Geschmäckle wie aus der Zeit 2019, 2020, irgendwie so diese Richtung. Muss man dann auf jeden Fall ein bisschen drüber stehen. Und da sie sich das Ganze ja auch nicht im Übermaß hier erlaubt, sei es ihr auf jeden Fall noch durchgewunken. Kann man sich dann eben gerade so antun. Du bedeutest mir die Welt, das ist das Abschlussstück ihres gleichnamigen Albums.
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Aline Kohn, du bedeutest mir die Welt aus dem gleichnamigen Album, ist jetzt gerade vor einer guten Woche erschienen, nach fast zwei Wochen. Was an diesem Album auf jeden Fall sehr schön ist, Aline Kohn zieht sich, wie gesagt, größtenteils in sich selbst zurück und schildert dann eben dann dort das Gefühl der Liebe einem anderen Menschen gegenüber oder aber das Gefühl einer gescheiterten Liebe. Das Kennenlernen, dieses Abtasten, sind wir denn eben wirklich für die Ewigkeit geschaffen oder unter Umständen bricht dann eben diese gesamte Verbindung schon wieder bald auseinander? Ist das Ganze wirklich dauerhaft oder bauen wir hier eben gerade auf Sand? Es ist der gemeinsame Ruhepol, den man eben findet. Es ist das Aufbauen eines anderen Menschen, der eben gerade eine schwierige Phase durchmacht. Alle diese Geschichten laufen eben auf diesem Album innerhalb von einer guten halben Stunde ab. Und Aline Kohn ist eine Künstlerin, die durchaus in der Lage wäre, wirklich ein sehr, sehr ruhiges Album vorzulegen, ohne dass man sich großartig langweilt. Sie hat allerdings dafür gesorgt, dass immer wieder solche etwas munteren Teile mit dabei sind, die einen riesengroßen Optimismus eben andeuten oder aber die ein wenig verspielter mit dem ganzen Thema umgehen. Und diese recht auflockernden Geschichten machen auf jeden Fall dieses Album zu einem recht spannenden Erlebnis. Wie gesagt, es ist nicht unbedingt ihr bestes Album. Ich finde, dass sie durchaus ein bisschen besser zu Gesicht stünde, wenn sie eben auch stilistisch sich ein bisschen mehr in die Breite dann eben bewegen würde. Sie kann entsprechend komplex dichten, wenn sie dann eben unbedingt will. Sie kann lyrisch bestimmte Dinge herüberbringen. Sie kann sich wirklich in Sprachexperimenten verlieren. Das alles hat sie bereits bewiesen. Hier nimmt sie sich dann dort deutlich zurück, stellt die Musik ein bisschen weiter in den Vordergrund und wie gesagt, das Thema Liebe ist eben der zentrale Punkt auf diesem Album. Das könnte sie durchaus noch ausweiten. Halbe Stunde ist nicht besonders lang, also auf dem Tonträger wäre auf jeden Fall ebenfalls noch Platz gewesen. Und sie hätte ruhig noch ein bisschen mehr experimentieren können, ein bisschen mutiger voranschreiten. So ist das Album aber natürlich auch eine runde Sache geworden. Kann man sich auf jeden Fall sehr, sehr gut anhören. Wunderbar. Trotzdem, andere Alben, wie zum Beispiel Nah oder das, was sie mit der Stüberphilharmonie gemacht hat, dieses klassisch anmutende Album, das heißt also etwas mit klassischen Instrumenten im Hintergrund, das sei auf jeden Fall deutlich eher empfohlen als dieses Album. Natürlich, sie hat ihre Fans, ich gehe auch davon aus, dass die Fans ihr dieses Album aus der Hand fressen werden, ist auch nichts daran auszusetzen. Schlechtes Album? Nein, definitiv nicht. Optimum? Auch nicht. Was mir sehr gut gefallen hat, das ist genau dieses zentrale Stück dieses Albums, das heißt Mond und Erde. Und das ist so das Verspielteste, was sie auf diesem Album anzubieten hat. Und diese Leichtigkeit, mit der sie da ihre Geschichte erzählt, hat mir da irgendwie sehr, sehr viel Spaß gemacht. Also von daher denke ich mir, das ist so das herausragende Stück, für mich zumindest, auf diesem Album. Das ist so eins, bei dem ich dann eben sagen kann, wenn du dieses Album hörst, dann hör doch gerade mal in dieses eine Stück rein, denn das zeigt so am ehesten, zu was Aline Kohn eigentlich in der Lage ist. Ich hätte mir vielleicht sogar noch mehr in diese Richtung gewünscht, aber es war anscheinend dann eben nicht mehr drin. Mond und Erde, Aline Kohn aus ihrem Album Du bedeutest mir die Welt.

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Mond und Erde von Aline Cohen. Auf jeden Fall recht gemütliches Album, harmonisches Album, gut zu hörendes Album. 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Ich habe es auf jeden Fall gesagt. Schönes Album, ja, definitiv. Und lässt sich sehr, sehr gut hören. Kann man sich auf jeden Fall gut anhören. Einfach mal die Chance geben. Du bedeutest mir die Welt. Aline Cohen, ihr neues Album, vor 14 Tagen herausgekommen. Dankeschön. So, ebenfalls hier hereingekommen, jetzt gerade vorgestern eigentlich, das neue Album von Reinhard Fendrich. 45 Jahre Reinhard Fendrich, was ich einen interessanten Titel finde, denn wie 45 Jahre sieht der Reinhard Fendrich definitiv nicht aus. In Ordnung. Jedenfalls ein Live-Album. Das Live-Album zum Album Wimpernschlag ist ebenfalls mittlerweile draußen. Das heißt, das befindet sich auch bereits hier. Werden uns wahrscheinlich in der nächsten Woche drüber unterhalten. Ich habe es mir jetzt gerade gestern mal angehört. Denke aber, es sollte sich definitiv nochmal drehen, denn ich bin mir noch nicht hundertprozentig sicher, was ich von diesem Album zu halten habe. Wir reden drüber. So ein paar andere Sachen sind im Augenblick auch am Fertigwerden. Ich fand es interessant, dass es jetzt im Augenblick, dass ich so das Gefühl hatte, dass sich schon einiges so in die Richtung Sommerzeit im Prinzip bewegt. Das heißt, das große Sommerloch, das normalerweise irgendwie noch einen guten Monat eigentlich Zeit hätte, das irgendwann so im Juli normalerweise anfängt, das spüre ich jetzt bereits. Das heißt, ziemlich wenig Leute sind im Augenblick anscheinend bereit, Alben vorzulegen. Ziemlich viele Leute haben sich zurückgezogen auf die Veröffentlichung einzelner Titel oder auf die Veröffentlichung von EPs, das meiste davon eben digital oder Einzeltracks, die man irgendwie runterladen kann. Das heißt, ich habe das Gefühl, dass im Augenblick so ein bisschen der gesamte Musikmarkt etwas zersplittert, dass man da sehr, sehr schwer den Überblick behalten kann, zumindest deutlich schwerer als früher. Im Augenblick ist es also nicht unbedingt besonders angenehm, sich da umzuschauen nach neuem Material. Keine Ahnung, wie das Ganze weitergeht. Ich muss mal gucken, ob ich vielleicht andere Vertriebswege hier mir raussuchen muss. Mal gucken, wie ich da an Informationen noch rankommen kann. Ich habe von Fährmann ein Album mir rausgegraben, bei dem ich mir gar nicht so sicher bin, ob ich das Ganze überhaupt jemals gehört habe. Fährmann ist ein Künstler mittlerweile. Zum damaligen Zeitpunkt war es noch ein Künstlerduo. Fährmann haben zum damaligen Zeitpunkt sehr introvertierte Musik gemacht, durchaus angenehm zu hörende Musik. Nahaufnahmen dürfte das erste Album sein, das sie rausgegeben haben. Das stammt aus dem Jahr 2013. Danach gab es dann eben noch das Album Live in Priest, Alte Försterei, das war 2014, meine ich, und dann eben das zumindest weiß ich von keinem neueren Album, 90 Liter und mehr aus dem Jahr 2018. Das ist so die Diskografie. Und dieses Live in Priest beziehungsweise 90 Liter und mehr, das sind durchaus recht schöne Alben und daraufhin habe ich dann eben gesagt, ich möchte ganz gerne noch ein bisschen mehr von Fährmann haben. Habe ein bisschen gesucht, habe dieses Album gefunden, habe es mir zugelegt, aber ich glaube ehrlich gesagt nicht, dass ich es gehört habe, denn die einzelnen Titel haben mir nichts gesagt, wie ich das Album mal wieder in der Hand hatte und als ich es aufgelegt habe, hat es da auch nirgendwo mehr Klick gemacht. Nahaufnahmen sind im Grunde genommen ja, Befindlichkeitsalbum, möchte ich fast sagen. So ein Album, den Interpreten geht es im Augenblick gerade anscheinend nicht besonders gut. Sie schauen sich ein bisschen in der Weltgeschichte um und versuchen dann eben dort, sich selbst irgendwo vernünftig zu platzieren, ihren Platz in der Welt zu finden, sich über verschiedene Dinge Gedanken zu machen, sich dort über sich Entscheidungen mehr oder weniger abzuringen, in welche Richtung es dann eben weitergehen soll. Auch da größtenteils im Bereich der Beziehungen. Es gibt da Stücke, die heißen Wenn ich dich in Träumen sehe oder Wer weiß, Shanghai ist ein sehr schönes Stück oder Sternenfahrt. Nicht immer geht es wirklich um sie persönlich, aber es ist dann eben so, dass sie dann vielleicht Leute beobachten, die im Augenblick so ein bisschen haltlos in der Welt herumeiern oder aber es geht darum, dass sie selbst etwas hilflos im Augenblick sind, weil halt eben eine andere Person ihnen sehr sonderbar entgegenkommt
weil sich dort irgendetwas am Verhalten geändert hat, irgendwas an der Situation hat sich verändert. Es gibt sehr unterschiedliche, sehr komplexe Lieder, in denen darüber berichtet wird. Und dazwischendrin, in dieser gesamten Komplexität und in dieser ganzen Orientierungslosigkeit, finde ich dann eben einen Titel, der heißt Persönliches. Und dieses Persönliches halte ich für den gelungensten Titel dieses Albums, tatsächlich auch für den persönlichsten. Ich glaube auch tatsächlich, dass eben hier wirklich die Daten genannt werden, dass auch wirklich hier Fakten vertont werden. Und ich fand das Ganze recht berührend, die Art und Weise, wie er das Ganze eben hier gesungen hat, der Herr Fährmann. Wie gesagt, mittlerweile ist das nur noch ein Solist. Zum damaligen Zeitpunkt war das noch ein Duo, bestehend aus Gesang und Gitarre sowie Gesang. Fährmann, Persönliches aus dem Album Nahaufnahmen.

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Fährmann mit Persönliches aus dem Album Nahaufnahmen 2012 rausgekommen, 2013 rausgekommen. Danach Timo Hauer mit Losgelassen. Das ist hier die Akustikversion. Diese stammt von seiner Single Ehrlich Glücklich 2010. Das Album Losgelassen, das erschien kurze Zeit später. Hilfe, wo ist es jetzt schon wieder? Das Album Losgelassen, das erschien ein bisschen später, 2011 nämlich, genau. Ehrlich Glücklich war gewissermaßen die Vorab-Single und dort war ebenfalls die Akustikversion von Losgelassen drauf. Was interessant ist, Losgelassen wurde dann später noch einmal in einer Deluxe-Edition mit rausgebracht, auf der einige B-Seiten ebenfalls noch mit hinzugenommen wurden zu dem regulären Album. Diese Version von Losgelassen ist allerdings dort nicht drauf zu finden. Wenn man das Ganze hören will, dann muss man sich wirklich dann die Ehrlich Glücklich-Single besorgen aus 2010. Sollte man allerdings normalerweise finden, denn das Ganze hat sich recht gut verkauft, das Album Losgelassen sowieso. Daraufhin sind dann eben die bereits veröffentlichten Singles ebenfalls noch einmal gekauft worden und von daher, der Markt gibt's ganz bestimmt her, zumal Timo Hauer sich ja auch in der letzten Zeit so ein bisschen rar gemacht hat. Das heißt, im Augenblick wird man definitiv dann eben diese Sachen finden können. So viele Hähne krähen nach ihm im Augenblick auch nicht. Ich gehe davon aus, dass wir dieses Jahr nochmal etwas von ihm hören werden. Es gibt da bestimmte Aussagen, bestimmte Kommentare, auch einige kleinere Veröffentlichungen, die darauf hindeuten, dass da wieder etwas in der Mache ist. Neue Titel sind ebenfalls schon gespielt worden. Warten wir also einfach mal ab. Timo Hauer. Wenn die reguläre Sendung vorbei ist, dann ziehe ich mich hier hinter meine Excel-Tabelle zurück und dann wird dort dokumentiert, was alles im aktuellen Plattenbau gelaufen ist. Für den Fall, dass sich jemand für solche Listen interessiert, www.gundi.de, dort gibt es ein Forum. In dem Forum gibt es drei Threads, in denen die Moderatoren des Flieder-T-Radios ihre Listen führen. Das heißt, der gute alte Mond ist dort vertreten mit seinen Mondphasen. Und Land und Löwenherz kümmern sich dort um den bunten Hahn und meine Wenigkeit natürlich dann eben um den Plattenbau. Kann man eben nachschauen, was wurde da alles gespielt, was habe ich alles verpasst oder wo hat der Moderator so genuschelt, dass ich ihn nicht verstanden habe. Dort steht es dann eben ausdrücklich drin. Da kann man dann die Suchmaschine entsprechend mitfüttern. Würde mich freuen, wenn der ein oder andere Künstler dann davon auch profitieren würde. Und mit dem Moderieren ist es zu dem Zeitpunkt dann eben schlecht. Ich muss ja diese Liste irgendwie führen, muss mich darauf konzentrieren, dass ich da keinen Tippfehler mache und so weiter und dass das Ganze hier sauber eingetragen wird. Excel ist mitunter ein bisschen undankbar, gerade dann, wenn man dann plötzlich irgendwie sortieren möchte oder so etwas. Ganz, ganz blöde Idee bei solchen Listen, wenn man das Ganze dort, also von daher ein bisschen Vorsicht ist dann eben geboten. Aber ich kann trotzdem Musik laufen lassen. Dazu sind wir ja Radio. Vielleicht gibt's da einige Sachen, die dann plötzlich den Konsumenten dann nochmal anspringen, von dem man, ach, das habe ich ja noch nie gehört, interessante Sache. Es sollte aber schon ein roter Faden existieren. Und so frage ich dann eben im Vorfeld im Chat, gibt es ein

Bisschen zu langsam gedacht. Nun gut, vielleicht kommen wir auf das Thema heute nochmal zu sprechen. Ich habe es auf jeden Fall nicht vergessen. Und so habe ich dann eben selbst, weil wir uns zuvor über das Thema Fliegen unterhalten haben, gesagt, das Thema Fliegen ist eine gute Idee. Ich bin mir ziemlich sicher, dass wir auch schon mal das Thema Fliegen hatten, allerdings nicht in den letzten 3, 4 Jahren. Das heißt, es muss deutlich eher zurückliegen. Ich habe aber nicht die Chance gehabt, nachzufragen bei demjenigen, der die alten Listen geführt hat, ob das Thema dort schon einmal vorgekommen ist oder aber ob er mir die entsprechende Titelliste rübergeben kann. Fliegen. André Hases war am Anfang zu hören, der Flieger. Dann kam Malediva, zu fett zum Fliegen. Pink Floyd, Learning to Fly. Dialog, doch der Falke fliegt. Johann Mayer, der fliegende Fis. Ein Stück von Gerhard Gundermann, von Johann Mayer ins Niederländische übertragen. Die Folkländer kamen dann, von allen Fliegern verlassen. Gary Brooker, No More Fear of Flying. Schelpmeier mit Fliegen. Agnetha Felskog mit Fly Me to the Moon. Hartkamp vom Fliegen träumen. Sheryl Crow zusammen mit James Taylor, Flying Blind. Ansa Sauermann, Fliegen. Jethro Tull, Flying Dutchman. Edgar und Marie, Flieg weiter. Silver Convention, Fly Robin Fly. An Silvestre, Voilà. Christina Lux, Flieger aus Papier. Boudewijn de Groot zusammen mit den Dutch Eagles, Fliegfeld. Volkwin, Wenn Engel fliegen. Luan, Je vol. John Denver mit Fly Away und ganz zum Schluss Nicole mit Flieg nicht so hoch, mein kleiner Freund. Das war so das, was nach der regulären Sendung letzte Woche gelaufen ist. Was diese Woche nach der regulären Sendung läuft, sprich so in etwa 2 Stunden, ist noch nicht hundertprozentig klar. Die Frage werde ich bestimmt irgendwie im Chat noch stellen. Schauen wir mal, was sich denn eben heute so ergibt. Fliegen ist natürlich ein recht ergiebiges Thema. Von daher, ja, spiele ich einfach nochmal 2 Titel, die letzte Woche auch schon in der Auswahl drin waren, die ich dann aber aus anderen Gründen einfach rausgenommen habe, weil ein anderes Stück besser gepasst hat von der Zeit her. Oder aber, weil ich gedacht habe, das andere gefällt mir dann eben ein kleines bisschen besser. Von Pink Floyd zum Beispiel, Learning to Fly, ist nur deshalb reingekommen, weil ich vorher Tom Petty rausgeschmissen hatte.

Als Nachgang zur letzten Sendung nochmal zwei Lieder rund um das Fliegen. Tom Petty and the Heartbreakers mit Learning to Fly into the Great Wide Open, so heißt natürlich das Album dazu. Das Eröffnungsstück ist das gewesen, 1991 ist das veröffentlicht worden. Catriona kam danach, Cat Ballou hieß die gute Frau ursprünglich. Als sie ihre Karriere als Liedermacherin angefangen hat, hat sich ungefähr zeitgleich eine Kölner Band gegründet, die ebenfalls den Namen Cat Ballou verwendet hat. Und die beiden haben so einige Zeit hin und her existiert, was unter anderem recht gut deshalb lief, weil Ballou bei dem einen mit einem L geschrieben wurde, bei dem anderen mit Doppel-L. Aber bei ihrem, soweit ich weiß, letzten Album, ihrem aktuellen Album Prophecy aus dem Jahr 2018, hat sie dann anscheinend gedacht, sie ein bisschen zu blöd, ständig mit diesen Kölnern verwechselt zu werden. Deswegen hat sie dann dort ihren bürgerlichen Namen als Künstlernamen gewählt, Catriona, hat aber dann kurze Zeit danach ihre Karriere als Künstlerin nicht unbedingt beendet, das wäre falsch, aber sie hat das Ganze so ein bisschen in den Hintergrund geräumt und hat sich in andere Bereiche der Musik vorgetraut, Musiktherapie meines Wissens, sodass im Augenblick die Alben so ein bisschen auf Eis liegen. Man bekommt sie zwar irgendwie, vor allem auf digitalem Weg, ja, aber es gibt im Augenblick keine Möglichkeit, eine CD von ihr zu erwerben, es sei denn natürlich antiquarisch. Prophecy ist im Grunde genommen das letzte Album, das sie im Augenblick herausgebracht hat. Es sind einige weitere Titel auf ihrer Internetseite zu sehen gewesen. Ob das noch immer so ist, weiß ich nicht. War schon seit einiger Zeit nicht mehr da. Anfang des Jahres habe ich ihr mal einen Besuch abgestattet. Da existierte die Seite zwar, aber in dem Augenblick, als ich auf ihre Musik gegangen bin, bin ich irgendwo umgeleitet worden, an einem Punkt, an dem ich überhaupt nichts zu suchen hatte. Da hatte ich auch nichts verloren. Von daher weiß ich im Augenblick nicht, wie dann eben ihre, wie es um ihre Bühnenkarriere im Augenblick bestellt ist. Catriona, du fliegst, Prophecy 2018. Wie gesagt, was nach der heutigen Sendung Thema sein wird, weiß ich nicht. Hier wurde schon gesagt, oder hier, den ich nochmal rückfragen wollte, der ist wieder hier aufgeschlagen. Das Thema, das ursprünglich vorgeschlagen wurde, das war diese Frage, das war das, die Aufforderung, Lieder, in denen ein X vorkommt. Und da wäre halt eben so meine Überlegung, heißt das jetzt X am Anfang eines Stückes oder irgendwie zwischendrin? Und dazu heißt es, spielt eigentlich keine große Rolle. Am Anfang wäre vielleicht ein bisschen schwierig. Das würde ich so nicht unbedingt sagen. Es ist schwierig, dort etwas herauszufiltern, sage ich mal so. Denn bei ziemlich vielen Titeln kommt es dann eben auch vor, dass dort eben zu Beginn eines Stückes römische Ziffern verwendet werden. Und da hat man dann eben X als Zeichen von 10. Das heißt also, da kommt kein X drin vor, aber da kommt sehr wohl eine 10 drin vor. Oder aber das ist eine Ordnungszahl, weil das Ganze dann eben ein Teil von irgendeinem Zyklus ist mit mehr als 10 Teilen. Und deshalb wird das Ganze dann eben noch hier mit der entsprechenden Nummerierung hervorgehoben und so weiter und so fort. Aber ich glaube, selbst nur die Sachen, die mit einem X am Anfang wären, selbst dort gäbe es genügend Möglichkeiten. Gut, natürlich dann eben ziemlich viele Weihnachtslieder wegen Xmas, ja, Christmas. Aber die kriegt man bestimmt irgendwie rausgefiltert und ein paar Alternativen dazu gibt es natürlich dann eben auch X-Rated beispielsweise.

Götz Alsmann mit X-Rated, also FSK 18, sag ich einfach mal, wäre dann eben so wahrscheinlich die vernünftigste Übersetzung, die mir im Augenblick so fürs Deutsche einfallen würde. Instrumentalstück von Götz Alsmann stammt aus seinem Jazzalbum 12 to 6 aus dem Jahr 1987. Das ist ausschließlich auf Vinyl veröffentlicht worden, dieses Album wohlgemerkt. Einzelne Stücke davon sind allerdings später auf einer Kompilation herausgebracht worden. Götz Alsmann hat zwei Kompilation herausgebracht, die heißt For Collectors, und darauf befinden sich einige frühe Stücke, Sachen, die jetzt nicht unbedingt mit dem Jazzschlager konform gehen, den er eben zum damaligen Zeitpunkt erstmals einem weiteren Publikum bekannt gemacht hat. Es gab halt eben einige frühe Experimente mit der Häupferd-Jug-Band und solche Geschichten, und diese Geschichten, die nicht mehr auf Tonträger so leicht verfügbar sind oder teilweise auch gar nicht mehr aufgelegt werden sollten, die hat er halt eben entsprechend ausgeweitet und hat einige von diesen Geschichten ausgewählt, um halt eben hier zumindest dokumentiert zu werden. Um einige Peinlichkeiten hat er bei der Gelegenheit dann auch noch einen Bogen gemacht. Nun gut, auf der zweiten Sammlung, die heißt For Collectors, The Hop Around aus dem Jahr 2009, da befindet sich ebenfalls dann X-Rated. Danach Gorvane mit Shai Shai. Majuro Genta, so heißt das Album dazu, das erschien im Jahr 1993. Also mit anderen Worten, Titel, in denen das X ganz vorne steht, die gibt es auf jeden Fall auch abseits von den römischen Ziffern. Hier wurde gesagt, B von dem Soundtrack zu Jonathan Livingston Seagull, also der Möwe Jonathan, so heißt das Ganze ja dann im Deutschen. Film fand ich etwas, ich möchte nicht sagen sonderbar, das wäre falsch, ich fand ihn überflüssig. Der Film mag damals, als er gedreht worden sein, bestimmt irgendwie in die Zeit gepasst haben. Heute finde ich die Aussage einfach größtenteils irgendwie kitschig. Zum damaligen Zeitpunkt haben halt eben ziemlich viele Leute mit der Sinnfrage im Prinzip noch wirklich Aufmerksamkeit erregen können. Was ist denn der Sinn des Lebens? Für Jonathan ist es im Grunde genommen eben das Fliegen. Für andere Möwen war es dann eben das Fressen. Und letzten Endes geht es dann eben darum, dass Jonathan eben dadurch ausgeschlossen wurde aus diesem inneren Zirkel der Möwen und dass er dann eben versucht, das Fliegen zu perfektionieren. Und der Film kommt völlig ohne Menschen aus. Es sind also Naturaufnahmen und hier werden dann praktisch Möwen dabei beobachtet, wie sie entweder fressen oder fliegen. Nun ja, gut, das mögen einige Leute spannend finden. Die Dialoge werden dann eben von Sprechern aus dem Off mehr oder weniger dann gesprochen und ist eine gute Idee und so weiter. Fantastisch, ja. Aber tatsächlich, ich glaube, wenn man den Film einmal gesehen hat, dann hat man eigentlich auch schon genug gesehen. Der Film zeichnet sich auch dadurch aus, dass der Soundtrack sich bedeutend besser verkauft hat als halt eben der Film. Der Soundtrack hat mehr Geld eingenommen als der Film. Mag damit zusammenhängen, dass Neil Diamond da eine recht ordentliche Filmmusik dazu geschrieben hat. Das zentrale Thema dieses Films ist das Stück Bee, das in mehreren Versionen, in mehreren kurzen Versionen meistens auf dem Soundtrack auftaucht und einmal in seiner epischen Länge von 6 Minuten 30. Diese Version habe ich mir rausgesucht. Also von daher, dieser Film handelt von Möwen, dieser Film handelt vom Fliegen, von der Sinnfindung, was bedeutet das Ganze, was bedeutet Sein, und Jonathan denkt halt eben, das Fliegen wäre das Sein, wäre gleichbedeutend mit dem Sein. Neil Diamond, Bee.

Zwei Stücke aus dem Jahr 1973, nämlich Neil Diamond mit Bee aus dem Soundtrack von Jonathan Livingston Seagull und danach von Lindsay DePaul Just Visiting. Das stammt aus ihrem Album Surprise, wie gesagt 1973, beide Stücke. Lindsay DePaul deshalb, weil sie heute Geburtstag gehabt hätte, 1948 geboren, 2014 dann leider verstorben. Lindsay DePaul litt so mehr oder weniger zeitlebens unter ihrem Äußeren. Das ist eigentlich bescheuert eigentlich. Denn im Grunde genommen war sie so drauf spezialisiert, eben so nach außen hin, so das blonde Dummchen mehr oder weniger zu sein. So ein bisschen überkandidelt im Grunde genommen. Aber ihre Lieder, die sie geschrieben hat, die waren niemals so wirklich dumm. Also da sind durchaus einige recht kreative Sachen mit dabei gewesen. Handwerklich kann man gegen ihre Musik auf gar keinen Fall irgendetwas sagen. Von der Interpretation her, gut, mit ihrer kleinen Mädchenstimme dann teilweise. Okay, die wurde ja im Prinzip nicht so richtig ernst genommen, aber da steckt durchaus eine ganze Menge Substanz dahinter, was eben das Musikalische angeht und was die Lyrik angeht sowieso. Ja, das dann eben dazu. Gibt so einige Diskussionen, die ich in den letzten Tagen verfolgt habe, haben mir gar keinen richtigen Spaß gemacht und ziemlich viele Sachen haben mich auch ein kleines bisschen ratlos eben zurückgelassen. Passiert. Dann bin ich über das Lied gestolpert, das war genau gesagt heute ganz, ganz früh, das heißt so gegen 1 Uhr oder so etwas, da bin ich über ein Lied gestolpert auf Bandcamp, das ist dort gerade frisch veröffentlicht worden. Das Lied selbst stammt aus 2026, aus dem Februar 2026, wurde aber anscheinend jetzt erst in der letzten Woche hochgeladen, denn einige andere Stücke von dieser Band sind ebenfalls hochgeladen worden. Diese sind deutlich später herausgekommen, werden aber hier dann eben an einer falschen Stelle geführt. Das heißt also, hier steht eben, dass ein Stück jetzt im Juni herausgekommen ist und das nächste Stück, das hochgeladen wurde, das ist eben das Stück dann aus dem Februar. Ich gehe also davon aus, dass es jetzt erst dort aufgeschlagen ist. Es wird wieder kalt in Deutschland, heißt die Single. Und dort habe ich mir die Akustikversion rausgesucht. Die Band heißt Zwischenraum.

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0: Es wird wieder kalt in Deutschland in der Akustikversion von der Gruppe Zwischenraum. Das stammt aus der Single, die im Jahr 2026 rausgekommen ist, im Februar offiziell. Seit einigen Tagen befindet sich das Ganze auf Bandcamp. Dann Uli Valnyon mit Alle wollen wir in Frieden leben. Das stammt aus seinem Album Schwarz auf Weiß 2023. Liedermacher aus der Pfalz. Ich dachte, das passt ja eigentlich ganz gut hin. Und im Grunde genommen musste ich auch irgendwas aus der Pfalz spielen, denn Michael Bauer ist verstorben. Liedermacher, Pfälzer Liedermacher. Ich habe ein Album von ihm. Ich weiß, dass es zwei Alben gibt, bei denen er ausschließlich Musik gemacht hat. Ich weiß, dass es noch weitere Alben von ihm gibt, bei denen er größtenteils als Texter bzw. als Erzähler, als Sprecher aktiv war. Aber davon habe ich nichts, nichts Digitales. Und die Lieder, die ich hier auf Vinyl habe, die habe ich nicht digitalisiert. Und jetzt im Laufe des Tages kam halt eben diese Meldung, dass Michael Bauer verstorben ist. War keine Zeit mehr, sich die Platte rauszusuchen und nochmal zu digitalisieren. Ich habe nochmal geschaut, ob ich da vielleicht das ein oder andere dann noch hier auf CD dann eben finde. Nein, tatsächlich nicht. Nein, ich weiß zwar, dass er auch für verschiedene andere Künstler Texte geschrieben hat, aber auch von diesen Liedern, ja, an dem muss ich dann gezielt vorbeigekauft haben. Ich weiß es nicht. Gut. Also von daher dann eben zumindest mal eine Stimme aus der Pfalz gehört. Uli Valnyon. War gestern Abend in einem Podcast, Aufzeichnung war ein Chat zugeschaltet, wunderbar, habe ich mich dann eben noch mit draufgeschaltet und habe dann eben ein bisschen diskutiert und habe einige Anregungen gegeben in Richtung Podcast und so weiter. Umgekehrt kamen auch einige Anregungen von Podcast wieder zurück, wäre schlimm, wenn nicht, ist ja nicht auch die Hauptsache so. War eigentlich ganz unterhaltsam, ich glaube, das mache ich dann eben nochmal in der nächsten Zeit irgendwann mal. War das allererste Mal, dass ich das in dieser Form gemacht habe. Auch mal was Spannendes. Und da bin ich dann mit jemandem dann auch so hinter den Kulissen mehr oder weniger in Kontakt gekommen und wir haben ein bisschen Blödsinn geredet zu dem Thema, das gerade Ambach war bei dem Podcast. Und dann habe ich gefragt, wo kommst du eigentlich her? Und dann er dann eben, ja, Westerwald. Und dann habe ich gesagt, was, Westerwald? Wunderbar. Und dann habe ich einige Liedzeilen zitiert von Ulrich Remy, der auch aus dem Westerwald stammte und der hat auch ein Westerwald-Lied geschrieben. Ich bin aus dem Westerwald, aber dieses Lied ist mittlerweile dann anscheinend schon wieder unbekannt. So schnell gehen dann eben Künstler dann auch wieder vergessen und ihr Werk leider auch. Schade eigentlich, weil ich hielt das Lied eigentlich immer für ganz gelungen.
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Ulrich Remy mit Ich bin aus dem Westerwald. Das ist auf einer Single erschienen, nicht auf einem regulären Album, aber auf einer Single 81 ist diese herausgekommen. Und danach Gunter Gabriel, Worte, die ich leider nie gesagt. Anlässlich seines Geburtstags dachte ich, kann man da auch mal was von Gunter Gabriel spielen. Lied der Zeit führt ebenfalls seine Daten. Und da habe ich dann gedacht, okay, gut, fühle ich mich einfach mal inspiriert. Worte, die ich leider nie gesagt, stammt aus seinem dritten Album, das heißt Gunter Gabriel. Dachte, das ist auf jeden Fall weniger peinlich als so einige Trucker-Lieder oder sowas oder so. Einige, bei denen er sich noch stärker in die Richtung Country orientiert hat. Damals ging das Ganze irgendwie noch so halbwegs. Na gut. Von der Frau Jule Neigel habe ich ein Album hier aus dem Keller rausgeholt. War ich mir auch nicht sicher, ob ich das Ganze schon mal gehört habe. Doch, hatte ich. Aber ich hatte es definitiv nicht mehr so richtig im Ohr. Einzelne Stücke davon, ja, das nachfolgende Stück zum Beispiel, das heißt Frei für ewig, das ist das letzte Stück auf diesem Album und das ist ein sehr ordentlicher und auch überraschend ruhiger Abschluss, also für Jule Neigel, die auf diesem Album dann doch einige Male sehr, sehr stark dann die ganz große Sau rauslässt und sie später wieder einfängt, ja, ist diese etwas bedächtiger, dieser bedächtige Abschluss dann doch etwas sehr Besonderes gewesen, in diesem Fall zumindest. Frei für ewig.

Die Jule Nigel Band mit Frei für ewig aus ihrem Album Herzlich Willkommen stammt aus dem Jahr 1994. Und danach Lift mit Große Landschaft stammt aus dem dritten Album Spiegelbild. 1981 ist das rausgekommen. Jetzt brauche ich meinen Spickzettel. Wo ist der Spickzettel? Da. Warum sind das zwei Spickzettel? Ach, so ein Ärger. Also, die nächste Gruppe besteht aus 5 Leuten und damit man dann eben auch gleich weiß, wer denn da mit dabei ist, besteht der Bandname aus den Namen dieser 5 Personen. Dobrek, Bis, Abado, Neuwirth, Korea. Gut, jetzt gehen wir mal der Reihe nach durch. Wir haben hier Krzysztof Dobrek, stammt aus Polen. Dieser spielt das Akkordeon. Dann haben wir hier Alegre Correa, dieser stammt aus Brasilien. Dieser ist vor allen Dingen hier an der Gitarre zu hören bei dieser Aufnahme. Dann haben wir Alyosha Bis, stammt aus Russland, spielt die Violine. Dann haben wir zentrale Figur der Wiener Musikszene seinerzeit, Roland Josef Leopold Neuwirth. Dieser hat seinerzeit die Neuwirth-Schrammeln gegründet. Daraus entwickelten sich dann später die Extremschrammeln. Von dem Herrn Roland Neuwirth habe ich bereits einige Sachen hier in den letzten Wochen gespielt. Hängt damit zusammen, dass ich hier ein paar Sachen von ihm reinbekommen habe, bisschen weiter ausgeweitet und so. Und da in diesem Rahmen ist dann auch dieses Album hier dazu gekommen. Der Herr Neuwirth singt normalerweise, beziehungsweise wenn er dann eben ein Instrument spielt, dann sitzt er meistens an der Konzertgitarre oder an der Schrammelgitarre, also die mit extra Saiten noch drauf und so weiter. Und wen habe ich jetzt hier noch da drauf? Den Marwan Abado. Dieser stammt aus dem Libanon und dieser ist vor allen Dingen für seine Oud bekannt, also für Gitarrenersatz, sage ich einfach mal, oder aber dann eben für Maultrommel und auch teilweise für Gesang. Diese haben sich zusammengeschlossen in Wien zu einem Konzert. Skate E, so heißt das Album dazu. Und die haben einfach gesagt, wir sind jetzt hier 5 verschiedene Leute, die spielen 5 verschiedene Instrumente, sprechen 5 verschiedene Sprachen und haben 5 verschiedene kulturelle Hintergründe. Wir tun uns einfach mal zusammen, dann jammen wir miteinander und dann schauen wir mal nach, was dann eben dabei herauskommt. Das wird entweder völlig unhörbar oder aber das wird richtig klasse. Dann sind da einige Stücke draus entstanden und irgendwann haben sie gesagt, okay, und jetzt sind wir soweit, jetzt gehen wir vor Publikum. Skate ist ein Bühnenprogramm und es wurde dann entsprechend mitgeschnitten. Und hier habe ich mir dann ein Stückchen herausgesucht. Das heißt, wo ist der Bildschirm? Wo ist der Bildschirm? Tramandai heißt das Ganze. Und das Album heißt ganz genau, das Album, wie gesagt, Skate E und die Band, wie gesagt, Dobrek, Bis, Abado, Neuwirth, Korea.

Dobrek bis Abado, neu wird Korea mit Dramandai aus dem Album SGD. Das stammt aus dem Jahr 2004. Danach Peter, Paul and Mary mit 75 September, also 75 September. Das stammt aus ihrem Live-Album Lifelines Live. 1996 ist das veröffentlicht worden. Hier wurde zwischendurch mal reingeworfen, sag mir, wo die Blumen sind. Okay.

The Springfields, das war eine Gruppe, nicht miteinander verwandt, obwohl das irgendwie so wirkt, als ob das eine Familie gewesen wäre. Nein, war es nicht. Es gab da verschiedene Künstler, die sich da eben zusammengeschlossen haben, so getan haben, als ob sie irgendwie miteinander verwandt sind. Springfields und Mary O'Brien war mit dabei. Das ist die Sängerin gewesen, die wir hier gehört haben. Und diese hat dann später unter dem Namen Dusty Springfield Karriere gemacht. Sag mir, wo die Blumen sind, ist eine Single gewesen. Songs from the Hills heißt diese Single, was mich sehr fasziniert, denn auf dieser Single befinden sich ausschließlich deutschsprachige Titel. Zwar meistens amerikanischen Ursprungs, gut in Ordnung, aber warum man dann, wo man ansonsten immer wieder so viel Wert darauf legt, alles Mögliche eben einzudeutschen, zumindest zu dem Zeitpunkt, als das Ganze rausgekommen ist, warum man dann eben ausgerechnet vor dem Titel der Single zurückgewichen ist, ist mir völlig unerklärlich. 63 kam auf jeden Fall diese Geschichte auf den Markt. Sag mir, wo die Blumen sind, ist der zweite Song auf der B-Seite. Das heißt, es ist so mehr oder weniger eine EP gewesen. Zwei Stücke vorne, zwei Seiten hinten. Ja, gut. Ich dachte, da springe ich einfach mit. Das, was man gemacht hat, ist, man hat das Ganze digitalisiert. Es gibt eine Serie von Bear Family, diese heißt 1000 Nadelstiche. Amerikaner und Briten singen Deutsch. Und da hat man dann eben einige Raritäten aus den Archiven rausgeholt, hat diese dann digitalisiert, bei denen eben Amerikaner und Briten deutsche Titel gesungen haben. Oft genug sind es ihre eigenen Titel gewesen, die sie in einer deutschen Version eingespielt haben. Mitunter sind es dann aber auch Artfremde, die halt eben entsprechend eingedeutscht wurden. Oder aber, was auch passieren konnte, es sind einige deutsche Titel gewesen, also von deutschen Interpreten, von deutschen Komponisten, von deutschen Textern, die ihnen halt eben auf den Leib geschrieben wurden. Ob das Ganze in Deutschland aufgenommen wurde, ob das Ganze in Großbritannien oder in den USA aufgenommen wurde, vollkommen unterschiedliche Geschichten. Die Bear Family Label Veröffentlichungen zeichnen sich normalerweise auch dadurch aus, dass da eine ganze Menge Recherchearbeit reingeflossen ist. Das heißt, zu jedem einzelnen Titel gibt es eine kleine Geschichte, entweder zu dem Interpreten oder aber zu dem Titel, der da eben gerade zu finden ist. 1000 Nadelstiche hat insgesamt 12 Teile. Und dieses stammt hier aus dem letzten Teil, der rausgekommen ist. Die einzelnen Teile sind unterteilt nach Stilrichtungen, größtenteils nach Stilrichtungen. Das heißt, da ist mal Beat mit dabei, da ist dann Pop mit dabei. Teilweise sind dann aber auch einige Besonderheiten mit dabei. Das heißt also, Teen Stars ist dann mit dabei. Das sind eben die Teenie-Größen. Die jungen Interpreten, die halt eben sich aufgemacht haben, um die Welt zu erobern. Meistens sind sie One-Hit-Wonder geblieben. Meistens noch nicht mal das. Und es gibt dann einige Stücke, die dann speziell auf die britischen Frauen ausgerichtet sind oder auf die US-Frauen. Gibt es zwei verschiedene Folgen. Und das letzte hat sich dann eben mal Folk und Pop bedient. In Folge 12 von 1000 Nadelstiche, Amerikaner und Briten singen Deutsch. Diese Serie gibt es mittlerweile nicht mehr regulär im Ladengeschäft zu kaufen. Das heißt, man muss sie wirklich antiquarisch suchen. Einige davon sind recht ordentlich verbreitet. Es gibt aber einige Folgen, die sind ein bisschen seltener. Da muss man auch ein bisschen tiefer in die Tasche greifen. Die Bear Family Sachen sind normalerweise recht begehrt, eben gerade deshalb, weil da auch editorisch eine ganze Menge Arbeit reingeflossen ist. Danach Katja Werker, Ich liebe das Leben. Diese hat jetzt ein neues Album veröffentlicht, An seidenen Fäden. Und hier hat sie drei Coverversionen mit eingebunden. Das Album An seidenen Fäden soll vor allen Dingen Mut machen, soll einem ein bisschen auf die Schulter klopfen und sagen, hier kommt, das Leben ist doch im Grunde genommen großartig. Es mag nicht immer fantastisch sein, es mag auch nicht immer ruckelfrei abgehen, aber so hin und wieder so muss man sich dann eben einfach mal daran erinnern, dass da doch im Prinzip eine ganze Menge schöner Sachen passieren können. Dieses Mut machen, dieses optimistisch sein, dieses einfach mal in die Zukunft blicken, einfach mal die Augen öffnen für die schönen Dinge des Lebens, das ist die Aufgabe von An seidenen Fäden. Katja Werker hat es dieses Jahr herausgebracht, nachdem sie selber durch wahrscheinlich nicht nur eine dunkle Periode gegangen ist und findet sich auf jeden Fall dann eben bei über einen Vertrieb. Das heißt also, bekommt man ganz regulär im Handel. Das Ganze ist bei dem Stockfisch-Label erschienen. Auch bei dem Stockfisch-Label gibt es eine entsprechende Seite, in dem ein Shop integriert ist. Dort kann man das Ganze dann kaufen. Von Mr. Gary Brooker, der Stimme und dem einem der Hauptsongschreiber von
Broccoli Harum gibt es 3 Studio-Solo-Alben. Es gibt mehrere Live-Alben von ihm. Ein neues ist sogar letztes Jahr erschienen im Rockpalast. Der Rockpalast hat eine unabhängige Serie. Da sucht er sich immer wieder einige Konzerte aus, die in seiner doch recht langen Geschichte gelaufen sind. Und Gary Brooker war eben letztes Jahr dran. Dort hat man also eine CD herausgegeben. Ich gehe davon aus, dass ebenfalls eine DVD mit dabei ist, auch wenn das, wo ich jetzt gerade nachgeschaut habe, das Ganze nicht extra aufgeführt ist. Und ich hatte überlegt, ob ich mir diese Live-CD zulege. Und dann habe ich dann eben gedacht, mir fehlten zwei Soloalben von Gary Brooker. Und von daher habe ich gedacht, ich greife das mal dort zu. Und die Live-CD, die hole ich mir dann eben später nach. Echoes in the Night habe ich mir dann eben bei dieser Gelegenheit auch zugelegt. Die kam jetzt am Samstag quasi im Briefkasten. 1985 ist sie rausgekommen. Die CD, da war ein Titel noch mit drauf, der war auf dem Cover nicht mit drauf, der war auch im Booklet nicht abgedruckt. Das heißt also, ich gehe davon aus, dass das wahrscheinlich ein Hidden Track ist, der auf der Vinylauflage nicht vorhanden war. Weiß ich nicht, ich habe sie nicht. Ich habe mir das Album durchgehört, fand das Ganze teilweise von der Abmischung ein bisschen steril. Ich fand teilweise Gary Brooker da drin auch mehr oder weniger ein Fremdkörper auf seinem eigenen Album. Irgendwie habe ich das Gefühl, dass das Ganze sehr, sehr steril abgemischt ist, dass man da eine ganze Menge Synthesizer dann eben noch mit eingebunden hat. Irgendwie habe ich das Gefühl, das Ganze kommt nicht so richtig harmonisch rüber, nicht so richtig organisch rüber. Ich habe das Gefühl, dass da die Lieder deutlich mehr hergemacht hätten, wenn das Ganze in einem akustischen Rahmen oder in einem zumindest größtenteils akustischen Rahmen passiert wäre. Matthew Fisher, der Organist von Procol Harum, war ebenfalls tatkräftig mit dabei, sowohl an der Entstehen der Titel beteiligt. Keith Reed, der Texter von Procol Harum, war übrigens auch an der einen oder anderen Stelle mit dabei. Und das sind dann die Stücke, bei denen ich da sage, da erkenne ich den Gary Brooker durchaus wieder. Ein paar andere Sachen sind ein bisschen sehr auf die 80er Jahre getrimmt. Da habe ich das Gefühl, wirkt unterkühlt. Teilweise habe ich das Gefühl, Gary Brooker ist eigentlich auch nicht wirklich mit seiner Stimme dazu geeignet, um diese Art von Musik zu machen. Es ist ein Experiment sehr wahrscheinlich gewesen, sei ihm auch definitiv gegönnt. Ich hoffe, er war mit diesem Album zufrieden. Ich habe irgendwie das Gefühl gehabt, gut, jetzt habe ich dann eben diese ganze Geschichte komplettiert. Die älteren Sachen von ihm gefallen mir dann ein kleines bisschen besser, die Live-Alben sowieso. Nun gut, es wird wahrscheinlich dann immer ein Exot hier bleiben, aber ich kann trotzdem was draus spielen. Mr. Blue Day.

Echoes in the Night, so heißt das Album von Gary Brooker, so rum wollte ich sagen. Mr. Blue Day heißt das Stück, das wir gehört haben. 1985 kam das auf den Markt. Danach The Moody Blues mit Hope and Pray. Keys of the Kingdom, so heißt das Album. 91 ist das erschienen. Ohrwurm vom gestrigen Tag. Ich dachte, oh, den musst du irgendwie noch abarbeiten. Machen wir hiermit.

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blende an dieser Stelle aus, weil da kommt jetzt noch ein bisschen Applaus und eine Ansage zum nächsten Stück brauchen wir hier nicht. Es ging los mit Gerhard Schöne, zusammen mit Jens Goldhardt und Ralf Benschuh. Ich öffne die Tür weit am Abend. So heißt auch das Album von Gerhard Schöne 2010 rausgekommen. Danach Gundermann und Seilschaft, Ist da irgendwer? Aus dem Album Frühstück für immer, das ist das Abschlussstück dieses Albums, 1995 ist das veröffentlicht worden. Und dann André Eisermann mit Was ist ein Clown? Hommage an das fahrende Volk heißt das Album dazu. 1998 ist es veröffentlicht worden. Das ist ein Konzeptabend im Grunde genommen gewesen. Ein Programm, mit dem er auf Tournee war und bei dem es vor allen Dingen darum ging, diesem fahrenden Volk zu gedenken. Schaustellern, den Leuten, die halt in der

dem mit dem Panoptikum durch die Gegend gezogen ist, mit verschiedenen Fahrgeschäften, mit verschiedenen Tieren durch die Gegend gereist sind. André Eisermann stammt selbst aus einer Familie von Schaustellern. Das heißt also, da ist relativ wenig Romantik mit dabei. Einige romantisierende Ideen sind vielleicht mit dabei, einige Darstellungen von Idealzuständen, so nach dem Motto, ja, fahrendes Volk muss doch ein spannendes Leben sein, ja ganz bestimmt, aber halt eben auch ein unstetes Leben. Und das kommt während dieses Programms dann doch schon sehr, sehr deutlich zum Ausdruck. Hommage an das fahrende Volk ist aus diesem Grund auch äußerst unromantisch, weil es dann eben auch die, ja, die Realität im Grunde genommen abgebildet, die Erfahrungen, die André Eisermann oder aber seine Vorfahren dort entsprechend gemacht haben, denn letzten Endes, er ist auf dem Rummel groß geworden und konnte von daher dann eben die ein oder andere Geschichte erzählen, die er entweder selbst erlebt hat oder aber die ihm andere Leute vom Rummel erzählt haben. Ist ein interessantes Konzept auf jeden Fall. Das Album ist, glaube ich, auch, da ist ein Einzeltäter. Das heißt also, ich glaube nicht, dass er danach noch weitere Programme auf Tonträger herausgebracht hat, aber hier aufgrund der Musiklastigkeit des Programms hat es ganz gut gepasst. So. 0:22 wird es aber langsam Zeit, an den Feierabend zu denken. Ich habe gar nicht gedacht, dass es schon so spät ist. Das Thema, das vorgegeben wurde, das war das Thema X. Also ich habe das jetzt nochmal nachgefragt, Lieder, die mit einem X anfangen. Und hier war das große Problem, mit dem ich hier zu kämpfen habe, dass einige Stücke, die hier einfach nur X heißen oder so, dass dort sich oft genug eine 10 dahinter verbirgt, denn einige Sachen sind halt eben hier römisch durchnummeriert und es gibt einige Liederzyklen, die hier ebenfalls mit dazugekommen sind. Da sind dann die Sachen römisch durchnummeriert worden oder sowas. Es gibt einige Geschichten, die heißen einfach nur 12, haben aber inhaltlich nichts mit einem X zu tun oder sowas. Es gibt eine ganze Menge Sachen, die natürlich aus dem Ausland dann eben mit hinzugekommen sind. Und es gibt eine ganze Menge Weihnachtslieder hier. Aber die Weihnachtslieder, habe ich gesagt, die will ich jetzt erstmal rausnehmen. Also diese ganzen Christmas, also Xmas Sachen, die nehme ich hier weg. Obwohl es bestimmt ganz interessant ist, hier sehe ich den Christmas Rap, HP Kerkeling, du liebe Zeit. Christmas Party sehe ich hier, Christmas Jumbo, Christmas Mambo, Christmas in my hometown, Christmas in February, gut, okay. Ja, also von daher, da gibt's dann eben einiges, was eben hier, teilweise sind es auch einfach nur Buchstabenkombinationen, da weiß ich bis jetzt noch nicht so richtig, was das Ganze dann eben bedeutet. Vielleicht hätte ich die ganzen Lieder vorher nochmal hören müssen, nein, definitiv nicht. Wir schauen einfach mal, was denn eben hier so alles aufschlägt. Was ist das hier hinten, diese ganzen X hier? Ach, das ist ein Titel, der auf dem Albumcover ausgeixt wurde. Deswegen habe ich das Ganze hier als XXXXX verpackt. Ja gut, in Ordnung. Wir werden da schon was Passendes finden. Also X ist das Thema. Bevor es dazu kommt, habe ich hier noch einen weiteren Titel. Und bevor es dazu kommt, schauen wir jetzt erstmal auf das Programm des Flieder-T-Radios in den nächsten Tagen. Denn heute um 20 Uhr freitags ist ein Freiraum angesetzt. Da schaue ich mal nach, ob der auf der Startseite irgendwas angekündigt wurde. Nein, ist nicht der Fall. Das heißt also, der Freiraum heute 20 Uhr wird ein Freiraum bleiben. Somit geht es im Flieder-T-Radio weiter am nächsten Sonntag um 19 Uhr mit Folgloria und mit Rädern. Am Dienstag um 22 Uhr dann die Mondphasen mit dem guten alten Mond. Mittwoch um 21 Uhr der bunte Hahn mit Ohne Land und Löwenherz. Und nächsten Donnerstag 21 Uhr. Wenn alles klappt, bin ich dann auf jeden Fall wieder da. Sind noch ein paar Sachen, die liegen hier rum, schon teilweise schon seit 14 Tagen, habe ich noch keine Zeit gehabt, vernünftig reinzuhören. Ach ja, aber es ist ja bald Wochenende, da wird sich bestimmt das ein oder andere ergeben. Gut, das war im Grunde genommen dann der Plattenbau für den 11.06.2026. Es waren mit dabei die Feisten, Joint Venture, Ronja Künstler, Leo Kottke, Earth, Wind and Fire, Fährmann, Timo Hauer, Tom Petty and the Heartbreakers, Catriona, Götz Alsmann, Gowane, Neil Diamond, Lindsay DePaul, Zwischenraum, Uli Valnyon, Ulrich Remy, Gunther Gabriel, Jule Neigel Band, Aline Cohen, Lift, Dobrek, Biss, Abado, Neuwirt, Korea, Peter, Paul and Mary, Springfields, Katja Werker, Gary Brooker, Moody Blues, Gerhard Schöne zusammen mit Jens Goldhardt und Ralf Benschuh, Gundermann und Seilschaft, André Eisermann und ein Stück habe ich jetzt noch, I Muvrini. Die Muvrini.
Diese haben sich zusammengeschlossen mit den 500 Choristen, 500 Chorsängern. So steht es zumindest auf dem Albumcover drauf. Ich habe die Leute jetzt nicht nochmal einzeln nachgezählt. Namentlich sind sie nicht im Booklet genannt. Von daher sage ich einfach mal Yves Mouffrini, Elie Saint-Saëns, Jurist. 2007 ist das Ganze herausgekommen und diese singen uns ein Agnus Dei, ein Lamm Gottes. Ja, und danach geht es halt eben um Lieder rund um das X. Gucken wir mal, was dabei herauskommt. Ich bin gespannt. Ja, bleibt nur zu sagen, ich bedanke mich fürs Zuhören. Ich wünsche eine gute Nacht. Ich wünsche einen schönen Freitag. Ich wünsche ein schönes Wochenende. Ich wünsche eine gute nächste Woche. Kommt gut durch die nächste Woche. Bleibt schön gesund und munter. Macht's nicht gut, macht's besser. Es wäre schön, wenn ich im Fliedertee euch nächste Woche wiedersehe. Tschüss, macht's gut.